0: 15 und 7 Grad. Tagsüber im Norden Wolken, Schauer und vereinzelt Gewitter. Im Süden meist trocken und sonnig, an den Alpen Schauer und Gewitter möglich. 18 Grad im Norden bis 26 Grad im Südosten. Am Montag heiter bis wolkig und meist trocken. Es ist 2.03 Uhr.
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2: ARD Jazz, die Nacht, mit dem zweiten Teil einer Reise rund ums Mittelmeer, zu der Sie ein weiteres Mal ganz herzlich Thomas Haag begrüßt. Der Mittelteil unserer Jazznacht gehört 5 Musikern, die den gesamten Kulturraum im Blick haben. Dem Ausnahmebassisten Renaud Garcia-Fons, den wir zusammen mit dem Akkordeonisten Jean-Louis Martinier hören werden, sowie dem sardischen Trompeter Paolo Freso, dem schwedischen Pianisten Jan Lundgren und dem französischen Akkordeonisten Richard Galliano. 3 Musiklegenden, muss man schon fast sagen, die seit über 20 Jahren das Trio Mare Nostrum bilden. Benannt nach dem römischen Namen für das Mittelmeer, das beim Trio eine Hauptrolle spielt, wobei eine Nebenrolle das Mare Baltikum, die Ostsee, einnimmt. Wiedergespiegelt durch die Beiträge Jan Lundgrens und dem Umstand, dass der folgende Mitschnitt vom 30. Juni 2007 auf der Jazz Baltica in Salzau, unweit des Mare Baltikums, entstand.

Loveland, das Trio Mare Nostrum, mit einer Komposition seines Pianisten Jan Lundgren, ausgestaltet von Paolo Fresu, Trompete und Flügelhorn, sowie Richard Galliano, Akkordeon. Wir hörten einen Mitschnitt, der Ende Juni 2007 auf der Jazz Baltica in Salzau entstand. Ein weiterer Meister-Akkordeonist unserer Zeit ist Richard Galliano, 1963 geborener Landsmann Jean-Louis Martinier. Zusammen mit dem Bassisten Renaud Garcia-Fons legte er 1999 ein verblüffend orchestrales Duo-Album namens Fuera vor. Eine Einspielung, über die Renaud Garcia-Fons damals sagte: Für uns ist das Duo ein symphonisches Orchester, ein Orchester mit tausenden von Instrumenten, die sich im Herzen von Bogen und Blasebalg verstecken. Jede Komposition ist auf bestimmte Weise orchestriert, um bestimmte Emotionen und Stimmungen zu erzeugen. So der in der Nähe von Paris lebende Sohn eines katalanischen Einwanderers und einer französischen Mutter, der seine wesentlichen Intentionen einmal sehr prägnant anhand seines 2001 veröffentlichten Albums Navigatore umriss. Jede Komposition erzählt eine Geschichte, die Geschichte eines Lebens, einer Rundreise. So, als könnten wir nacheinander verschiedene Lebensläufe zu verschiedenen Zeiten an verschiedenen Orten durchleben. In der Folge dieser 12 Kompositionen habe ich versucht, imaginäre Lebenserinnerungen wachzurufen. Solche aus dem Orient und dem Okzident, von gestern und vorgestern. Der Kontrabass vertritt dabei eine Stimme mit wechselnder Farbe, die Stimme eines Wesens im Übergang. Worte von Renaud Garcia-Fons, der am 30. November 2001 zusammen mit Jean-Louis Martinier im Rolf-Liebermann-Studio des NDR mit genau diesem Anspruch und einer weit gefächerten Reise rund ums Mittelmeer zu erleben war.

San Luca, Renaud Garcia Fons und Jean-Louis Martinet mit einer Komposition, die der Stadt San Luca de Barrameda gewidmet ist. Jener berühmten Sherry-Stadt Andalusiens, die an der Mündung des Guadalquivir, des größten Flusses Südspaniens, liegt. Eine Hommage von Renaud Garcia Fons, wie sie am 30. November 2001 im Rolf-Liebermann-Studio des NDR in Hamburg zu erleben war. Bei einem Konzert, das der Bassist und der Akkordeonist letztlich etwas atypisch mit Chopins Prélude Nummer 20 in C-Moll beschlossen. Diesen Ausklang bis zu den Nachrichten, danach unsere Jazz-Nachtreise rund ums Mittelmeer, Teil 3. Mit Aufnahmen von Vincent Perani und Emile Parisien sowie der deutsch-libanesischen Band Massa. Als Teil einer ARD-Jazznacht, die Sie wie alle anderen Teile und ARD-Jazznächte auch online unter ardsounds.de finden. Ciao und bis gleich, sagt Thomas Haag.

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1: Um 4 Uhr mit Gabriela Kühne. Die deutsche Fußballnationalmannschaft hat ihre WM-Generalprobe erfolgreich bestanden. Das Team von Bundestrainer Nagelsmann entschied das letzte Testspiel vor Beginn der Weltmeisterschaft für sich. Es setzte sich in Chicago mit 2:1 gegen die USA durch. Die Tore für Deutschland schossen Kai Havertz und Leroy Sané. Das erste WM-Gruppenspiel bestreitet die DFB-Elf am Sonntag in einer Woche. Gegner ist Curaçao. In der Debatte über die Rentenreform fordert der Deutsche Gewerkschaftsbund eine verpflichtende Betriebsrente für alle Beschäftigten. Das hat DGB-Chefin Fahimi dem Redaktionsnetzwerk Deutschland gesagt. Aus der Nachrichtenredaktion Ronald Lessig.
2: Rund 20 Millionen Menschen in Deutschland hätten keine betriebliche Altersvorsorge, meist weil sie in Betrieben ohne Tarifbindung tätig seien, kritisierte Fahimi. Dort sei es denkbar, die Beschäftigten in bestehende Modelle aufzunehmen. Die Gewerkschaften stünden bereit, das zu regeln. Konkrete Eckpunkte kündigte die DGB-Chefin für Ende Juni an. Klar sei, dass die Arbeitgeber mit in die Pflicht genommen werden müssten. Die betriebliche Altersvorsorge dürfe nicht einseitig zulasten der Arbeitnehmer gehen.
1: US-Verteidigungsminister Hegseth hat die westlichen Verbündeten aufgerufen, die Vereinigten Staaten bei der Verteidigung von Frieden und Freiheit stärker zu unterstützen. Das sagte er am Rande der Feierlichkeiten zum 82. Jahrestag der Landung der Alliierten in der Normandie. Aus der Nachrichtenredaktion Kevin Bieler.
3: Frieden lasse sich nur durch Stärke sichern, betonte der US-Verteidigungsminister auf einem amerikanischen Soldatenfriedhof in Nordfrankreich. Das gelte für beide Seiten des Atlantiks, gestützt durch Einsatzbereitschaft, gemeinsame militärische Fähigkeiten und einen unerschütterlichen politischen Willen. Amerika werde die Führung übernehmen, aber fähige Verbündete müssten in entscheidenden Momenten an der Seite der USA stehen, so Hegseth weiter. In den Jahren seit der Landung in der Normandie sei ein Großteil des Westens bequem geworden. Frieden sei nicht umsonst zu haben.
1: Am Tag der Bundeswehr haben zehntausende Menschen Standorte von Heer, Luftwaffe und Marine besucht. Bundesverteidigungsminister Pistorius sprach am Nachmittag von mehr als 300.000 Besucherinnen und Besuchern. Er rief zu mehr Zusammenhalt von Gesellschaft und Truppe auf. Ein solcher Aktionstag sei ein gutes Instrument, um wieder eine stärkere Verbindung zu schaffen, so der SPD-Politiker. Am Tag der Bundeswehr können Bürger militärisches Gerät besichtigen und mit Soldaten ins Gespräch kommen. Das waren die Nachrichten. Das Wetter in Deutschland. Tagsüber im Norden Wolken, Schauer und vereinzelt Gewitter, im Süden meist trocken und sonnig, an den Alpen Schauer und Gewitter möglich, 18 Grad im Norden bis 26 Grad im Südosten. Am Montag heiter bis wolkig und meist trocken, 19 bis 28 Grad. Es ist 4.03 Uhr.
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4: Heute mit einer Reise rund ums Mittelmeer. Und das bis morgens um 6. Der dritte und letzte Teil unserer Jazznacht wird eröffnet von der 2012 gegründeten deutsch-libanesischen Band Masa, die sich nach dem arabischen Wort für den Abend benannt hat. Eine Zeit des Tages, die dem Austausch gehört. Man erzählt sich Geschichten, kommuniziert. So wie auch in der Band mit ihren poetischen Texten, die vom multilingualen Sänger Rabbi Laoud stammen, für den der Abend die magischste Zeit des Tages ist. Als Kind katholischer Maroniten, 1982 im Libanon geboren und dort auch aufgewachsen, erlebte er in den vergangenen zwei Jahrzehnten von Deutschland aus beide Kulturen aus einer Art Zwischenweltperspektive, was unterschiedliche Arten des Aufgehobenseins zur Folge hatte. Und so haben Masa ihr 2023 veröffentlichtes 5. Studioalbum auch anspielungsreich Bait genannt, was Haus, Zuhause oder auch sich zu Hause fühlen bedeuten kann. Im Sinne kultureller und persönlicher Identität, aber auch mit Blick auf den Verlust konkreter Zuhause, wie derzeit im südlichen Libanon. Das Konzert, das wir gleich hören werden, wurde beim Kulturfestival Kunstflecken in Neumünster mitgeschnitten, Anfang Oktober 2021, noch zur Corona-Zeit, aber vor Publikum unter strengen Sicherheitsvorkehrungen. In einem für die Musiker überaus wichtigen Jahr, in dem die Band mit dem Deutschen Jazzpreis ausgezeichnet wurde und ihr Sänger und Texter Rabih Lahoud den WDR-Jazzpreis bekam.

Vielen, vielen, vielen Dank. Das ist ja ganz wunderbar, so viele Menschen zu begegnen, auf einem Flecken sozusagen. Das ist ganz toll. Da muss ich erstmal damit zurechtkommen. Ja, wunderbar. Also diese Energie des Zuhörens. Es ist so wahnsinnig kraftvoll, das zu erleben, nachdem man das lange nicht erlebt hat. Also jetzt wird es klar, was Sie machen mit Ihrer Präsenz für die Musik quasi hier oben. Ja, das ist ja ganz kraftvoll. Wir haben Hakim, danke. Hakim war das erste Stück. Hakim heißt auf Arabisch der Weise. Und das handelte von einem Menschen, der unterwegs ist in einem Land und besucht die Dörfer und verwandelt die Zäune in Wasser, also öffnet die Zäune, weil er gemerkt hat, dass die Menschen selbst zu Zäune geworden sind. Sie haben sich so lange an diese Grenzen gewohnt und er hat gedacht, jetzt muss es alles Wasser werden, alles eine fließende Geschichte sein. Spielen jetzt Sawa als nächstes und Sawa heißt zusammen, das ist Arabisch für zusammen.

Ja, uns gibt es schon länger, also etwa 10 Jahre. Und damals konnte ich mir das sehr schwer vorstellen, dass diese Musik und diese Art, die Sprache zu benutzen, dass es ja, länger andauert oder ein Teil wird sogar von der musikalischen Szene hier in Deutschland. Aber so ist es, es ist jetzt so. Und ich bin so dankbar für diese Kraft, die diese Musik hat, auch diese Gesellschaft teilweise mit zu verändern und dass das selbstverständlich dazu gehört. Und ich bin sehr, sehr froh jetzt. Ich bin seit 19 Jahren in Deutschland und damals war ich 19, als ich hierher kam. Also jetzt quasi Halbzeit. Jetzt können Sie rechnen, wie alt ich bin. Und das ist für mich ein besonderes Jahr deswegen, für dieses ausgewogene Gefühl der Erfahrung. Und als ich hierher kam, war das ein unbekanntes Land für mich, aber ich habe die Menschen angeguckt und dachte, etwas möchte schreien, aber es schreit nicht. Das war so einer meiner ersten Eindrücke. Hinter der Ruhe steckte viel Schreien. Und das ist im nächsten Stück auch der Fall. Rua Kayar ist das nächste Stück und das ist eine imaginäre Stadt, also die gibt es gar nicht. Aber in dieser Stadt ist die Erde so still, dass sie eigentlich schreien will und das spürt man, genau, Ruakayar.

Dankeschön. Es ist nicht ohne. Es ist anstrengend. Diese ganzen Emotionen. Aber darum geht es. Ja. Für mich in der Musik. Alles mal durchzuleben, zu erleben. Ein bisschen wie eine Waschmaschine. Einmal durch. Vielen Dank, dass Sie so mutig mitmachen hier. Ich würde gerne den Text des nächsten Liedes übersetzen. Wir spielen jetzt Lullaby for Yasu und der Text heißt auf Deutsch übersetzt: Draußen sind die Sterne rot und hier drin schläft meine verängstigte Tochter. Der Donner ist laut. Er kommt und nimmt uns den Schlaf. Er weckt den Tod. Er klaut mir meine Tochter und meinen Sohn. Aber von meiner Stimme umhüllt, schlafen sie weiter. In meiner Stimme hören sie die Stille. Kein Donner, kein Krieg, nur Frieden. Schlaft.

Shukran. Hat er Arabisch gehört? Ah, da hat jemand Arabisch gesprochen. Sofort, ne, meine Cochlea hier im Ohr, mein Innenohr schnappt Arabisch aus dem Publikum raus. Ahlan wa sahlan. Ich bin, apropos, ich bin im Libanon aufgewachsen und da war unser Radius, also unser Bewegungsradius sehr, sehr klein. Es ist ein kleines Land, aber unser Radius war noch kleiner als das Land. Und in Byblos oder Jbeil bin ich geboren. Das ist eine Stadt am Mittelmeer. Und meine Mutter hatte ganz viel Scheu oder Angst, uns gehen zu lassen. Also wir wurden sehr behütet. Und in den 80ern, wo der Krieg bei uns gewütet hat, war das eine ganz normale mütterliche Reaktion, die Kinder doch ganz in der Nähe zu haben. Und ich habe Zeit gebraucht, bis für mich Distanzen verschwanden. Und heute sind wir ja 6-7 Stunden gefahren. Das ist jetzt ganz anders für mich, diese Erfahrung von Distanz und Menschen zu treffen und sich zu öffnen. Und für diesen Weg bin ich auch sehr, ich bin sehr glücklich, diesen Weg gemacht zu haben, dass meine Eltern jetzt in Verbindung mit mir das auch durchmachen, diese Öffnung. Ja? Also keine Angst, irgendwohin weiter zu gehen und Menschen zu begegnen. Und dieses Licht quasi im Herzen beschreibe ich in dem nächsten Lied, das ja Herzlicht heißt. Und darum geht es mir, dieses Aushalten der Distanz, um Menschen zu treffen. Ja. Herzlicht.

Demian Kappenstein am Schlagzeug. Markus Rust, Trompete, Flügelhorn. Und Renko Dirks an der Doppelhalsgitarre. Vielen Dank.

Ja, jetzt kommt Quand le soleil, Quand le soleil. Ja, wir gucken uns gerade so an, weil wir überlegen, aber wir machen jetzt was Französisches, oder? Ja, ihr nickt, genau, sie und ihr nickt und nicken auch, ne? Ja, Französisch, ich bin auch mit der französischen Sprache aufgewachsen. Ich wollte jetzt gezwungenermaßen sagen, aber nein, auch glücklicherweise, also mit der französischen Sprache. Das hat auch meine Welt gestaltet und ja, jetzt kommt was auf Französisch. Und das heißt, Quand le soleil, wenn die Sonne in meinem Herzen scheint, findest du das Kind in mir, was du immer gesucht hast. So heißt das am Anfang.

Die Stimmung ist hervorragend. Ja, ihr lacht. Wir haben, das konnte ja keiner ahnen, wie das hier werden würde. Also ich würde, also wir hatten, man kann vielleicht so sagen, wir hatten gar keine rechte Vorstellung und sind heute wirklich an jedem Zentimeter überrascht worden. Sehr positiv. Das war wirklich, naja, und wir wussten aber, dass, also wenn ihr nach Hause kommt, dass vielleicht die daheim gebliebenen, dass die daheim gebliebenen ja dann doch, aber sind zwar nicht mitgekommen, aber wollen schon eine Information haben, was das jetzt heute war. Und jetzt sind sie ja auf der einen Seite durch Johanna auch mit biografischem und geschichtlichem zur Band und auch zum Deseur versorgt worden. Ist das das Wort? Deseur? Französisch. Aber das erklärt das vielleicht ja auch nicht richtig. Und jetzt sind Sie vielleicht, also einige von Ihnen vielleicht so wie ich, wenn ich abends nach Hause komme, dann habe ich eigentlich nicht groß Lust, noch viel zu erzählen. Vor allem Sachen zu beschreiben, die ich gar nicht jetzt, also da zwei Gitarre mit zwei Hälsen, zwei Trompeten, wobei das eine sich Flügelhorn nannte und das andere klang gar nicht wie eine Trompete, weil was drin steckte. Und der Schlagzeuger brauchen wir gar nicht. Genau. Und wir wussten, dass das ein Problem wird. Und wir auf der Fahrt jetzt heute die ganze Zeit, was machen wir mit den Leuten? Die kommen nach Hause und da kam der siedend heiße Einfall. Wir geben denen die CD mit. Ist doch klar. Die schieben die einfach rein. Dann hören die im Zweifel sogar noch Lieder, die sie heute Abend nicht gehört haben, weil wir ja von allen 5 CDs, die wir haben, Stücke verteilt gespielt haben. Und dann erklärt sich das ganz von selber. Zu diesem Zwecke würden wir uns gleich in eine Einbahnstraße mit Ihnen begeben, wie ich vernommen habe. Wenn Sie in die geraten, dann gibt es auch eigentlich kein Zurück mehr. Da werden Sie auf so eine Art Jury-Tisch zulaufen. Da sitzen an 4 Stühlen und einer schwarzen Tischdecke 4 Leute, die ungefähr so aussehen wie wir. Und wir werden uns bemühen, ein nicht zu prüfendes Gesicht aufzusetzen. Spaß beiseite. Ich möchte nicht versäumen, heute Abend dem ganzen Team um Johanna zu danken für die wunderbare Organisation, Versorgung. Simon am Sound. Und macht mal Lärm für das tolle Licht. Ich habe deinen Vornamen vergessen. Und die Hälfte der Band kommt aus Dresden. Dort gibt es einen Verein, der hat es sich auf die Fahne geschrieben, Menschen vor dem Ertrinken zu retten, wenn sie auf der Flucht sind. Der Verein heißt Mission. Der Verein heißt Mission Lifeline und wir haben seit geraumer Zeit eine Spendenbüchse jetzt mit dabei. Und Renko hat innerhalb der Band die Aufgabe, immer wenn die voll ist, mit dem Fahrrad und dieser übervollen Spendenbüchse zu Mission Lifeline zu radeln. Und das passiert inzwischen fast im Wochentakt. Insofern, wenn Sie uns da unterstützen wollen, Renko wieder zu denen zu schicken, dann haben wir das gleich auch für Sie da. Vielen, vielen Dank.

0: Renko kümmert sich kurz um die Stimmung. Und
1: das ging schnell.
0: Du bist fertig mit der Stimmung? Ja, super.

La Résistance, der Widerstand. Musik vom Gitarristen Renko Dirks mit Worten des Sängers Rabbi Laoud, wie sie am 2. Oktober 2021 beim Kulturfestival Kunstflecken in Neumünster zu hören war. Musikalisch in Szene gesetzt von der deutsch-libanesischen Band Masa, der es vor allem ein großes Anliegen ist, sich von orientalischen Klischees zu befreien. Eine ganz andere Herangehensweise an den Orient war zu erleben, als am 3. Juni 2017 die Franzosen Vincent Perani und Émile Parisien die NDR-Radiobühne betraten, wo das Duo im Rahmen des Elbjazz-Festivals zahlreiche französische Eigenheiten und eher schwelgerisch-nostalgische Sichtweisen auf den Orient präsentierte. Intoniert von Sopran, Saxophon und Akkordeon, beispielsweise in Gestalt einer ägyptischen Fantasie des kreolischen Jazzpioniers Sidney B.

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0: Benjamin Barisa.
1: Song of the Medina, Sidney Bechets Lied einer arabischen Altstadt, mit dem wir gewissermaßen wieder den Ausgangspunkt unserer Reise rund ums Mittelmeer erreichen. Schließlich hat diese ARD-Jazznacht mit Musik des Oud-Großmeisters Anouar Brahim begonnen, der in der Altstadt von Tunis geboren wurde und dort auch aufwuchs. Song of the Medina, hier gerade in einer Version des Akkordeonisten Vincent Perani und des Sopransaxophonisten Emile Parisien, wie sie am 3. Juni 2017 beim Elbjazz-Festival in Hamburg zu erleben war. Heute Teil einer ARD-Jazznacht, die Sie, wie alle anderen ARD-Jazznächte auch, online unter ardsounds.de finden. Mein Name ist Thomas Haag. Ich wünsche Ihnen je nach Bedürfnislage eine angenehme Bettruhe oder einen schönen Start in den neuen Tag. Und nun zum Ausklang noch einmal Vincent Perani und Emile Parisien, und zwar mit dem Kate Bush-Klassiker Army Dreamers.

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1: 6 Uhr. DFB-Elf mit Sieg im letzten Testspiel vor der WM. Studie sieht massive Störungen von GPS-Signal. Wohnhausbrand im südhessischen Lorsch. Das Wetter sonnig, im Norden auch Wolken, meist trocken, aber windig. 17 bis 23 Grad. Mein Name ist Kerstin Speth. Guten Morgen. Die deutsche Fußballnationalmannschaft hat das letzte Testspiel vor der WM gewonnen. Das Team setzte sich in Chicago gegen die USA mit 2:1 durch. ARD-Sportreporter Thomas Kunze.
2: Schon nach 2 Minuten sorgte Kai Havertz per Kopf für die 1:0-Führung. Nach gut 15 Minuten wurden die Gastgeber dann aber immer besser. Und das deutsche Team hatte Probleme in den Bereichen Intensität und Konzentration. Die Quittung gab es 8 Minuten vor der Pause. Nach einem Eckball nagelte Anthony Robinson den Ball Volley aus 16 Metern ins deutsche Tor. Nach der Pause blieben die USA zunächst dominanter, aber Deutschland ging in Führung. In der 57. Minute fand Havertz Pass Leroy Sané, der etwas glücklich aus 12 Metern Entfernung die Führung erzielte. Letztlich blieb es beim 2:1-Sieg für das DFB-Team, das mit einem Erfolg in die WM startet und trotzdem noch einiges zu tun hat.
1: Russische Satelliten blockieren in Europa immer wieder GPS-Signale. Zu diesem Schluss kommt eine Untersuchung aus den USA. Aus der Nachrichtenredaktion Boris Bauer.
3: Wissenschaftler der Universität Austin in Texas haben insgesamt 75 Ausfälle seit 2019 untersucht. Bei mindestens 3 davon sind sie sich sicher. Ursache waren russische Militärsatelliten. Erstaunt hat die Wissenschaftler, dass die Blockade aus dem Weltraum geschieht und einen ganzen Kontinent treffen kann. Bisher waren nur GPS-Störungen von der Erde oder Flugzeugen aus bekannt, mit deutlich geringerer Reichweite.
1: Die NATO baut ihre Präsenz in Schweden und Finnland aus. Wie das Militärbündnis mitteilte, nahmen gestern neu geschaffene Einheiten ihre Einsätze in den beiden Ländern auf. Wie viele Kräfte zusätzlich stationiert wurden, teilte die NATO nicht mit. Finnland ist seit 2023 Mitglied des Bündnisses, Schweden seit 2024. In Lorsch im Kreis Bergstraße ist gestern Abend ein Wohnhaus durch ein Feuer fast komplett zerstört worden. Die einzige Bewohnerin konnte sich samt Haustier selbst retten. HR-Reporter Rainer Battefeld.
4: Als die Feuerwehr vor Ort eintraf, stand schon das ganze Gebäude in Flammen. Die Bewohnerin des Hauses, eine ältere Dame, hatte es samt ihrem Hund rechtzeitig verlassen können. Der Feuerwehr gelang es zwar rasch, den Brand unter Kontrolle zu bringen, aber das Haus ist nun unbewohnbar und laut Polizei einsturzgefährdet. Wie es zu dem Feuer kommen konnte, ist noch unklar. Auch die genaue Schadenshöhe muss noch ermittelt werden.
1: Im DFB-Pokal ist die erste Runde ausgelost worden. Eintracht Frankfurt muss beim FC St. Tönis antreten, einem Fünftligisten aus der Stadt Tönisforst im Westen von Nordrhein-Westfalen. HR-Sportreporterin Martina Knief.
5: Etwas unangenehmer wird es für den Zweitligisten, den SV Darmstadt 98. Die Lilien spielen auswärts bei Carl Zeiss Jena, einer Mannschaft aus der Regionalliga Nordost. Und für den Drittligisten SVW in Wiesbaden gilt das, was für den SVWW in der ersten Pokalrunde häufig gilt. Es kommt ein etablierter Bundesligist in die hessische Landeshauptstadt. Diesmal ist Bayer Leverkusen der Gegner.
1: Erster Saisonsieg für Frankfurt Galaxy in der European Football Alliance. Nach 2 Niederlagen gewann das Team bei den Tirol Raiders in Innsbruck mit 21:5. Das waren die Nachrichten. Das Wetter: in weiten Teilen ist es heute sonnig, nur im Norden halten sich dichtere Wolken. Es bleibt aber trocken bei 17 bis 24 Grad. Die kommende Nacht bleibt meist klar, örtlich kann sich Nebel bilden, es kühlt ab auf 11 bis 5 Grad. Morgen anfangs Sonne, später immer mehr Wolken und abends Schauer bei 21 bis 28 Grad. Die weiteren Aussichten: am Dienstag meist freundlich, nur noch 15 bis 21 Grad. Am Mittwoch wechselhaft, teils Schauer und Gewitter bis 20 Grad. Die Zeit 6:04.
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6: Mit Ralf Peters. Einen schönen guten Morgen. Paris ist bekanntlich eine Reise wert und schon immer hat die Stadt die Menschen in ihren Bann gezogen. So auch Henri Dumont. Der junge Flame kommt 1640 als Organist nach Paris. Später arbeitet er zusätzlich für Mitglieder der königlichen Familie, was sein Sprungbrett für eine glänzende Karriere am Hof Ludwigs XIV. Wird. 1661 beginnt der König nämlich mit dem groß angelegten Umbau von Schloss Versailles. Kurz darauf braucht er einen neuen Kapellmeister für die Chapelle Royale, die königliche Hofkapelle. Seine Wahl fällt auf Dumont. Unsere Autorin Gela Birkenstedt hat für den Start der geistlichen Musik heute ein Stück von Dumont ausgesucht, das er wahrscheinlich in seinen ersten Jahren in Versailles aufgeführt hat. Eine Vertonung

Benedicam Dominum, ich will den Herrn loben alle Zeit. Eine Psalmvertonung von Henri Dumont. In der geistlichen Musik musiziert vom Ensemble Dumont unter Peter Bennett. So wie es den gebürtigen Flamen Dumont um 1640 nach Paris zieht, so ergeht es auch dem Italiener Luigi Cherubini. Er macht die Stadt 1788 zu seiner Wahlheimat. Dort begeistert er als junger Mann das Publikum mit seinen italienischen Opern. Später wird Cherubini dann zum Surintendant am französischen Königshof ernannt. Das heißt, er ist wie seinerzeit Dumont einer von mehreren Kapellmeistern der berühmten Chapelle Royale, der königlichen Hofkapelle. Zu Cherubinis Aufgaben gehört es, Kirchenmusik für dieses Ensemble zu komponieren. Eines seiner ersten Werke ist das Kyrie et Pater Noster. Matthias Grünert leitet gleich das Ensemble Frauenkirche Dresden. Das Kyrie, die Bitte um Erbarmen, taucht Cherubini in eher dunkle Klänge. Das Paternoster, also das Vaterunser, ist musikalisch versöhnlich und streckenweise sogar heiter gestimmt.

Das Ensemble Frauenkirche Dresden unter Matthias Grünert mit dem Kyrie et Paternoster von Luigi Cherubini. Die Solistinnen und Solisten waren Sibylla Rubens, Britta Schwarz, Tobias Hunger und Tobias Berndt. Wie für Cherubini war auch für Claude Bénigne Balbastre Paris die Wahlheimat. Balbastre stammt aus Dijon und kommt um 1750 als junger Mann an die Seine. Schnell zählt er zu den führenden Tastenvirtuosen der Stadt. Als Organist und Cembalist der Concert Spirituel, einer berühmten Konzertreihe im Tuilerienpalast, und als Organist an Notre-Dame. Außerdem baut er Tasteninstrumente und berät Instrumentenbauer. Womit er bei seinen Zeitgenossen aber am meisten Eindruck macht, das ist seine Orgelmusik, wie zum Beispiel mit diesen drei Stücken aus seinen Pièces d'Orgue, einer Air, einer Gavotte und einem Trio.

Das war Stefan Johannes Bleicher an der Rieborgel der Benediktinerabtei Otto Beuren mit R, Gavotte und Trio aus den Pièces d'Orgue von Claude Bénigne Balbastre. Der hat den größten Teil seines Lebens in Paris verbracht. Unser nächster Komponist in der geistlichen Musik war da wesentlich reisefreudiger, Kaspar Förster. Er wird 1616 in Danzig geboren. Später führt ihn sein Weg nach Warschau, Venedig, Kopenhagen und Hamburg. Zwischendurch zieht es ihn außerdem immer wieder in seine Heimatstadt Danzig. Musikalisch wird Förster durch seine Zeit in Italien geprägt. Dort lernt er eine damals neue musikalische Form kennen, die Dialogkomposition. Sie ist wie eine kleine dramatische Szene angelegt, in der verschiedene Figuren aufeinandertreffen. So auch in Försters Dialog Vanitas Vanitatum, Vergänglichkeit des Vergänglichen. Das Stück betrachtet das biblische Gleichnis vom reichen Mann und armen Lazarus. Der Reiche lebt in Saus und Braus und gönnt Lazarus nicht einmal die Brotkrumen unter seinem Tisch. Als beide sterben, wird Lazarus von Engeln in Abrahams Schoß, also ins Paradies, gehoben, während der Reiche in der Hölle schmoren muss. Der wendet sich in seiner Not an Abraham und fleht ihn an, wenn schon ihm selbst nicht geholfen werden kann, so möge Abraham doch wenigstens seine noch lebenden 5 Brüder vor den Folgen von Prasserei und Geiz warnen. Aber Abraham verweist auf Moses und die biblischen Propheten, von denen die Lebenden das Gebot der Nächstenliebe erfahren können.

Vanitas Vanitatum, Vergänglichkeit des Vergänglichen. Ein musikalischer Dialog von Kaspar Förster mit Gundula Anders, Wilfried Jochens, Harry van der Kamp und Musiker Fiata Köln unter Roland Wilson. In Försters Stück geht es um das Gleichnis vom reichen Mann und armen Lazarus aus dem Neuen Testament. Darauf bezieht sich auch gleich die Bach-Kantate »Brich dem Hungrigen dein Brot«. Ihr Titel zitiert Worte aus dem Alten Testament, die wir jetzt erst noch in einer kurzen Motette von Gottfried August Homilius hören. Er gehört in die Generation von Bachs Söhnen und komponiert im empfindsamen, melodiebetonten Stil der Frühklassik.

Brich dem Hungrigen dein Brot, eine Motette von Gottfried August Homilius mit dem Ensemble Cervantes Berlin unter Stefan Schuck. Und damit, wie versprochen, zur Kantate Brich dem Hungrigen dein Brot von Johann Sebastian Bach. Er hat sie für den ersten Sonntag nach Trinitate 1726 komponiert. Ihr Eingangschor beruht auf demselben Jesaja-Vers, den wir gerade in der Homilius-Motette gehört haben. Außerdem bezieht sie sich auf das Gleichnis vom reichen Mann und armen Lazarus, dem wir vorhin bei Kaspar Förster begegnet sind. Es schildert, wie der Reiche zu Lebzeiten dem armen Lazarus nicht einmal die kleinste Kleinigkeit von seinem Tisch gönnt. Dafür muss er allerdings auch in der Hölle schmoren, während Lazarus ins Paradies kommt. Und so begreift der reiche Mann erst im Jenseits die Folgen seiner irdischen Prasserei und seiner Missachtung gegenüber den Armen. Bachs Kantatendichter nimmt das Gleichnis zum Anlass, über das Verhältnis von irdischen und himmlischen Gütern nachzudenken. Dabei zitiert er gleich mehrere Bibeltexte, in denen von der Liebe Gottes und der Barmherzigkeit der Menschen untereinander die Rede ist. Für den Eingangschor verwendet er besagten Jesaja-Vers: Brich dem Hungrigen dein Brot und die, so im Elend sind, führe ins Haus. Schon in der Instrumentaleinleitung macht Bach das Brechen des Brotes musikalisch anschaulich, mit kurz angestoßenen Akkorden, die durch die einzelnen Orchesterstimmen wandern. Anschließend singt dann der Chor den Text in einem stockenden Wortfluss, was noch einmal an das Brotbrechen erinnert. Das Bach-Kollegium Japan unter Masaaki Suzuki musiziert das gleich sehr eindrucksvoll. Aus dieser gedämpften Stimmung des Anfangs entwickelt sich dann ein immer komplexer werdender Chorsatz, der schließlich in einen jubelnden Gesang mündet auf die Worte: Und die Herrlichkeit des Herrn wird dich zu sich nehmen.

Die Bach-Kantate in der geistlichen Musik. Brich dem Hungrigen dein Brot. Werkverzeichnis 39 mit Yukarino Noshita, Robin Blaze, Peter Coy und dem Bach-Kollegium Japan unter Masaaki Suzuki. Von Bach zu Heinrich Schütz und seinen Symphonie Sacrae. Das ist eine Sammlung mit fast 70 geistlichen Konzerten, verteilt auf 3 Bände. Der 2. Band erscheint 1647, also am Ende des Dreißigjährigen Kriegs. Anders als im lateinischsprachigen 1. Band vertont Schütz hier deutsche Texte, und zwar im virtuosen italienischen Stil, wobei er den Text mit seiner Musik sehr expressiv ausdeutet. Die Chapelle Renan musiziert aus dem 2. Band jetzt das Konzert »Von Gott will ich nicht lassen«. Es beruht auf einem Kirchenlied, das am Anfang noch gut zu erkennen ist. Später lässt es sich nur noch hier und da aus dem konzertierenden Gesang und Instrumentalspiel heraushören.

Musik von Heinrich Schütz aus dem zweiten Band seiner Symphonie Sacrae. Das geistliche Konzert von Gott will ich nicht lassen mit der Chapelle Rhénane unter Benoît Allaire. Damit sind wir auf der Zielgeraden unserer geistlichen Musik, die heute von Gela Birkenstedt kam. Die Redaktion hatte Susanne Rump. Wie immer finden Sie die heutige Ausgabe, wie auch alle anderen aus den letzten Wochen und Monaten, auf wdr3.de und in der ARD Sounds App. In einer Woche, zur selben Zeit, am selben Ort, sind wir wieder für Sie da. Ich bin Ralf Peters und wünsche im Namen des gesamten Teams der geistlichen Musik noch einen schönen Sonntag.

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1: Sie hören nun die evangelische Morgenfeier zum Thema Begegnung. Pfarrerin Tina Oehm-Ludwig aus Fulda berichtet, dass sie in einer biblischen Geschichte Überraschendes darüber gefunden hat, wie wir einander begegnen können.
2: Manchmal bleibe ich morgens nach dem Aufwachen noch einen Moment im Bett liegen. Ich gehe dann in Gedanken die Begegnungen durch, die mich im Laufe des Tages voraussichtlich erwarten. Das eine Mal sind es viele und viele auf einmal. Morgens begegne ich den Kindern im Religionsunterricht, anschließend den Kolleginnen und Kollegen bei einer Dienstbesprechung und am Nachmittag den Jugendlichen im Konfirmandenunterricht. Manchmal bin ich abends noch mit Angehörigen zu einem Trauergespräch verabredet. An anderen Tagen sind es nur wenige Begegnungen. Mit dem Geburtstagskind bei einem Besuch, mit dem Brautpaar, das zum Traugespräch vorbeikommt. Oder ich treffe eine Mitarbeiterin oder den Nachbarn. Welche Begegnungen erwarten Sie voraussichtlich im Laufe dieses Tages?

0: Begegnungen sind unterschiedlich. Sie können beruflicher oder privater Natur sein, können gelingen oder misslingen. Manche Begegnungen geschehen zufällig, andere sind von langer Hand geplant. Auf die eine Begegnung freue ich mich, eine andere bereitet mir eher Sorgen. Manchmal empfinde ich auch nichts bei einer Begegnung. Begegnungen können anstrengend sein und einem den sprichwörtlichen letzten Nerv rauben oder zu einer Quelle der Energie, der Kraft oder der Inspiration werden. Zu einer solchen Quelle der Inspiration ist mir eine Begegnungsgeschichte aus der Bibel geworden. An ihr habe ich viel über Begegnungen, so unterschiedlich sie auch sein mögen, gelernt. Sie ist bei Martin Luther mit »Der Kämmerer aus Äthiopien« überschrieben und steht im 8. Kapitel der Apostelgeschichte.
1: Aber der Engel des Herrn redete zu Philippus und sprach: »Steh auf und geh nach Süden auf die Straße, die von Jerusalem nach Gaza hinabführt und öde ist.« Und er stand auf und ging hin. Und siehe, ein Mann aus Äthiopien, ein Kämmerer und Mächtiger am Hof der Kandake, der Königin von Äthiopien, ihr Schatzmeister, war nach Jerusalem gekommen, um anzubeten. Nun zog er wieder heim und saß auf seinem Wagen und las den Propheten Jesaja. Der Geist aber sprach zu Philippus: »Geh hin und halte dich zu diesem Wagen.« Da lief Philippus hin und hörte, dass er den Propheten Jesaja las, und fragte: »Verstehst du auch, was du liest?« Er aber sprach: »Wie kann ich, wenn mich nicht jemand anleitet?« Und er bat Philippus, aufzusteigen und sich zu ihm zu setzen. Die Stelle aber der Schrift, die er las, war diese: »Wie ein Schaf, das zur Schlachtung geführt wird, und wie ein Lamm, das vor seinem Scherer verstummt, so tut er seinen Mund nicht auf. In seiner Erniedrigung wurde sein Urteil aufgehoben. Wer kann seine Nachkommen aufzählen? Denn sein Leben wird von der Erde weggenommen.« Da antwortete der Kämmerer dem Philippus und sprach: »Ich bitte dich, von wem redet der Prophet das? Von sich selber oder von jemand anderem?« Philippus aber tat seinen Mund auf und fing mit diesem Schriftwort an und predigte ihm das Evangelium von Jesus. Und als sie auf der Straße dahinfuhren, kamen sie an ein Wasser. Da sprach der Kämmerer: »Siehe, da ist Wasser. Was hindert's, dass ich mich taufen lasse?« Und er ließ den Wagen halten, und beide stiegen in das Wasser hinab, Philippus und der Kämmerer, und er taufte ihn. Als sie aber aus dem Wasser heraufstiegen, entrückte der Geist des Herrn den Philippus, und der Kämmerer sah ihn nicht mehr. Er zog aber seine Straße fröhlich.

der Kämmerer aus Äthiopien. Diese Begegnungsgeschichte aus der Bibel beginnt mit einem Auftrag. Ein Engel sagt zu Philippus: Steh auf und mach dich auf den Weg. So beginnt manche Begegnung, nicht ganz freiwillig. Ich kenne das auch. Eigentlich will ich etwas ganz anderes machen, aber irgendwie habe ich das Gefühl, zum Telefon greifen und mich bei jemandem melden zu müssen. Oder ich denke, ich sollte mal kurz bei der Nachbarin vorbeischauen und fragen, wie es ihr geht. Oder ich sollte heute eine andere, eher ungewöhnliche Route für meinen kleinen Spaziergang wählen. Die Begegnungsgeschichte aus der Bibel hat für dieses Gefühl einen Namen. Sie nennt es einen Engel. Einen Engel, der einem den Weg weist. Einen Engel, der einen auf die richtige Spur setzt. Einen Engel, der einen schickt, ohne Rücksicht darauf, ob man dazu gerade Zeit und Lust hat oder nicht. Steh auf und mach dich auf den Weg, sagt der Engel zu Philippus. Für mich bedeutet das, die Begegnung mit dem Kämmerer aus Äthiopien war die Begegnung, die Gott Philippus in diesem Moment zugedacht und zugetraut hat, ihm und keinem anderen. Kein anderer hätte diese Begegnung so übernehmen können wie Philippus. Es war seine Begegnung. Die Geschichte geht weiter. Schnell wird klar, hier begegnen sich zwei Menschen, die unterschiedlicher kaum sein könnten. Auf der einen Seite der Kämmerer, ein hoher Beamter im Dienst der Königin von Äthiopien. Auf der anderen Seite Philippus, ein Mann aus dem Volk und in der Jerusalemer Urgemeinde mit sozialdiakonischen Aufgaben betraut. Mehr Vielfalt hinsichtlich der Herkunft und der Volkszugehörigkeit, der Sprache und Kultur, des Aussehens und Verhaltens, der Religion und der Tradition geht nicht. Und dennoch kommt es zu einer Begegnung zwischen diesen beiden so unterschiedlichen Männern. Mit anderen Worten, man muss nicht gleich sein, um einander begegnen zu können. Man muss nicht gleich denken und ticken, nicht gleich reden und fühlen. Man muss nicht den gleichen Stand, nicht das gleiche Alter und auch nicht den gleichen Glauben haben. Vielleicht würde das eine oder andere die Begegnung erleichtern, aber die Begegnung zwischen dem Kämmerer und Philippus zeigt, Voraussetzung für eine Begegnung, für eine gute und gelungene Begegnung ist nichts davon. An welcher Begegnung mit einem Menschen, der so ganz anders war als Sie, können Sie sich noch gut erinnern?

Da lief Philippus hin und hörte, dass er den Propheten Jesaja las, und fragte: Verstehst du auch, was du liest? Der Kämmerer aber sprach: Wie kann ich, wenn mich nicht jemand anleitet? Und er bat Philippus, aufzusteigen und sich zu ihm zu setzen. Die Begegnungsgeschichte aus der Bibel macht uns nichts vor. Manche Begegnung ist nicht einfach. Ganz im Gegenteil. Manchmal muss man sich regelrecht überwinden, um einander zu begegnen. Der eine überwindet sich und macht den Anfang, so wie Philippus es getan hat. Er geht auf den Kämmerer zu und spricht ihn an. Er findet überhaupt erst einmal Worte und beginnt das Gespräch. Der Kämmerer überwindet sich ebenfalls und lässt sich ansprechen. Er lässt sich sogar in seiner Schwachheit ansprechen. Der Kämmerer ist nicht zu stolz, Philippus gegenüber seine Hilflosigkeit, Enttäuschung und Frustration zu offenbaren. Er überspielt seine Angewiesenheit nicht mit Witz und guter Laune, und er versteckt sich auch nicht hinter einer Mauer der Arroganz oder der Unnahbarkeit. Sondern der Kämmerer sagt: Ich brauche Hilfe. Bitte, setz dich zu mir. Und Philippus nimmt Platz. Die Begegnung geht weiter. Philippus aber tat seinen Mund auf und fing mit diesem Schriftwort an und predigte ihm das Evangelium von Jesus. An diesem Satz ist mir klar geworden: Begegnung braucht Zeit. Denn ich bin mir sicher, es hat eine ganze Weile gedauert, bis Philippus dem Kämmerer das Wort aus dem Jesaja-Buch erklärt hat. Bis er dann den Bezug zwischen dem alttestamentlichen Zitat und Jesus von Nazareth hergestellt hat. Bis er dem Kämmerer außerdem alles über Jesu Leben, Leiden und Sterben, über seine Auferstehung und Himmelfahrt erzählt hat. Und bis er schließlich auch noch alle Fragen beantwortet hat, die der Kämmerer auf dem Herzen hatte. Begegnung braucht Zeit. Und Philippus hatte Zeit. Ebenso wie wir alle Zeit haben. Zeit ist ja da, solange wir leben. Solange wir leben, haben wir an jedem neuen Tag wieder neu Zeit. Von Gott geschenkte Lebenszeit. Genau genommen sind dies jeden Tag 86.400 Sekunden. Die Frage ist daher nicht, ob wir Zeit haben. Die Frage ist vielmehr: Was machen wir mit unserer Zeit? Was machen wir mit diesen uns jeden Tag von Gott neu zur Verfügung gestellten 86.400 Sekunden Lebenszeit? Wofür setzen wir sie ein? Möglichkeiten gibt es viele. Einander zu begegnen ist eine davon. Und ich denke, sie ist nicht die schlechteste. Für welche Begegnung will ich heute ganz bewusst Zeit haben? Auf wen will ich mich heute wirklich einlassen, ohne innere Unruhe, ohne Blick auf die Uhr?

Bei der Begegnung zwischen dem Kämmerer und Philippus wird nicht nur geredet. Die beiden lassen ihren Worten auch Taten folgen. Der Kämmerer lässt sich von Philippus an Ort und Stelle taufen. In einigen biblischen Handschriften findet sich zusätzlich der Satz: Philippus sprach, wenn du von ganzem Herzen glaubst, so kann es geschehen. Dieser Satz ist mir wichtig. Ich möchte ihn nicht missen. Er erinnert mich daran, dass eine Begegnung immer den Raum für mehr bietet. Bei einer Begegnung kann Gott ins Spiel kommen. Jesus hat seinen Jüngern einmal verheißen: Wo zwei oder drei in meinem Namen versammelt sind, da bin ich mitten unter ihnen. Wo zwei oder drei in Jesu Namen versammelt sind, wo zwei oder drei sich begegnen und dabei offen sind für Gott, mit ihm rechnen, ihn zu Wort kommen lassen, da ist er mit dabei. Und wo Gott mit dabei ist, da kann viel geschehen. Der Kämmerer aus Äthiopien hat sich taufen lassen. Ein anderer setzt vielleicht einen ganz anderen Neuanfang. Er nimmt die Entschuldigung des Kollegen an und beide beginnen noch einmal von vorn. Oder es wird eine Hoffnung neu geboren, weil einer spürt: Ich stehe mit der Pflege meiner Eltern nicht allein da. Da ist einer, der mich unterstützt. Oder eine Erkenntnis nimmt allmählich in mir Gestalt an. Es hängt nicht alles an mir. Ich darf Dinge aus der Hand geben und darauf vertrauen, dass es trotzdem gut wird. Die Begegnungsgeschichte aus der Bibel neigt sich dem Ende zu. Es ist ein ziemlich abruptes Ende. Nach der Taufe des Kämmerers verschwindet Philippus von einem Moment auf den anderen auf Nimmerwiedersehen. Dieses abrupte Ende hat für mich etwas Entlastendes. Manchmal hat man ja Bedenken hinsichtlich einer Begegnung. Man fragt sich, was wird daraus werden? Binde ich mich dadurch vielleicht? Werde ich den anderen unter Umständen nicht mehr los? Die Begegnung zwischen dem Kämmerer und Philippus zeigt, eine Begegnung braucht zwar Zeit, aber sie ist nicht unbedingt auf Dauer angelegt. Der Kämmerer und Philippus sind sich in ihrem Leben, soweit wir wissen, nie wieder begegnet. Die beiden verband diese eine Begegnung. Nicht mehr, aber auch nicht weniger. Natürlich können sich Begegnungen auch weiterentwickeln. Es können Freundschaften oder Beziehungen daraus werden. Aber dann sind sie eben das: Freundschaften oder Beziehungen und keine Begegnungen mehr.

Ein letztes ist mir an dieser Begegnungsgeschichte aus der Bibel deutlich geworden. Ich wünsche mir mehr Begegnungen von Angesicht zu Angesicht. Da sitzen zwei nebeneinander auf einem Eselskarren. Sie reden miteinander. Von Zeit zu Zeit schweigen sie vielleicht auch. Jeder hängt seinen eigenen Gedanken nach und ist dennoch nicht mit ihnen allein. Wenn einer das Gespräch wieder aufnimmt, kann er dem anderen in die Augen schauen und dabei auch das Unausgesprochene wahrnehmen. Das leichte Stirnrunzeln, den Ansatz eines Lächelns, den etwas irritierten Blick oder das tiefe Luftholen vor der Antwort. Eine solche Begegnung von Angesicht zu Angesicht mag früher selbstverständlich und lange Zeit die einzig mögliche gewesen sein. Heute ist das anders. Die Technik hält eine Fülle von Möglichkeiten für uns bereit, um anderweitig miteinander in Kontakt zu treten. Prinzipiell ist das gut. Es ist gut, dass es diese Möglichkeiten gibt, denn große Entfernungen und andere Umstände machen eine Begegnung von Angesicht zu Angesicht oft unmöglich. Ich schätze diese Möglichkeiten und ich nutze sie. Aber ich spüre auch, all die Kontakte in meinem digitalen Adressbuch machen noch keine Begegnung. Und selbst das modernste Smartphone und die schnellste Internetverbindung können mir die Begegnung von Angesicht zu Angesicht nicht ersetzen. Sie können mir den Eselskarren nicht ersetzen, auf dem ich mit einem anderen Menschen sitze und rede oder schweige, lache oder weine. Deshalb ist mir diese Geschichte eine Quelle der Inspiration. Sie macht mir Mut, einem spontanen Impuls zu vertrauen und einfach loszugehen. Dahinter könnte ein Engel mit einem ganz persönlichen Auftrag für mich stecken. Die Geschichte macht mich neugierig. Wem werde ich auf meinem Weg begegnen? Was könnte ich von ihm lernen? Und was lässt Gott aus dieser Begegnung vielleicht entstehen? Die Geschichte erinnert mich daran, ich habe durchaus Zeit für eine Begegnung, sogar jeden Tag aufs Neue. Die Geschichte entlastet mich auch. Eine Begegnung verpflichtet zu nichts. Und schließlich, sie macht Lust auf mehr. Auf mehr Begegnungen von Angesicht zu Angesicht. Das Beste kommt bekanntlich zum Schluss. So auch hier. Der Kämmerer zog seine Straße fröhlich. Mit diesem Satz endet die Geschichte. Und sie bringt damit zum Ausdruck, Begegnung macht etwas. Sie bewirkt etwas. Den Kämmerer hat die Begegnung mit Philippus fröhlich gemacht. Ich hoffe, umgekehrt war es genauso. Denn das wäre das Beste. Das wäre das Ziel. Beide Beteiligten ziehen nach ihrer Begegnung ihre jeweilige Straße fröhlich weiter. Oder zumindest etwas fröhlicher als vorher. Das soll auch mein Ziel für meine Begegnungen am heutigen Tag sein. Ob mir das gelingt, liegt nicht allein in meiner Hand. Aber ich will versuchen, meinen Teil dazu beizutragen.

Das war die evangelische Morgenfeier von Pfarrerin Tina Öhm-Ludwig aus Fulda. Die musikalische Gestaltung hatte Alexander Reisewitz. 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
1: 8 Uhr. DFB-Elf mit Sieg im letzten Testspiel vor der WM. AKW Saporischschja wieder mit Strom versorgt. Tag der offenen Tür bei Weltkulturerbestätten. Das Wetter sonnig, im Norden auch Wolken, meist trocken, 17 bis 23 Grad. Mein Name ist Kerstin Speth. Guten Morgen. Die deutsche Fußballnationalmannschaft hat ihr 9. Länderspiel in Folge gewonnen. Im letzten Testspiel vor der WM hat sich das Team von Bundestrainer Julian Nagelsmann gegen die USA in Chicago mit 2:1 durchgesetzt. ARD-Sportreporter Holger Dahl.
2: Deutschland reist morgen zumindest mit einem guten Ergebnis aus Chicago ins WM-Camp nach Winston-Salem. Das 2:1 gegen die USA durch die Tore von Havertz und Sané beim zwischenzeitlichen Ausgleich des WM-Gastgebers offenbarte aber durchaus Schwächen. Gegen stärkere Gegner wird mehr Intensität und Präzision nötig sein. Der WM-Spielplan beschert kommenden Sonntag mit Curaçao aber einen vermeintlich leichten Turnierstart.
1: Der Deutsche Gewerkschaftsbund fordert eine Betriebsrente für alle. DGB-Chefin Fahimi sagte dem Redaktionsnetzwerk Deutschland, eine Betriebsrente solle Pflicht sein und von den Tarifparteien organisiert werden. Die Arbeitgeber müssten an der Finanzierung beteiligt sein. Ende des Monats sollen konkrete Vorschläge gemacht werden.

0: Laut DGB haben rund 20 Millionen Beschäftigte aktuell keine Altersvorsorge über ihren Betrieb. Das ukrainische Atomkraftwerk Saporischschja wird wieder mit Strom versorgt. Das teilte die Internationale Atomenergiebehörde mit. 15 Stunden lang war das AKW ohne externe Energie nach einem Angriff auf die Anlage. Der Strom wird für die Kühlung der Brennstäbe gebraucht. Für die Reparatur gab es eine begrenzte Waffenruhe. Russische Satelliten blockieren in Europa immer wieder GPS-Signale. Zu diesem Schluss kommt eine Untersuchung aus den USA. Aus der Nachrichtenredaktion Boris Bauer.
1: Wissenschaftler der Universität Austin in Texas haben insgesamt 75 Ausfälle seit 2019 untersucht. Bei mindestens drei davon sind sie sich sicher. Ursache waren russische Militärsatelliten. Erstaunt hat die Wissenschaftler, dass die Blockade aus dem Weltraum geschieht und einen ganzen Kontinent treffen kann. Bisher waren nur GPS-Störungen von der Erde oder Flugzeugen aus bekannt, mit deutlich geringerer Reichweite.
0: Tag der offenen Tür bei den Weltkulturerbestätten. In ganz Deutschland gibt es dazu besondere Veranstaltungen und Aktionen. Anlass ist der bundesweite UNESCO-Welterbetag. In Deutschland gibt es derzeit 55 Kultur- und Naturerbestätten. In Hessen gehören dazu zum Beispiel das Mittelrheintal rund um Rüdesheim, die Mathildenhöhe in Darmstadt, der Bergpark Kassel-Wilhelmshöhe und das Kloster in Lorsch. Im DFB-Pokal ist die erste Runde ausgelost worden. Eintracht Frankfurt muss beim FC St. Tönis antreten, einem Fünftligisten aus der Stadt Tönisforst im Westen von Nordrhein-Westfalen. Darmstadt 98 spielt in der ersten Pokalrunde beim Viertligisten FC Carl Zeiss Jena. Und der SV Wien Wiesbaden empfängt mit Bayer Leverkusen wieder ein Bundesliga-Spitzenteam. Erster Saisonsieg für Frankfurt Galaxy in der European Football Alliance. Nach zwei Niederlagen gewann das Team bei den Tirol Raiders in Innsbruck mit 21:5. Das waren die Nachrichten. Das Wetter: im Norden können die Wolken heute dichter sein. Abgesehen davon gibt es aber viel Sonnenschein bei 17 bis 24 Grad. In der kommenden Nacht sinken die Werte auf 11 bis 5 Grad. Dabei ist es meist klar. Morgen erst sonnig, nach und nach bewölkt und gegen Abend Schauer bei 21 bis 27 Grad. Und die weiteren Aussichten: am Dienstag mal Sonne, mal Wolken und meist trocken, kühler, nur bis 21 Grad. Am Mittwoch wechselhaft, teilweise Schauer bis 20 Grad. Es ist 8:04.
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3: Mit Stephanie Hatz und mit Richie, Robo und Amira, die in Glitzer City Gaunern auf der Spur sind. Zusammen sind die drei ungleichen Freunde die Glitzergang. Am letzten Sonntag haben sie hier auf der Lauschinsel den Fall rund um einen verschwundenen Supercomputer gelöst. Auch in der heutigen Hörspielfolge passieren wieder merkwürdige Dinge. Diesmal haben die drei es mit einem Außerirdischen mit Hitzeproblem zu tun. Los geht's, wir springen mitten in der Nacht ins Kinderzimmer von Amira.
4: Oh Mann, wo ist denn... Ah, hier. Gut. Ich hoffe, ich schaff's noch rechtzeitig. Richie anrufen.
5: Amira? Ist was passiert? Es ist... Was? Oh mein Gott, 4:30 in der Nacht.
4: Es kommt runter. Jetzt gleich.
5: Was?
4: Das Flugobjekt.
5: Flugobjekt?
4: Oh, wach auf, du Schnarchnase. Das unbekannte Flugobjekt, das ich schon seit Tagen beobachte mit meinem Teleskop.
5: Hä?
4: Nach meinen Berechnungen und seiner bisherigen Flugbahn kommt es im Stadtpark runter. Und zwar jetzt.
5: Jetzt?
4: Na ja, oder gleich.
5: Was? So nah? Echt?
4: Ja, ich bin mir ganz sicher. Kannst du dich rausschleichen?
5: Um die Uhrzeit. Ich muss in 1,5 Stunden aufstehen und zum Privatunterricht. Wenn ich doch nur auf eine richtige Schule gehen dürfte. Mit dir und anderen.
4: Also, kannst du kommen?
5: Nee, geht echt nicht.
4: Mist.
5: Hast du Kopfhörer?
4: Ja, perfekt. Die klemme ich mir rein. Und du bist live dabei, wenn das UFO landet.
5: Oh, super. Dann mal los.
4: Bin jetzt draußen. Ich radel los.
6: Und du glaubst, dieses UFO hat niemand außer dir auf dem Schirm?
4: Glaub nicht. Das ist so klein. Ich hab's ja auch nur per Zufall entdeckt.
7: Ich schätze, Jerry ist einfach niemandem aufgefallen.
6: Wer ist denn jetzt Jerry?
7: Na, das Flugobjekt.
6: Jerry? Du hast es Jerry getauft?
7: Yep. Sonst heißen Dinger im All oder Kometen immer nur 12P Pons Brooks oder 21P Jacobini Zinner oder so.
6: Und was ist es? Ein Komet? Ein Satellit?
7: Und das werden wir gleich sehen. So, ich bin am Park.
6: Ist da noch jemand?
7: Nee. Eigentlich müsste es genau... Moment. Hier landen.
6: Oh Mann, bin ich gespannt. Siehst du es schon?
7: Noch nicht. Aber wenn, dann gewinne ich damit jeden Preis in der Schule, ey. Wenn ich ein eigenes Flugobjekt aus dem All entdeckt habe. Oh, noch eine Minute.
6: Kannst du...
7: Richie? Du bist ganz zerhackt. Richie? Hallo? Egal. Dann mache ich ein Video. Hallo, mein Name ist Amira. Wir haben den 12. Juli, exakt 5.23 Uhr. Ich befinde mich im Stadtpark von Glitzer City. Und gleich bin ich die einzige Zeugin, wie ein unbekanntes Flugobjekt aus dem All hier landen wird. Da! Ich sehe es schon am Himmel. Sieht aus wie eine... Wie eine große Getränkedose. 3 Meter lang ungefähr. Ich habe das Ding übrigens Jerry genannt, nach meinem verstorbenen Hamster. Und, oh, sie schlingert und wackelt. Das ist bestimmt nicht gut. Oh nein! Jerry ist auf den Bolzplatz geknallt. Es zischt ein wenig, wie man hören kann. So, jetzt bin ich schon recht nah und...
8: Halt, stopp!
7: Hä?
8: Ja, du... Du da, stehen bleiben. Was bist denn du?
7: Ein Mensch.
8: Ich dächte, dieser Planet ist unbewohnt.
7: Nee.
8: Was eine Landung. Völlig durcheinander. Schief, schepp, halb gerafft. Hab's geschafft. Ich komm mal raus. Beschreib mal, wie du aussiehst.
7: Was? Wieso?
8: Na, wie siehst du denn aus, du Mensch?
7: Kannst du mich denn nicht sehen?
8: Nee, bin ja noch in der Döse.
7: Also, ich habe eine blaue Hose an und...
8: Hose? Hose. Was ist das?
7: Da stecken meine Beine drin. 2 Beine.
8: Nur 2?
7: Ja.
8: Und?
7: 2 Arme, 2 Ohren, 2 Augen, 1 Kopf.
8: Von allem 2. Aber nur 1 Kopf. Schade. Moment. Ich komm raus. Ist das eure Begrüßung?
7: Nee. Hi oder hallo.
8: Hi oder hallo.
7: Quatsch. Nur 1 von beidem. Also, hi, ich bin Amira.
8: Und? Wie sehe ich aus? Menschlich?
7: Was? Naja, schon. Ja, siehst doch wie ein Mensch aus.
8: Danke.
7: Gern geschehen. Aber wieso sprichst du unsere Sprache?
8: Universalübersetzer, hier in meinem Teller drin, am Kopf.
7: Komm, wir müssen schnell weg.
9: Da hab ich's runterkommen.
10: Wo genau?
8: Meinst du es denn gut mit mir?
7: Ich schon. Und du? Hast du vor, mich zu fressen?
8: Nee, gar nicht.
7: Dann nix wie weg. Was machen wir mit deiner Flugdose?
8: Bleibt hier liegen. Zu schwer. Wohin nixen wir?
7: Zu mir. Schnell, auf den Gepäckträger.
8: Auf den Gepäckträger? Wunderbar. Ich bin ein Gepäck.
10: Hey, halt!
7: Achtung! Gut festhalten!
10: Hier ist die Polizei!
11: Hier ist die Polizei!
10: Halten Sie sofort stehen!
7: Puh, das war knapp. Komm rein. Aber sei leise. Mein Papa schläft noch. Mach die Tür zu.
8: Okay, Amira. Ich bin leise. Papa schläft. Schön verständen.
7: Mensch, Jerry. Leise, hab ich gesagt.
8: Wer ist Jerry?
7: Du, dachte ich. Ich hab dich Jerry getauft.
8: Mensch, Jerry.
12: Amira, bist du schon wach?
7: Ja, Papa. Geh gleich in die Schule. Da rein, in mein Zimmer.
8: Wow. Ein echtes Menschenzimmer.
7: Sag mal, Jerry, wieso bist du überhaupt hier gelandet auf der Erde?
8: Jerry ist geflüchtet.
7: Bist du ein Verbrecher?
8: Nö. Auf meinem Heimatplaneten ist zu warm geworden. Wir mögen's kalt.
7: Ah, verstehe.
8: Jerry soll zum blauen Planeten fliegen und herausfinden, ob wir hier leben können.
7: Naja, bei uns wird's auch immer heißer. Aber im Winter ist es kalt. So oft. Und an den Polen ist es saukalt.
8: Oh, was ist denn das hier?
7: Eine Musikbox! Mensch, Jerry! Du musst leise sein. Papa darf dich nicht sehen.
8: Ich merk das, dass du mich immer Mensch nennst. Und was ist das?
7: Das sind kleine Mausroboter. Hab ich mal gebaut. Aber die funktionieren nicht richtig.
8: Schade. Oh nein! Eine Sirene! Hilfe! Es brennt! Es brennt!
7: Nein, Jerry. Das ist nur ein Wecker. Der klingelt, wenn man aufstehen muss.
8: Aber du bist schön lange auf.
7: Ja, heute schon. Aber nur wegen deiner Landung.
8: Hm?
7: Hör zu, ich muss jetzt in die Schule, bin aber bald wieder da. Bis gleich. Und wenn ich wieder da bin, fahren wir zu Richie und Robo. Die sind super. Zusammen sind wir die Glitzer-Gang.
8: Eine Gang, die glitzert? Finde ich super.
7: Also, bis gleich. Und mach keinen Quatsch.
9: Sir Richie, guten Morgen. Ihr Unterricht beginnt in wenigen Minuten mit einer Doppelstunde Investment- und Risikomathematik.
5: Das fällt heute aus.
9: Oha. Und warum, wenn ich fragen darf?
5: Es ist so krass. Schau dir die Nachrichten an.
12: Wie die Polizei mitteilte, ist es in Glitzer City in den frühen Morgenstunden zu einem außergewöhnlichen Ereignis gekommen. Ein unbekanntes Flugobjekt ist im Stadtpark von Glitzer City gelandet. Mhm. Das UFO hat offenbar die Form einer großen Dose. Offenbar hat sich ein außerirdisches Wesen in dem Raumschiff befunden.
9: Oh.
12: Es flüchtete zusammen mit einer unbekannten Person auf einem Fahrrad. Möglicherweise sind die beiden bewaffnet und gefährlich.
5: Was?
12: Wir von Gonzo TV melden uns, sobald wir mehr Informationen haben. Seien Sie bis dahin bitte wachsam.
5: Oh Gott, Amira. Sie war dabei, als das UFO gelandet ist. Hoffentlich geht's ihr gut. Wir müssen sofort zu ihr.
9: Ich glaube nicht, dass Ihre Eltern es gerne sehen, wenn Sie in dieser Krisensituation das Haus verlassen.
5: Aber Freunde sind füreinander da, auch wenn's gefährlich wird. Also, wir fahren zu ihr.
9: Wie Sie wünschen, Sir Richie. Aber ich habe Sie gewarnt.
7: Richie, Robo, gut, dass ihr da seid. Ich hab euch schon angerufen, aber...
5: Kein Empfang. Ich weiß. Ein Glück geht es dir gut.
7: Mir schon. Aber Jerry ist weg.
9: Wer ist bitteschön Jerry?
7: Der Außerirdische, der heute gelandet ist.
9: Sie haben sich miteinander bekannt gemacht?
7: Ja, so kann man das nennen. Ich hab Jerry gerettet. Er war hier.
9: Hier? Lady Amira, Sie schwebten womöglich in größter Gefahr.
7: Nein, keine Sorge, Robo. Jerry ist nett. Total. Aber als ich von der Schule zurückkam, war er weg. Los, wir müssen ihn suchen, bevor ihn die Polizei findet. Die sperrt ihn sicherlich ein.
9: Die Glitzer-Gang hat also einen neuen Fall. Wo ist Jerry, der Außerirdische?
5: Wie sieht Jerry aus?
7: Ich habe ein Bild von ihm gemacht. Hier.
9: Sehr interessant. Menschlich und nicht menschlich zugleich. Seine Beine sind nicht gleich lang.
7: Kommt jetzt, uns bleibt nicht mehr viel Zeit.
5: Am besten wir teilen uns auf.
7: Klar, aber ich kann mich im Park nicht blicken lassen.
5: Dann übernehme ich den Park.
7: Wenn in einer Stunde der Handyempfang immer noch gestört ist, treffen wir uns wieder hier.
9: Ein guter Plan.
5: Jerry? Jerry?
13: Suchst du wen?
5: Nur einen Freund.
13: Pass bloß auf, hier ist ein Außerirdischer unterwegs, der soll Menschen fressen.
5: Sie sollten nicht alles glauben, was im Fernsehen gesagt wird. Aber danke für den Hinweis. Mist, ich komme gar nicht an die Landestelle ran. Alles abgesperrt.
8: Hallo? Amira?
5: Jerry? Wo bist du?
8: Hinter der Rutsche.
5: Auf dem Spielplatz?
8: Ja.
5: Bin gleich bei dir.
8: Du bist nicht Amira.
5: Ich bin Richie, ein Freund von ihr. Wir suchen dich.
14: Die ganze glitzernde Gang?
5: Ah, Amira hat dir von uns erzählt.
14: Hat sie?
5: Du bist ja ganz durchsichtig.
14: Durchsichtig, platt. Keine Luft drin. Jerry zerläuft. Gleich bin ich weg. Nix Mensch Jerry mehr.
5: Nein, Jerry. Was ist los?
14: Zu heiß. Jerry ist viel zu heiß. Alles Pütsche unter der Rutsche.
5: Komm schnell, ich trag dich. Oh, du bist ja wie Brei. Warte, ich steck dich in die Abfalltonne. Die ist leer. Dann schieb ich dich.
14: Eine Reise? Wohin geht die Reise?
5: Moment. In den Supermarkt. Wir sind gleich da.
15: Hey, pass auf. Was soll das mit diesem Mülleimer?
5: Ha? Entschuldigen Sie bitte vielmals. Wir sind da. Gleich wird die kühler. Ich schütte dich zur Tiefkühlpizza.
14: Tiefkühl. Hui. Wunderbar fröstig hier. Eine Frostbeulenbüchse für Jerry. Hui. Herrlich. Kalt. Und Füße. Beine.
5: Hoppel. Super.
14: Schon
5: freut
14: wieder
5: mich.
14: Fast fest. Ihr habt aber leckeres Zeug hier auf der Erde.
5: Mensch, Jerry, das ist Tiefkühlpizza. Die muss in den Ofen, bevor man sie essen kann.
14: Nein, nein, nein, bitte nicht. Nicht in den Öfen, viel zu heiß dort. So ist die Pizza richtig.
5: Na gut, von mir aus. Aber du musst jetzt wieder raus.
14: Nö.
5: Und auf dem Weg zu Amira holen wir noch ein paar kalte Getränke und Eis, damit du stabil frostig bleibst.
14: Stabil frostig bleibst.
9: So, 256 Dosen eiskalte King-Cola, 10 Maxi-Packungen Eis am Stiel und eine Kühlbox.
5: Super, danke, Robo.
14: Die kleinen Eislutscher an Holzlatten sind der Krecher. Davon muss ich unbedingt welche mit heimnehmen.
5: Jerry, sag mal, was machst du eigentlich auf der Erde? Viele Menschen sind hier nicht gerade freundlich zu Fremden. Schon gar nicht zu Außerirdischen.
14: Ja, aber schön.
5: Kinder sind anders.
9: Und Roboter.
5: Die besonders. Also, Jerry, wieso bist du hier gelandet bei uns?
14: Jerry sollte den blauen Planet auskundschaften. Da soll es ganz wunderbar kalt sein. Aber hier ist es nicht kalt. Im Gegenteil.
9: Wenn ich mich einmischen darf. Es könnte sich vielleicht um eine planetarische Verwechslung handeln.
14: Wie?
9: Schaut hier. Ein Modell unseres Sonnensystems. In der Mitte die heiße Sonne.
14: Schrecklich heiß.
9: Dort die Erde, die auch der blaue Planet genannt wird. Und hier, ganz am Rand, weit weg von der Sonne, der Planet Neptun. Ein sogenannter Eisriese mit durchschnittlichen Temperaturen von minus 200 Grad. Extreme Kälte.
14: Oh ja, ja, ja, ja, ja, toll, toll, toll. Da muss ich hin, da muss ich hin.
9: Und der Neptun ist ganz und gar blau.
16: Mensch, Jerry, da bist du sozusagen einfach eine Ausfahrt zu früh abgebogen.
5: Aber dann ist die Sache ja ganz einfach. Wir holen deine Raumschiffdose und du fliegst weiter zum Neptun.
14: Genial.
9: Oh, neue Nachrichten.
12: Breaking News. Der hochgefährliche Außerirdische ist noch immer in Glitzer City unterwegs. Passen Sie auf und wenden Sie sich mit Hinweisen sofort an die Polizei. Das Raumschiff, mit dem das extraterrestrische Wesen bei uns gelandet ist, wurde mittlerweile sichergestellt und ins Hauptrevier der Polizei überführt.
14: Meine arme Raumschiffdose.
12: Dort wurde es durch eine Plexiglaskuppel im Dach des Präsidiums in ein speziell eingerichtetes Labor gehoben. Bis zum Eintreffen eines Experten für Raumschiffe und Leben auf anderen Planeten wird es hier sicher bewacht. Bleiben auch Sie wachsam.
5: Oh je. So einfach wird das dann also doch nicht mit dem Weiterfliegen.
14: Jerry hat Angst.
5: Keine Sorge, wir helfen dir. Nur wie?
9: Wir sollten zur Polizei gehen und das Raumschiff fachgerecht entwenden.
5: Passt auf, Wir sagen, dass wir den Alien gesehen haben und zeigen ein paar verwackelte Bilder.
9: Glauben Sie denn, man lässt uns ins Revier, Sir Richie?
5: Klar, in irgendein Büro.
16: Und dann lassen wir meine ferngesteuerten Mäuse los. Genial, Richie.
9: Was sind denn das für Wesen?
16: Kleine Roboter. Die sind völlig irre. Eine Fehlkonstruktion. Ich dachte, die könnten Regenrinnen sauber machen oder Schlüssel finden. Aber die können nix. Nur rumlaufen und Kabel durchbeißen.
5: Oh, genial. Die stiften Chaos und wir können uns in Ruhe umschauen.
9: Das nenne ich in der Tat ein Ablenkungsmanöver.
17: Hallo.
18: Was wollt ihr denn hier?
5: Wir wollen was melden.
18: Was melden? Aber bitte kommt mir nicht mit, meine Katze ist weggelaufen. Ihr seht, dass wir hier alle Hände voll zu tun haben. Ein Außerirdischer ist in Glitzer City unterwegs.
5: Wissen wir.
16: Deswegen sind wir ja hier. Wir haben ihn gesehen.
18: Was?
16: Und wir haben auch Beweise.
18: Hauptkommissar Klumpeduns? Ja. Kommen Sie bitte mal. Schnell. Und ihr, kommt rein, kommt rein.
19: So, hallo. Mein Name ist Hauptkommissar Klumpeduns. Ihr habt also den Alien gesehen. Und auch Beweise dafür.
5: Ja, hier, schauen Sie, ein Video.
19: Aha.
5: Moment, ich muss es kurz suchen.
19: Beeil dich bitte, wir müssen ihn fangen, bevor er angreift.
16: Darf ich mal auf die Toilette?
19: Jetzt?
16: Bitte, ich muss ganz dringend.
19: Ach, meinetwegen, Tür raus, erste links, aber schnell zurückkommen.
5: Ah, hier ist es.
19: Was? Sag mal her.
5: Und das nächste auch noch.
19: Was ist das? Das sieht doch eher aus wie ein Kostüm. Wo hast du die Aufnahmen gemacht?
5: Die haben wir in der Nähe vom Stadtpark gemacht.
16: So, bin wieder da.
19: Ja, das sehe ich.
20: Mäuse!
19: Sag mal, was ist denn jetzt los?
20: Überall Mäuse!
19: Ha?
5: Was ist denn das?
16: Oh nein! Kommt der Alien etwa?
19: Ich bin gleich wieder da. Ihr bleibt hier sitzen.
5: Oh, super, Amira. Die Mäuse stiften Chaos. Los, wir schauen uns mal um.
16: Komm, schnell durch die Tür.
19: Halt! Ihr wolltet doch nicht etwa weg, oder? Zurück mit euch ins Büro.
16: Wir hatten Angst.
19: Du wurdest beobachtet, Mädchen, als du diese komischen Mäuse losgelassen hast.
16: Was?
19: Hast wohl geglaubt, du könntest die Polizei austricksen, ha? Dir einen Spaß erlauben. So, Ausweiskontrolle, Telefone her.
5: Und hey,
16: stopp!
19: Oh, schau an. Das Handy ist sogar entsperrt. Da können wir ja direkt mal eure Eltern anrufen und dann mal hören, was die uns sagen.
16: Geben Sie mir sofort das Handy zurück.
19: Das gibt's doch nicht. Du hast die Landung gefilmt.
16: Ich sage gar nichts mehr.
19: Und dann? Hat euch der Alien angestiftet, hier für Chaos zu sorgen? Hat er Kontrolle über euch erlangt?
16: Was?
19: Hat er einen Hirnsauger?
5: Hä? Quatsch!
9: Ich bin beunruhigt. Lady Amira und Sir Richie hätten schon längst zurück sein sollen.
14: Vielleicht haben sie sich verlaufen. Diese Stadt ist schrecklich unübersichtlich.
9: Das glaube ich nicht, Freund Jerry. Meinen Überlegungen nach ist ihr Plan schiefgegangen. Und sie sitzen bei der Polizei fest. Wir müssen handeln.
14: Gehen wir hin und fragen, was los ist. Die Polizei ist doch dein Freund und Pfeffer.
9: Das sollten wir nicht tun. Ein polizeilich gesuchter Außerirdischer und ein Roboter gehen zur Polizei? Das halte ich für keine zielführende Idee.
14: Dann soll doch wer anderes gehen. Jemand, den die Polizei gern mag.
9: Sehr gute Idee, Jerry. Das muss ich dir lassen. Ein jemand, auf den die Polizei schon lange gewartet hat.
14: Was machst du da?
9: Der Robo-Butler sucht Klamotten. Ein Kostüm für Jerry. Bitte.
14: Mensch, Jerry liebt Verkleidungen.
9: Das ist eine Perücke, neue Haare und eine Sonnenbrille. Und hier ein falscher Schnurrbart, ein Kittel und Gummistiefel.
14: Gummistiefel.
18: Herr Hauptkommissar, der Spezialist und sein Assistent sind da.
19: Was denn für ein Spezialist?
18: Der Spezialist für Raumschiffe und Leben auf fremden Planeten.
19: Ja, meinetwegen. Bring's ihn rein.
5: Dürfen wir dann gehen?
19: Nix da. Mit euch beiden rupf ich später noch ein Hühnchen.
9: Darf ich vorstellen, Herr Professor, Professor Jeremiah Jerensberg und ich, sein Roboterassistent.
19: Oh, Herr Professor, ja,

0: Ansteckung oder Verspeisung.
1: Genau, mein letzter Assistent würde von einer Weltraumschnecke weggesnackt.
2: Oh je.
1: Tragisch. Daher arbeite ich nun mit einem Roboassistenten.
2: Dann zeige ich Ihnen nun das Raumschiff, welches in diesem Fall eher die Form einer Dose hat. Na, kommen Sie.
1: Was ist mit diesen Kindern dort? Sind das unehrenhafte Verbrecher?
2: Die? Nein, das sind Zeugen und Unruhestifter. Die kommen mit, die können das UFO identifizieren. Hier, bitte. Hier entlang. So. Das ist es.
0: Oha.
1: Eine Raumschiffdöse.
0: Der Professor meint natürlich eine Raumschiffdose.
2: Und?
1: Ja, dies erfordert eine genauere Untersuchung. Wir benötigen Zeit und Ruhe für die für die Untersuchung dieses Flugobjekts.
0: Professor, ich bin mir sicher, hier ist der Quantum-Gurgler für die Spektraldeckelung vonnöten. Der Quantum-Gurgler, Herr Professor.
1: Herr Polizist, Sie werden verstehen, für meine Untersuchung benötige ich absolute Ruhe.
2: Ja, ich verstehe. Ich bin ganz still. Soll ich die Kinder rausschicken?
0: Nein, die Kinder brauchen wir. Kinder haben einen unverstellten Blick auf die Welt.
2: So? Aha. Ja, gut.
1: Dann will ich mal anfangen.
2: Wer stört denn jetzt?
3: Herr Kommissar Klumpeduns, an der Pforte ist ein Mann. Er sagt, er ist der Experte für Raumschiffe und Leben auf fremden Planeten.
2: Das kann doch gar nicht sein. Der ist doch hier.
0: Es muss sich um einen Hochstapler handeln.
4: Oder gar der Alien selbst, in Menschenkostüm.
5: Oh nein.
0: Festnehmen. Sofort festnehmen.
2: Na, da haben Sie recht. Ich komme.
4: Ich auch.
0: Beeilung. Die sind bestimmt gleich wieder da.
4: Jerry, kannst du deine Raumschiffdose starten?
1: Ich versuch's.
4: Hört sich gut an. Robo, kannst du deinen Teleskoparm ausfahren und die Dachkuppel aufstemmen?
5: Schnell!
0: Ich gebe mein Bestes.
4: Du bist der beste Robo. Jerry, alles bereit?
1: Mensch, Jerry ist bereit.
4: Was klappert da so in deiner Raumschiffdose?
1: Jerry hat sich noch ein paar Kinkhühler eingepackt. Versteckt in den Gummistiefeln. Oh, Entschuldigung. Bis bald, Mensch, Amira. Ciao, Kakao, Robo. Mach's gut, Ritchie.
5: Schreib meine Karte, wenn du auf dem Neptun lebst. Oder komm vorbei.
1: Mensch, Jerry kommt gern zu Besuch.
6: So eine Frechheit. Die Gürtel schnapp ich mir, die steck ich in die Zelle.
4: Jerry, los, du musst weg. Gute Reise. Ich gebe den Countdown. 10, 9, 8, 7, 6, 5, 4, 3, 2, 1.
5: Jetzt ist er weg.
0: Lady Amira, Sir Richie. Auch wir sollten schleunigst den Raum verlassen, wenn ich mir die Bemerkung erlauben darf.
4: Hier ist eine zweite Tür. Los!
7: Stehen bleiben! Halt!
4: Ha, die kriegen uns nicht mehr.
5: Und Jerry auch nicht.
4: Also, wieder ein Fall gelöst, oder?
0: Ich notiere, Fall von Jerry, dem Außerirdischen, gelöst.
4: Darauf ein
5: Fall. Fall 3!
4: Oh nee, schnell weg!
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9: 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Hier auf der Lauschinsel geht's am nächsten Sonntag um das Runde, das ins Eckige muss, also der Ball ins Fußballtor. Passend zur WM, die nächste Woche startet. Ich bin Stefanie Hatz und wünsche dir einen schönen restlichen Tag. Tschüssi.
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Thema mit Variationen. Das war der vierte Satz aus dem Forellenquartett von Franz Schubert, bearbeitet für zwei Klaviere und gespielt von Heiko Reinsch und Heidrun Klemen. Hier ist HR2 Kultur am Sonntagmorgen. Wir nehmen Sie gleich mit nach New York. Da wollen die Met und die gegenüberliegende neue Galerie fusionieren. Wie das gedacht ist, das schauen wir uns in gut 4,5 Minuten an.

0: Mathieu Goussy-Ancelin war das an der Flöte, Albrecht Mayer am Englischhorn und das Ensemble Sinfonia Varsovia unter der Leitung von Albrecht Mayer mit dem vierten Satz aus dem Konzert für Flöte, Englischhorn und Streicher von Georg Friedrich Händel. 8.44 Uhr, hier ist HR2 Kultur am Sonntagmorgen. Das Metropolitan Museum of Art ist jetzt schon das berühmteste Museum in den USA. 6 Millionen Menschen kommen jedes Jahr in das direkt am Central Park gelegene Met, um sich Kunstwerke von der Antike bis zur Moderne anzuschauen. Schräg gegenüber befindet sich ein kleines Museumsjuwel, die Neue Galerie. Und die Hauptattraktion dieses kleinen Museums ist die österreichische Mona Lisa, Gustav Klimts goldene Adele. Jetzt wollen Met und Neue Galerie, beides absolute Besuchermagneten im Big Apple, fusionieren. Aus New York, Martin Ganselmeier.
1: Es ist wie so oft im Leben. Bei großen Entscheidungen helfen persönliches Vertrauen und langjährige Zusammenarbeit. So auch bei Ronald Lauder, dem 82-jährigen Kosmetikunternehmer, Kunstsammler und Gründer der Neuen Galerie. Hoffentlich lebe ich noch viele Jahre, aber ich wollte sicherstellen, wenn ich nicht mehr da bin, dass die Neue Galerie die Neue Galerie bleibt. Ronald Lauder war in den 80er Jahren US-Botschafter in Österreich. Dort lernte er die Wiener Familie Hollein kennen. Sohn Max ist seit 8 Jahren Direktor des bekanntesten Museums in den USA, des Metropolitan Museums of Art. Zuvor war Hollein 15 Jahre lang Museumsdirektor der Frankfurter Schirn-Kunsthalle. Ihm und dem großen Met vertraut Lauder nun seine schmucke neue Galerie an. Vollzogen wird die Fusion in 2 Jahren. Für Met-Direktor Max Hollein ist dies
2: nicht nur eine unglaubliche Leistung eines Sammlers, es ist auch eine sehr großzügige Geste, eine der großzügigsten Schenkungen überhaupt an einem Museum.
1: Die neue Galerie liegt nur 5 Minuten vom Met entfernt, ebenfalls an der Fifth Avenue. Das Jugendstilgebäude erwarb Lauder, um hier seine Gemäldesammlung auszustellen. Darunter bedeutende österreichische und deutsche Expressionisten wie Oskar Kokoschka, Ernst Ludwig Kirchner, Max Beckmann und Franz Marc. Hauptattraktion der neuen Galerie ist das weltberühmte Porträt der Adele Bloch-Bauer, die goldene Adele von Gustav Klimt, bekannt aus dem Film mit Helen Mirren, Die Frau in Gold. Das von den Nazis einer jüdischen Familie enteignete Gemälde kaufte Lauder 2006 zum damaligen Rekordpreis in Höhe von 135 Millionen Dollar. Dem ARD-Studio New York sagt Lauder, ich habe 3 Kategorien von Kunst.
3: I have 3 categories of art. Oh, oh my, and oh my God.
1: Alle Gemälde in der neuen Galerie gehören für ihn

0: Arbeiten in die Kategorie Oh mein Gott.
1: All the paintings in the Neue Gallery, oh my God.
0: MET-Direktor Max Hollein verspricht, die neue Galerie werde ihren eigenständigen Charakter bewahren. Klimts österreichische Mona Lisa wird nicht ins MET abwandern, sondern im Jugendstilgebäude der neuen Galerie bleiben. Gleichzeitig freut sich Hollein, dass mit Lauders Gemälden eine Lücke im Angebot des MET geschlossen wird.
2: Gerade Brücke, Blauer Reiter oder auch österreichischer Expressionismus, das waren sicher nicht Stärken des Mets. Und das wird dadurch natürlich sofort zu einem Zentrum.
0: Die Fusion zwischen Met und Neuer Galerie ist nicht nur eine künstlerische Win-Win-Situation für beide Museen. Dank großzügiger Spenden wurde ein Vermögensstock gebildet, dessen Zinsen den laufenden Betrieb der neuen Galerie dauerhaft finanzieren. Und noch etwas will Ronald Lauder bewahren, das Café Sabarski im Erdgeschoss der neuen Galerie. Die kulinarischen Spezialitäten aus Österreich und das typische Ambiente eines Wiener Kaffeehauses machen das Café zum beliebtesten Museumsrestaurant in New York.
1: I love the Wiener Schnitzel, but I also love the Weißwurst.
0: Erst Klimt und die Expressionisten anschauen, dann noch ins Café Sabarski. Für viele New Yorker gehört das zusammen. Und so soll es bleiben, sagt Ronald Lauder, denn
1: any museum that does not make great coffee cannot be a great museum.
0: Ein Museum, in dem es keinen großartigen Kaffee gibt, ist kein großartiges Museum.
3: Fusion zweier Besuchermagnete im Big Apple in New York City. Met und Neue Galerie sollen eins werden. Hintergründe von Martin Ganselmeier aus New York.

Musik von Antonín Dvořák in HR2 Kultur am Sonntagmorgen. Die Prager Philharmonia haben unter der Leitung von Jakob Ruser den vierten Satz gespielt aus Dvořáks Streicherserenade E-Dur. Und jetzt ist es 8.54 Uhr, es wird schon 8.55 Uhr. Nach 9 machen wir die Achtsamkeit zum Thema. Die Flensburger Podcasterin Katrin Fischer nämlich sagt, achtsam geht die Welt zugrunde. Wir schauen nur noch auf uns selbst und gar nicht mehr auf das Wir. Was genau sie daran so stört, darüber spreche ich mit ihr gegen 9:10.

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2: 9 Uhr. DGB will Pflicht zur Betriebsrente per Tarifvertrag. AKW Saporischschja wieder mit Strom versorgt. Tag der offenen Tür bei Weltkulturerbestätten. Das Wetter sonnig, im Norden auch Wolken, meist trocken, bis 23 Grad. Mein Name ist Kerstin Speth. Guten Morgen. Der Deutsche Gewerkschaftsbund fordert eine Betriebsrente für alle. DGB-Chefin Fahimi sagte dem Redaktionsnetzwerk Deutschland, eine Betriebsrente sollte Pflicht sein. Aus der Nachrichtenredaktion Andreas Gerlach.
3: Fahimi bietet an, dass in den Tarifverhandlungen eine solche Altersvorsorge ausgehandelt werden kann. Die Arbeitgeber müssten dann mindestens an der Finanzierung beteiligt sein. Laut DGB haben rund 20 Millionen Beschäftigte aktuell keine Altersvorsorge über ihren Betrieb. Das liege daran, dass es dort keine Tarifbindung gebe. Auch für diesen Bereich solle es einfach werden, Betriebsrenten anzubieten. Fahimi kündigte an, dass Ende des Monats konkrete Vorschläge präsentiert werden.
2: Das ukrainische Atomkraftwerk Saporischschja wird wieder mit Strom versorgt. Das teilte die Internationale Atomenergiebehörde mit. 15 Stunden lang war das AKW ohne externe Energie nach einem Angriff auf die Anlage. Der Strom wird für die Kühlung der Brennstäbe gebraucht. Für die Reparatur gab es eine begrenzte Waffenruhe. Ukraine-Gespräche in London. Dazu treffen sich Bundeskanzler Merz, Frankreichs Präsident Macron, der britische Premierminister Starmer und der ukrainische Präsident Zelensky. Es soll um die weitere Unterstützung der Ukraine und mögliche Verhandlungen mit Russland gehen. Außerdem ist eine Zwischenbilanz der bisherigen Hilfen geplant. Insgesamt 35 meist europäische Länder sind engagiert. In Lorsch im Kreis Bergstraße ist gestern Abend ein Wohnhaus durch ein Feuer fast komplett zerstört worden. Die einzige Bewohnerin konnte sich samt Haustier selbst retten. HR-Reporter Rainer Battefeld.
4: Als die Feuerwehr vor Ort eintraf, stand schon das ganze Gebäude in Flammen. Die Bewohnerin des Hauses, eine ältere Dame, hatte es samt ihrem Hund rechtzeitig verlassen können. Der Feuerwehr gelang es zwar rasch, den Brand unter Kontrolle zu bringen, aber das Haus ist nun unbewohnbar und laut Polizei einsturzgefährdet. Wie es zu dem Feuer kommen konnte, ist noch unklar. Auch die genaue Schadenshöhe muss noch ermittelt werden.
2: Zwei lebensgefährlich und ein Schwerverletzter. Das ist die Bilanz eines Unfalls auf der Bundesstraße 417 bei Hünstetten im Taunus. Laut Feuerwehr hatte sich heute früh ein Auto nach einem Überholmanöver überschlagen und war gegen einen Baum geprallt. Ein Insasse konnte sich selbst befreien, zwei weitere mussten aus dem Auto herausgeschnitten werden. Bei dem Aufprall wurde der Motor herausgerissen und die Fahrzeugfront gespalten. Gemeinsam für Frieden und Verständigung. Unter diesem Motto feiert die UNESCO heute den Welterbetag. Von den 55 Welterbestätten in Deutschland liegen 7 in Hessen. HR-Reporterin Lea Schebaum.
5: In der Grube Messel bei Darmstadt gibt's neben tausenden Fossilien den Film Tomorrow, die Welt ist voller Lösungen zu sehen. Mehr Bewegung gibt's im Nationalpark Kellerwald-Edersee in Nordhessen. Hier wird durch die alten Buchenwälder gewandert. Im Bergpark Wilhelmshöhe in Kassel können sich Besucher neben den berühmten Wasserspielen auch das historische Orgelspielwerk anschauen. Und im Kloster Lorsch in Südhessen sind Eintritt und Führungen heute kostenfrei. Das Kloster war 1991 das erste hessische Denkmal auf der UNESCO-Liste.
2: Das waren die Nachrichten. Das Wetter. Im Norden können die Wolken heute dichter sein. Abgesehen davon gibt es viel Sonnenschein bei 17 bis 24 Grad. In der kommenden Nacht sinken die Werte auf 11 bis 5 Grad. Dabei ist das meist klar. Morgen erst sonnig, nach und nach bewölkt und gegen Abend gibt es Schauer bei 21 bis 27 Grad. Die weiteren Aussichten am Dienstag mal Sonne, mal Wolken, insgesamt kühler, nur bis 21 Grad. Am Mittwoch wechselhaft, teils Schauer bis 20 Grad. Die Zeit 4 Minuten nach 9.
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6: Mit Katrin Mund einen schönen guten Morgen zusammen.

In 14 Tagen hat Robert Schumann dieses Cellokonzert Opus 129 komponiert. Am Cello hörten Sie Christian-Pierre Lamarca. Zusammen mit dem Philharmonia Orchestra hat er unter der Leitung von Raphael Merlin den dritten Satz aus diesem Konzert aus dem Jahr 1850 gespielt. Hier ist HR2 Kultur am Sonntagmorgen. Achtsam geht die Welt zugrunde, sagt die Flensburger Podcasterin Katrin Fischer. Seit 2022 ist sie Host des Podcasts Erschöpfung statt Gelassenheit. Warum Achtsamkeit die falsche Antwort auf ziemlich jede Frage ist. Jetzt hat sie ein Buch geschrieben, da nimmt sie die Achtsamkeit auch genauer unter die Lupe und sie sagt schon ziemlich deutlich, was ihr an dem Achtsamkeitstrend nicht passt. Was genau, darüber unterhalte ich mich mit ihr heute Morgen. Außerdem hat das Musical Der Schimmelreiter im Schlosstheater in Fulda Weltpremiere gefeiert. Tschechien ist in diesem Jahr Ehrengast der Frankfurter Buchmesse. Wir haben einen tschechischen Gründer besucht und uns angehört, wie er den Buchmarkt in Deutschland aufmischen will. Haben uns den Comic Schattenleben über das Leben von Illegalen in Deutschland genauer angesehen. Und wie immer am Sonntag haben wir auch heute ein Hörrätsel für Sie, bei dem Sie mit ein bisschen Glück ein Hörbuch gewinnen können.

0: Das Kölner Klavierduo mit dem Nachtlied aus dem Werk Aus der Jugendzeit von Julius Röntgen. Hier ist HR2 Kultur am Sonntagmorgen. Wir wollen den Moment umarmen, uns tief mit der Welt verbinden, Energie, Ruhe und Klarheit erleben, negative Gefühle loslassen, im Hier und Jetzt leben. Achtsamkeitstrainings und Apps boomen. In den sozialen Medien kommen Begriffe wie Self-Love, Self-Care, Mindfulness sehr, sehr gut an. Alles schön und gut, sagt die Podcasterin Katrin Fischer. Aber wir versuchen nur noch das Selbst zu verändern, nicht mehr die Welt. Achtsam geht die Welt zugrunde, so heißt ihr Buch. Und weiter heißt es, wie die Ideologie der Achtsamkeit gesellschaftlichen Wandel blockiert. Genau darüber möchte ich mit Katrin Fischer heute Morgen sprechen. Wir waren vor vielen Jahren Kolleginnen, deshalb fände ich es schon ein bisschen merkwürdig, Katrin zu siezen. Und sage du. Guten Morgen, Katrin.
1: Hallo Katrin, guten Morgen.
0: Wie genau wird Achtsamkeit denn definiert und was genau passt dir an dieser so viel gepriesenen Achtsamkeit nicht?
1: Ja, also mit der Definition der Achtsamkeit habe ich schon so ein bisschen meine Schwierigkeiten, weil Achtsamkeit tatsächlich so eine Art Containerbegriff ist. Also darunter versteht sich ganz, ganz, ganz viel Verschiedenes von der strengen Vipassana Meditation 10 Tage am Stück bis hin zum Buddha aus dem Baumarkt oder zu, keine Ahnung, Pinterest-Zitatsammlungen. Sagen die Leute, sie betreiben Achtsamkeit oder wenn sie mit einer App 5 Minuten am Tag meditieren, das ist auch Achtsamkeit. Wenn man sozusagen intuitiv auf den Körper achtet, ist es achtsam. Wenn man sich aber intensiv mit Hirnforschung auseinandersetzt und unserer Art der Weltwahrnehmung, kann das auch als Achtsamkeit wahrgenommen werden. Also der Begriff ist ein Containerbegriff, der Widersprüchliches in sich aufnimmt. Und ich glaube, das macht es halt so schwer, sich über ihn wirklich auseinanderzusetzen. Und deshalb ist das auch gar nicht mein Ziel in dem Buch. Also ich versuche nicht, Achtsamkeit zu definieren, was es eigentlich ist, was ja oft gesagt wird, was es vor 2500 Jahren im Buddhismus war. Ich glaube, gemeinsam mit vielen Religions-, Sozial- und Geisteswissenschaftlern, dass Achtsamkeit so eine Bastelarbeit mittlerweile ist über die Jahrhunderte und man nicht mehr ein ursprüngliches Phänomen festmachen kann. Mein Interesse ist eher, welche Funktion hat Achtsamkeit in unserer Gesellschaft? Also ich versuche nicht, den Begriff richtigerweise zu definieren, sondern ich frage, warum ist er eigentlich so in Mode gekommen?
0: Nun machst du selbst, lese ich Qigong. Da geht es ja auch darum, ganz achtsam mit sich zu sein, bei sich zu sein, wie es immer so schön heißt. Was genau ist denn daran so schlecht, Katrin?
1: Also daran ist gar nichts schlecht. Das hat mich eine Weile auch selber verwirrt, als ich anfing, so mich kritisch mit Achtsamkeit auseinanderzusetzen und dann gesagt habe, naja, aber ich habe ja viel Freude seit fast 15 Jahren an Qigong, seit ich in den Norden gezogen bin. Aber ich unterscheide in meinem Buch zwischen der Praxis oder auch einer Haltung und der Ideologie. Also ich glaube, es ist für alle Menschen gut, wenn sie Techniken, Praktiken haben, mit denen sich die Menschen regulieren können, den berühmten Raum zwischen Reiz und Reaktion vergrößern können, im Körper ankommen können, besonnener werden, klarer werden. Das finde ich alles natürlich total gut. Was mich sozusagen auf die Palme bringt, ist das, was ich die Ideologie der Achtsamkeit nenne.
0: Und was ist die Ideologie? Inwiefern ist das schlecht? Welche Folgen kann das haben?
1: Na, die Ideologie der Achtsamkeit ist in meinen Augen das, was uns wirklich täglich, dauernd, überall entgegenkommt. Also, du machst den Computer auf und der erste Artikel, der aufpoppt, ist 7 Wörter, die resiliente Menschen nie sagen würden. Ja? Oder die Bahn kommt zu spät und man sagt dir, ja, das ist doch ein guter Anlass, Dankbarkeit zu empfinden. Die Ideologie der Achtsamkeit ist aus meiner Sicht eine ganz, ganz individualistische Sicht auf die Welt. Alle Probleme, die in unserem Leben auftauchen, entstehen in unserem Inneren, also in einem abgeschlossenen, subjektiven Innenraum. Und alle Probleme müssen auch dort gelöst werden. Also ein berühmter Meditationslehrer, Goenka, der sagt, die Ursache liegt immer im Inneren. Und das ist aus meiner Sicht die Ideologie, weil wir einfach, wenn sich Arbeitsverhältnisse verändern, verdichten, wenn Mieten teurer werden, wenn Schule schwieriger wird, wenn die Busse nicht fahren. Das sind alles Probleme im Außen. Und der Arbeitstitel für mein Buch, der lautete auch immer Achtsamkeit und die vergessene Außenwelt.
0: Ich meine, du schreibst ja auch, jeder trägt die Verantwortung, sein Inneres zu verändern. Erst dann, so die Idee, kann sich auch das Äußere wandeln. Aber geht denn nicht beides zusammen?
1: Ja, da bin ich voll bei dir. Es geht beides zusammen. Aber wenn du in die Welt guckst und wenn du guckst, dass die Krankenkassen, keine Ahnung, nur noch 60% des Zahnersatzes zahlen, aber jede Achtsamkeits-App, wenn du mit deinen Kolleginnen über Probleme sprichst, würde ich einiges darauf wetten, dass du immer wieder gesagt bekommst, auch Mensch, aber du kannst doch nur bei dir selbst anfangen. Also es geht beides. Man kann die Welt von außen nach innen und von innen nach außen verändern. Aber wir gehen davon aus, dass man sie nur noch von innen verändern kann. Das ist das, was ich Ideologie nenne. Also im Selbst-Welt-Verhältnis kümmern wir uns nur noch ums Selbst und nicht mehr um die Welt. Und ich versuche jetzt immer in meinem Buch ein bisschen Gewicht auf die Welt zu geben. Ich sage nicht, dass man nur von außen nach innen kann. Ich sage nur, bitte schaut euch das auch mal wieder an. Guckt doch mal Gurtpflicht, Rauchverbot oder skandinavische Elternzeit. Plötzlich kann man Dinge von außen verändern.
0: Und inwiefern geht die Welt, um jetzt mit deinen Worten zu sprechen, wirklich achtsam zugrunde? Inwieweit blockiert Achtsamkeit als Ideologie den gesellschaftlichen Wandel?
1: Naja, wenn man sagt, die Ideologie der Achtsamkeit bedeutet, alle Probleme im Inneren zu verorten und dort auch zu lösen, dann bedeutet das, wenn wir merken, dass das Leben für uns anstrengender wird, und es wird ja aufgrund politischer und wirtschaftlicher Veränderungen für alle, die nicht sehr reich sind, anstrengender, dann schauen wir nicht ins Außen, weil wir das Außen ja vergessen haben. Wir gucken nur noch ins Innere und denken, boah, es ist so anstrengend mit zwei Kindern und voll berufstätig, ich muss noch mehr Zitronenwasser trinken, noch mehr Yoga am Morgen machen und am besten auch noch viel mehr schlafen. Wie das alles zusammengehen soll, ist unklar. Und man denkt, man muss alles im Inneren lösen, und das macht, glaube ich, zwei Dinge. Zum einen, dass man gar nicht in die politisch gestaltete Außenwelt mehr guckt. Und zum anderen, dass diese ganzen Gefühle von Frustration, Erschöpfung und so weiter, die auch zu so einer politischen Gestaltungswut führen könnten, dass die eher in Scham umgewandelt werden, weil man immer denkt, oh, ich bin ja nicht gut genug. Die anderen kommen mit der Welt zurecht, indem sie richtig atmen, nur ich nicht. Und das stimmt halt nicht.
0: Achtsamkeit ist inzwischen ein Milliardenmarkt, das schreibst du. Die Achtsamkeit ist kommerzialisiert. Wie erklärst du dir denn den Boom nach Achtsamkeit? Ich meine, das kommt ja nicht von ungefähr. Erschöpfung, Burnout etc. nimmt ja schon zu. Und trotzdem sprichst du in Bezug auf Achtsamkeit von einem Luxusphänomen. Erklär mir das.
1: Naja, Luxusphänomen vielleicht insofern, dass es eine totale Weltvergessenheit bedeutet. Also was ich eben sage, man kümmert sich nur um das Selbst und erlebt sich als souveränes Individuum und kapiert einfach nicht, wie sehr das eigene Leben und die eigene Freiheit von öffentlichen Institutionen und sozialen Netzen abhängt, also von Schule, Verkehr, Krankenhäusern, sozialen Sicherungssystemen und so weiter. Und wir verstehen Freiheit nur noch als individuelle, selbstgemachte Freiheit. Und das verstehe ich als Luxus. Und ich glaube, dass auch Achtsamkeit so ein individueller Stabilisierungsversuch ist, der aber eigentlich nur versucht, mit den Problemen irgendwie mit dem richtigen Atmen umzugehen, aber die Probleme, die ja im Außen entstehen und die für unsere Erschöpfung zuständig sind, überhaupt nicht adressieren.
0: Warum glaubst du, praktizieren denn so viele Menschen Achtsamkeitspraktiken? Und was sagt uns das vielleicht auch wirklich über unsere Gesellschaft?
1: Naja, ich glaube, weil sie erschöpft sind. Also wahnsinnig viele Menschen, und ich meine, das trägt ja auch Achtsamkeit im Namen, achtsamkeitsbasierte Stressreduktion, MBSR-Kurse, also Mindful-Based Stress Reduction im Englischen, Jon Kabat-Zinn, es gibt über 1000 zertifizierte Achtsamkeitstrainerinnen, Yoga wird dir überall verkauft. Also wenn du erschöpft bist, wenn du gestresst bist, wenn du müde bist, wenn du nicht mehr kannst, dann wird dir überall gesagt, in jeder Frauenzeitschrift, in jeder Krankenkasse, in jedem Feuilleton, beim Einkaufen, kümmere dich um dich selbst, sei achtsam, tu was für dich. Und natürlich versucht man das. Man ist ja auch angerufen in seiner Autonomie. Ich versuche, mir selber zu helfen. Aber eigentlich ist es doch krass, wenn diese Stress Reduction Industry, wie man das auch nennt, wenn die so erfolgreich wäre, dann wären die Menschen doch nicht alle so erschöpft, und dann würde die Shell-Jugendstudie uns nicht zeigen, wie viele Jugendliche und Kinder es mit schweren psychischen Problemen gibt, wie viele Erwachsene, Psychopharmaka in der ganzen EU nehmen psychische Probleme zu. Und es ist doch verrückt, wenn seit 1990 Achtsamkeit boomt und gleichzeitig nehmen die Probleme zu, dann muss man doch zumindest zur Kenntnis nehmen, dass Achtsamkeit anders als versprochen nicht wirkt.
0: Ich fasse zusammen, Achtsamkeit zielt darauf ab, bei sich selbst zu bleiben, nicht nach außen zu gehen, so wird sich die Welt aber nicht wirklich verändern. Was genau schlägst du vor?
1: Naja, ich schlage erstmal Denken vor. Also tatsächlich erstmal versuchen, sich das klarzumachen. Und ich kriege oft gesagt, naja, aber Kritik ist ja noch keine Handlung. Und dem möchte ich ausdrücken.

0: gefunden hat, was, glaube ich, nicht ein einmaliger Akt ist, sondern wo man sich wirklich echt ein bisschen mit auseinandersetzen muss oder mal kritisch in die Welt gucken muss, dann kann man den zweiten Schritt gehen und sagen, okay, dann versuche ich nicht nur mich selbst zu verändern, sondern auch die Welt. Und da gibt es dann verschiedene Formen, wie man die Welt verändern kann. Man kann natürlich politisch aktiv werden, man kann sich Menschen anschließen. Und die leichteste Antwort, die ich habe, ist, man kann eine NGO unterstützen, die für ein faires Steuersystem zum Beispiel kämpft.
1: Achtsam geht die Welt zugrunde, so lautet die provokante These von Katrin Fischer, über die wir heute Morgen reden. Vielen Dank schon mal bis hierhin. Gleich geht's weiter. Ich kann mir vorstellen, dass du nicht nur Befürworter hast bei dieser These. Auch darüber sprechen wir nach dieser Musik.

0: Musik von Johann Sebastian Bach an diesem Sonntagmorgen in HR2 Kultur. Das Ensemble Mack hörten Sie mit Menuet und Badinerie, also dem sechsten und siebten Satz aus Bachs zweiter Orchestersuite H-Moll. Wir müssen mehr über gesellschaftliche Missstände reden und das geht nicht über Selbstoptimierung per Smartphone, auch nicht über Klangschalen, Lotusblüten oder Bücher, die irgendetwas mit Achtsamkeit im Titel führen, sagt Katrin Fischer. Seit 2022 hostet sie den Podcast Erschöpfung statt Gelassenheit, warum Achtsamkeit die falsche Antwort auf ziemlich jede Frage ist. Sie ist außerdem Autorin des Buchs Achtsam geht die Welt zugrunde, wie die Ideologie der Achtsamkeit gesellschaftlichen Wandel blockiert. Und in dem Titel steckt eine provokante These, über die wir schon geredet haben. Katrin, ich kann mir vorstellen, dass sich durch dein Buch auch viele provoziert fühlen. Hast du viele Hasszuschriften bekommen?
1: Ja, ich habe beides bekommen. Also ich habe heute gerade wieder eine Mail bekommen von einer Frau, die sagte, oh, ich habe gerade ein Interview von Ihnen auf WDR gehört und danke, Sie sprechen mir mit jedem Satz aus der Seele. Und das sind tatsächlich E-Mails und auch Zustimmung auf Lesungen oder so, die ich bekomme, ne? Dass Leute kommen und sagen, endlich sagt es mal einer, mir geht die Achtsamkeit auch schon auf die Nerven und es kann doch nicht sein, dass immer nur alles an mir liegen soll. Das ist die eine Sache. Und die andere ist natürlich, dass sich schon viele Leute provoziert fühlen. Und das kann ich auch verstehen. Ich glaube, es gibt unterschiedliche Arten der Provokation. Zum Beispiel mein Patenkind Ende 20, die war einfach ganz verzweifelt. Die hat mich beim Schreibprozess

0: Prozess begleitet so und sagte dann irgendwann, du nimmst mir jetzt echt die letzte Hoffnung weg. Also ich dachte, wenn ich kein Fleisch esse und ein Lastenfahrrad fahre und nicht fliege, dann verändert sich die Welt. Und jetzt sagst du mir, nee, das ist ein zu unterkomplexes Gesellschaftsbild. Und das kann ich natürlich verstehen. Und dann gibt es aber auch welche, da würde ich sagen, da trifft meine These der Ideologie schon irgendwie zu, die einfach überhaupt nicht bereit sind, auch nur einen Millimeter darüber nachzudenken, dass Achtsamkeit in dieser gesellschaftlichen Form auch negativ sein könnte.
1: In deinem Buch kommt die Wissenschaftsautorin Andrea Wulff zu Wort. Du zitierst aus ihrem Buch Fabelhafte Rebellen. Da heißt es: Wann haben wir damit angefangen, so ich-bezogen zu sein, wie wir es heute sind? Seit wann wollen wir über unser Leben ganz allein bestimmen? Seit wann glauben wir, es sei unser Recht zu nehmen, was wir wollen? Im 18. Jahrhundert ging das ja los. Inwiefern ist das heute auch noch ein Thema?
0: Ja, das hat tiefe, tiefe Wurzeln, ne? Also im 18. Jahrhundert die Aufklärung und dann die Kritik an der Mechanisierung und Rationalisierung der Welt. Und dann kommen eben die RomantikerInnen und entwerfen so ein emphatisches Gegenbild mit einem sehr starken Ich. Und Clemens Brentano sagt zum Beispiel irgendwo, die Farbe des Glases bestimmt, wie wir die Welt sehen. Und das ist, glaube ich, so ein wesentliches Moment. Also die Farbe des Glases. Wir können selber die Farbe auswählen, wie wir die Welt sehen. Also das ist das Individuum selber, das alles entscheidet, wie es das sieht. Und das halte ich persönlich für eine Anmaßung, weil das ist so nicht. Wir sind so abhängig von Institutionen und also von Infrastrukturen und so weiter. Und das vergessen wir alles. Aber diese Linie geht eben von den Romantikern über die 68er, die das ja dann aufgegriffen haben, so eine Psychologisierung und so ein Gegenentwurf zu den, ja, sicherlich auch bigotten Nachkriegsjahren. Und da entsteht eben so eine Idee, man könne als Individuum alles alleine bestimmen, wie man die Welt sieht. Und das gipfelt aus meiner Sicht in so einem Hyperindividualismus, die Achtsamkeit auch bedienen kann. Das muss man natürlich sagen. Sie tut es nicht immer, sie tut es in dem, was ich Ideologie nenne.
1: Ich meine, das autonome Individuum, das sich nicht fremd bestimmen lässt, das prägt ja unsere neoliberale Kultur, das lese ich in deinem Buch. Ich hatte schon den Impuls zu sagen, na ja, klingt ja erstmal nicht so, als müssten wir das wirklich verurteilen.
0: Naja, aber ich meine, du bist doch geboren worden. Jemand hat dich großgezogen, jemand hat dich gepflegt, jemand hat dir Pflaster auf die Knie geklebt, jemand hat dir Essen gekocht, du hast es selber mit deinen Kindern auch getan. Du brauchst heute noch Trost und Nähe und Zeit, um Beziehungen zu pflegen. Und es geht mir natürlich ganz genauso. Ich bin auch geboren worden, ich habe ein Kind geboren, andere Menschen tun dasselbe. Und das ist Zuwendung, Care-Arbeit, die berühmte Care-Arbeit. Ich finde es schade, dass man das jetzt Arbeit nennt. Wir sind fundamental verletzliche und abhängige Wesen, die überhaupt nicht so autonom sind. Und ich zitiere ja in meinem Buch Thomas Hobbes, der über die Autonomie der Menschen schrieb und deshalb irgendwie nicht so richtig klarkam damit, dass sie geboren und großgezogen werden und so. Und dann hat er einfach gesagt, die Menschen ploppen wie Pilze aus dem Boden. Stellen wir uns einfach Menschen als Pilze vor. Und wenn man, ich meine, es ist schon ein bisschen verrückt, dass ein Philosoph sowas tut und ernst genommen wird, aber ein Pilz ist ja nur der Fruchtkörper. Unten drunter ist ein riesiges Geflecht. Und dieses Geflecht, das sehen wir nicht. Dafür haben wir gar keine Worte. Und das wird ja von feministischen Ökonominnen unglaublich kritisiert, dass genau das auch unsere Gesellschaft kaputt macht.
1: Wären wir vielleicht konkret. Also, beliebtes Ärgernis, die Unpünktlichkeit der Deutschen Bahn. Die Süddeutsche Zeitung gibt unter der Überschrift Danke für die Verspätung Tipps für mehr Gelassenheit, Erwartungen runterschrauben, nicht mit pünktlichem Zug rechnen, Entschleunigung genießen, mit Mitreisenden ins Gespräch kommen, Humor gewinnen. Gibt also Tipps. Die Deutsche Bahn nennt es Fahrplan. Ich nenne es unverbindliche Abfahrtsempfehlung mit Gleisvorschlag. Und dann heißt es am Ende, Fahrgastrechte soll man doch ausreizen und sich jede finanzielle Entschädigung holen, die doch möglich ist. Du vergleichst das mit dem gutmütigen Blick auf Achtsamkeit und sagst, richtig und falsch. Inwiefern?
0: Naja, Also Lichtenberg hat das mal gesagt, die gefährlichsten Unwahrheiten sind wahrheitenmäßig entstellt. Und natürlich, wenn man auf dem Bahnsteig steht und der Zug kommt nicht oder man sitzt im Zug und er fährt nicht, dann ist es natürlich gut, wenn man sich selber regulieren kann, wenn man den Schaffner nicht angreift und wenn man mit Mitreisenden irgendwie freundlich ins Gespräch kommen kann. Aber das ist ja keine politische Antwort. Die Frage ist ja, warum ist die Deutsche Bahn so schlecht, wie sie ist? Weil in der Schweiz oder in Belgien ist es ja anders. Und daran zeigt sich in meinen Augen, wie die Ideologie der Achtsamkeit funktioniert. Sie adressiert alle Probleme unseres Lebens auf so einer existenziellen Ebene und tut dann so, als wären unpünktliche Züge so etwas wie die berühmten Wellen des Lebens, die man halt nicht kontrollieren, sondern nur surfen lernen kann. Aber die unpünktlichen Züge sind keine Existenzbedingungen, sondern sie sind das Ergebnis verkehrspolitischer Entscheidungen. Und als solche sollten wir sie auch adressieren. Und dann sollten wir eben nicht mit der Unpünktlichkeit der Deutschen Bahn in so einem Modus umgehen, ich passe mich da an, ich bin resilient, ich bin erwachsen, ich atme alles weg, sondern sich vielleicht fragen, woran liegt denn das? Und das liegt natürlich an der Teilprivatisierung und dass man nicht mehr in die Schieneninfrastruktur investiert hat und, und. Und dann kann man vielleicht auch einen politischen Blick auf dieses Problem entwickeln. Und deshalb halte ich die Ideologie der Achtsamkeit auch für so gefährlich, weil diese Art, alle Probleme existenziell zu rahmen, hat natürlich was total Depolitisierendes. Also wenn unpünktliche Züge ein Sinnbild für die Unsicherheit des Lebens sind, was soll ich denn dann tun, außer mich anpassen? Aber wenn ich verstehe, dass das mehrere Verkehrsminister waren, die halt die Schiene nicht prioritär behandelt haben, dann kann ich andere Forderungen aufstellen, andere Parteien wählen, Petitionen unterschreiben und, und.
1: Was muss sich also eher ändern, das Verhalten oder die Verhältnisse? Und bedingt das eine nicht das andere? Also, wenn ich mein Verhalten verändere, dann verändere ich ja auch die Verhältnisse.
0: Ja, da sind wir wieder bei der Frage, die du vorhin hattest. Bedingt es einander nicht und gehört es nicht zusammen? Natürlich gehört es zusammen. Verhalten kann Verhältnisse überschreiten, haben Individuen immer gemacht, und Verhältnisse prägen Verhalten. Aber immer und immer und immer wieder reden wir nur über das Verhalten. Wir reden nicht über die Verhältnisse. Wenn es doch zusammengehört und wenn es sich doch gegenseitig bedingt, warum schauen wir uns dann immer nur eine Seite an?
1: Ich weiß, du sagst, Katrin, verlangt nicht zu früh nach einer Lösung. Das Problem muss erstmal verstanden werden. Das schreibst du ja auch. Und trotzdem frage ich, wenn Achtsamkeit nicht die Lösung ist, welche schlägst du denn dann vor?
0: Ja, was ich vorhin gesagt habe, ich würde sagen, erstmal versuchen, dieses Problem zu verstehen. Ich zitiere ja Albert Einstein, dem wird ein Zitat zugesprochen, das ich ganz großartig finde, der sagt, wenn ich ein Problem in einer Stunde zu lösen hätte, von dem mein Leben abhänge, dann würde ich 55 Minuten auf das Problem und 5 Minuten auf die Lösung verwenden. Deshalb würde ich immer sagen, lasst uns erstmal über das Problem reden. Lasst uns versuchen, das Problem zu verstehen. Lasst uns erstmal durch diesen ideologischen Dickicht irgendwie Wege finden, da rauszukommen aus diesem Hyperindividualismus, den wir ja mittlerweile mit der Muttermilch aufgesogen haben. Also erstmal verstehen, und ich finde, verstehen ist keine kleine Antwort, auch wenn es immer wieder so wahrgenommen wird. Und dann würde ich sagen, in der Welt, also verstehen, dass man die Welt ändern kann, wie gesagt, NGOs unterstützen oder rausgehen in die Welt, weil was ja auch passiert, wenn man so achtsam auf sich selbst sich bezieht, ist, dass man ja sehr viel zu Hause bleibt und auf dem Sofa Skincare betreibt und dabei Malen nach Zahlen macht, damit man seine innere Ruhe behält, protect your inner peace. Und ich glaube, dass uns das eher Energie nimmt, dass es gut ist, wenn wir rausgehen. Und das kann vielfältig sein. Das kann auch sein, dass man im Chor singt oder Fußball spielt oder so, aber dass man bewusst rausgeht und dort auch Menschen trifft, die eine andere Meinung haben als man selber und das aushalten lernt. Weil ich glaube, diese ganzen Rückzugstendenzen führen halt auch dazu, dass wir alle immer mehr in so kleine eigene Bubbles uns zurückziehen. Also ich würde, die große Antwort ist, raus in die Welt, in der Welt Dinge tun und versuchen, die Welt zu verändern.
1: Und vor allem zu verstehen, ne? Stop and think, ja. Reflexion als der erste Schritt. A la Hannah Arendt, auch das habe ich bei dir gelesen, kommt nicht von mir. Achtsam geht die Welt zugrunde, die Podcasterin Katrin Fischer in HR2 Kultur am Sonntagmorgen. Zwei Fragen, liebe Katrin, stellen wir all unseren Gästen am Sonntagmorgen, so jetzt auch dir. Frage 1, was liest du gerade?
0: Ja, ich lese gerade ein Sachbuch, und zwar Das unersättliche Selbst, Phänomenologie des Narzissmus von Thomas Arnold und Thomas Fuchs, weil ich mich mit Thomas Arnold zum Gespräch verabredet habe in meinem Podcast und weil ich natürlich auch über Narzissmus schreibe in meinem Buch.
1: Frage 2. Ohne welches Buch könntest du nie sein? Welches müsste also einfach überall mit hin und sei es auf die berühmte einsame Insel? Also sowas wie ein ganz persönlicher Buchtipp.
0: Ist natürlich eine super schwere Frage. Wahrscheinlich jammern alle Gäste, die diese Frage gestellt bekommen haben. Oh mein Gott, wie soll ich mich entscheiden? Ich habe tatsächlich darüber nachgedacht, welches Buch hatte ich in letzter Zeit am meisten freiwillig in der Hand. Und das ist tatsächlich, die Frankfurter wird's freuen, Robert Gernhardt, Reim und Zeit, Gedichte.
1: Und warum das?
0: Weil es mir immer gute Laune macht. Es ist so klug und so lustig und so tief. Und es ist, wenn man... Also mir hat mal ein Schriftsteller gesagt, Humor ist die einzige Waffe. Und ich denke immer, ja, wenn man Robert Gernhardt liest, genauso ist es.
1: Katrin Fischer in HR2 Kultur. Ich danke dir für deine Zeit, Katrin, deine Gedanken, deine Achtsamkeit und vor allem die Auseinandersetzung damit.
0: Ich danke dir, Katrin.
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Vals de Rion von Jacques Offenbach, 1855 entstanden und stammt aus seinem Ballett Le Papillon. Hier gespielt vom London Symphony Orchestra unter der Leitung von Richard Bonning. Offenbach war bekannt dafür, seine musikalischen Ideen gleich mehrfach zu verwerten. Diese Musik, Vals de Rion, kam dann in einer anderen Form in seiner Oper, die Rhein-Nixen aus dem Jahr 1864 vor. Er war ein Meister der Selbstplagiate, kann man sagen. Das haben Zeitgenossen auf jeden Fall mal so bemerkt. Aber das Publikum, das hat ihm das überhaupt nicht übel genommen, ganz im Gegenteil. Es hat seine Musik einfach nur geliebt.

0: Das Orchesterkonzerto Köln war das unter der Leitung von Guy van Waars mit dem vierten Satz aus der Sinfonie D-Dur von Juan Crisóstomo de Arriaga y Balsola. Und damit sind wir bei unserem heutigen Hörerwunschgedicht, das Sie immer bei uns einreichen können. Wir vertonen es dann und Sie hören es am Sonntagmorgen in HR2 Kultur. Schreiben Sie einfach an den Hessischen Rundfunk, HR2 Literatur, 60222 Frankfurt am Main. Das geht auch per E-Mail an hr2@hr.de. Bitte auf jeden Fall Gedichtwunsch in die Betreffzeile schreiben, damit wir die E-Mail auch zuordnen können. Heute hat sich HR2-Hörerin Daniela Weber aus Marburg ein Gedicht gewünscht von Ringelnatz. Es liest Carmen Mikko.
1: 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Zwei Eier, ein Brötchen, ein Hut und ein Hund. Am Himmel die weiße Watte, die ausgezupft den Himmel ohne Hintergrund so ungebildet übertrumpft. Erzählt mir, was ich hatte. Erzählt mir, was ich war. Ich hatte, was ich habe. Aber was weiß ich, was ich bin? Genauso dumm und 40 Jahr. Ich fliege, ein krächzender Rabe, über mich selber hin. Ich bin zum Glück nicht sehr gesund und Gott sei Dank auch nicht sehr krank. Der Wind entführt mir meinen Hund. Die Eier, der Cognac, das Brötchen schmecken heute besonders gut. 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

Rainer Kussmaul und Bernhard Fonck an den Geigen, Christin von der Goltz am Cello und die Berliner Barocksolisten unter der Leitung von Rainer Kussmaul mit dem Konzert A-Moll von Antonio Vivaldi. Vivaldi schrieb viele seiner Konzerte, vermutlich auch dieses berühmte A-Moll-Konzert, für die Mädchen des Ospedale della Pietà, eines Waisenhauses in Venedig. Die Konzerte dieser jungen Musikerin waren sehr berühmt, aber das Publikum durfte sie gar nicht sehen. Sie spielten hinter Gittern oder auf Emporen, aber immer so, dass man sie nur hören konnte, nicht aber sehen. Besucher schwärmten vom engelhaften Klang. Das regte ihre Fantasie an. Und ein Besucher, so heißt es, war Jean-Jacques Rousseau. Er wollte die Musikerinnen unbedingt mal sehen und war dann, so heißt es, fast überrascht, dass die Engel ganz normale, reale, junge Frauen waren.

0: Musik von Adolf von Henselt. Claudius Tanki hörten Sie am Klavier, Benjamin Schmidt an der Geige, Clemens Hagen am Cello mit dem dritten Satz aus Henselts Klaviertrio A-Moll. Wenn Sie am 17. Juni noch nichts vorhaben, dann jetzt aufgepasst.
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Coppelia oula fille aux yeux d'émail, Coppelia oder das Mädchen mit den Glasaugen heißt die Ballettsuite von Leo Delib. Das war ein Prélude und Mazurka daraus, hier gespielt von den Berliner Philharmonikern unter der Leitung von Herbert von Karajan. Die Handlung basiert auf E.T.A. Hoffmanns Erzählung Der Sandmann. Die Augen spielen hier eine ganz wichtige Rolle. Sinnesorgane, mit denen wir die Realität wahrnehmen. Jemandem Sand in die Augen zu streuen, heißt ihm die Wahrnehmung der Wirklichkeit zu nehmen. Augen spiegeln auch die eigene Lebendigkeit wider, vielleicht auch die Seele. Sie waren eine Schwachstelle an der Automatenpuppe Olympia, die nur durch den Blick, durchs Perspektiv vertuscht wurde. Die Handlung spielt in einem Dorf im ehemaligen Österreich-Ungarn. Ein Blick auf die Uhr, es ist 10:18 Uhr.

0: François Lazarevic an der Flöte, Justin Taylor am Fortepiano mit dem ersten Satz aus der Sonate C-Dur von Carl Philipp Emanuel Bach. Eigentlich eine Triosonate für Flöte, Violine und Basso Continuo C-Dur. Hier wurde die Geigenstimme in die rechte Hand des Klaviers gelegt. Haben Sie auch in der Schule gelesen, den Roman Schimmelreiter von Theodor Storm? Der Autor hat viele Jahre in Husum gelebt. Da gibt es auch ein kleines Museum, das Theodor-Storm-Haus. Ich mag das sehr. In der Novelle kämpft der junge Graf Hauke in einem nordfriesischen Dorf gegen Naturgewalten, Aberglaube und Neid. Und immer wieder taucht da dieses Pferd, der Schimmel, auf. In Fulda wird diese Geschichte jetzt zum Leben erweckt, als Musical. Also keine trockene Lektüre, nein, viel Musik, Tanz und Drama. HR2-Reporterin Sophie Junginger war für uns gestern Abend bei der Weltpremiere dabei.
1: Bevor die Premierenvorstellung losgeht, liegt Nervosität in der Luft. Vor allem bei dem Mann, der die Idee für das Stück hatte, Komponist Dennis Martin.
2: Die Anspannung ist riesig. Ich habe so lange auf dieses Projekt hingearbeitet oder ich hatte es zumindest so lange vor, es umzusetzen. Und das ist Wahnsinn. Also Aufregung ist groß.
1: Der Schimmelreiter

0: sein absolutes Herzensprojekt. Eine Novelle aus 1888, die im Norden Deutschlands spielt, auf die Bühne nach Osthessen bringen. Ob das wohl klappt? Viele Gäste im Schlosstheater kennen die Geschichte von Theodor Storm noch gut.
1: Oh, heftige Lektüre, auswendig lernen, Drama.
2: Das ist ein Stück, mit dem ich aufgewachsen bin.
3: Ja, das Reklamheft in der Schule, das auf jeden Fall.
4: Ich bin sehr gespannt auf die Umsetzung mit dem Pferd, mit dem Schimmel.
1: Es wird Drama und Liebe und es wird Herzschmerz sein und wir werden dahin schmelzen.
0: Für Komponist Dennis Martin ist der Anspruch an den Abend klar.
5: Es muss alles funktionieren. Also ich glaube, das ist die Mindestanforderung. Und ich glaube, wenn alles funktioniert, wird es den Leuten gefallen, wird es die Leute vielleicht genauso abholen wie mich selber. Ich habe die letzten Proben gesehen. Ich persönlich bin restlos begeistert.
0: Der Saal füllt sich und nach einer kurzen Ansprache geht es los.
6: Bühne frei für den Schimmelreiter und einen großartigen Abend im Schlosstheater.
0: Das erste Lied wird gesungen und plötzlich geht das Licht im Saal wieder an. Es gibt Probleme mit der Technik. Für den Schimmelreiter wurde extra eine riesige LED-Leinwand mit Spezialeffekten angeschafft. Und die will nicht ganz, wie sie soll. Nach kurzer Unterbrechung funktioniert aber alles wieder. Und schon in der ersten Szene zieht es einen direkt hoch in den Norden. Ein Sturm kommt auf. Sturm, komm auf, das Lied, das dem Stück die Titelmelodie gibt. Gesungen vom Protagonisten, dem Deichgrafen Hauke. Gespielt von Sascha Kurt.

Die Atmosphäre ist mystisch. Nebel flutet die Bühne, Wasserrauschen ist zu hören, auf der Leinwand toben Wellen, im Hintergrund immer zu sehen, der Deich. Er ist Dreh- und Angelpunkt der Erzählung. Die Inszenierung ist aufwendig und bis ins letzte Detail durchdacht. Die Zuschauer leiden mit dem Deichgrafen Hauke mit, wie er verbissen an einem neuen Deich arbeitet. Erst gefeiert wird und dann Stück für Stück den Rückhalt der Dorfbewohner verliert. In der zweiten Hälfte des Stücks hat dann auch der Schimmel seinen großen Auftritt. Das Pferd ist eine Puppe, eine Spezialanfertigung aus Südafrika. In ihr stecken zwei Puppenspieler. Ihnen liegt das Pferd auf den Schultern. Ein dritter Spieler kümmert sich nur um den Kopf. Es bewegt sich über die Bühne, ja, es wird sogar auf ihm geritten. Und es spielt eine entscheidende Rolle in der letzten Szene, als Deichgraf Hauke mit ihm in die Fluten reitet.

0: Standing Ovations im Saal. Nach knapp 3 Stunden ist die Vorstellung vorbei. Und das Publikum ist begeistert.
1: Voll geflasht, vor allen Dingen von den Effekten tatsächlich, ja.
2: Das Pferd hat Bewegungen gemacht, als wenn es echt wäre. Man hat sich so gefühlt, als wenn man wirklich am Meer wäre.
3: Ein bisschen eine düstere Geschichte, aber wir haben das ganz toll aufbereitet. Diese ganze Story und diese Beweglichkeit mit dem Pferd, das ist unglaublich.
4: Es war wunderschön.
3: Im Vergleich zu allem anderen, was man hier in Fulda gesehen hat, ist es sehr mystisch, ja. Und man hat es geschafft, die Nordsee nach Fulda zu holen, ja.
0: Komponist Dennis Martin fällt nach der Premiere nicht nur ein Stein vom Herzen, sondern...
5: Ja, das ist ein Felsbrocken. Man kann es vergleichen wie die Geburt eines eigenen Kindes. Ja. Die Leute haben es gesehen, die Leute haben es angenommen. Und ich bin einfach nur froh, dass das geklappt hat, dass sich das alles eingelöst hat. Ich bin stolz auf das gesamte Team. Alle haben toll gearbeitet. Und jetzt bin ich einfach nur erleichtert. Mehr kann ich gerade gar nicht sagen.
0: Der Schimmelreiter läuft noch bis Anfang September im Schlosstheater in Fulda. Über 46.000 Tickets wurden laut Spotlight Musicals schon verkauft. Karten gibt es je nach Kategorie ab rund 60 Euro.
6: Sophia Junginger über das Musical Schimmelreiter im Schlosstheater in Fulda. Sie war am Freitag bei der Premiere.

Musik von Luigi Cherubini in HR2 Kultur am Sonntagmorgen. Das Ensemble Hausmusik London hat das Finale gespielt aus Cherubinis Streichquartett F-Dur. 10.31 Uhr ist es jetzt und wir nehmen Sie mit ins Jahr 1906. Da ist nämlich diese Melodia Appassionata Opus 81 Nummer 6 von Moritz Moszkowski entstanden. Am Klavier hören Sie André Gugnin.

0: André Gognin am Klavier mit der Melodia Appassionata von Moritz Moszkowski. Hier ist HR2 Kultur am Sonntagmorgen um 10.36 Uhr. Über 3,5 Millionen Bücher hat das Prager Startup BookBot im vergangenen Jahr verkauft. Das spezialisiert sich auf gebrauchte Bücher. Anders als ganz große Konkurrenten wie zum Beispiel Medimops arbeitet es auf Provisionsbasis. Wer Bücher an BookBot schickt, bekommt sie erst nach dem Verkauf bezahlt, erlöst dafür aber im Durchschnitt mehr Geld, so heißt es in Prag. Für die weitere Expansion in Deutschland haben Investoren jetzt mehrere Millionen Euro in das tschechische Startup gesteckt. Kilian Kirchgessner kennt die ganze Geschichte und schaut erstmal aufs Handy.
1: Eine junge Mitarbeiterin ist auf dem kurzen Videoclip zu sehen, den das Startup auf seinen Social-Media-Kanälen verbreitet. Zwischen raumhohen Bücherregalen steht sie, auf dem Tisch vor sich einen Stapel Bücher. Ein paar der Neuzugänge stellt sie vor, vom Comic bis zum historischen Roman in schwerer Bindung. Ein bisschen spielt das tschechische Start-up BookBot noch mit der Anmutung eines klassischen Antiquariats, auch wenn inzwischen ein paar hundert Mitarbeiter hier beschäftigt sind. In Tschechien ist das Unternehmen längst Marktführer im Segment der gebrauchten Bücher. Gründer ist Dominik Gazdoš. Ich habe mit einem klassischen Antiquariat angefangen. Ein Laden, in den man physisch hereinkam, um hier und da ein paar Bücher zu kaufen. Und manchmal habe ich mit diesen Büchern auch Geld verdient. Aber irgendwann wurde mir klar, dass der Spielraum auf diesem Markt viel größer ist. Wenn jemand bereit wäre, diese Bücher in größeren Mengen abzunehmen, würde sich alles verkaufen. Anfang 30 ist Dominik Gazdoš und vor ein paar Jahren kam er auf die Idee, sein Antiquariat digital aufzustellen, um eine Marktlücke zu bedienen. Er sucht Buchschätze, aber die definiert er auf seine eigene Weise. Das muss nicht unbedingt so etwas sein, wie man es sich vorstellt, wenn man an ein altes, in Leder gebundenes Buch

0: nachdenkt, sondern einfach ein Buch, das auf diesem Markt fehlt. Es sind nur ein paar Exemplare erschienen und heute scheint die Nachfrage größer zu sein als diese paar Exemplare. Gut sind die Bücher, die sich gut verkaufen. Das ist sein Geschäftsprinzip. Keine seltenen historischen Titel, sondern jüngere Bestseller, nur eben aus zweiter Hand. Rund 2 Millionen Bücher hält er in seinen Lagerhallen vorrätig. Eine Menge, die jedes klassische Antiquariat allein schon vom Lagerraum her überfordern würde. Und genau darin liegt der wesentliche Unterschied zwischen uns und gewöhnlichen Antiquariaten. Wir sind bereit, auch ganz normale Bücher zu verkaufen, weil wir einfach über ein großes System dafür verfügen. Die Bücher stammen von Lesern, die keinen Platz mehr in ihren heimischen Regalen haben. Sie schicken ein Foto von ihrem Bücherregal an die Firma BookBot, auf dem die einzelnen Titel zu erkennen sind. Und in 90% der Fälle, so heißt es bei BookBot, werden die Bücher angenommen. Der Verkäufer schickt sie portofrei per Paket ein. Im Prager Lager werden sie einzeln fotografiert, erfasst und ins Netz gestellt. Den Verkaufspreis legt ein Algorithmus fest. Zunächst ist er hoch, wenn sich das Buch aber nicht schnell verkauft, sinkt er schrittweise ab. Die meisten Bücher, heißt es in Prag, werden innerhalb weniger Tage verkauft. 30.000 Bücher verschicken die Mitarbeiter tagtäglich. Für mich ist es wichtig, dass das Buch verkäuflich ist. Wenn es sich vielleicht auch nur für wenig Geld verkaufen lässt, macht mir das nichts aus. Ich muss nur viele solcher Bücher verkaufen. Für Dominik Gazdosch funktioniert das Modell immer besser. Zuletzt konnte er seinen Umsatz innerhalb eines Jahres fast verdoppeln. Nach seinen ersten Gehversuchen auf dem deutschen Markt will er dort jetzt rapide wachsen. Mehr als 4 Millionen Euro haben Wagniskapitalgeber für die Expansion in sein Start-up investiert. Der Unterschied zu etablierten Konkurrenten wie etwa Medimops: BookBot bietet den Verkäufern keinen festen Preis an. Stattdessen lässt sich die Firma die Bücher erst einmal schicken und nimmt sie in ihr Angebot auf. Bezahlt wird dann je nach dem Preis, den das Buch auch tatsächlich am Markt erzielt. Für die Verkäufer sei das ein Vorteil, argumentiert Gründer Dominik Gazdosch. Es ermöglicht mir, den Leuten mehr Geld zu zahlen. Wenn ich einen festen Preis anbiete, wäre der niedriger, weil ich noch nicht weiß, wie hoch der Verkaufspreis sein wird. Der deutsche Markt ist für Gazdosch und sein Start-up ein Zwischenschritt. Nach und nach will er dann von Prag aus auch in weiteren europäischen Ländern wachsen.
1: Kilian Kirchgessner über das Startup BookBot aus Tschechien.

0: Mit diesem sechsten Cellokonzert D-Dur von Luigi Boccherini wird es 10.46 Uhr. Iva Monighetti hörten Sie am Barockcello zusammen mit der Akademie für Alte Musik. Heute Nachmittag nach drei heißt es hier Kaisers Klänge. Heute mit Musik von John Foltz.
1: Der Engländer John Foltz gehört zu den vergessenen Komponisten, deren Musik eine Wiederentdeckung wert ist. Bereits Anfang des 20. Jahrhunderts experimentiert er mit Vierteltönen. Und er ist einer der ersten Europäer, die sich für indische Musik interessieren. Das Opus Magnum von John Foltz ist sein World Requiem. Er schreibt es in Erinnerung ans Ende des Ersten Weltkriegs. In den 1920er Jahren wird es alljährlich in London aufgeführt. Später gründet Foltz in Delhi ein Orchester, mit dem er sich den Traum einer musikalischen Synthese von Ost und West erfüllt.
0: Kaisers Klänge, musikalische Entdeckungsreisen von London bis nach Delhi, der Komponist John Foltz. Heute in HR2 Kultur nach den 15 Uhr Nachrichten.

0: The Quarry aus dem Film Enigma, das Geheimnis aus dem Jahr 2001. Die Musik stammt von John Barry, gespielt hat das Royal Konzertgebäude Orchestra Amsterdam unter der Leitung von John Barry. Die Debatte um Migration wird immer schärfer. Wer aber hört eigentlich die Betroffenen, also Menschen ohne gültige Papiere, für die der Alltag eine Gefahr ist? Hunderttausende leben in Deutschland ohne Dokumente und somit ohne legalen Aufenthaltsstatus. Wir sehen sie nicht, denn nur wer nicht gesehen wird, kann bleiben. Im Comic Schattenleben erzählen vier Menschen ohne Papiere mit ganz unterschiedlichen Hintergründen von ihrem Leben in Deutschland. Silke Arning hat den Comic gelesen. Für diesen Comic haben der Autor Jonas Seufert und die Autorin Lisa Frühbeiß 5 Jahre recherchiert und dutzende Gespräche geführt.
1: Sie pflanzte Reis auf meinem Rücken, sagt Brienne und versucht mit diesem thailändischen Sprichwort ihre bitteren Erfahrungen als Zwangsprostituierte in Worte zu fassen. In der Hoffnung auf ein besseres Leben ließ sie sich nach Deutschland locken. Kaum angekommen, nahm die neue Chefin ihr den Pass ab, sperrte sie in ein Zimmer.
2: Wir mussten auf dem Boden oder auf dem Sofa schlafen, aber die Kunden durften das nicht sehen. Wann immer ein Kunde kam, mussten wir arbeiten. 24 Stunden am Tag, 7 Tage die Woche.
1: Im Comic sehen wir Brienne, überdimensioniert, zusammengekauert am Boden liegen, während die Chefin auf ihrem Körper seelenruhig eine Reispflanze nach der anderen setzt und nüchtern feststellt, wer das Geld hat, hat die Macht.
3: Was ich gelernt habe, ist, dass wir so ein ganz komisches Verhältnis haben zu Menschen ohne Papiere,
1: stellt Comic-Künstlerin Lisa Frühbeiß fest.
3: Die sind in so einem scheinheiligen Zwischenzustand. Wir brauchen die. Die erledigen ganz wichtige Arbeit, die so die Basis für unser Leben hier schafft. Das sind natürlich Jobs, von denen wir profitieren, dass die sehr günstig gemacht werden. Also sie sollen hier sein, sie sollen arbeiten und gleichzeitig droht natürlich jederzeit die Abschiebung. Ja, sie sollen auch eigentlich nicht hier sein.
1: Von Job zu Job hangeln sich alle, die in diesem Comic ihre Geschichte erzählen. Neben der Zwangsprostituierten Brienne ist das die junge Vietnamesin Dao, die im europäischen Behördendschungel feststeckt und die um Papiere für ihr Kind kämpft, das einen Vater mit deutschem Pass hat. Dann ist da Nasir, der mit 6 Jahren mit seiner Mutter aus Somalia gekommen ist, perfekt Deutsch und Pfälzisch spricht, weil aber seine Geburtsurkunde im Bürgerkriegsland nicht aufzutreiben ist,

0: bleibt ihm der deutsche Pass verwehrt. Und schließlich Charlotte, die nach einer dramatischen Flucht aus Kamerun in Deutschland strandet. Ihr Asylantrag wird abgelehnt. Aus Furcht vor Abschiebung schlägt sie sich jahrelang mit verschiedenen Jobs durch, bis sie unerwartet schwanger wird. Schattenleben verbindet Comic und Journalismus auf eine sehr eindrückliche Weise. Gerade bei diesem sensiblen Thema zeige der Comic seine Stärke, meint Lisa Frühbeiß.
1: Menschen ohne Papiere müssen anonym bleiben. Sie dürfen natürlich ihr Gesicht nicht zeigen, weil sie damit alles, was sie schützt, aufgeben würden. Das macht die Berichterstattung über sie schwierig und der Comic löst dieses Problem. Wir können ihnen ein Gesicht und damit auch eine Würde geben, können ihr Leben zeigen, das sie in Deutschland ohne Papiere haben und gefährden gleichzeitig nicht ihre Anonymität.
0: Es sind Schwarz-Weiß-Zeichnungen, die für jede Person noch mit individuellen, wenigen Farbtupfern versehen sind. Lisa Frühbeiß ist ganz nah bei den Menschen, ohne voyeuristisch zu werden. Die überdimensionierten, schwarzen Stiefel der Bordellchefin reichen aus, um die Bedrohung gegenwärtig zu machen. Auf kleine, stimmungsvolle, auch anrührende Szenen treffen Bilder, die detailgenau Orte, Landschaften und Architektur wiedergeben.
1: Zeichnerisch war die größte Herausforderung, dass ich natürlich von 4 Ländern spreche, in denen ich gar nicht war. Da bin ich ganz viel mit Google Street View umeinander gegangen. Tatsächlich ist auch in Deutschland unglaublich viel abgebildet. Ich konnte zum Beispiel ein komplettes Krankenhaus durchklicken.
0: Die sehr persönlichen Perspektiven der Betroffenen haben Autor und Comic-Künstlerin jeweils durch einen gesonderten Sachteil ergänzt. Da geht es um die wichtigsten Fakten zu Arbeitsbedingungen, Gesundheit, Abschiebungen und behördlichen Bestimmungen. Schattenleben ist ebenso authentisch wie bewegend. Eine gelungene Mischung aus Nähe und Distanz.
2: Silke Arning über den Comic Schattenleben von Jonas Seufert und Lisa Frühbeiß. Bernd Siebler, ehemaliger bayerischer Staatsminister für Wissenschaft und Kunst, sagt über die Autorin, Lisa Frühbeiß hat in der Comic-Szene durch ihr Talent und ihr vielseitiges Engagement auf sich aufmerksam gemacht. Ihre Geschichten treffen den Nerv der Zeit. Sie scheut sich nicht, Tabus anzusprechen und gegen Konventionen anzugehen. Der Comic hat 160 Seiten, ist bei Reprodukt erschienen, kostet 24 Euro.

Das Trio Parnassus war das mit dem zweiten Satz aus dem Klaviertrio H-Dur von Johannes Brahms Allegro Molto. Ein Blick auf die Uhr, es ist 11:02 fast. Einen schönen Sonntagmorgen zusammen.

0: Die London Mozart Players unter Matthias Barmert mit dem ersten Satz aus der 56. Sinfonie D-Moll von Franz Xaver Richter. Es ist ein gemeinsames Projekt der Metropolitan Opera in New York, der polnischen Staatsoper Warschau und des Opernhauses in Kiew. Am Donnerstag wurde in Kiew Mütter von Kherson uraufgeführt, das Libretto des US-Bühnenautors George Brandt. Basiert auf der Geschichte von Müttern aus Kherson, die ihre Töchter aus den von Russland besetzten Gebieten der Ukraine auf einer tausende Kilometer langen Odyssee in die freie Ukraine bringen. Komponist ist Maxim Kolomiec. Die polnische Uraufführung wird im Oktober stattfinden. In New York wird die Oper in der Saison 27/28 gespielt werden.
1: Der Direktor der New Yorker Metropolitan Opera, Peter Gerb, kam selbst nach Kiew. Sein Haus habe die Ukraine immer unterstützt, erklärte er. Und das tue es auch jetzt, da der russische Angriffskrieg nicht mehr die Schlagzeilen bestimme. Die Oper Mütter von Kherson legt Zeugnis von einer der vielen Gräueltaten dieses ungerechten Kriegs ab. Die Entführung von Zehntausenden ukrainischen Kindern. Während die Figuren dieser Oper erfunden sind, ist die Geschichte es nicht. Die Erzählung von mutigen ukrainischen Müttern, die versuchen, ihre Töchter zu retten, ist wahr.

Dirigiert wurde die Oper von der gebürtigen Kanadierin Carrie Lynn Wilson. Die Kiewer Oper bot Mütter von Cherson in einer Konzertversion dar, ohne Bühnenbild, mit Akzent rein auf der Musik.

0: Musik. Dennoch wurde deutlich, dass die Oper geschichtliche Abläufe beinahe minutiös nachzeichnet. Der russische Überfall 2022, der Protest der Menschen im südukrainischen Cherson. Aufgeregt reden die Bürgerinnen und Bürger, die sich auf einem öffentlichen Platz versammelt haben, durcheinander. Schließlich kommt das Angebot der Besatzer an Kinder und Jugendliche. Sie sollten Ferien auf der von Russland annektierten Halbinsel Krim machen, von wo viele nie zu ihren Familien in Cherson zurückkehren sollten. Die Musik enthält zwar viele moderne Elemente, wirkt insgesamt aber an klassischen Vorbildern orientiert. Das sei Absicht, sagt der Komponist der Oper Maxim Kolomiec. Ich habe mich wohl vor allem daran orientiert, dass die Musik für die Heldinnen dieser Ereignisse verständlich ist. Sie sollen die Oper sehen und sie soll ihnen gefallen, sie nicht abstoßen. Deshalb habe ich mich um eine maximal zugängliche musikalische Sprache bemüht. Unter die Haut geht die Arie der Mutter, die am Anfang und am Ende steht. Sie will ihrem Kind das Dach sein, das vor Regen schützt, die Mauer gegen den Wind, die Decke, die in der Nacht wärmt. Die russische Armee zieht sich im November 2022 aus Cherson zurück, auf die andere Seite des Dnipro. Die Mütter sind nun durch den Fluss von ihren Kindern getrennt. Fast übersteigert realistisch lässt die Oper Maria Lvova-Bielova auftreten, Ombudsfrau für Kinderrechte beim russischen Präsidenten. Sie rechtfertigt, dass die Kinder ukrainischer Eltern in Russland bleiben müssen. Deshalb fahndet der Internationale Strafgerichtshof in Den Haag nach ihr. Bei der Aufführung in Kiew sang ihren Part die Sopransängerin Sofia Solovyi. Ich habe die Rolle sofort angenommen. Es gibt eben auch negativ besetzte Rollen. Hier das Böse, das sich hinter einem guten Schein verbirgt. Und dieses Projekt ist für mich persönlich wichtig. Ich habe Bekannte, die das durchlebt haben, die tagelang, monatelang nicht wussten, was mit ihren Kindern geschieht. Die eine Mutter, von der die Oper erzählt, schafft es. Sie findet ihre Tochter in einem Jugendlager auf der Krim und kann mit ihr zurück in die Ukraine reisen. Die andere hat keinen Erfolg. Das Libretto hat der US-Bühnenautor George Brandt verfasst, allerdings mit Unterstützung aus der Ukraine, so Komponist Kolomiec. Wir hatten ein ganzes Team, das die Fakten überprüft hat. Sie haben alles überprüft, wer auf wen geschossen hat, wer wohin geflohen ist, in welchen Ferienlagern die Kinder untergebracht waren. George Brandt hat hier Außergewöhnliches geleistet. In der Endfassung ist das Libretto sachlich exakt und es nimmt die Zuhörer emotional mit. Im Oktober wird die Oper in Warschau aufgeführt, dann in voller Version. In der Metropolitan Opera soll sie in der Saison 2027-2028 auf dem Programm stehen.
1: Florian Kellermann über die Uraufführung der Oper Mütter von Cherson in der ukrainischen Hauptstadt Kiew.

Mit dieser Ballettmusik der Ouvertüre aus dem Ballett Der Zauberladen von Ottorino Respighi nach Musik von Gioachino Rossini wird es 11.14 Uhr. Das Orchester Academy of St. Martin in the Fields London hat unter der Leitung von Neville Mariner gespielt. Ein Ballett über Puppen, die eine Seele haben und nicht nachts dann schön in einer Schachtel verpackt einfach. Nein, sie wollen nicht verschenkt werden, schön in einer Schachtel verpackt. Dann steigen sie also nachts aus den Schachteln und den Vitrinen, um, bevor sie in die Fremde müssen, noch einmal so richtig ausgelassen Abschied zu feiern. Und so kommt es, wie es kommen muss, als am nächsten Morgen die Kunden kommen, um ihre Schachteln abzuholen, sind diese einfach leer. Die Puppen haben sich nämlich versteckt, kommen dann hervor und gemeinsam mit dem Ladeninhaber werden die Ruhestörer vertrieben. Mit dem strategischen Erfolg ist man höchst zufrieden und vergnügt tanzen die Puppen gemeinsam mit dem Ladenbesitzer.

0: Marc-André Amelin war das am Klavier mit dem zweiten Satz aus der Klaviersonate G-Moll von Joseph Haydn. 19 Minuten nach 11 ist es und mit ein bisschen Glück können Sie jetzt ein Hörbuch bei uns gewinnen.
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0: In unserem letzten Hörrätsel haben wir Sie nach Joy Fielding gefragt und Ihnen einen Auszug aus Die Haushälterin vorgespielt. Wie immer haben wir 3 Hörbuchexemplare verlost. Die sind auch schon auf dem Weg zu den Gewinnerinnen und Gewinnern. Kommen wir zu unserem heutigen Rätsel. Wir suchen einen deutschen Kulturmanager und Historiker, der 1971 in Nordrhein-Westfalen geboren wurde. Er hat Geschichte, Psychologie und Politik an ganz unterschiedlichen europäischen Universitäten studiert. Dann über die Geschichte des 20. Jahrhunderts promoviert. Der Schriftsteller schreibt regelmäßig für die Welt, aber auch für Programmbücher und Magazine ganz unterschiedlicher kultureller Einrichtungen. Seit 2002 ist er für die Stiftung Berliner Philharmoniker tätig, inzwischen als Chefredakteur des Magazins Phil. Die von ihm geschriebenen Biografien gelten als exzellent recherchiert und mitreißend geschrieben. Ein Beispiel dafür ist die Biografie über die zweite Ehefrau von Richard Wagner, die es auf die Bestsellerliste des Spiegels geschafft hat. Hören Sie jetzt einen Ausschnitt aus seinem Geschichtsreport. Im Sommer 1945 wird an verschiedenen Orten aufgezeigt, was die Menschen nach Kriegsende beschäftigt. Zum Beispiel im Buckingham Palace. Es liest Julian Mehne.
2: Der 8. Mai 1945 ist ein arbeitsreicher Tag im Buckingham Palace. Um 11 Uhr findet wie üblich die Wachablösung statt, eine Zeremonie, die während des gesamten Krieges fortgesetzt worden war. Zeitgleich hält König Georg VI. Im Ballsaal eine Investitur ab, bei der er mehr als 270 Orden, darunter die Distinguished Service Medal und die Military Medal, an verdiente Soldaten verleiht. Gegen Mittag trifft Premierminister Winston Churchill zum Lunch mit dem König ein. Als ihn die Menschenmenge, die sich bereits vor dem Palast versammelt hat, erkennt, muss die Polizei einschreiten. Der 70-jährige Churchill ist der Mann der Stunde, gilt er doch als treibende Kraft hinter dem Sieg der Alliierten über Nazi-Deutschland. Nun, da der lang ersehnte Frieden da ist, will das britische Volk diesen mit seinem Premier feiern. Nach dem Mittagessen kehrt Churchill in seinen Amtssitz in Downing Street 10 zurück, um sich in einer Radioansprache an das Volk zu wenden. »Wir können uns eine kurze Zeit der Freude gönnen«, mahnt er darin, »aber wir sollten nicht einen Augenblick lang die Mühen und Anstrengungen vergessen, die vor uns liegen. Japan mit all seinem Verrat und seiner Gier ist noch nicht besiegt. Die Verletzungen, die es Großbritannien, den Vereinigten Staaten und anderen Ländern zugefügt hat, und seine abscheulichen Grausamkeiten verlangen nach Gerechtigkeit und Vergeltung.«
0: Wie heißt der heute gesuchte Autor? Ein Literaturkritiker der Tageszeitung Die Welt hat ihn als das Wunderkind unter den deutschen Biografen bezeichnet. Wenn Sie wissen, wen wir suchen, rufen Sie an unter der Nummer 069 155 6012. Unter dieser Nummer nehmen wir heute Vormittag bis 13 Uhr Ihre Lösung entgegen. 069 155 6012 oder Sie schreiben uns dann an HR2 Kultur, Stichwort Hörrätsel, in 60222 Frankfurt am Main. Sie können uns auch eine E-Mail schicken an hr2@hr.de, Stichwort Hörrätsel. Einsendeschluss ist der kommende Dienstag und auf hr2.de finden Sie unser aktuelles Hörrätsel und den Ausschnitt dazu zum Nachhören.

Daniel Hope an der Geige, Jack Ammon am Klavier, Maria Totenhaupt an der Harfe mit Irgendwo auf der Welt von Werner Richard Heymann. Die Musik kommt in dem Film Ein blonder Traum vor aus dem Jahr 1932 und auch in dem Film Comedian Harmonists. Jetzt ist es 11.26 Uhr. Um 11.30 Uhr heißt es hier Camino, Religionen auf dem Weg. Heute geht es um das Thema neuen Sinn finden, wenn Altes nicht mehr trägt. Ich wünsche Ihnen auf jeden Fall angeregtes Zuhören. Mein Name ist Katrin Mund und wenn Sie mögen, dann hören wir uns morgen früh wieder. Ich wünsche Ihnen auf jeden Fall noch einen schönen Sonntag. Tschüss.

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6: Das Leben läuft nicht immer so, wie wir uns das vorgestellt haben. Ein neuer Abschnitt beginnt, im Job stehen Veränderungen an, eine Krankheit wirft alle Pläne über den Haufen. In solchen Momenten kann auch der Sinn, den wir uns im Leben gegeben haben, brüchig werden. Wenn uns aber der Sinn abhanden kommt, fühlt sich unser Leben nicht mehr stimmig an. Plötzlich tauchen Fragen auf. Wer bin ich? Wofür stehe ich? Wie will ich leben? Forschende haben 26 Quellen herausgefunden, die helfen können, dem eigenen Leben wieder eine Richtung zu geben. Rita Homfeld hat sich auf die Suche gemacht, wie wir neuen Sinn im Leben entdecken können.
7: Wir verlangen, das Leben müsse einen Sinn haben, aber es hat nur so viel Sinn, wie wir selbst ihm zu geben vermögen, heißt es im Roman Siddhartha von Hermann Hesse. Denn einen Lebenssinn im Allgemeinen gibt es nicht. Das haben die Philosophen schon früh erkannt.
8: Albert Camus schreibt im Essay Der Mythos des Sisyphos, das ganze Leben ist absurd. Doch genau darin sieht er ein großes Potenzial, weil wir unser Leben selbst gestalten können.
7: Jean-Paul Sartre sagt, der Mensch ist zur Freiheit verdammt, und schreibt, das Leben hat a priori keinen Sinn. Es liegt bei Ihnen, ihm einen Sinn zu verleihen. Wir sind aufgerufen, unserem Leben selbst einen Sinn zu geben.
8: Damit sind wir in die Verantwortung genommen. Die Aufgabe ist klar. Wir sollen unser Leben gestalten, für uns und für ein gesellschaftliches Miteinander. Doch wie gelingt das?
7: 2,5 Jahre hat sie außerhalb ihrer Ordensgemeinschaft, der evangelischen Christusbruderschaft Selbitz, gelebt. Elise Stavenow macht in dieser Zeit die praktische Ausbildung zur evangelischen Pfarrerin. Das bringt ihr nicht nur ein anderes Lebensgefühl, sondern auch neue Erfahrungen.
9: Also es hat mich einfach total erfüllt, wie jeder einzelne Mensch so lebt, zu leben. Einschließlich der Verantwortung für ein Bankkonto, einschließlich der eigenen Wohnung oder dem eigenen Backofen, wo ich backen konnte, was ich wollte, normal einzukaufen und ja, das Leben zu teilen. Und das Leben teile ich ja sonst auch in meiner Ordensgemeinschaft, aber es hat schon auch einen anderen Aspekt, wenn wir alles teilen. Also auch das Bankkonto und nicht den eigenen Zugriff drauf haben.
8: Entdeckt hat sie eine gewisse Freiheit, die in der Eigenverantwortung liegt. Sie backt gern ihr eigenes Brot. Darin sieht sie viel Sinn, sich zu nähren, aber auch im Prozess zu sein.
9: Den Teig zu kneten, zu warten, dass er aufgeht, den Sauerteig zu pflegen wie ein Kind, im Ofen zu schauen, wie das Brot bräunt und aufbricht, das ist was ganz Kostbares, Existenzielles. Und ich finde, es steht auch sehr für mein Leben, dass ich in diesem Moment, in diesem Prozess sein möchte, auch wenn es mal nicht gelingt.
7: Dieser Lebensabschnitt ist beendet. Jetzt ist sie evangelische Ordensfrau und Pfarrerin. Beides möchte sie kombinieren und entscheidet sich bewusst dafür, wieder in den Orden zu ziehen. Sie nimmt das Angebot von Kirche und Orden

0: an, die gemeinsam beschlossen haben, dass sie zukünftig eine halbe Pfarrstelle in Hof hat und weiterhin in der Kommunität Christusbruderschaft Selbitz lebt und arbeitet.
1: Veränderungen stehen an. Von der Wohnung in Weidenberg und der neu gewonnenen Freiheit muss sie sich verabschieden. Das macht sie wehmütig, obwohl sie das Ordensleben für sich als sinnvollen Lebensweg sieht. Dieses Paradox erstaunt sie. Es löst sich auch nicht auf.
0: Sie ist sehr bewegt und geht der Ordensberufung noch einmal auf den Grund. Denn nach all dem, was sie in ihrer Ausbildung, dem Vikariat, erlebt hat, heißt es, im Orden sich wieder einzuordnen, in den Gebetsrhythmus, sich einzuschränken und auf Eigenes zu verzichten.
2: Man fragt sich ja immer wieder, ist das, was ich jetzt tue, womit ich mein Leben fülle oder auch vergeude, ist das sinnvoll? Und in dieser Erfüllung, die ich jetzt im Vikariat erlebt habe, in dem Ort, in dem ich gelebt habe mit den Menschen, frage ich mich natürlich, wenn ich wieder nach Hause komme, ist das sinnvoll, dass ich so lebe? Oder verschwende ich meine Lebenszeit, meine kostbare?
1: Wenn unser Handeln, die Ziele und die Lebensbedeutung im Einklang sind, fühlen wir uns lebendig und zufrieden mit unserem Leben. Da fragen wir nicht nach dem Sinn, aus dem heraus wir intuitiv leben.
0: Das Leben aber verändert sich und fordert uns immer wieder heraus, etwa durch einen neuen Lebensabschnitt, einen neuen beruflichen Kontext, der gefunden werden will, oder einer plötzlichen Erkrankung.
1: Das sind die Momente, in denen sich Menschen fragen, wozu bin ich auf der Welt? Wofür stehe ich? Wie will ich leben?
0: Für Andrea ist klar, wichtig sind ihr im Leben soziale Kontakte, Freunde und Familie. Interesse und Neugierde sind ihr Motor. Diese Eigenschaften führen sie auch zum Studium der Kognitionswissenschaften. Worum geht es?
3: Erstmal das Gehirn verstehen, wie funktioniert es, wie funktioniert Sprache oder auch Bilder und Wahrnehmung und wie kann ich das eben in Computersprache umsetzen und auch nutzbar machen.
1: Mitten im Studium bekommt sie die Diagnose Krebs. Diese Nachricht reißt sie aus ihrem Alltag.
4: Erinnerst du dich noch an deine ersten Gedanken?
3: Der Prof hat mich angerufen und gesagt, ob ich jemanden habe, den ich mitbringen könnte. Ich würde gerne einen Termin mit mir ausmachen. Und dann war es eigentlich schon klar. Und dann ist eigentlich alles irgendwie unwichtig.
4: Was meinst du damit?
3: Ach, man ärgert sich, ob man einen Bus gekriegt hat oder ob man irgendwelche Seminarvorbereitungen gemacht hat oder ob jemand sich gemeldet hat für irgendwas ausmachen oder Termine oder so Alltagssachen sind vollkommen unwichtig. Und er hat damals in dem Gespräch gesagt, das wird jetzt ein Jahr dauern, aber das kriegen wir wieder hin. In dem Moment nimmt man das gar nicht so wahr. Es ist alles irgendwie grau. Es ist nicht schwarz oder so, dass man sagt, man fällt direkt in ein Loch, aber es ist so unwirklich.
0: Andrea muss sich erst einmal neu finden und stellt sich Fragen. Wird sie sich wieder auf ihren Körper verlassen können? Wo steht sie jetzt? Bleibt ein unsicheres Gefühl zurück?
1: Sie ist jung, Mitte 20. Das ist doch ein Alter, in dem der Körper fit ist.
3: Man kann alles, man schafft alles und ich bin jetzt eher auch eine körperlich nicht zierliche Person, sondern kräftig und brauche wenig Unterstützung und habe immer alles selber gemacht und geschafft und probiert und da reißt einem dann schon mal die Füße weg, weil in dem Moment, das schafft man nicht alleine. Also man braucht die Schulmedizin, man braucht Familie und Freunde, alles, was man an Unterstützung einfach kriegen kann.
4: Das ist dann eine ganz andere Voraussetzung.
3: Genau, und da kann man so viel wollen, wie man möchte, so viel Kraft haben und drüber nachdenken, das kann man einfach nicht lösen.
1: Die Chemotherapie steht an, mit all ihren Nebenwirkungen. Dennoch lässt sie sich die Lebensfreude nicht nehmen.
3: Es ist wie Trauer eigentlich. Also wenn man einen geliebten Menschen verliert, ist das auch so, man darf ja trotzdem lachen. Irgendwann geht man wieder in den Biergarten und trifft sich mit Freunden und dann ist es schön in dem Moment. Inzwischen drin wird es einem wieder bewusst und dann, glaube ich, verarbeitet man in dem Moment auch ein Stück weit wieder, dass es eben so ist, dass das schon eine schwerwiegende Krankheit ist, aber man kommt wieder rein ins Leben.
0: Die Freude trägt sie auch in schwierigen Momenten, in denen ihr bewusst wird, was dieser Einbruch für sie bedeutet.
3: Für mich war es eben diese Kraft, diese Eigenständigkeit, die man dann nicht mehr hat und dass das Leben endlich ist. was ja doch ein bisschen bedrohlich ist und existenziell. Da war ich dann auch ganz froh, dass ich eben keinen bestimmten Plan habe und nicht dafür kämpfen muss, dass ich jetzt ein bestimmtes Ziel erreiche, sondern mein Ziel ist jetzt erstmal, diese Therapie durchzukriegen.
1: Anfangs studiert sie noch weiter in Berlin. Sie trifft sich mit Freunden mal im Biergarten, mal zum Kickern.
0: Das hat ihr gut getan. Das Leben geht einfach weiter, sagt sie. Dann aber wird es doch zu viel und sie entscheidet, ein Semester auszusetzen.
1: Wer ein Warum zu leben hat, erträgt fast jedes Wie, schreibt Philosoph Friedrich Nietzsche. Heute würde man sagen, wenn wir wissen, warum wir etwas tun, sind wir stark motiviert, das auch umzusetzen.
5: Diese Motivation ist etwas, das uns auch über Durststrecken hinweg hilft, das uns auch dranbleiben lässt, wenn es schwierig wird und anstrengend. Von daher kann man diese Aussage auch gut empirisch nachvollziehen.
0: Sagt Tatjana Schnell. Sie forscht über Sinn und ist Professorin für existenzielle Psychologie an der Wissenschaftlichen Hochschule in Oslo, Norwegen.
1: Das Zitat von Nietzsche wird für den Wiener Psychiater Viktor Frankl zum Leitmotiv. Er selbst hat Leid und Trauma im Konzentrationslager erfahren und konnte mit all den Widrigkeiten an diesem unmenschlichen Ort einen Sinn für sein Leben finden. Davon erzählt auch sein bekanntes Buch »Trotzdem Ja zum Leben sagen«.
0: Viktor Frankl hat aus dieser Haltung heraus, die auf seinen Erfahrungen beruht, die Logotherapie entwickelt, in der er die Suche nach dem Sinn als Grundmotivation des Menschen betrachtet. Heute zeigen wissenschaftliche Untersuchungen,
5: wir haben viel von dem, was Frankl gesagt und geschrieben hat, gefunden, aber auch nicht alles. Und ein wichtiger Punkt ist der, dass er sagt, dieser Wille zum Sinn ist etwas, das uns als Menschen alle universell prägt. Und wenn dieser Wille nicht befriedigt wird, dann kommt es zu einem existenziellen Vakuum, das einhergeht mit Aggression, Abhängigkeit und so weiter. Und das sehen wir tatsächlich nicht. Es gibt eine beträchtliche Zahl von Menschen, die sagen, mein Leben ist nicht bedeutungsvoll, ich sehe da eigentlich keinen Sinn, aber ich suche auch nicht danach, ich vermisse ihn nicht. Und diese Menschen leiden nicht unter dieser Haltung.
1: Allerdings, das zeigt Ihre Forschung auch, Menschen, die einen Sinn in ihrem Leben haben, nehmen das Leben als erfüllter wahr. Schon Viktor Frankl ging davon aus, dass uns Sinn im Leben resilienter macht. In der Wissenschaft ist das inzwischen bestätigt.
0: Doch die Lehre von Viktor Frankl, meint die Psychologin, wird häufig so vertreten, als ob sie in Stein gemeißelt sei. Das findet sie problematisch.
5: In der Wissenschaft gehen wir davon aus, dass wir zu jedem Zeitpunkt anhand der Möglichkeiten, die wir haben, versuchen, die Wirklichkeit so gut wie möglich abzubilden, dass das aber immer verbesserungswürdig und möglich ist, wenn sich unsere Einsichten, unsere Methoden ändern. Wir hinterfragen, das ist das Prinzip der Wissenschaft, ist es wirklich so? Und das widerspricht der Idee zu sagen, er hat einmal ein für alle Mal gesagt, wie es ist, Frankl, und so muss es für immer stehen bleiben.
1: Das Wort Sinn lässt sich auf das indogermanische Wort Send zurückführen, was so viel bedeutet wie gehen oder reisen.
0: Das heißt, eine Richtung einschlagen, eine Spur suchen, so Psychologin Tatjana Schnell. Der eigene Sinn im Leben ist damit keine einmalige Erkenntnis, sondern ein dynamischer Prozess.
5: Dieser Sinn entfaltet sich, wenn wir losgehen, wenn wir handeln, wenn wir etwas erfahren. Wir wachen nicht morgens auf und denken, ah, ich fühle mich heute so sinnvoll. Es ist eher ein Wissen darüber, was ist für mich wichtig und richtig. Und wenn ich diese Klarheit habe, dann kann das auch bedeuten, dass ich Dinge tue, die sich erstmal nicht so gut anfühlen.
1: Der Weg kann herausfordernd und anstrengend sein. Entscheidend ist,
5: ich tue das, wo ich mir treu bleibe, weil ich nach dem handle, was ich wichtig finde. Und das ist das, was tatsächlich dann auch nachhaltig und langfristig wirklich glücklich macht.
0: Schwester Elise hat inzwischen die Umzugskartons gepackt und sich von ihrer Wohnung und den Menschen vor Ort verabschiedet. Das Alte lässt sie hinter sich und weiß, das Neue und Ungewisse liegt vor ihr.
1: Das sagt sich so leicht. Doch wie sieht dieser Weg aus? Den Übergang will sie gestalten, erspüren und erleben. Sie zieht mit dem Rucksack los, mit dem Nötigsten, wie ein Pilger. Wie fühlt es sich an, wenn sie Gedanken des Abschieds und Prüfens begleiten, aber auch Trauer und Trost?
0: 3 Tage lang ist sie unterwegs und wandert 60 Kilometer von Weidenberg, einem kleinen Ort am Rande des Fichtelgebirges, nach Selbitz in Oberfranken weiter oben bei Hof. Im Fichtelgebirge kommt sie an der Egerquelle vorbei, die eine Inschrift trägt, von der sie sich sehr angesprochen fühlt.
2: Die Welle weiß, wohin sie geht. Also eine Welle, ein Stückchen Fluss, das fließt ja immer weiter. Genauso wie ich in der Zeit fließe, wie mein Leben fließt. Aber die Welle weiß, wohin sie geht. Sie geht ins große Ganze. Ich wusste, dass ich nach Hause gehe, in meine Ordensgemeinschaft. Und ich wusste, dass ich ins große Ganze gehe, wie so eine Welle. Das Wasser ist ja nicht verloren. Das kommt ja zum Strom zusammen. Und das finde ich großartig. Und wenn ich mir vorstelle, dass das große Ganze so eine Liebe ist, so ein tiefer Wert, der mich erfüllt, dann ist der Moment des Schmerzhaften nicht so schmerzhaft, weil es in einem Großen aufgeht.
6: War das für dich jetzt auch so ein Trostgedanke?
2: Das war ein Trostgedanke, aber auch ein Gedanke des Prüfens. Weiß ich eigentlich, wohin ich gehe? Was ich jetzt eigentlich will? Und das hat sich auf dem Weg nochmal sehr geformt. Ja, ich gehe dahin zurück und das will ich.
1: Ein paar Sonnenstrahlen begleiten sie am Anfang. Es geht immer mal wieder bergauf, bis hin zum Ochsenkopf. Danach wird es flacher, aber auch diesig und nebelig.
0: Sie versucht, im Moment zu leben, sich zu freuen, wenn ein paar Sonnenstrahlen durchkommen und zu ertragen, wenn der Nebel über die Landschaft zieht. Hinter dem Nebel liegt der Ort, an dem sie ankommen wird. Das zu wissen, hilft ihr durchzuhalten.
2: Es ist schon ein Stück weit auch wie eine Wüste, wo ich einfach erstmal leer und allein bin. Meine Gedanken laufen, ich frage mich, komme ich wie die Welle an? Es arbeitet sich innen ab, also mit jedem Schritt, obwohl ich gar nicht denke, lasse ich was auf dem Weg zurück und öffne mich für das Neue.
1: Zurück lässt sie ein paar Konflikte, die es auch gab. Ganz bewusst hat Schwester Elise sich dafür entschieden, sie nicht weiterzutragen, sondern loszulassen.
2: Das finde ich wirklich ganz wesentlich, das abzuschließen und nicht in eine Bitterkeit zu kommen.
0: Der Weg braucht immer wieder ihre Aufmerksamkeit. Plötzlich ist sie auf einem Pfad, der steil und rutschig ist. Ängstliche Gedanken gehen ihr durch den Kopf.
2: Klar habe ich mir vorgestellt, da könnte ich auch runterfallen oder da wäre jetzt keiner, der mich da rettet. Und das in dem Moment, wo ich eigentlich den allerschönsten Weg gehen wollte, weil ich das Beste aus dieser Route machen wollte. Und da habe ich gemerkt, wie nah das beieinander ist. Also diese Optimierung und die Gefahr. Und mich dann wieder in mir auszuloten und zu sagen, ja, es gilt jetzt der nächste Schritt. Es gilt, dass du Gott da bist und ich muss jetzt nicht das Supererlebnis haben.
1: Sie findet wieder Ruhe in sich und nimmt die Gegebenheiten an. Am Wegesrand kommt es später noch zu einer Begegnung, die sie erfüllt.
0: Ein Ehepaar hatte die Route falsch eingeschätzt und nichts zu trinken dabei. Schwester Elise unterhält sich mit ihnen, füllt ihren Becher, aus dem alle trinken.
2: Weil sie einfach nichts anderes hatten und es war so kostbar, dann das zu teilen.
1: Wie können wir uns bei der Sinnsuche orientieren? Was gibt uns Halt im Leben? In Studien haben sich 26 Sinnquellen herauskristallisiert, die Psychologin Tatjana Schnell weiter untersucht hat. Das Ergebnis zeigt, die Generativität steht an erster Stelle der Sinnquellen.
0: Geprägt hat den Begriff der Entwicklungspsychologe Erik H. Erikson. Er spricht davon, die Liebe in die Zukunft zu tragen. Es geht darum, Sorge und Verantwortung für die nächste Generation zu übernehmen, indem etwa Wissen und Werte an sie weitergegeben werden.
1: Andere gute Sinnstifter sind Gemeinschaft oder Fürsorge, Naturverbundenheit oder Spiritualität. Was uns anspricht, sagt Psychologin Tatjana Schnell, hängt stark mit der Persönlichkeit zusammen.
0: Gut sei es, wenn wir breit aufgestellt sind und mehrere Quellen haben. Dann erleben wir uns in unterschiedlichen Facetten, sind auf verschiedene Weise eingebunden und können mitgestalten.
5: Da zeigt sich, dass es gut ist, wenn wir eine gewisse Balance haben, dass wir einerseits uns selbst auch im Blick haben, wissen, was unsere Potenziale, unsere Stärken sind, dass wir andererseits eingebunden sind in Beziehungen, dass wir darüber hinaus aber auch fähig sind, von uns selbst abzusehen und das größere Ganze zu sehen.

0: werden. Das ist auch etwas, was Viktor Frankl schon stark betont hat und das zeigt sich auch in der Forschung, dass diese Beschäftigung mit uns selbst, wenn sie so ausschließlich ist, nicht sinnstiftend ist.
1: Sinnquellen können uns eine Idee geben, in welche Richtung es gehen soll. Daraus lassen sich Ziele ableiten.
0: Das Wichtige ist, dass wir nicht darauf warten, dass jetzt die große Erkenntnis kommt, allein durchs Nachdenken, sondern in die Umsetzung gehen.
2: Vom Denken ins Handeln zu kommen.
0: Genau.
2: Was sind denn so die ersten Schritte?
0: Dann geht es darum, mir vorzustellen, okay, wo kann ich das einbinden in meinem Leben? Wo wäre dafür Platz? Und es ist wichtig dabei, mit wirklich relativ kleinen Dingen zu starten und nicht die Idee zu haben, okay, wenn mein Leben sinnvoll werden soll, dann muss es jetzt gleich sich völlig anders anfühlen und anders sein, sondern ich sehe zum Beispiel diese Sinnquelle und überlege mir, was kann dazu beitragen, dass das mehr Raum in meinem Leben bekommt? Welche Handlungen geben mir zum Beispiel Freude? Was motiviert mich? Wo sehe ich etwas, wo ich gebraucht werde, wo ich etwas beitragen kann? Und dann setze ich mir ein Ziel.
3: Andrea will ihrem Körper wieder vertrauen können. Das ist ihr Ziel. Die Chemotherapie ist fast geschafft. Sie freut sich, dass ihre Freundin sie eingeladen hat, zum Abschluss zusammen nach Pisa zu fliegen. Doch es kommt anders.
4: Da bin ich nachts aufgewacht, da war einfach alles schwarz. Und da bin ich so erschrocken, das habe ich sonst nie. Und da bin ich dann losgelaufen und habe mir eben über meine Frauenärztin, Onkologin damals Psychotherapie gesucht. Da war ich dann zwar nur dreimal, aber das habe ich gebraucht. Gell? Einfach ein bisschen wieder berappeln und Unterstützung und die Ansichten neu sortieren oder einfach Kraft tanken.
1: In dieser Phase lernt sie, wie wichtig es ist, zu erkennen, dass man Unterstützung braucht und sie auch in Anspruch nehmen darf. Für Andrea ist das eine ganz neue Erfahrung, die sie mit in ihr Leben nimmt.
4: Man merkt auch, selbst wenn man Chemotherapie macht oder krank ist, dass man vielleicht mal müde ist, aber dass man dann auch wieder am nächsten Tag, wenn man sich ausgeruht hat, wieder Kraft bekommt und Kraft tankt. Und über diese Zeit hinweg lernt man wieder Vertrauen zu seinem Körper zu haben. Und vielleicht auch danach ein bisschen achtsamer zu sein.
3: Der Sport hat sie immer schon im Leben gestärkt. Während der Erkrankung hat sie daran angeknüpft, stellt aber fest, Beachvolleyball überfordert ihren Körper. Aber Schwimmen tut ihr gut.
4: Ich bin einfach schwimmen gegangen oder hatte eben so eine Mütze auf, weil mit Perücke geht es ja nicht. Und weil gerade Schwimmen auch ganz wichtig ist fürs Körpergefühl, finde ich. Es ist nicht sehr belastend, es stärkt den Kreislauf und man fühlt sich nochmal ganz anders im Wasser.
2: Man erlebt sich.
4: Man fühlt sich getragen, gehoben, nicht umarmt, aber wenn das Wasser warm ist, dann schon.
1: Das Vertrauen in den Körper und in die eigene Kraft sind wieder gewachsen. Manchmal hält sie kurz inne und nimmt sich Zeit für das, was sie gerade macht, um nicht gleich weiterzurennen. Andrea hat ihr Studium abgeschlossen und ist in den Familienbetrieb, einem Campingplatz am Simsee, mit eingestiegen.
4: Der Familienbetrieb ist tatsächlich sehr spannend, weil ich da meine Berufung gefunden habe. Ich brauche vieles von dem, was mich interessiert. Informatik ein bisschen, damit ich weiß, wie die Technik ungefähr funktionieren könnte, mit Leuten umgehen. Das hat sich sehr gut gefügt für mich. Also ich bin da sehr glücklich darüber, weil ich dann auch eben mit unserem Admin gut drüber reden kann, welche Technik wie vernetzt werden könnte.
3: Andrea hat erfahren, dass Natur, Bewegung und soziale Kontakte ihr Halt im Leben geben, auch in schwierigen Momenten. Das sind ihre Quellen, die sie tragen. Inzwischen achtet sie mehr auf sich. Die Gesundheit ist ihr wichtig geworden. Wie erlebt sie heute Sinn in ihrem Leben?
4: Indem ich auf andere Leute treffe, indem ich mich unterhalte, indem man neue Sachen kennenlernt und aber eben auch seine Lieben trifft. Ob das jetzt gemeinsam arbeiten ist oder gemeinsam Kaffee trinken, ist für mich unerheblich. Einfach Zeit zusammen verbringen.
1: Drei Tage ist Schwester Elise unterwegs gewesen und von Weidenberg nach Selbitz bei Hof gewandert, wo ihre Ordensgemeinschaft liegt.
3: Als sie ihr kleines Zimmer sieht, in dem die vielen Umzugskisten stehen, wird ihr klar, dass sie aussortieren muss.
5: Das heißt, mich einzuschränken, aber zutiefst zu merken, es ist doch stimmig, weil ich das tue, was in mir Sinn ergibt.
1: Der Weg, den sie bewusst gegangen ist, hat sie mit Schwierigkeiten und Ängsten

0: konfrontiert und gezeigt, dass sie auf Gott vertrauen kann. Der Glaube ist ihre größte Sinnquelle.
1: Die Egerquelle, an der sie vorbeigekommen ist, hat sie inspiriert von der Idee, dass das Wasser zum großen Ganzen ins Meer fließt. Ihr Getränk mit dem Ehepaar zu teilen, hat sie noch einmal daran erinnert, was ihr wichtig ist und was sie anspricht.
2: Das ist jetzt eine Erfahrung im Übergang, auch in meiner neuen Stelle, die ich mir ja nicht selber ausgesucht habe, aber zu merken, in dem Moment, wo ich in Verbindung komme mit Menschen, wo dieses Tiefere in mir Funken schlägt, und das können ganz kurze Momente sein, da bin ich dann da und ich würde mich immer als Suchende bezeichnen. Ich würde dann trotzdem sagen, der Sinn ist, im Fluss der Liebe zu sein.
0: Das Leben hat viele Facetten. Es ist schön und einzigartig, herausfordernd und voller Widersprüche.
1: Wenn wir das Leben annehmen, wie es ist, können wir daran wachsen. Welche Erkenntnis hat Psychologin Tatjana Schnell aus der jahrelangen Forschung über den Sinn für ihr Leben gezogen?
3: Etwas, das mir ziemlich wichtig geworden ist, ist zu sehen, dass diese Perspektive auf die Welt eine ist, die dazu einlädt, das Dasein, die Existenz so zu sehen, wie sie ist. Also sich zu trauen, sich damit auseinanderzusetzen, was es bedeutet, Mensch zu sein.
0: Wer einen Sinn im eigenen Leben hat und sich daran orientiert, kann viel besser mit dem Auf und Ab des Lebens umgehen.
1: Diese Erfahrung hat die Psychologin auch selbst gemacht.
3: Wenn schwierige Dinge geschehen, dann ist es so, dass ich nicht überwältigt bin oder in Panik gerate, sondern sehen kann als, das ist Teil des Lebens und das ist wert, damit jetzt umzugehen, auch wenn es schmerzhaft ist, und daraus dann wiederum etwas zu lernen und das Leben trotz seiner ganzen Fragilität und manchmal auch Absurdität als lebenswert wahrzunehmen.

Neuen Sinn finden, wenn Altes nicht mehr trägt. 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
1: 12 Uhr. Unfälle mit Cannabis am Steuer könnten in Statistik kommen. Junge Union schlägt Begrenzung der Rentenerhöhung vor. Mehr als 1,2 Millionen Menschen bei Papstmesse in Madrid. Das Wetter sonnig, im Norden auch Wolken, meist trocken, aber windig. 17 bis 24 Grad. Mein Name ist Mike Oeske. Cannabis als Ursache für schwere Unfälle. Das soll künftig in die amtliche Statistik. Das Bundesverkehrsministerium lässt über ein Gesetz dazu am kommenden Freitag im Bundesrat abstimmen. Konkret ist vorgesehen, den Grad der Cannabis-Einwirkung zu erfassen. Damit würde der Stoff dem Alkohol gleichgestellt. Es geht um Unfälle mit hohen Schäden oder bei denen mindestens eine Person verletzt oder getötet wurde. Mit der Erfassung von Cannabiswerten soll die Unfallforschung verbessert werden. Der Chef der Jungen Union Winkel hat sich in die Diskussion um Sparmaßnahmen im Bundeshaushalt eingeschaltet. Er fordert, dass die geplante Rentenerhöhung zum Juli kleiner ausfällt, um mehr Spielraum zu haben für BAföG und Elterngeld. Aus der Nachrichtenredaktion Dagmar Nuhn.
2: Sparen in Zeiten knapper Kassen sei nötig, müsse aber auch gerecht ablaufen, meint Winkel in der Bild am Sonntag. Unfair sei, wenn die Renten wie geplant steigen, während die BAföG-Erhöhung ausfallen und das Elterngeld sogar gekürzt werden solle. Sein Vorschlag, die Renten nur um 3 statt um 4,2% anheben. Dadurch würden 5 Milliarden Euro frei, für die BAföG-Wohnkostenpauschale und um Kürzungen beim Elterngeld zu verhindern. An die Bundesregierung appelliert Winkel wörtlich: Gebt euch einen Ruck für die junge Generation.
1: Deutschland, Frankreich und Großbritannien wollen die Bemühungen um ein Ende des Ukraine-Kriegs wieder in Gang bringen. Bundeskanzler Merz berät darüber heute Abend mit dem britischen Premier Starmer, dem französischen Präsidenten Macron und dem ukrainischen Präsidenten Zelensky in London. ARD-Korrespondentin Gabi Biesinger.
3: Dabei soll es um die weitere Unterstützung der Ukraine und den verstärkten Druck auf Russland gehen, wie das französische Präsidialamt mitteilte. Der ukrainische Präsident Volodymyr Zelensky hatte zuletzt in einem offenen Brief ein persönliches Treffen mit dem russischen Staatschef Wladimir Putin vorgeschlagen. Bundeskanzler Friedrich Merz begrüßte Zelenskys Angebot zu direkten Gesprächen mit dem Kreml-Chef. Was fehle, sei aber die Bereitschaft des russischen Präsidenten, in Gespräche einzutreten.
1: Mehr als 1,2 Millionen Menschen haben in Madrid einen Gottesdienst mit Papst Leo dem 14. gefeiert. Das haben die Organisatoren mitgeteilt. Die Gläubigen versammelten sich zur Vorleichnamsmesse auf dem zentralen Plaza de Cibeles und den umliegenden Straßen. Der Papst war gestern zum Auftakt seiner Spanienreise von König Felipe dem 6. empfangen worden. Insgesamt ist Papst Leo eine Woche in dem Land. Im Landkreis Hersfeld-Rotenburg ist ein Autofahrer bei einem Unfall ums Leben gekommen. Laut Polizei war der 52-Jährige heute früh auf einer Landstraße bei Nentershausen unterwegs. In einer Rechtskurve sei er mit seinem Wagen von der Fahrbahn abgekommen und gegen einen Baum geprallt. Der Mann wurde dabei so schwer verletzt, dass er noch vor Ort starb. Tag der offenen Tür bei den Weltkulturerbestätten. In ganz Deutschland gibt es dazu besondere Veranstaltungen und Aktionen. Anlass ist der bundesweite UNESCO-Welterbetag. In Deutschland gibt es derzeit 55 Kultur- und Naturerbestätten. In Hessen gehören dazu zum Beispiel das Mittelrheintal rund um Rüdesheim, die Mathildenhöhe in Darmstadt, der Bergpark Kassel-Wilhelmshöhe und das Kloster in Lorsch. Das waren die Nachrichten. Das Wetter. Oft zeigt sich die Sonne und die Temperaturen steigen auf 17 bis

0: 24 Grad. In der Nacht ist der Himmel meist klar und die Werte sinken auf 11 bis 5 Grad. Morgen erwartet uns wieder viel Sonnenschein bei bis zu 27 Grad. Am Nachmittag tauchen von Westen her Wolken auf, die gegen Abend gebietsweise Schauer und Gewitter bringen. Die weiteren Aussichten etwas kühler. Die Zeit 12.04 Uhr.
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3: Clara Gründner, Die Schürze. Ein einzelnes Zimmer, 2 Türen, frisch gestrichen. Sie erwecken den Anschein, sich ein Nebenzimmer zu öffnen. Eine von ihnen ist in kühner Aufforderung nur angelehnt. 2 Fenster, gegenüberliegend, eins zur Straße, eins zum Hof. Vor jenes zur Straße ist ein Vorhang gezogen, weißes Leinen. Knittrig, vom ersten oder vom letzten Waschen, das noch vor dem nächsten Akt gebügelt werden muss. Hin und wieder klingen draußen Schritte und leises Sprechen, das Rascheln einer Tüte, ein Räuspern, ein Lachen, das Ticken einer Armbanduhr. Durch jenes zum Hof, das offen steht, wirft ein Licht seinen klugen, kühlen Kegel bis auf das Holzparkett. Gefegt, gewischt, gewachst, wie eine Einladung zum Tanz. Nicht ganz in der Mitte sind 2 Stühle an einen runden Tisch gerückt. 2 sind dem Raum zugewandt, mit den Menschen, die auf ihnen warten. Und ein dritter scheint sich nicht entscheiden zu können und wendet sich in peinlicher Erwartung halb dem Raum zu, halb dem Tisch. Ein leeres, rundes Glas steht dort, wohl für einen Goldfisch. Noch vor dem nächsten Akt muss es mit Wasser und Leben gefüllt werden. Links sitzt ein Mann, das dunkle Haar über den Scheitel gekämmt, stumpf, das Hemd in die Hose gesteckt. Sein Stuhl ist nach hinten gekippt, ein wenig. Bis an die Tischkante. Die Beine hat er lang in den Raum ausgestreckt. Seine Hände halten ein Buch, rot gebunden, mit schwerem Duft. Die Kunst des Erzählens. Dieser Mann wird im nächsten Akt den Vater spielen, den es selten in dieses Zimmer verschlägt, und wenn, dann stets mit einem Buch und einer Tasse ohne Aufschrift. Am Hemd hängt ein einsamer roter Knopf an seinem Faden, der noch vor dem nächsten Akt angenäht werden muss. Wenn er sich entscheidet zu sprechen, spricht er gern nur das Nötigste. Werde da sein, verstehe, bin in Ordnung, bin nicht lange fort, liebe dich. Noch lacht er ein faltiges, kleines, kaffeegelbes Lachen. Gleich schon wird er ernst werden müssen. Noch lacht er über den Jungen, der zu seinen Füßen spielt. Der Junge ist nicht alt, nicht einmal 5. Er wird den Sohn spielen, das Söhnchen, um das alles Leben in diesem Raum kreisen wird. Seine Rolle ist nicht schwer, nicht groß, beinahe ohne Text kommt sie aus. Sein sommersprossiges Gesicht spricht für sich. Noch wickelt er die Schnürsenkel des Mannes um seine Finger, die unter den Nägeln vom Spielen braun sind und noch vor dem nächsten Akt gewaschen werden müssen. Er ist ein abergläubisches kleines Geschöpf und würde sich süße Geschichten am liebsten von den Fingern lecken wie Honig. Und wann immer er eine seiner langen dunklen Wimpern auf den Kleidern findet, überlegt er gewissenhaft, wofür er sie dieses Mal eintauschen will. Der Spielende ist nicht der einzige Junge. Weiter rechts, an der ersten Tür, der unverschlossenen, die in ein weiteres Zimmer führen könnte, dort lehnt er lässig an der Wand, auf Höhe einer Reihe gerahmter Aquarelle. Wellengang mit roter Boje, Wandersmann mit Mundharmonika, alter Müller mit Mühle. Der Junge lehnt neben einem nackten Plattenspieler zu seiner Linken und sieht einen Stapel Platten durch, so hoch, dass sie ihm bis zur Hüfte reichen. Hin und wieder wiegt er den Kopf oder nickt oder brummt, legt diese Platte beiseite und jene zurück auf den Stapel. Er trägt Uniform, doch keinen Hut und keine Schuhe. Nur ein Abzeichen auf der Brust. Er wird den Sohn spielen, der noch vor dem letzten Akt den Tod finden muss, weil er Uniform trägt. Er fragt sich manchmal, ob er nicht zu tief fühlt, wenn er träumt, wenn vor dem Fenster Schritte klingen und Stimmen und er innehält und lauscht, wie sie vorbeiziehen, ohne sie zu sehen. Denn das Leinen leuchtet nur im Licht der Laterne draußen, von der Decke bis zum Teppich und hält die Schreitenden und Sprechenden stets treu verborgen. Eine Schwester soll um ihn weinen. Das Mädchen sitzt auf dem Stuhl neben dem Mann, dem Raum zugewandt, das Bein an den Bauch gezogen, das Kinn auf dem Knie. Im Haar trägt sie noch Lockenwickler. Sie summt leise und schlägt mit ihren Fingern einen Takt auf den Stuhl, als hätte er Tasten, weiße und schwarze. In der anderen Hand hält sie ein kleines Gesangbuch, zugeschlagen. Sie wird also diese Tochter spielen und diese Schwester. Und beides recht gut und gewissenhaft und singen wird sie auch, zu Anfang. Dann wird es eine ernste Rolle, ernster, als es die Lockenwickler noch vermuten lassen. Sie müssen vor dem nächsten Akt vorsichtig gelöst werden. Sie empfindet das Rattern von Zügen und das Ticken von Uhren als gleichermaßen beruhigend und befriedigend und lauscht beidem gern. Schach spielt sie auch nur für den dumpfen Klang des Filzes auf dem Brett. Hinter dem Tisch, am Fenster zur Straße, steht zu guter Letzt noch eine Frau, die gern das Treiben überblickt und nicht gern als Letzte genannt wird. Sie betrachtet den Vater, die Söhne, die Tochter, denn sie wird die Mutter spielen, die diese Menschen in dem Raum um sich scharrt und zu sich ruft und um sie weint. Noch sind sie ihr fremd, wie die Schürze, die über der Stuhllehne hängt. Der Letzte, der erwartet wird, ist spät und unerwünscht. Für ihn ist der dritte Stuhl bestimmt, der nur halb dem Raum zugewandt ist, und für ihn ist die erste Tür angelehnt. Denn so wenig, wie man ihn empfangen will, will man ihn auch warten lassen und so seinen Aufenthalt verlängern. Man will, dass er sich den Platz nimmt, der für ihn bestimmt ist, dass er sich umsieht, dass er sein Anliegen vorträgt, vielleicht aus reiner Höflichkeit eine Zigarette vom Vater annimmt, ohne sie zu rauchen, sie sorgfältig in seine Brusttasche steckt, so dass man nur ihr Ende sieht, wie eine Ansteckblume. Das will man. Denn man will nicht unhöflich sein. Doch dann will man, dass er geht und die Hinterbliebenen bleiben. Die Mutter geht hinüber zum Stuhl und legt sich die Schürze an. Sie bindet sie am Rücken, streicht sie glatt, geht hinüber zum Fenster, das sich zum Hof öffnet, und schließt es mit wohlgeübter Hand, als würde es nun zu kalt.
4: Paula Jänik. Woda. Wasser. Ein alter Grenzstein steht im Wasser, halb überwachsen von Moos, kaum mehr lesbar. Zwei Namen, von zwei Seiten beschrieben. Pöhl. Bjoll. 1. entsprungen am Quell. Die nassbesetzte, steingebärde, grünbekränzte, Wasser zu wässern. Urquell, Tropfen. Wispernd, formend, Bächlein, Bach. Gurgelnde Gewächse, das Felsige. Quellmoos, Fels. Kaum hörbar im Waldraum der Nacht. Und lallend silbt es. Bjoll. Bjoll. Dem Weißbach entspringendes Dunkel. Bjoll. Dem wässrigen Wurzelwerk. Drei Wälder vergingen. Mit der Zeit wich der Stein. Wusch das Unscheinbare, das Unstillbare. Gebirgend Wasser zu wässern hinab. Wachsenden, dem Talwärts ergeben, dem tiefen Ruf das zarte Wort, kaum hörbar im Waldraum der Nacht. Bjoll, hülltest du das Tal, tönend hell, Klänge des Steingesangs, Lall und Verweis, spielt deine zarte Erregung, Hall, Rauschen, ein Schirmchen, ein Murmeln, woher? Es kam mit dem Wind, kaum hörbar im Waldraum der Fichten. 2. Im grünen Klang, als die Erinnerungen wichen dem gegenwärtigen Geschrei. Stille. Nur das Fließende trägt das Klirren der Steine weiter, trägt es vom quellenden Flusslauf fort mit sich. Die Sedimente, ausgehöhlt. Klänge von gestern. Hörst du sie? Wohin trägt sich der Stein? Nimm auch das Ohr, das sich dir anbietet, und tauche ein. Niemand, der dich halten würde. Zurück. Zurück zu den eifrigen Wässern, den Tunkenden. Tauch. Treib. Die Kälte erhitzt deinen Körper und zwingt ihn in seine Form zurück. Feine Haare, gewachsen, um das Fließende zu kämmen. 3. Dazwischen die Federn. Sahst, der Teich, der dich kleidet, verschwimmt. Müde, als du dort einzogst. Das verlorene Glas hieltst du unter. Sahst zu den Füßen, den Versunkenen. Sahst, der Teich kleidet dein verschwommenes Gewand. Du, die Zeit lag mir warm in den Ohren. Du hieltst das verblichene Glas unter die Wolken, die gespiegelten, die zerspringenden. Du, Ophelia, sahst zu deinen Füßen. Sahst aus dem Wasser, dem Feuchten, zog dich der zerflossene Ton, sahst zu den Wolken, den Verblichenen. Du lagst dem Wind in den Ohren, lagst noch im Fluss, dem Zerflossenen, lagst schon im fließenden Wasser. Davon trieb mein Kleid wie mein Duft, trieb, du sahst, wie mein Kleid wie mein Duft trieb, bis in dein Bild, das Feuchte. Bis in den Morgen, bis in den Teich, der dich kleidet, zu den Füßen, den Versunkenen. Sahst zu den Füßen, den Versunkenen. Bis in dein Bild trieb mein verschwommenes Haar, bis in den Teich, der dich kleidet, trieben meine Federn, treiben bis in das Gläserne, bis in das Licht, bis in das Wasser. Davon trieb mein Kleid wie mein Duft, trieb in deine offene Hand, sahst nicht durch die Augen, die geschlossenen. Sieh.
5: Leon Zechmann, 470 Euro warm. Kann ich in deinen Körper kriechen? Und dann lebe ich dort? Und du in mir, ganz ohne Konsequenz? Unsere Wohnung ist ein quatschiger Ort für Körpertausch. Für nur 470 Euro warm. Manchmal vergesse ich, dass ich du bin und gehe raus. In dem weiten Kleid.

0: Eid und Birkenstocks bin ich ein kleines Kind, das nicht beobachtet werden darf. Über den Sandstrand taumelnd, kühltickend Brise im Gesicht. Ich habe vergessen, dich zu fragen, was ich dir mitnehmen soll. In deinem Körper habe ich nicht deine Gedanken. Hier, da, Spaßgetränk, halte ich dir hin. Dann kriechst du in dich und ich in mich zurück. Dosen auf dem Küchentisch krabbel ich auf wunden Knien und Ellenbögen in die Ecke des Schlafzimmers, wo kein Licht hinfällt. Ah, ich hasse in meinem Körper sein. Und du kommst mir nachgelaufen und ziehst mich an den Achseln hoch und in dich hinein. Da liegt er jetzt, brach, der Körper, neben dem Klamottenstapel, den wir gemeinsam bauen, vor uns, die Arme verborgen, die Knie noch hoch an der Brust, hat er mit dem Raum mehr gemeinsam als mit mir. Ach, so funktioniert das. Ich teile dein Kopfweh, bis es gar nicht mehr geht, sehr schnell, husche dann wieder zurück auf den Boden und atme quetschgepresst Zitrone laut die leere Lunge voll ins Leben. Du grinst mich an, als hätte es nicht wehgetan. Und ich grinse dich an, als wäre es nicht so. Kalte Dosen an den Stirnen, Finger aneinander verschränkt, die Rücken verwoben im Vorhang, unsere Wohnung den ganzen Tag, bis es sich niemand mehr leisten kann. Ich wünschte, es wäre überall so wie hier. Dein Körper verändert sich viel mehr als meiner. Wir teilen meine Klamotten und manchmal sehe ich an Saum und Faden, wie sehr du in mich hineinwächst. Schläfrig und unter Decken du vorm Spiegel daneben, drehend, windend, strahlend in Sommermorgenfarben. Mit jedem neuen Kleidungsstück gucken die Leute mehr, weil sie außer dir niemanden kennen, der so ist wie du. Um nicht aufzufallen beim Untersiemischen, gibt es in meinem Kindheitsdorf nicht genug Menschen. Das hast du viel früher gemerkt als ich. Während ich noch versucht habe, mich unauffällig über den Monatsmarkt zu schleichen, bist du stehen geblieben, um alle Fragen zu beantworten, die es zu dir geben könnte. Beim Händehalten heimlaufen gabst du mir kindlich glucksend die Antworten von vorn. Alte Leute lieben junge Menschen wie dich. Keine geglaubte Sünde der Welt könntest du begehen, dass sie dich nicht mehr zum Grillen und Kartenspielen einladen. Mich vergleichen sie mit meinen Eltern. Und dich knüpfen sie nur an dich. An dich. An dich und deine Worte. Ich mag deine Worte so, wie ich geboren werden mögen würde im Schrei zwischen Hand und Brust und Mund. Du gibst uns ein langsames Leben in der halbleeren Landschaft. Am Sportplatz plärren die Väter leiser vor dir, weil ihr danach unterm Langnese-Eisschirm trinkt. Und du ziehst mich mit zu den Freundinnen meiner Mutter, die mich schon gehalten haben, bevor ich mich dagegen wehren konnte. Auch jetzt tue ich nichts gegen die Finger an meinen Wangen. Ich klitze kleine Lufttapete. Ich will ihnen nicht postum versehentlich meine Mutter vermiesen. Ist das zu heavy? Wie machst du das? Wir bestehen doch aus dem gleichen Kopf. Wenn ich mit den Fingerspitzen tief in deine Wirbelsäule grabe, bin ich dann du? Oder bleibt da nur noch mehr ich? Da wächst ein gar nicht neuer Mensch an dir. Man sieht es an den Nähten deiner Achseln, wenn du Sonntagmorgen das Hemd deines Vaters überziehst. Du wächst aus dir hinaus. Deine Gefühle und Gedanken wachsen wie Ranken aus deinen Rippenknochen und gedeihen zu Fleisch. Blumige Tage, Ich fühle deine Hormone wie Pollen durch die Luft schwirren. Ich wünschte, es wäre überall so wie hier.
1: Frauke Timme, ist okay. Schwarzes Kleid, roter Lippenstift. Klassiker. Macht man nie was falsch mit. Der Stoff schmiegt sich an meinen Körper. Ich fühle mich gut. Tanze durchs Zimmer, singe ein bisschen mit. Schief? Ist egal. Haarbürste in der Hand, Nachttischlampe als Scheinwerfer. Es ist warm. Ich werfe mir eine dünne Jacke über und ziehe sie direkt wieder aus, während ich zur Bahn laufe. Typen schauen mich an. Ob sie pfeifen, höre ich nicht. Habe Kopfhörer drin. Die Bahn ist ziemlich voll. Irgendwer streift meine Schulter, aber war bestimmt keine Absicht. Die Bahn ist ziemlich voll. Bebelstraße steigt Miri ein. Wir winken uns über Köpfe zu. Sie ist eine Tür weiter vorne eingestiegen. Lierstraße steigen wir aus. Umarmung. Oh mein Gott, Lara, du siehst so gut aus. Dieses Kleid. Ja, aber du, guck dich mal an. Ah, die Nacht wird gut. Wir drehen uns füreinander im Kreis. Schnippen füreinander. Lachen. Haken uns ein und laufen in Richtung der dröhnenden Bässe. Die Nacht wird gut. Die anderen warten vor der Tür und Miri wird mitten im Satz unterbrochen von: Oh mein Gott, Leute, wie ihr ausseht! Schnipp, schnipp, schnipp. Ich kenne die anderen nicht wirklich, aber muss lachen. Fühle mich gut. Fühle mich schön. Selbstbewusstsein ist irgendwie auch ansteckend. Ich ziehe an meinem Kleid. Es rutscht die ganze Zeit hoch, aber das ist auch der Reiz. Wir wollen rein. Alle haben schon Tickets. Ich muss mir eins an der Abendkasse kaufen, als Einzige. Die anderen haben schon Tickets. Wir warten drin, ruft Miri. Sie wird von den anderen weggezogen. Ich nicke und ziehe mir meine Jacke an. Es wird schon etwas kalt und die Schlange ist lang. Drinnen sehe ich die anderen nicht. Ich gebe meine Jacke an der Garderobe ab, will die Hände frei haben zum Tanzen. Die kleine Handtasche hänge ich mir um. Ich entdecke Miri. Sie winkt mir von der Bar, drückt meine Hand, als ich sie erreiche. Sorry, ey, ich wollte am Eingang bleiben, aber es ist so voll überall. Ich winke ab. Alles gut. Aber habt ihr Aperoli mitgekauft? Wir müssen schreien, die Musik ist so laut. Miri reicht mir ein großes Glas. Wir stoßen an, lachen. Dann nimmt mich Miri wieder an der Hand. Ich folge ihr lächelnd in die Mitte der Tanzfläche und schreie mit den anderen »I knew you were trouble« mit. Der Aperol ist schnell leer. Ich stelle mein Glas weg, werfe die Arme hoch, tanze. Dann mit Miri aufs Klo. Ich checke kurz meinen Lippenstift, die wasserfeste Mascara tut noch, wie sie soll. Mein Kleid ist wieder ein bisschen hochgerutscht. Ich lasse es. »Ready?« fragt Miri, hakt sich bei mir ein. Wir tanzen uns den Weg zurück zu den anderen mit einem Umweg über die Bar. »Hä? Wo ist denn Sarina?« schreit Miri einer Frau zu. Glaube, sie heißt Ricky. »Keine Ahnung, mit irgendeinem Typen«, schreit Ricky und lacht. Miri lacht. Ich lache. Nehme einen großen Schluck von meinem Moskau Mule. Typen tanzen Ricky und Miri an. Es wird immer voller. Die ganze Zeit werden die anderen von Typen angetanzt. Miri hat ihren Spaß damit. Schaut mich an, rollt mit den Augen, lacht. Ich rolle auch mit den Augen und lache und tanze. Miri hat ihren Spaß mit dem Typen. Ricky fängt irgendwann an, mit einem Typen rumzumachen. Ich nehme einen großen Schluck, lache, drehe mich nach Miri um. Aber sie ist nicht mehr da. Der Typ auch weg. Miri ist mit dem Typen weg. Mein Glas ist leer. Ich dränge mich zu den Klos. Vielleicht musste sie ja nur aufs Klo. Da ist sie nicht. Natürlich. Aber egal. Ich muss eh. Gehe in die hinterste Kabine. Schließe ab. Unterhose runter. Setze mich hin. Schließe die Augen. Es ist mir zu hell, zu laut. Ich atme tief durch. Stehe auf. Unterhose hoch. Spüle. Schließe auf. Die Seife ist alle. Aber ich lasse das Wasser lange laufen. Checke meinen Lippenstift. Mascara tut, wie sie soll. Das ist doch scheiße. Gehe ich jetzt nach Hause oder was? Nein, Mann, der Eintritt war sauteuer. Ich gehe zur Bar. Kaufe noch einen Moskau Mule. Dränge mich zurück auf die Tanzfläche. Ich trinke ziemlich schnell, will nicht weinen. dann zurück zur Bar.

0: Dann bin ich fast weg. Echse drei Pfeffis. Wo kommen die überhaupt her? Wo sind überhaupt alle? Warum hat sie nicht Bescheid gesagt? Warum hatten alle schon Tickets? Ich bin allein. Die drei Pfeffis waren von dem Typen, dem ich gerade einen blase. Wir sind bei ihm und er findet es geil. Er findet mich geil. Er stöhnt. Aber ich fühle nichts. Und als er kommt, muss ich fast kotzen. Ich muss vielleicht kotzen, sage ich und renne ins Badezimmer. Hocke mich aufs Klo und schließe die Augen. Atme tief durch. Spülen, Hände waschen. Als ich rauskomme, steht er fast direkt vor der Tür und schaut mich an. Alles okay? Willst du Wasser? Nee, alles gut, sage ich. Aber ich würde mir wieder was anziehen. Ja, klar, sagt er, lässt mich vorbei und geht ins Bad. Ich gehe zurück ins Schlafzimmer, suche meine Sachen zusammen. Ist ja nicht viel. Unterhose, BH, schwarzes Kleid, dünne Jacke, Handtasche. Ich ziehe mich an, setze mich aufs Bett. Dann kommt er wieder. Hey, sagt er. Ich würde dann gehen, sage ich. Ja, safe, sagt er. Kommst du noch heim? Er klingt ehrlich besorgt und ich muss fast weinen oder doch kotzen. Ja, alles gut, sage ich, ziehe die Jacke enger um meinen Körper. Er reicht mir einen Pulli. Hier, falls dir kalt ist. Danke, murmle ich. Wir gehen gemeinsam zur Tür. Ich fummle ewig an meinen Schuhen rum. Ja, dann komm gut heim, sagt er. Ich schaue ihm ins Gesicht, habe vergessen, wie er heißt. Er schaut mich nett an. Ich muss jetzt wirklich weinen und gehe schnell. Es ist nicht weit nach Hause. Ich gehe zu Fuß. Die kalte Luft tut gut. Den Pulli ziehe ich trotzdem an und weine und rotze die Ärmel voll. Zu Hause schmeiße ich den Pulli in die Wäsche. Das schwarze Kleid, die Unterhose, den BH, die scheißdünne Jacke auch. Dann unter die Dusche. Ich weine fertig, dusche fertig, entferne die wasserfeste Mascara. Ziehe mir einen frischen Pulli und meine Lieblingskuschelsocken an. Dann ins Bett. Draußen dämmert es schon. Ich checke mein Handy. 12 entgangene Anrufe von Miri. Ich denke schnell nicht nach und rufe einfach zurück. Sie geht sofort ran. Oh mein Gott, Lara, alles okay? Ich habe dich plötzlich nicht mehr gefunden. Bist du zu Hause? Ja, sage ich und weine wieder los. Aber alles okay, sage ich zwischendurch. Ist nichts Schlimmes passiert. Oh Mann, Lara, sagt Miri. Wenn du weinst, weine ich auch. Und dann weinen wir einfach über Telefon. In meinem Kopf passiert der ganze Abend nochmal. Das Kleid, die anderen, die Ticketschlange, die Typen, ich allein. Wo warst du denn? Frage ich Miri. Ja, same, wo warst du denn? Fragt Miri. Ich war kurz auf Klo, damit der Typ endlich abzieht, und dann warst du weg. Ich dachte, du bist mit dem Typen weg, sage ich. Nee, hallo? Gar keinen Bock auf die, ich war doch mit euch da. Miri lacht. Ich lache und weine. Wir reden noch eine Weile. Draußen ist es hell. Dann legen wir auf und ich weine noch ein bisschen weiter. Aber ist okay.
1: Konstantin Stavenow. Vor hart Schwinden im Abendlicht zu rezitieren. Zu sprechen, dem erkaltenden Abendhimmel, im sich sammelnden Tauwasser auf dem Feld. Den Kuhfladen, die wieder zu Erde werden. Den Füßen der Kopfweiden im Bach, den spitzen auswachsenden Gräsern, der weißen Amsel im toten Winkel und der ruhenden Schlange. So gütig, Februar. Es ist bloß ein Ast.
2: Jovana Engel. Herz mit Wackelkontakt. Naphthalin im Gin. Kipp's literweise weg. Deine Bahn fährt zum Henker. Kommt morgen zurück. Deine Jacke wärmt mein Zimmer. Stapel Scheiter aus Montclair. Behüte deine Sachen. In Benzin auf Teer. Herz mit Wackelkontakt, tack. Bomberjacke geht hoch. Sprengstoff, Autodidakt. Dein Bett, ne Streckbank.

0: ziehst es in die Länge. Im Papierkorb 1000 leere Hände. Wirf Zündstoff hinterher und sag es einfach. Ohne dich fällt alles schwer. Herz mit Wackelkontakt, tack. Bomberjacke geht hoch. Sprengstoff Autodidakt. Brenne aus. Versprichst mir Fentanyl. Sieh mich an, wenn ich im Scheiterhaufen wühl. Brichst mir das Rückgrat. Gehst über Rot. Ich ruf mir ein Taxi und fahre dich tot. Salmiakgeist. Gänsehaut in Frischhaltefolie. Wenn sich meine Haare morgen nicht mehr aufstellen, ist das der letzte Tag, an dem du mir Angst einjagen kannst. Eine Fahne im Wind. Riechst gleiches Blut erst, wenn es kalt ist. Stecke meinen Kopf bis zur Nase in den Fluss und atme Ammoniak. Du sitzt am Ufer vorm Spiegel und drehst dir aus einem Elektrozaun den Strick, trägst ihn als Halskette, gehst jeden Abend ins Licht. Ich hab dich da noch nie gesehen. Nimm meine Lungen und bring sie weg von dir. Kältebrand. Jacke trotz 700 warm. Die Elstern haben das Fenster geklaut. So viel Zug. Nimmt mich nicht mit. Ich breite die Arme aus und falle vom Erdgeschoss in den Garten. Bauchschläfer mit Kopf im Himmel. Zu bodenständig für den Krisendienst. Da müssten sie in den dritten Stock ziehen. Der Schnee friert an der Sonne fest und bekommt Brandflecken. Ziehst mich vom Herd, nimmst mich in den Arm und ich kühl aus. Alpaka-Pelz an Kaschmir-Pullover, darunter Haut an Haut, du brennst ab. Man hat dir ein Leben lang das Feuerzeug aus der Hand genommen. Zitternde Handschuhe über steifen Fingern. Werfe sie in den Wäschekorb. Du kannst alles so schön weich spülen, bis dem Fell die Haare fehlen und meinem Mund die Fusseln. Lass mich am Herd festfrieren.
1: Lilly Weißkopf, Karteikarten. Ich erinnere mich noch gut, wie mir meine Mutter in der 6. Klasse einen Kaschmir-Pullover schenkte. Er ging mir knapp über die Hüften. Ein Pulloverkleid. Ich wollte ihn gar nicht mehr ausziehen, trug ihn gerne. Er war warm und weich. Ein Mädchen aus meiner Lateinklasse sagte, ich sehe aus wie ein Penner. Ich trüge immer nur den gleichen verlotterten Pullover. Ja, unsere Waschmaschine ist kaputt, sagte ich. Der Lernhelfer eines Mitschülers musste es wohl gehört und mit ihr gesprochen haben, denn nach der nächsten Stunde kam sie zu mir und entschuldigte sich. Ich verstehe das ja auch total mit eurer Waschmaschine. Ich sagte ihr, sie könne sich ihre Entschuldigung sparen. Sie wurde laut und sagte, es sei ja kein Wunder, dass ich keine Freunde hätte. Neulich sind wir uns am Bahnhof begegnet. Wir haben uns ganz freundlich gegrüßt. Es gibt viele Momente wie diese. Sie sind zu groß für Schraubgläser und passen nur auf meine Karteikarten, die flimmern und mich erinnern, ständig. Ich entdecke sie in Jackentaschen, am Boden meines Papierkorbs, in den Fugen meines Badezimmers. Wir sitzen auf Omas türkisfarbener Sofagarnitur. Wir spielen auf ihrem Boden Domino. Ich frage sie, ob ich ein Spiel mitnehmen kann. Mein Vater ist dagegen. Oma sagt, ach Richard, lass das Kind das mitnehmen. Im Kinderturnen tritt ein Mädchen in eine Scherbe. Blut ist auf den blauen und orangenen Linien auf dem Hallenboden verschmiert. Sie ist ganz ruhig, sagt, dass es nicht schlimm wehtut. Meine Mutter sitzt vor der Mangel im Keller. Das Gerät saugt die Bettwäsche ein. Ich darf den Stoff halten. Pass auf die Finger auf! Stachelbeeren, Mirabellen, Johannisbeeren in unserem Garten. Im Schwimmt

0: Training gehen wir schon zu Beginn der Saison ins Freibad. Ich komme jedes Mal nach der Hälfte des Trainings zitternd und weinend aus dem Becken. Der Schwimmtrainer trägt mich im Bademantel zur Umkleide. Er braucht nur einen Arm dafür. Meine Mutter kauft mir einen Neoprenanzug. Ich halte die Schwimmstunde durch. Danach zieht sie ihn mir aus und befühlt die Innenseite. Der ist pickelwarm. Unsere Worte. Pickelwarm, pickelfest, rutzdibutzdi. Ich streite mit meiner Schwester. Irgendwann, du durftest nur ins Schwimmteam, weil Axel dich goldig fand. Ich sage, dass sie einen hässlichen Buckel hat. Ich weiß, dass ihr das wehtut. Die Ohrfeige tut auch weh. Einkäufe bei Plus. Ich setze mich auf die Europaletten mit Süßzucker, stecke meinen Finger erst in den Mund und dann in eine offene Packung. Eine ist immer offen. Mein erstes Konzert. Eine A-cappella-Gruppe. Mein Bruder muss mich begleiten und redet auf der Hinfahrt in der S-Bahn kein Wort mit mir. Ich übe Choreografien zu meinen Lieblingssongs. Im Saal setzen wir uns auf die gepolsterten Sitze. Ich sehe nichts, also knie ich mich hin. Die Leute hinter uns beschweren sich. Mein Bruder dreht sich um und sagt, jetzt macht hier mal keinen Larry, ihr seht doch was. Es gibt Karten, die ich nirgendwo einsortieren kann. Meine Schwester und ich wollen im Garten zelten, aber irgendwann haben wir zu viel Angst vor den Spinnen. Meine Schwester erschlägt einen Weberknecht mit einer Pfandflasche und wir gehen Hand in Hand zurück ins Haus. Die Medizinnachbarin gibt mir eine Kanüle und eine Orange. Ich impfe die Frucht den ganzen Nachmittag und traue mich nicht, mir die Nadel in den Arm zu schieben. Meine Mutter macht jede Spinne weg. Die Liste mit Dingen, die meine Großmutter auf den Rücken von Kurt und seinen Brüdern zerschlagen hat. Der Sommerabend im Hof, an dem ich auf dem Schoß meiner Mutter sitze und Angst vor dem Tod habe. Sie guckt nach oben und umarmt mich und sagt, schau mal, die Flugzeuge. Die fliegen immer und immer weiter und es wird immer neue Piloten geben, die sie fliegen.
1: Liz Preuß, Madame. 1. Madame ist frech für ihr Alter. Schlamm auf den Lippen, Finger mit Dornen. Trägt den Trotz in die Baumkronen. Zum Geburtstag ein Fell bekommen, das im Schuppen schläft. Haus bleibt Pfoten und Madame frei im Sommer. Wir ist ein Schnarchen im Bett, Baden im Bach, faul im Feld liegen, sich bis zum Erdkern graben. Madame schämt sich vor Mädchen, weil sie selbst eins ist, und Jungen, weil sie keiner ist. Zum Geburtstag wünscht sie sich ein Fell in die Haut, zum Entlausen, damit Mensch sich verfängt an einem Wir, in ihren Frechdachsworten, den Liebesbriefen an der Wäscheleine, im Rauch der ersten Kippe. Wenn der Hund stirbt, gibt es Spinat. Grün wie die große Traurigkeit, wie Flecken im Fell. 2. Ich sammle Vorräte aus Küssen und Körpern, für schlechte Nächte, Blechdach für mich, zähle Löcher in meinen Geschichten oder versinke im Revier, ein Bier, wo man meinen Namen kennt, ihn flüstert und schreit und vergisst. Mich begraben, noch warm, in Menschen mit Winterfell, im Schnarchen, das hier nicht schläft. Dich vielleicht einen Freund nennen, weil du Spinat isst, mit mir den Hund besuchst am Erdkern. Du nennst mich Frechdachs, trägst meine Trotzkrone, leckst mir den Schlamm von den Lippen. Ich lasse mich bei dir gehen, halte die Tür auf, sehe mir die Straße nach

0: falle in ein Loch mit dir. Wer weiß. Weil alles geht, nur niemals richtig, hat die Welt einen anderen Schrägegrad. Wenn du mich hältst, zähle ich die Nächte, bis am Ende der Arme die Einsamkeit liegt.
1: Paula Weise, Weihnachtstagebuch, 21.12. Heute Morgen habe ich 4 Stunden lang Gänsekeulen entbeint. Ich habe mir in den Finger geschnitten, und zwar seitlich ins Fleisch. Schräg, nicht vertikal von oben. Jetzt sitze ich im RE10 von Kassel nach Erfurt, weil Anja über die Feiertage in der Wohnung von Clüso die Pflanzen gießt und wir heute seine Sauna benutzen wollen. 22.12. Nachtrag. Rückblickend hat es hier angefangen, denke ich. Irgendwo zwischen Gotha und Worbis. Ein Kratzen in meinem Hals, das ich immer merke, wenn ich schlucke. Ob es wohl daran liegt, dass ich heute schon 4 Flaschen San Pellegrino Limone getrunken habe, habe ich mich noch gefragt und dabei gedacht, die Schnittwunde an meinem Finger pocht und das ist gut. Dann heilt sie. 24.12. Weihnachten. Und ich sitze in der Notaufnahme. Komisch, dass ich das Gefühl habe, ein Déjà-vu zu haben. Aber eigentlich war ich noch nie in einem Krankenhaus. 23.12. Nachtrag. Das Halskratzen ist gestern über den Tag immer schlimmer geworden. Sogar so, dass ich irgendwann nicht mehr reden konnte. Ich weiß gar nicht, warum das Homecoming auf der Friedrich-Ebert-Straße den 23. Dezember für mich immer so überschattet, wo doch am 23. auch immer unser Familienweihnachtsfest stattfindet. Es gibt dieses Jahr so viele Reservierungen für die Feiertage wie nie zuvor. Mama hat insgesamt 80 Gänsebrüste und fast 140 Keulen, die sie an Heiligabend vorgaren muss. Papa sagt, gegen Halsschmerzen hilft alles, was klar ist. Also habe ich alle 8 klaren Schnäpse probiert, die wir in unserer Karte haben. Kirschwasser, Williams Christ, Zwetschgenwasser, Grappa, weißer Rum, Enzian, Doppelkorn und Kümmel. Für den ersten Moment hat es auch gut geholfen. Aber dann habe ich aus Versehen ein Stück Knochen von meiner Gänsekeule verschluckt, der mir leider sehr ungünstig im Hals stecken geblieben ist. Ich weiß nicht, ob er etwas aufgeschlitzt hat oder ob er einfach meinen empfindlichen Hals gereizt hat. Danach hat es nur noch gebrannt, so dass ich eine Ibu 600 nehmen musste. Eigentlich sollte es Hühnerfrikassee geben und nicht ganz, aber eine große Reservierung für den 2. Feiertag wurde kurzfristig storniert. Mama hat uns 2 Flaschen Rotkäppchen mitgegeben für die Busfahrt mit der 35, aber ich wollte meinen Hals schonen und auf die Kohlensäure verzichten und trank stattdessen eine Flasche Nesti Doppelkorn. Die erste Person, die ich getroffen habe, ist Tim Bornholm. Und ich hasse Tim Bornholm. Und was machst du so im Leben? Ich habe dieses Jahr meinen Bachelor gemacht. Internationale Beziehungen. Oh, internationale Beziehungen. Damit kennst du dich also aus. Ich studiere jetzt Produktdesign in Innsbruck. Sollen wir auch mal internationale Beziehungen probieren? Zwinker, zwinker. Ich hielt Tim mein Mischgetränk hin und er nahm einen tiefen Schluck. Soll er doch an Halsschmerzen verrecken. Ich weiß nicht, wie wir hingekommen sind, aber irgendwann waren wir anscheinend in der Lollibar, aus der wir anscheinend ziemlich schnell rausgeworfen wurden, weil ich anscheinend neben den Billardtisch gekotzt habe. Weil wir kein Bargeld mehr hatten, mussten wir 20 Minuten auf ein Taxi mit Kartenzahlung warten. Und dann wurden wir nach 5 Minuten rausgeworfen, weil ich in Lisas Tasche gekotzt habe. Das war genau beim Skatepark und ich bin einfach losgerannt. Und dann ist es passiert. Ich bin einfach gestolpert und beim Fallen habe ich ein lautes Klong gehört. Ich habe meine Schwestern angefleht, den Krankenwagen zu rufen. Und Sandra meinte, wenn jetzt der Krankenwagen kommt, dann müssen sie mir den Magen auspumpen und dann bin ich die ganzen Feiertage im Krankenhaus und dann kann ich nicht mit zu Oma nach Obertshausen fahren. Aber ich wollte einfach nicht aufstehen und schrie so laut, einfach aus vollem Hals, dass sie doch den Krankenwagen riefen. Und dann musste Lisa weinen. Das ist schon immer so. Sobald sie nicht genug Aufmerksamkeit bekommt, fängt sie an zu weinen. Paula, hat Sandra dann gesagt und ganz ernst geschaut. Das ist deine letzte Chance, es dir nochmal zu überlegen. Wir können uns auch noch verstecken. Ich dachte daran, wie ich im Busch sitze und überall Blaulicht ist und ich mich übergeben will, aber nicht darf, damit mich die Notfallsanitäter nicht finden und nicht mitnehmen. Also bat ich Sandra einfach, den Krankenwagen abzubestellen. Und ich hätte es nicht vermutet, aber es ging ganz einfach. Und stattdessen bestellte sie ein neues Taxi mit Kartenzahlung. Und ich schaffte es sogar, meine Übelkeit einzuhalten, bis wir in die Einfahrt einbogen. Und irgendwie schaffte ich es sogar, mich in meinen Schlafanzug zu winden. Und ich schaffte es auch einzuschlafen. Obwohl es mich doch etwas beunruhigt hatte, dass mein Knöchel innerhalb von Minuten auf die Größe eines Tennisballs angeschwollen war. 24.12. Außenbandriss. Sie haben meine Temperatur gemessen. 39,2 Grad Fieber. Auweia. Jetzt liege ich im Bett, höre die Glocken zum Krippenspiel läuten und frage mich, wann mein Erlöser kommt. Am zweiten Feiertag wollen wir zu Oma fahren. Wenn ich heute Nacht gut schlafe und morgen ruhig mache, sollte das möglich sein. 25.12. Tim Bornholm hat mir heute Morgen geschrieben, er hat Corona. Ich hasse ihn. Ich hasse mich. Ich kann mich nicht entscheiden, wen mehr. Mein Hals brennt so sehr, dass ich nicht schlucken kann. Mein Bein könnte jeden Moment abfallen und das Fieber lässt mich frösteln. So muss ich ein entzündeter und entnommener Blinddarm fühlen, der im Äther schwimmt, denke ich. Die Wunde an meinem Finger klafft mittlerweile eitrig und blutig unter dem Pflaster hervor, tut aber an sich nicht mehr weh. Auf meinem Knöchel beginnt sich eine lila Marmorierung abzuzeichnen und ich denke mir, wie schön es arbeitet. Jimmy Walter. Quartalsbericht. Die Stadt und ihr Marketing sind ungeheuer still. Almut hat keine Ahnung, wie spät es ist. Gerade eben noch lief sie durch ein nebeliges Frankfurt. Kurz darauf hing sie plötzlich oben auf dem Messeturm und musste wirklich aufpassen, dass ihre Sohlen nicht auf der Dachschräge wegrutschten. Es gibt nichts, was mich hält. Au revoir. Von dort oben konnte man bis zum Leipziger Wintergartenhochhaus schauen. Noch nie war ihr aufgefallen, wie nah die beiden Städte in den letzten Jahren aneinander gewachsen waren. Die Sohlen quietschten über das Glas und eiskalter Nieselregen erschwerte Almut die Sicht. Sie entschied sich, selbstbestimmt hinunterzufliegen. Irgendwie musste sie weich gelandet sein, denn nun rannte sie breite Hauptstraßen entlang. Es gab nur dichten grauen Nebel und nicht eine Menschenseele war anzutreffen. Almut wusste, dass sie absolut allein war. Nur dieser 2014er-Hit war noch bei ihr. Das Aufwachen ist ein ruhiges. Es ist jäh und dezent. Kein filmisches Hochschrecken in einem 90-Grad-Winkel, kein schweißnasses Bettzeug. Aber das Zittern ist da. Wie wird es sein, aufzuwachen und nicht mehr zurückzukönnen? Manche Menschen, und Almut eingeschlossen, schütteln den Kopf über absurde Träume. Doch gerade liegt sie nur verkrampft da und würde gern zurück. Noch kann Almut in Fetischkleidung unterm Wintermantel in die Bahn steigen und zur Party kommen. Noch kann sie den rassistischen Typen dort durch einen patzigen Kommentar zum Schweigen bringen. Noch kann sie mieten und essen, auch wenn sie arbeitslos gemeldet ist. Aber irgendwann wird sie ganz leise und ernüchtert erwachen, so wie gerade, und verstehen müssen, dass all das nicht mehr Realität ist. Dass stattdessen jemand sagt, du kannst nicht rausgehen, nicht so und nicht jetzt. Und sie wird den müden Kopf unter das Wasser halten. Dass das alles mal ging, Party, Straßenbahn, bizarr, oder? Almut fischt zwischen Melatonin und Nasenspray nach ihren Beruhigungspillen, trinkt kalt gewordenen Tee, reibt sich Tigerbalsam unter die Nase und isst kaltes Müsli, um das Zittern im Magen loszuwerden. Die Schleier zwischen Träumen und Wachphasen haben

0: haben sie ziemlich abhängig gemacht von dieser Medikamentenansammlung. Es wird nie mehr sein, wie es war. Ich bin weg. Oh, oh. Wenn sie allein auf der Welt wäre, so wie im Traum, würde sie sich wahrscheinlich irgendwie schmerzarm umbringen. Jeder würde das machen. Der Morgen, gerade mal so alt wie ein eben herausgepurzelter Säugling, schweigt weiter. Almut fasst sich an die Brüste. So weiß sie, dass sie noch da ist. Sie spürt das weiche Fett. Meistens ist es dort warm und sie spürt ihr Herz schlagen. Das beruhigt sie. Sie liebt Brüste über alles. Sie mag, dass sich alle Brüste, die sie bis jetzt berührt hat, unterschiedlich angefühlt haben. Manche sind groß und schaukelig gewesen, andere waren eher fest und flach. Almut sieht als einziger Mensch in ihnen mehr als Titten und mehr als Männer jemals mit ihren kleinen, verschrumpelten Hirnen würden begreifen können. Sie sieht Zuneigung und Wärme in ihnen und spitze kleine Dolche, die sich wehrend und aggressiv durch Stoff stechen. Durch den des eigenen T-Shirts, durch den des Hemdes des Mannes bis in seine Haut, durch seine unbefleckte Muskelbrust hindurch, tief, tief hinein in widerliches Herz, bis die gerade noch gierig stierenden Augen sich mit Tränen füllen, bis er röchelt und sich die Panik vorm Erstickungstod in seinen Körper schleicht. Die einen macht das geil, die anderen sterben. Almut weiß, dass sie ohne den immer wieder selbst imaginierten Tod der Männer selbst einer, vielleicht sogar wie ein deutscher Popsänger werden würde. Wie rebellisch es doch ist, einfach mal alles hinzuschmeißen. Einfach mal rein in die Patagonia-Jacke, auf nach Bali im Gummiboot. Das sind Erinnerungen fürs Leben. Einfach mal tanzen, mal fühlen, sich und den anderen mal begegnen und zu sich finden. Denn ich mache einen Kopfsprung durch die Tür, ich lasse alles hinter mir.
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4: 13 Uhr. Unfälle mit Cannabis am Steuer könnten in Statistik kommen. Linke kritisiert Altersbezüge für Abgeordnete. Mehr als 1,2 Millionen Menschen bei Papstmesse in Madrid. Das Wetter sonnig, im Norden noch Wolken, meist trocken, aber windig, 17 bis 24 Grad. Mein Name ist Mike Oeske. Cannabis als Ursache für schwere Unfälle. Das soll künftig in die amtliche Statistik. Das Bundesverkehrsministerium lässt über ein Gesetz dazu am kommenden Freitag im Bundesrat abstimmen. Aus der Nachrichtenredaktion Andreas Gerlach.
5: Im Gesetz konkret vorgesehen ist, den Grad der Cannabis-Einwirkung zu erfassen. Das wird aktuell bei Alkohol schon so gemacht. Es geht um Unfälle mit hohen Schäden oder bei denen mindestens eine Person verletzt oder getötet wurde. Mit der Erfassung von Cannabis-Werten soll die Unfallforschung verbessert werden. Seit der Legalisierung von Cannabis vor rund 2 Jahren gilt im Straßenverkehr ein Grenzwert von 3,5 Nanogramm THC je Milliliter Blut.
4: Die Linke kritisiert die Altersbezüge für Bundestagsabgeordnete. Laut Redaktionsnetzwerk Deutschland geht es konkret darum, dass Parlamentarier nach 4 Jahren im Bundestag so hohe Pensionsansprüche erwerben wie Durchschnittsverdiener nach 28 Jahren. Der Wissenschaftliche Dienst des Bundestags hatte das berechnet. Aus der Nachrichtenredaktion Daniel Magar.
6: Die rentenpolitische Sprecherin der Linkspartei Vollert kritisierte, dass die Abgeordnetendiät und Altersentschädigung für Abgeordnete nichts mit der Lebensrealität der meisten Menschen in Deutschland zu tun hätten. Die Linke fordert deshalb, dass auch Abgeordnete in die gesetzliche Rentenversicherung einzahlen sollten. Ende des Monats soll sich ein Koalitionsausschuss von Union und SPD mit einer Reform der Rentenversicherung befassen.
4: Mehr als 1,2 Millionen Menschen bei Papstmesse in Madrid. Diese Zahl haben die Organisatoren genannt. Die Gläubigen versammelten sich zur Fronleichnamsmesse auf dem zentralen Platz des Cibeles und in den umliegenden Straßen. ARD-Korrespondentin Lisa Weiß aus Madrid.
7: Papst Leo XIV. Spricht in seiner Predigt die große Fronleichnamsprozession an. In Spanien wird Fronleichnam am Sonntag gefeiert, nicht am Donnerstag wie in Deutschland. Der Christus, der in der Monstranz, also dem Gefäß mit dem Leib Christi, durch die Straßen ziehe, der sei derselbe, der sich mit den Armen, den Niedergeschlagenen, den Einsamen und den Hilflosen identifiziere, sagt Leo. Und fügt hinzu, es sei kein Zufall, dass in Spanien die Kirche seit Jahren das Fronleichnamsfest mit dem Tag der Nächstenliebe verbinde.
4: Im Landkreis Hersfeld-Rotenburg ist ein Autofahrer bei einem Unfall ums Leben gekommen. Laut Polizei war der 52-Jährige heute früh auf einer Landstraße bei Nentershausen unterwegs. In einer Rechtskurve sei er mit seinem Wagen von der Fahrbahn abgekommen und gegen einen Baum geprallt. Der Mann wurde dabei so schwer verletzt, dass er noch vor Ort starb. Letzter Spieltag der Handball-Bundesliga-Saison. Für die HSG Wetzlar geht es heute Nachmittag um den Klassenerhalt. Im Heimspiel gegen den Meister SC Magdeburg. HR-Sportreporterin Martina Knief.
8: Die HSG Wetzlar steht nur aufgrund der besseren Tordifferenz gegenüber Minden auf dem Nicht-Abstiegsplatz. Wetzlar muss also das letzte Saisonspiel in der eigenen Halle gegen den deutschen Meister SC Magdeburg gewinnen, um aus eigener Kraft den Abstieg zu verhindern. Konkurrent Minden dagegen hat ein vermeintlich leichtes Auswärtsspiel und muss beim Tabellenletzten Leipzig antreten. Die MT Melsungen muss zum Abschluss der Handball-Bundesliga-Saison beim TSV Hannover-Burgdorf spielen.
4: Das waren die Nachrichten. Das Wetter im Süden und in der Mitte Hessens ist es sonnig. Im Norden gibt es auch Wolken. Die Temperaturen steigen auf 17 bis 24 Grad. In der Nacht kühlt die Luft ab auf 11 bis 5 Grad. Morgen scheint häufig die Sonne und es wird bis zu 27 Grad warm. Gegen Abend gibt es einzelne Schauer. Die weiteren Aussichten wechselhaft und etwas kühler. Die Zeit 13.04 Uhr.
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9: Musikalische Entdeckungsreisen mit Nils Kaiser. Herzlich willkommen. Wir hören jetzt indisch inspirierte Orchesterklänge, die der englische Komponist John Foulds 1935 komponiert hat. Die Musik dieses nicht besonders bekannten, aber dennoch sehr hörenswerten Komponisten, der die letzten Jahre seines Lebens in Indien verbracht hat, möchte ich Ihnen heute vorstellen.

1935 orchestrierte der Engländer John Foulds in seiner indischen Suite das Hindu-Lied Bhavanuta, eine Hymne an Rama, eine der Hauptgottheiten des Hinduismus. Es spielte eben das BBC Concert Orchestra unter Ronald Corb. Der Engländer John Foulds gehört zu den vergessenen Komponisten, deren Musik eine Wiederentdeckung wert ist. Während kaum sonst irgendwo die musikalische Romantik länger andauert als in England, experimentiert Foulds bereits Anfang des 20. Jahrhunderts mit Vierteltönen, mit antiken Modi und mit Polyrhythmik, und er ist einer der ersten Europäer, die sich für indische Musik interessieren. Sein Opus Magnum ist das World Requiem. In den 1920er Jahren wird es alljährlich in London aufgeführt. Später gründet Foulds in Delhi ein Orchester, mit dem er sich den Traum einer musikalischen Synthese von Ost und West erfüllt. 1939 stirbt er in Indien mit 58 Jahren an der Cholera. Bis auf ein paar Salonstückchen gerät seine Musik zunächst einmal in Vergessenheit. Erst seit den 1990er Jahren wird sie so langsam wiederentdeckt. In die wenigen CDs, die seitdem mit Foulds Musik erschienen sind, wollen wir heute hier in Kaisers Klänge hineinhören. John Foulds wird 1880 in Manchester geboren, als Sohn eines Fagottisten aus dem dortigen Halley-Orchester. Foulds spielt Cello und wird mit 20 Jahren selbst für ein paar Jahre Musiker im Orchester. Als Komponist verfügt der Autodidakt bald schon über eine erstaunliche Stilvielfalt. Auf seiner Suche nach neuen Klangmöglichkeiten sind es zunächst die antiken Tonarten, die ihn einen ganz eigenen musikalischen Ausdruck finden lassen. Dorische, phrygische und ionische Modi kommen bei Foulds zur Anwendung. Tonarten also, die sich aus anderen Tonleitern zusammensetzen als die Dur- und Moll-Tonleitern, die wir heute gewohnt sind. 1915 komponiert John Foulds eine Klaviersuite mit dem Titel Recollections of Ancient Greek Music, Erinnerungen an altgriechische Musik. Später orchestriert er sie unter dem Titel Hellas für Streichorchester, Harfe und Schlagwerk. Der Foulds-Biograf Malcolm MacDonald vergleicht die Hellas-Suite mit der Schönheit eines attischen Tempelfrieses, der antike Legenden und mediterranes Licht heraufbeschwört. Rituelle Kraft entwickelt der zweite Satz der Suite. Er trägt den Titel Processional und atmet die Feierlichkeit, aber auch das Magische einer vorüberziehenden antiken Prozession. Sie hören das London Philharmonic Orchestra. Dirigent ist Barry Wordsworth.

Musik wie ein attischer Tempelfries. Der Prozessionssatz aus der Hellas Suite. John Foles hat die Musik 1915 komponiert. Die Fremdartigkeit der Klänge resultiert aus der Verwendung von antiken Tonleitern. Schon bald wird John Foles Interesse an exotischen Tonordnungen in eine ganz andere Richtung gelenkt. Denn im selben Jahr, 1915, lernt er seine spätere Frau Maud McCarthy kennen, eine Geigerin, die ihre Karriere wegen eines Nervenleidens hat beenden müssen. Durch sie kommt Foles mit indischer Musik in Berührung, denn für diese hat Maud McCarthy ein Faible. Sie selbst ist schon durch Indien gereist, um dort Volksmusik zu sammeln. Außerdem hat sie indische Kunstmusik studiert. Maud McCarthy macht Foles mit der indischen Musik bekannt, mit ihren Instrumenten und vor allem mit ihren Tonordnungen. Und er ist nicht der Einzige. So soll zum Beispiel auch Olivier Messiaen in den 20er Jahren Maud McCarthys Vorlesungen über indische Musik gelauscht haben, die sie in Paris gehalten hat. Foles ist begeistert von den indischen Tonleitern und macht sich sogleich daran, sie in Musik zu setzen. Er ist dabei aber kein besonderer Freund der Atonalität. Er bevorzugt Tonleitern, die immer noch eine Nähe haben zur Tonalität der abendländischen Musik. So muss bei ihm etwa stets eine Quinte vorhanden sein, ein Intervall, das in der uns vertrauten Dur-Moll-Harmonik den Dreh- und Angelpunkt darstellt. 1928 veröffentlicht Foles schließlich seine Essays in the Modes, die Versuche über die indischen Modi. Sie sind sein wichtigstes Werk für Klavier, Etüden, die sich ganz auf die 7 Töne ihres jeweiligen Modus beschränken. Es wird nicht moduliert und es gibt keine chromatischen Zusätze. Foles vermeidet jede unnötige Komplexität. Was ihm vorschwebt, ist eine Einfachheit und Klarheit, mit der die indischen Modi in ihrer Ursprünglichkeit gezeigt werden sollen. Jedes der 7 Stücke erhält einen Charaktertitel. Ingenuous heißt das 2. Wir hören es mit der Pianistin Catherine Stott.

Magische Klangwirkungen auch hier. Catherine Stott mit Ingenuous, dem zweiten der Essays in the Mode von John Foulds. Die Siebentonskalen der indischen Ragas wollte der englische Komponist hier in ihrer Reinheit und Ursprünglichkeit darstellen. Sie hören Kaisers Klänge. Es geht um die Musik von John Foulds. Musik, die lange Zeit in Vergessenheit geraten war und die schon zu ihrer Entstehungszeit nur selten einmal zur Aufführung gelangt ist. Geprägt ist die Musik von John Foulds durch indische Einflüsse, ausgelöst durch seine Frau Maud McCarthy, eine frühe europäische Expertin für indische Musik. Im Prinzip aber kommt Foulds alles recht, was nur irgendwie anders klingt als die konventionelle Dur-Moll-Harmonik. Und da hat er es als Engländer eigentlich gar nicht weit. Wenn er etwas anderes als Dur und Moll hören möchte, braucht er seine Ohren eigentlich nur auf die volksmusikalischen Traditionen der britischen Inseln zu richten, nach Irland, Wales oder Schottland. In seinem Konzertstück Lyra Celtica, die keltische Leier, vereint Foulds auf hypnotische Weise die indische Klangwelt mit der der Hebriden. Lyra Celtica ist eines der selten anzutreffenden Konzerte für Orchester und Stimme, in diesem Fall für einen Mezzosopran, der ausschließlich Vokalisen zu singen hat. Vermutlich hat Foulds dieses Konzert für seine Frau geschrieben, die auch Sängerin war. Die mikrotonalen Skalen der indischen Musik hat sie natürlich beherrscht und die bestehen immerhin aus nicht weniger als 22 Tonstufen innerhalb einer Oktave. Und die kommen in dem Konzert auch alle vor. Der zweite Satz ist ein Largo. Sie hören ihn mit Susan Bickley und dem City of Birmingham Symphony Orchestra, dirigiert von Zachary Oramo.

Leise verklingt die Stimme in absteigenden Mikrotönen, wozu die Streicher in Vierteltonintervallen langsam absinken. Das Largo aus der Lyra Celtica von John Foles. Verschiedene tonale Systeme hat der Komponist hier eingesetzt, diatonische und pentatonische, und das Ganze unter Verwendung von Ganzton, mikrotonaler und vierteltonaler Schreibweise. Foles Zeitgenossen haben mit einer solchen Kompositionsweise noch so ihre Schwierigkeiten. Seine Musik wird kaum einmal gespielt. Die Lyra Celtica hat er auch gar nicht erst fertiggestellt. Der dritte Satz blieb unvollendet. John Foles hat sich auch gar nicht allzu sehr für seine Musik eingesetzt. Dafür gibt es einen einfachen Grund. Ab 1916 hat er eine Familie mit zwei Kindern zu ernähren, und mit dem Schreiben von mikrotonalen Klängen ist das eher eine aussichtslose Angelegenheit.

Lament, ein keltisches Klagelied also. Es stammt aus der keltischen Suite, die Foulds schon 1911 geschrieben hat. Im Prinzip lebt er auch hier schon seinen Hang zu exotischen, nicht dur-molltonalen Klängen aus, nur eben auf eine sehr gefällige Art und Weise. Sie hören das BBC Concert Orchestra unter Ronald Corr.

Celtic Lament von John Foulds. Das keltische Klagelied war eine in Großbritannien äußerst populäre Melodie. In Brassbands und Kaffeehaustrios wurde es gespielt. Es gab eine Lied- und eine Chorversion. Mit seinen ernsthaften Kompositionen hingegen erlangt John Foulds zu Lebzeiten nur ein einziges

einziges Mal größere Aufmerksamkeit. Und zwar mit seinem monumentalen World Requiem, das er direkt nach dem Ersten Weltkrieg komponiert hat. 90 Minuten dauert es mit einer Riesenbesetzung, mehrere Chöre mit insgesamt 1200 Mitwirkenden sind vorgesehen. Und Foles gelingt es, seinen musikalischen Koloss an den Mann zu bringen. Von 1923 bis 1926 wird das Requiem alljährlich in London aufgeführt, und zwar immer am 11. November, dem Jahrestag des Waffenstillstands. Dann wird es wieder vom Programm genommen. Die pazifistische Tendenz des Werkes passt jetzt nicht mehr in eine Zeit, die Nationalismus und militärische Werte wieder hochhält. Und sicher stört es auch viele, dass die von Foles Frau Maud McCarthy zusammengestellten Texte nicht nur christliche Elemente enthalten, sondern unter anderem auch hinduistische. Und ein bisschen zu modern war die Musik vielen dann sicherlich auch. Wir hören aus dem World Requiem jetzt das Adventus, in dem Tenor, Alt und Chor die Rückkehr von Himmelskönig Jesus und seiner heiligen Engel auf Erden ankündigen. Es singen Stuart Skelton und Catherine Wynne Rogers sowie der Trinity Boys Choir, BBC Symphony Chorus und Orchestra werden dirigiert von Leon Botstein.

Ein Riesenwerk für 1200 Gesangsstimmen ist das World Requiem von John Foles. In den 1920er Jahren wird es regelmäßig in der Royal Albert Hall in London aufgeführt. Wir hörten einen Ausschnitt daraus. Kaisers Klänge. Es geht um die Musik von John Foles. Musik, die eine Entdeckung wert ist, die aber zu Lebzeiten ihres Komponisten nur sporadisch zur Aufführung gekommen ist. 1927 übersiedelt Foles mit seiner Familie für einige Jahre nach Paris, wo das kulturelle Klima mehr nach seinem Sinne ist. Er knüpft Kontakte zu Komponisten wie Millot oder Poulenc und er komponiert hier einige seiner bedeutendsten Werke. Zum Beispiel das Dynamic Triptych, das dynamische Triptychon für Klavier und Orchester. Es ist das Modernste, was Foles geschrieben hat. Die Musik basiert wieder auf den indischen Siebentonskalen und eigentlich ist das Ganze ein Klavierkonzert. Im langsamen Mittelsatz zeigt sich der besondere Sinn, den Foles für Instrumentalfarben hat. Die Streicher steuern wieder die absinkenden Vierteltonbewegungen bei, die für Foles so typisch sind, während das Klavier ein romantisches Thema spielt, das mit einer Fülle an instrumentalen Mitteln durchgeführt wird. Sie hören das City of Birmingham Symphony Orchestra unter Zachary Oramo. Der Solist ist Peter Donahue.

Mit ruhigen Clusterharmonien auf dem Klavier verklingt der langsame Satz aus dem Dynamic Triptych von John Foles. Als Regenbogenfarben will der Komponist diese Klänge verstanden wissen. Foles hat das Triptychon 1929 während seiner Zeit in Paris geschrieben. Als er ein Jahr später nach England zurückkehrt, bekommt er dort nirgendwo mehr einen Fuß in die Tür. Er ist bereits vergessen, komponiert aber unverdrossen weiter. Und ein Buch über indische Musik will er auch schreiben. Dazu kommt es dann aber nicht, denn 1935 übersiedelt Foles mit seiner Frau und seinen zwei Kindern nach Indien. Noch auf der Überfahrt vollendet er seine indische Suite, aus der wir am Anfang der Sendung schon ein Stück gehört haben. Kurz nach der Ankunft entsteht dann das Lied von Ram Dass. Ein Ram Dass ist ein Diener Gottes. Das kurze Stück basiert auf einem musikalischen Thema im indischen Stil, das Foles Frau Maud McCarthy bei einer Improvisation entwickelt hat.

Was zum Teufel machst du in Indien? Dieser Satz steht auf einer Postkarte geschrieben, die John Fowles von seinem Freund George Bernard Shaw erhält. Und was macht Fowles in Indien? Er kümmert sich um den indisch-europäischen Musikdialog. Er reist durchs Land, betreibt Volksmusikforschung und wird schließlich beim All India Radio in Delhi Direktor für europäische Musik. Er arbeitet mit traditionellen indischen Musikern, für die er Stücke schreibt und denen er das Notenlesen beibringt. 1938 gründet er das Indo-European Orchestra, um West- und Ost musikalisch zusammenzubringen. 1939 soll er eine neue Radioabteilung in Kalkutta aufbauen. Dort fängt er sich die Cholera ein und stirbt innerhalb von wenigen Stunden. Ein tragischer Tod. Fowles ist 58 Jahre alt geworden. Die geplante Symphony of East and West bleibt unvollendet. Seine Arbeit wird auch von niemandem weitergeführt. Seine populären Kompositionen geraten in Vergessenheit. Seine ambitionierten Werke sind ohnehin nie richtig bekannt geworden. Vieles ist mittlerweile auch verschollen. Erst in den 1990er Jahren beginnt man, die Musik von John Fowles allmählich wieder zu entdecken. Heute konnten Sie einiges davon hören. Die Musikliste zur Sendung finden Sie wie immer im Internet unter dem Stichwort Kaisers Klänge. Dort gibt es auch den Podcast, zum Beispiel in ARD Sounds. Kaisers Klänge sind eine Produktion von HR2 Kultur. In den 1920er Jahren arbeitet John Fowles an einer Oper mit indischer Thematik. Avatara soll sie heißen. Avatara ist ein Hindu-Begriff und bezeichnet einen Gott, der in menschlicher Gestalt auf die Erde herabsteigt. Fowles hat die Oper nie vollendet und alles Material dazu vernichtet, bis auf die Vorspiele zu den geplanten drei Akten, die drei Mantras für Orchester. Mantra Nummer 1 ist eine polyrhythmische Etüde von enormer Energie und allergrößter Orchestergewalt, passend zu einem Avatar, der aus dem Kosmos kommt. Sie hören noch einmal das City of Birmingham Symphony Orchestra unter Sakari Oramo. Nils Kaiser sagt Tschüss für heute.

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1: 14 Uhr. CDU-Arbeitnehmerflügel unterstützt DGB-Rentenmodell. Unfälle mit Cannabis am Steuer könnten in Statistik kommen. Papst feiert Messe in Madrid. Das Wetter meist trocken, aber windig, 17 bis 24 Grad. Mein Name ist Christoph Haas. Eine verpflichtende Betriebsrente für alle. Diesen Vorschlag hatte der Deutsche Gewerkschaftsbund gemacht. Zustimmung zu diesem Vorstoß kommt jetzt vom Vorsitzenden des CDU-Arbeitnehmerflügels Radke. Aus der Nachrichtenredaktion Sebastian Sickebade.
2: Radke sagte den Funke-Medien, die Betriebsrente funktioniere bereits hervorragend, zum Beispiel in der Chemieindustrie. Um ein ausreichendes Rentenniveau zu sichern, müsse man die drei Säulen, also staatliche, betriebliche Rente und private Vorsorge, vernetzter denken. DGB-Chefin Jasmin Fahimi fordert laut Redaktionsnetzwerk Deutschland, dass es eine verpflichtende betriebliche Alterssicherung für alle geben sollte. Hintergrund ist die laufende Debatte über die angekündigte Rentenreform.
1: Cannabis als Ursache für schwere Unfälle. Das soll künftig in die amtliche Statistik. Das Bundesverkehrsministerium lässt über ein Gesetz dazu am kommenden Freitag im Bundesrat abstimmen. Konkret ist vorgesehen, den Grad der Cannabis-Einwirkung zu erfassen. Damit würde der Stoff dem Alkohol gleichgestellt. Es geht um Unfälle mit hohen Schäden oder bei denen mindestens eine Person verletzt oder gar getötet wurde. Mit der Erfassung von Cannabiswerten soll die Unfallforschung verbessert werden. Deutschland hat neue Regeln zur Lohntransparenz nicht fristgerecht umgesetzt und verstößt ab morgen gegen EU-Recht. Es geht um eine Richtlinie, die helfen soll, die Lohnlücke zwischen Frauen und Männern zu verringern. Das Bundesfamilienministerium hält sie allerdings für zu bürokratisch und setzt sich für Nachverhandlungen ein. Die EU-Kommission muss nun entscheiden, ob sie ein Strafverfahren gegen Deutschland einleitet. Mehr als 1,2 Millionen Menschen bei Papstmesse in Madrid. Diese Zahl haben die Organisatoren genannt. Die Gläubigen versammelten sich zur Fronleichnamsmesse auf dem zentralen Plaza de Cibeles und in den umliegenden Straßen. Aus Madrid, Lisa Weiß.
3: Papst Leo XIV. Spricht in seiner Predigt die große Fronleichnamsprozession an. In Spanien wird Fronleichnam am Sonntag gefeiert, nicht am Donnerstag wie in Deutschland. Der Christus, der in der Monstranz, also dem Gefäß mit dem Leib Christi, durch die Straßen ziehe, der sei derselbe, der sich mit den Armen, den Niedergeschlagenen, den Einsamen und den Hilflosen identifiziere, sagt Leo. Und fügt hinzu, es sei kein Zufall, dass in Spanien die Kirche seit Jahren das Fronleichnamsfest mit dem Tag der Nächstenliebe verbinde.
1: Letzter Spieltag der Handball-Bundesliga-Saison. Für die HSG Wetzlar geht es heute Nachmittag um den Klassenerhalt im Heimspiel gegen den Meister SC Magdeburg. HR-Sportreporterin Martina Knief.
4: Die HSG Wetzlar steht nur aufgrund der besseren Tordifferenz gegenüber Minden auf dem Nicht-Abstiegsplatz. Wetzlar muss also das letzte Saisonspiel in der eigenen Halle gegen den deutschen Meister SC Magdeburg gewinnen, um aus eigener Kraft den Abstieg zu verhindern. Konkurrent Minden dagegen hat ein vermeintlich leichtes Auswärtsspiel und muss beim Tabellenletzten Leipzig antreten. Die MT Melsungen muss zum Abschluss der Handball-Bundesliga-Saison beim TSV Hannover-Burgdorf spielen.
1: Das waren die Nachrichten. Das Wetter. In Süd- und Mittelhessen scheint heute Nachmittag oft die Sonne. Im Norden gibt es öfter mal Wolken, aber auch dort bleibt es trocken. Höchstwerte 17 bis 24 Grad. Kommende Nacht kühlt es ab auf 11 bis 5 Grad. Morgen erst oft Sonne, später zieht es zu und am Abend kann es auch mal regnen. Es wird wärmer, maximal 21 bis 27 Grad. Und die weiteren Aussichten am Dienstag wechselhaft, aber kaum Schauer und höchstens 21 Grad. Die Zeit 14.04 Uhr.
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5: Herzlich willkommen zu einem Hörspiel, das seit seiner Ursendung vor 5 Jahren nichts an Aktualität eingebüßt hat. An ihrer Sprache sollt ihr sie erkennen, lautet der Titel eines Aufsatzes von Hans Jakob aus dem Jahr 1938 zum Sprachgebrauch der Nationalsozialisten. Tatsächlich ist die Verwendung bestimmter Begriffe ein wichtiger Bestandteil der Identitätsstiftung sozialer Bewegungen. Der besondere Jargon und die Verwendung eigener Begriffe, Codes und Chiffren schaffen ein Zugehörigkeitsgefühl zu einer Gruppe oder Ideologie.

0: Ideologie. Dieser Prämisse folgend hat der Schriftsteller und Historiker Doron Rabinowitsch Aussagen und öffentliche Reden zeitgenössischer rechter Populisten Europas untersucht und zu einem Textmosaik zusammengefügt. Alles kann passieren, heißt das gemeinsam mit Florian Klenk anhand dieser Vorlage geschriebene Polittheaterstück, aus dem unter der Regie von Leonhard Koppelmann ein Hörspiel entstanden ist. Den Titel hat Rabinowitsch einer unverhohlenen Drohung des damaligen ungarischen Ministerpräsidenten Viktor Orban entliehen. Die vier Schauspielerinnen Edda Fischer, Susanne Schäfer, Anke Sevenich und Patricia Ziolkowska versuchen in der nächsten Stunde, das Unsägliche hinter den bedrohlichen Worten der neuen starken Männer Europas in seiner ganzen hässlichen Gewalt hörbar zu machen.
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2: Verehrte Hörerinnen und Hörer, an ihrer Sprache sollt ihr sie erkennen, ist der Titel eines Aufsatzes von Hans Jakob aus dem Jahr 1938 zum Sprachgebrauch der Nationalsozialisten. Tatsächlich ist der Sprachgebrauch und die Verwendung bestimmter Begriffe ein wichtiger Bestandteil der Identitätsstiftung sozialer Bewegungen. Der eigene Slang, die Verwendung eigener Begriffe und Chiffren schaffen und vermitteln ein Zugehörigkeitsgefühl zu einer Gruppe oder Ideologie. Der Schriftsteller und Historiker Doron Rabinowitsch untersucht nun, dieser Prämisse folgend, die Aussagen und öffentlichen Reden Europas rechter Populisten und fügt so ein bedrohliches Textmosaik zusammen. Alles kann passieren. Den Titel seines Polittheaters hat Rabinowitsch einer unverhohlenen Drohung des ungarischen Ministerpräsidenten Viktor Orban entliehen, und Rabinowitsch führt diese Aussage wie folgt weiter. Alles kann passieren, weil es eben nicht unangekündigt geschieht. Das Unsägliche wird ausgesprochen, damit es nicht mehr das Unerhörte ist. Wer sagt, es werde schon nicht so heiß gegessen wie gekocht, verschweigt, dass letztlich immer alles verzehrt werden muss, was noch auf den Tisch kommt. Später wird man nicht gewollt haben, was alles noch passieren konnte. Hier geht es darum, das Unerhörte zu benennen und klar Deutsch vorzutragen. Edda Fischer, Susanne Schäfer, Anke Sevenich und Patricia Ziolkowska werden nun versuchen, ihnen das Unsägliche hinter den Worten der neuen starken Männer Europas in seiner ganzen hässlichen Gewalt hörbar zu machen.
3: Alles kann passieren, ein Polittheater. Hörspiel von Doron Rabinowitsch nach einer Idee von Florian Klenk.
4: Onorevole Matteo Salvini. Buongiorno Presidente. Ma ho l'impressione fra sorrisi, complimenti, applausi.
5: Ich entschuldige mich beim Publikum hier im Saal und draußen an den Bildschirmen für diesen Irrsinn in diesem Haus. Ihr seid doch nicht normal, meiner Meinung nach. Wir haben 20 Millionen Arbeitslose in Europa. Wir haben den islamischen Terrorismus, Migration außer Kontrolle. Und mit was beschäftigt ihr das Europaparlament am Mittwochnachmittag? Mit dem Knebeln von Facebook, mit Fake News.
6: Sehr geehrter.
5: Euch sollte ein sehr guter Arzt therapieren.
6: Sehr geehrter.
5: Ich würde gerne wissen.
6: Sehr geehrter Salvini.
5: Danke für euren Applaus. Aber Vorsicht. Sie schmeißen euch raus, wenn ihr mir da oben applaudiert.
6: Sehr geehrter Salvini, entschuldigen Sie.
5: Darf ich jetzt fortfahren?
6: Nein, Sie müssen mir zuerst zuhören. Sie müssen nicht nur respektieren, dass dieses Haus demokratisch über das Thema entschieden hat, sondern auch Ihren Kollegen Respekt entgegenbringen.
5: Ich sage doch nur, dass ihr meiner Meinung nach nicht normal seid. Mit vollem Respekt. Darf ich nun fortfahren?
6: Herr Salvini, ich teile Ihnen nur mit, dass Sie mit Ihren Worten vorsichtig sein sollten. Danke.
5: Also, diese vage Bedrohung lässt mich weder kalt noch warm. Wenn das europäische Volk gegen den islamistischen Terrorismus ist, bedeutet das, dass es islamophob ist. Ist es gegen die Homo-Adoption, ist es homophob. Ist es für die Schließung von Zigeunercamps oder für die Beendigung der Flüchtlingsinvasion, bedeutet es, sie sind Rassisten. Nein, das bedeutet, Sie haben einen gesunden Menschenverstand und sind freie Menschen. Euch geht es schlecht. Ihr schafft es nicht mehr, die Gehirne der Menschen zu kaufen und alle Zeitungen, Nachrichten und Radiostationen zu kontrollieren. England hat gewählt, wie es wollte. USA hat gewählt, wie es wollte. Italien hat gewählt, wie es wollte. Ihr seid am Durchdrehen. Also, was lasst ihr euch einfallen? Knebel auf Facebook, Knebel im Internet, Strafen 5 Millionen, 50 Millionen. Ihr führt ein Wahrheitsministerium nach George Orwell ein, ein Propagandaministerium. Ihr könnt euch alles einfallen lassen, was ihr wollt. Das Einzige, was ihr sicher tun werdet, ist, eure Koffer zu packen und euch eine richtige Arbeit suchen, weil die Wahrheit nicht gestoppt werden kann. Nicht von hier aus oder woanders. Danke. Es lebe das Internet. Und es lebe Facebook.
3: Das, was gesagt wird, kann doch nicht wahr sein, denken wir. Doch wen kümmert's schon? Denn es wird wahr, indem es gesagt wird. Was nicht stimmt, stimmt ein, um die anderen niederzustimmen. Das Unsagbare ist wieder ausgesprochen beredt. Doron Rabinowitsch.
7: Ja, liebe Freunde, was soll ich sagen bei einem solchen Empfang? Ich bin einfach überwältigt. Das ist
8: Herbert Kickl beim Kongress Verteidiger Europas, Linz, Oktober 2016.
9: Und ich muss es ja sagen, es ist für mich sehr, sehr angenehm. Schon nach den ersten Vorgesprächen und auch jetzt, wenn ich hier herunterschaue, es ist ein Publikum, wie ich mir das wünsche und wie ich mir das vorstelle. Und es ist etwas ganz etwas anderes, wie wenn man im Parlament steht, dort redet und in diesen frustrierten, dauerbetroffenen linken Flügel der Roten und der Grünen hineinschaut, wo es nur mehr mieselsüchtige Gestalten gibt. Also das werden doch hoffentlich nicht diese politischen Kräfte sein, die die Zukunft Europas für sich beanspruchen, dass sie die auch nur in irgendeiner Art und Weise artikulieren wollen. Nun, meine sehr geehrten Damen und Herren, und ich freue mich auch, dass das, was ich hier sehe, so ganz und gar nicht dem entspricht, was ich in den letzten Tagen im Radio schon in der sogenannten Heavy Rotation gehört habe, was ich in den Medien gelesen habe, wie bösartig diese Leute hier alle sind, die sich treffen. Also, ich kann Ihnen eines sagen. Sie sind's mit Sicherheit nicht. Jetzt stehe ich vor dem Problem, möglicherweise bin ich es nicht, der damit gemeint war, als das personifizierte Böse im Zusammenhang mit dieser linken Jagdgesellschaft. Aber ich darf Ihnen versichern, ich fühle mich auch nicht betroffen von allen diesen Etikettierungen, mit denen man da um sich geworfen hat, von wegen rechtsextrem, Ultranationalist, Neonazi und so weiter und so weiter. Meine sehr geehrten Damen und Herren, ich weiß also nicht, wo heute ein Kongress der Rechtsextremen, der Neonazis oder sonst was stattfindet. Das weiß ich nicht. Ich bin heute in der Früh ins Auto gestiegen und bin zu einer Veranstaltung gefahren, wo sich Menschen treffen, ja, die sich weder ihre Heimatliebe noch ihren Hausverstand noch ihr kritisches Denken nehmen lassen. Und ich bin zu einem Kongress gefahren, wo sich Menschen treffen, für die die Europäische Union im gegenwärtigen Zustand mit Sicherheit nicht das Paradies auf Erden ist. Danke, meine sehr geehrten Damen und Herren. Danke noch einmal für die Einladung zu einem Kongress der ganz normalen Leute.
3: Worte können sein wie winzige Arsendosen. Sie werden unbemerkt verschluckt, sie scheinen keine Wirkung zu tun, und nach einiger Zeit ist die Giftwirkung doch da. Viktor Klemperer, LTI, Notizbuch eines Philologen, 1947.
5: Viktor Orban, Europäisches Parlament, Straßburg, 11. September 2018.
10: Ich weiß, dass Sie Ihren Standpunkt bereits ausgebildet haben. Ich weiß, dass die Mehrheit von Ihnen für die Annahme des Berichtes stimmen wird. Ich weiß auch, dass meine Wortmeldung Ihre Meinung nicht verändern wird. Ich bin trotzdem hierher zu Ihnen gekommen, denn Sie werden jetzt nicht eine Regierung, sondern ein Land und ein Volk verurteilen. Sie werden jenes Ungarn verurteilen, das seit 1000 Jahren Mitglied der Familie der christlichen europäischen Völker ist. Jenes Ungarn, das mit seiner Arbeit und wenn es notwendig war, dann mit seinem Blut zur Geschichte unseres großartigen Europa beigetragen hat. Sie werden jenes Ungarn verurteilen, das aufbegehrt und zu den Waffen gegriffen hat gegen die größte Armee der Welt, gegen die sowjetische, und ein schweres Blutopfer für die Freiheit und die Demokratie gebracht hat. Und das, als es notwendig war, seine Grenzen für seine ostdeutschen Schicksalsgenossen öffnete. Ungarn hat für seine Freiheit und seine Demokratie gekämpft. Jetzt stehe ich hier und ich sehe, dass gerade jene Ungarn anklagen, die die Demokratie als Erbe erhalten haben, die selber für die Freiheit kein persönliches Risiko eingehen mussten. Und sie wollen jetzt die ungarischen Freiheitskämpfer des antikommunistischen demokratischen Widerstandes verurteilen. Sehr geehrte Abgeordnete, ich stehe jetzt deshalb hier und verteidige meine Heimat, weil für die Ungarn die Freiheit und die Demokratie, die Unabhängigkeit und Europa eine Frage der Ehre darstellen. Deshalb sage ich, dass der vor Ihnen liegende Bericht die Ehre Ungarns, die Ehre des ungarischen Volkes verletzt. Jede Nation und jeder Mitgliedstaat besitzt das Recht zu entscheiden, auf welche Weise sie ihr eigenes Leben im eigenen Land einrichten. Wir schützen unsere Grenzen und nur wir werden entscheiden, mit wem wir zusammenleben. Wir haben einen Zaun errichtet und Hunderttausende von illegalen Migranten aufgehalten. Wir haben Ungarn verteidigt und wir haben Europa verteidigt. Der heutige Fall ist der erste in der Geschichte der Europäischen Union, in dem eine Gemeinschaft ihre eigenen Grenzwächter verurteilt. Reden wir gerade heraus. Man will Ungarn verurteilen, weil die ungarischen Menschen beschlossen haben, dass unsere Heimat zu keinem Einwanderungsland wird. Auf das Entschiedenste weise ich es zurück, dass die auf Seiten der Einwanderung stehenden Kräfte des Europäischen Parlaments Ungarn und den Ungarn drohen, sie erpressen und Ungarn verleumden. Ich teile Ihnen bei allem Respekt mit, dass ganz gleich, was für eine Entscheidung Sie treffen werden, Ungarn der Erpressung nicht nachgeben wird. Ungarn wird seine Grenzen schützen, die illegale Migration aufhalten und seine Rechte verteidigen. Wenn es sein muss, dann auch Ihnen gegenüber.
11: Matteo Salvini, Straßburg 2017.
12: Es kommt mir vor, als würden 500 Millionen Europäer von Puppen und Marionetten regiert. Während die Terroristen in Europa Blut vergießen, strengt man einen Prozess gegen Ungarn an. Man kümmert sich um die Rechte der Zigeuner, um falsche Flüchtlinge, um die Milliarden von Soros, jedoch nicht um eine legitim gewählte Regierung. Was sollen wir tun? Panzer dorthin schicken wie 1956? Nutzen wir Sanktionen anstelle von Raketen? Es kommt mir so vor, als hätte sich in den letzten 60 Jahren nichts geändert. Anstatt Panzer nutzt ihr nun die Banken. Anstatt gegen Ungarn und Polen zu prozessieren, verteidigt lieber unsere 20 Millionen europäische Arbeitslose und unsere Grenzen, lieber Europakommissar. Sie, der Mitglied der Partei eines Herrn ist, der behauptet, Südeuropa würde Geld nur für Alkohol und Frauen ausgeben. Er sollte sich schämen, auch nur einen Fuß in dieses Parlament zu setzen. Er sollte den von den ungarischen Bürgern legitim gewählten Premier mehr Respekt zeigen. Herr Orban, im Namen der Lega Nord und im Namen von Millionen Italienern, danke für das, was Sie tun. Danke für das, was Sie tun werden. Danke für euren Widerstand gegen das Diktat der Europäischen Sowjetischen Union. Es lebe die Freiheit. Es lebe Ungarn.
11: Viktor Orban in der offenen Universität Beile Tushnat, Rumänien 2014.
13: In der Welt herrscht ein Wettrennen darum, wer jenen Staat erfindet, der am ehesten dazu in der Lage ist, eine Nation international erfolgreich zu machen. Das Schlagerthema im allgemeinen Denken ist es, jene Systeme zu verstehen, die nicht westlich, die nicht liberal, die keine liberalen Demokratien, die vielleicht sogar nicht einmal Demokratien sind, die aber dennoch Nationen erfolgreich machen. Die Stars in den internationalen Analysen sind Singapur, China, Indien, Russland, die Türkei. Das, was wir in den letzten 4 Jahren gemacht haben und was wir in den nächsten 4 Jahren machen werden, ist tatsächlich auch von daher zu interpretieren. Indem wir uns von den in Westeuropa akzeptierten Dogmen und Ideologien lossagen und uns von ihnen unabhängig machen, suchen wir jene Form der Gemeinschaftsorganisation, jenen neuen ungarischen Staat, die und der dazu in der Lage sind, unsere Gemeinschaften mit einer jahrzehntelangen Perspektive im großen Wettrennen der Welt wettbewerbsfähig zu machen. Bisher kannten wir drei Formen der Staatsorganisation: den Nationalstaat, den liberalen Staat und den Wohlfahrtsstaat. Die Frage lautet nun, was kommt als nächstes? Die ungarische Antwort darauf lautet, es dürfte das Zeitalter des arbeitsbasierten Staates folgen. Wir wollen eine arbeitsbasierte Gesellschaft organisieren, die, wie ich schon früher erwähnte, das Odium auf sich nimmt, dass sie offen ausspricht, dass sie hinsichtlich ihres Charakters keine liberale Demokratie ist. Um dazu imstande zu sein, mussten wir einen Satz aussprechen, der in der liberalen Weltordnung zur Kategorie der Blasphemie gehörte. Wir mussten aussprechen, dass eine Demokratie nicht notwendigerweise liberal sein muss. Etwas, das nicht liberal ist, kann noch eine Demokratie sein. Mit anderen Worten, die ungarische Nation ist nicht einfach eine bloße Ansammlung von Individuen, sondern eine Gemeinschaft, die organisiert, gestärkt, ja sogar aufgebaut werden muss. In diesem Sinne ist also der neue Staat, den wir in Ungarn bauen, kein liberaler Staat, sondern ein illiberaler Staat. Wenn ich mir die NGO-Szene in Ungarn anschaue, die regelmäßig in der Öffentlichkeit auftaucht, dann sehe ich, dass wir es hier mit bezahlten politischen Aktivisten zu tun haben. Und diese bezahlten politischen Aktivisten sind zudem vom Ausland bezahlte politische Aktivisten. Wenn wir also statt dem liberalen Staat unseren nationalen Staat neu organisieren wollen, ist es sehr wichtig, uns klar zu machen, dass wir es hier nicht mit Zivilen zu tun haben, sich uns keine Zivile entgegenstellen, sondern bezahlte politische Aktivisten, die versuchen, in Ungarn ausländische Interessen durchzusetzen. Aus diesem Grund ist es sehr angemessen, dass im ungarischen Parlament ein Ausschuss mit der Aufgabe zustande gekommen ist, die ausländische Einflussnahme ununterbrochen zu beobachten, zu dokumentieren und zu veröffentlichen, damit wir alle, auch Sie, genau wissen können, wer die wahren Akteure hinter den Masken sind. Zum Schluss möchte ich Ihnen im Hinblick auf die Zukunft einen Satz sagen, der von einem so hohen Amtsträger vielleicht etwas dürftig erscheinen mag. Das Wesen der Zukunft ist Folgendes: Alles kann passieren. Und alles ist ziemlich schwer zu definieren.
3: Lügen erscheinen dem Verstand häufig viel einleuchtender und anziehender als die Wahrheit, weil der Lügner den großen Vorteil hat, im Voraus zu wissen, was das Publikum zu hören wünscht. Hannah Arendt, Die Lüge in der Politik, 1972.
14: Naprawdę bardzo mi miło tutaj się z państwem spotkać.
8: Jarosław Kaczyński, vor dem Parlament in Warschau 2015.
15: Es geht hier nicht um die Aufnahme dieser oder jener Anzahl von Ausländern. Es geht vielmehr darum, dass die reale Gefahr besteht, dass damit ein Prozess in Gang gesetzt wird, der ungefähr so aussehen würde. Zuerst steigt die Zahl der Ausländer rasant an. Dann halten sich diese nicht an unsere Gesetze und gesellschaftlichen Normen, bis sie uns schließlich ihre Empfindlichkeit und ihre Bedürfnisse in allen öffentlichen und anderen Lebensbereichen aufzwingen. Und das auf eine sehr gewalttätige und aggressive Art und Weise. Wenn jemand sagt, das entspreche nicht der Wahrheit, dann soll er sich einmal in Europa umschauen. Er soll nach Schweden schauen, wo in 54 Zonen die Scharia gilt. Die Menschen fürchten sich dort, eine schwedische Flagge, die mit einem Kreuz versehen ist, zu hissen. Schwedische Schülerinnen dürfen keine kurzen Röcke tragen, weil das nicht gern gesehen wird. Und was passiert in Italien? Besetzte Kirchen, die als Toiletten benutzt werden. In Frankreich? ewiger Streit. Scharia-Patrouillen, die die Einhaltung der Scharia-Gesetze überwachen. Wollen Sie, dass das auch in Polen passiert? Dass wir nicht mehr die Herren in unserem eigenen Hause sind? Die Polen wollen nicht,

0: Man kann nicht radikal die Multikulturalität aller Menschen durchsetzen. Wenn man es aber macht, müsste man allen und nicht nur einigen helfen. Dann müssten wir uns zur Gänze öffnen, nicht nur für Menschen, die unter dem Krieg leiden. Circa 1 Milliarde Menschen leiden Hunger. Nehmen wir sie doch alle auf. Das sind die Konsequenzen, wenn man etwas von der politischen Philosophie versteht. Jede wohlhabende Familie in unserem Land sollte zuerst arme Landsleute bei sich aufnehmen. Und wer hat den sozialen Anreiz für die Flüchtlinge geschaffen? Deutschland. Und hier hat Orbán recht. Es ist ein deutsches Problem, nicht unseres.
1: Viktor Orbán und Jarosław Kaczyński in Krynica, Polen, September 2016.
2: Ich liebe es, mit dem Vorsitzenden Kaczyński zu sprechen. Denn Politiker in Europa sind zu kurzsichtig. Wir sind es nicht. Es heißt ja, wenn du jemandem vertraust, kannst du mit ihm gemeinsam Pferde stehlen. Die Ungarn wollen gerne mit den Polen Pferde stehlen.
0: Es gibt ein paar Ställe und einen besonders großen Stall namens EU, wo wir mit den Ungarn zusammen Pferde stehlen können.
2: Ich begrüße alle Anwesenden recht herzlich am Geburtstag unseres Königs, des heiligen St. Ladislaus. Der heilige St. Ladislaus stärkte den ungarischen Staat, der vor jedem äußeren Angriff und innerer Kabale Schutz bot. Unter den Mächtigen verfolgte er eine Realpolitik, durch die er die Unabhängigkeit unseres Landes sicherte. Stopp Brüssel! Er schützte die Ungarn vor den Verheerungen durch die nomadischen Völker. Stopp Migranten! Auf dem Weg des heiligen Stefan voranschreitend stärkte er die Identität des ungarischen Staates und der ungarischen Nation. Stopp Soros! Seit 1000 Jahren beschreiten Ungarn diesen Weg. Und diesen Weg wollen auch wir, heutige Ungarn, nicht verlassen. 2 gewichtige historische Fragen bedrohen heute die Einheit Europas. Die erste ist das Problem der illegalen Einwanderung, die wir berechtigterweise als neuzeitliche Völkerwanderung zu bezeichnen pflegen. Die andere Frage ist, in Richtung auf welche Zukunft hin wir uns bewegen. Auf Brüssels Europa oder das Europa der Nationen hin. Multikulti ist gescheitert. Die in die westlichen Länder unvernünftigerweise hineingelassenen Migranten wollen sie jetzt unter denen verteilen, die sich verteidigt haben und die Migranten nicht in ihr eigenes Land hineingelassen haben, wie zum Beispiel Ungarn. Natürlich verstehen wir sie. In Wirklichkeit wollen auch sie die Migranten loswerden, nur sie geben es nicht zu. Sie schämen sich dafür. Deshalb haben sie sich den Spruch von der Solidarität ausgedacht. Ist es doch eleganter, sich auf die das moralisch Gute ausdrückende Solidarität zu berufen, als zuzugeben, dass man jetzt die Migranten schon außerhalb des eigenen Landes sehen möchte. Das Volk ist natürlich nicht derart verschämt und schüchtern. Sie gestehen es offen ein, dass sie die Quote für die einzelnen Länder aus dem Grunde unterstützen, weil dies bedeutet, dass man dann von ihnen Migranten wegbringen wird. Dies ist die Wahrheit. Wir schlagen vor, wer keine Migranten mehr haben möchte, soll diese nicht innerhalb Europas verteilen, sondern sie aus Europa hinaus transportieren. Hierzu leisten wir jede erdenkliche Hilfe. Auch in Italien wird darüber bereits offen diskutiert und auch in den übrigen Ländern wird es immer schwieriger zu verschleiern, dass Menschenschmuggler und die sogenannten NGOs, die eine illegale Einwanderung unterstützen, ein gemeinsames Mafianetzwerk bilden. Daher ist es verständlich, dass die Ungarn wissen und kontrollieren möchten, wer diese aus dem Ausland finanzierten Organisationen unterstützt, was deren Ziele sind und was sie hier in unserem Land tun. Kurzum, die Antwortgeber haben sich praktisch in völliger Einstimmigkeit dafür ausgesprochen, dass die Ungarn die Leitung nicht Brüssel übergeben wollen. Ungarn ist ein starkes und stolzes europäisches Land, das standhaft zu seiner Meinung und zu seinen Interessen steht. So ist die Lage. Zusammenfassend ist zu sagen, dass die Europäer sich ein europäisches Europa, das heißt die ursprüngliche Europäische Union der Gründer und nicht ein Königreich Brüssel wünschen. Dort, wo man ein Königreich errichtet, gibt es im Hintergrund selbstverständlich auch immer Königsmacher. In der Geschichte waren dies häufig extrem reiche, mächtige und einflussreiche Personen, die aufgrund ihres Reichtums in der Regel auch von einem Gefühl der Überlegenheit erfüllt waren.

0: Wahrheit und Politik, 1972.
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2: Mateusz Morawiecki, Münchner Sicherheitskonferenz, Februar 2017. Natürlich wird es nicht strafbar sein, wenn man sagt, dass es polnische Täter gab, so wie es jüdische Täter, russische, ukrainische und nicht nur deutsche Täter gab.
3: Viktor Orban, Budapest, 27. Juni 2017. Diese Debatte besitzt keine rassische oder Abstammungsgrundlage.
4: Matteo Salvini, 3. Juli 2018, Twitter. Der einzige Rassismus in Italien ist der der Linken gegen die Italiener selbst.
3: Viktor Orban weiter. Wir diskutieren auf solch einer Grundlage einfach nicht.
4: Heinz-Christian Strache, Wien, Pressekonferenz, 24. April 2018. Eine Kritik an einer Person, gleich welche Religion sie hat, muss ja legitim sein. Und noch dazu, wenn dahinter ganz konkrete Belege und Quellenangaben sich befinden, dass jemand einen Punkteplan auch unterstützt, der vorgesehen hat, dass man über 1 Million Menschen, Migranten, nach Europa bringen wollte, der auch 5 Millionen Dollar für Vereine, die das unterstützen, vorgesehen hat und viele Punkte mehr.
3: Viktor Orban, für uns zählt das Gewicht der Argumente und nicht die Abstammung dessen, der die Argumente besitzt. Ein jeder kennt den Standpunkt der Regierung, die Nulltoleranz gegenüber dem Antisemitismus.
4: Heinz-Christian Strache, Wien, Akademikerball 2018. Wir sind keine Opfer, wir sind auch keine Täter. Aber es ist unsere Pflicht, Klarstellung zu beziehen gegen Antisemitismus, Rassismus und totalitäres Denken. Und wer dieses Verständnis nicht trägt, der ist bei uns nicht willkommen und hat bei uns nichts verloren.
3: Wir alle wissen, dass die Gemeinschaft unserer jüdischen Mitbürger in Ungarn unter dem Schutz der Regierung steht. Und solange wir für die öffentlichen Zustände des Landes verantwortlich sind, werden sie auch immer mit diesem Schutz rechnen können. Und auch wenn es besser ist, diesen morastigen Boden möglichst schnell zu verlassen, sollten wir so viel aber anmerken, dass jene, die uns mit Antisemitismus attackieren, in Wirklichkeit mit den Migranten den Antisemitismus in 10.000-fachen Kontingenten nach Europa hereintransportieren.
4: Wir sind die neuen Juden.
3: Unsere Migrantenpolitik dient also auch dem Interesse der jüdischen Gemeinschaften in Europa. Und dies ist auch dann so, wenn diese Gemeinschaften sich nicht offen für ihre elementaren Interessen einsetzen und es stumm bleiben zulassen, dass gegen die auch sie schützenden Ungarn ungerechte Attacken geführt werden.
4: Wir sind die neuen Juden.
3: Wir werden nicht zulassen, dass Soros zuletzt lacht. Viktor Orban, Balvanos, 2017. Damit Europa leben kann und Europa das Europa der Europäer bleibt, muss die Europäische Union zuerst ihre Souveränität gegenüber dem Soros-Imperium zurückgewinnen. Auf diesem Schlachtfeld kämpfen heute die mitteleuropäischen Länder.
0: Die Ereignisse von 1938 bis 1945 hätten spätestens 1928 bekämpft werden müssen. Später war es zu spät. Man darf nicht warten, bis der Freiheitskampf Landesverrat genannt wird. Man darf nicht warten, bis aus dem Schneeball eine Lawine geworden ist. Man muss den rollenden Schneeball zertreten. Die Lawine hält keiner mehr an. Sie ruht erst, wenn sie alles unter sich begraben hat. Das ist die Lehre, das ist das Fazit dessen, was uns 1933 widerfuhr. Das ist der Schluss, den wir aus unseren Erfahrungen ziehen müssen. Drohende Diktaturen lassen sich nur bekämpfen, ehe sie die Macht übernommen haben. Es ist eine Angelegenheit des Terminkalenders, nicht des Heroismus. Erich Kästner über das Verbrennen von Büchern 1958.
4: Matteo Salvini bei der Konferenz Europa der Nationen und der Freiheit, Koblenz, Januar 2017.
5: Mit meinem Herzen bin ich bei den Opfern der Erdbeben und von Schnee und Frost in Italien. Mit den freiwilligen Helfern, mit den Rettungstruppen. In diesem Moment sind Tausende von Italienern ohne Häuser, ohne Licht, ohne Heizung.

0: Und in diesem Moment befinden sich Tausende von Immigranten in den Hotels. Das ist nicht Solidarität. Das ist Wahnsinn. Es ist ein Selbstmord. Ich richte an die ganze AfD meine besten Wünsche für eine fruchtbare und langanhaltende Partnerschaft in der Fraktion Europa der Nationen und der Freiheit. Mit Enthusiasmus können wir verkünden, dass wir eine Wette schon gewonnen haben. Vor 3 Jahren haben wir gewettet, dass nicht alles für Europa und seine Völker verloren sei. Heute weht endlich ein Wind der Freiheit um die Welt. Ergreift und ermutigt die Bürger und verbindet sie so. Good luck and good job, Mr. Trump. Er bringt Sehnsucht all jenen, die erniedrigt worden sind durch ein ruinöses Modell, das ihnen eine Globalisierung ohne Regeln auferlegte. Er bringt die Hoffnung, dass der Abwärtsstrudel, den die autoritären EU-Eliten, denen keinerlei Autorität zusteht, verursacht haben, unterbrochen werden kann. Dies ist ein historischer Tag. Der Lauf der Geschichte erlegt uns heute die Aufgabe auf, diese Sehnsucht nach einem Wandel zu erfüllen. Wir haben eine große Verantwortung. Das Europa, das sich heute noch in Konstruktion befindet, spielt in der Welt eine Nebenrolle. Seine Wettbewerbsfähigkeit ist auf Armut gegründet. Es wird zum Absatzmarkt für Produkte anderer Nationen. Und es könnte sogar, welche Schande, ganz auf die Europäer verzichten. Ganze Völker werden skrupellos durch unkontrollierte Einwanderung ausgetauscht.
1: Viktor Orban, Offene Universität und Studentencamp, Beile Tuznat, Rumänien, 2017.
2: Das Land, das demografisch im Niedergang begriffen ist und, sprechen wir gerade heraus, nicht einmal dazu in der Lage ist, sich selbst biologisch aufrechtzuerhalten, ist vielleicht ein Land, das auch gar nicht benötigt wird. Solch ein Land verschwindet. In der Welt bleiben nur jene Gemeinschaften erhalten, die zumindest im biologischen Sinne in der Lage sind, sich selbst zu erhalten und, Hand aufs Herz, Ungarn ist heute noch kein solches Land. Es gibt keine kulturelle Identität ohne eine stabile ethnische Zusammensetzung. Die ethnische Zusammensetzung eines Landes zu verändern, ist identisch mit der Veränderung der kulturellen Identität. Ein starkes Land kann sich so etwas niemals erlauben, besonders wenn es nicht durch irgendeine Weltkatastrophe dazu gezwungen wird. In unserem Fall gibt es keine starke ungarische Gemeinschaft und es gibt keinen starken ungarischen Staat, wenn es uns nicht gelingt, das Weltungarntum in einer Gemeinschaft zu vereinen. Ohne auf Details einzugehen, möchte ich nur so viel sagen, dass Ungarn nur dann stark sein kann, wenn es im Weltmaßstab derart organisiert ist, dass wenn irgendwo, in welchem Winkel der Welt auch immer, man einem Ungarn auf den Fuß tritt, weil er ein Ungar ist, dann in Budapest eine rote Lampe aufleuchten muss. Wenn wir das erreicht haben, dann ist Ungarn ein starkes Land. Die kommenden Jahrzehnte werden eine Hauptfrage in Europa besitzen. Und diese lautet, ob Europa das Europa der Europäer bleiben wird. Sie lautet, ob Ungarn das Land der Ungarn bleiben wird. Ob Deutschland das Land der Deutschen sein wird. Ob Frankreich das Land der Franzosen sein wird. Oder ob Italien das Land der Italiener sein wird oder nicht. Wer wird in Europa leben? Dies ist die historische Frage, der wir heute ins Auge blicken müssen. Die Wahrheit ist aber, dass wir keine erfolgreiche Integration kennen. Das ist offensichtlich, dass die Migration keine Antwort auf die Lösung der wirtschaftlichen Probleme und des Arbeitskräftemangels ist. Auch ich weiß, dass es jene verzweifelte Situation gibt, in der es Schiffbrüchige nicht mehr aushalten und das Meerwasser trinken. Das ist auch Wasser. Nur löscht es nicht den Durst, sondern vergrößert das Übel. Wer die Probleme der Wirtschaft mit Migranten lösen will, der bringt sich selbst ungefähr in dieselbe Situation.
0: Matteo Salvini bei der Konferenz Europa der Nationen und der Freiheit, Koblenz, Januar 2017.
1: Ich denke, jeder von uns weiß, dass der Euro als Experiment gescheitert ist. Ein kriminelles Experiment. Als Staatsmänner müssen wir uns also für die Zeit danach vorbereiten. Wir haben die Alternative zwischen einer regellosen Globalisierung oder aber dem Respekt für die Bedürfnisse der Völker, dem Respekt vor ihrer Identität. Zuerst bin ich Mailänder, dann Lombarde, dann Italiener. Europa kommt erst danach. Obwohl die Medienpropaganda wie in den USA und in Großbritannien versucht, die Stimme des Volkes als Ausdruck einer Mehrheit von Verlierern darzustellen, von minderwertigen und ungebildeten Leuten, die zu einfach sind, um die unschätzbaren Vorteile der Politik zu verstehen, die uns von den Finanzeliten auferlegt werden, entsteht ein neues Bewusstsein aus der Asche des Desasters auf. Und ich sage, es leben die Populisten, es leben die Nationalisten und es lebe dieser Saal. Jemand muss unser Volk vor dem islamischen Terrorismus schützen, der sich das Dogma der Masseneinwanderung von Frau Merkel zunutze macht, um zu behaupten, dass Europa ihnen gehöre. Europa ist nicht islamisch. Europa ist unser Zuhause. Europa ist nicht und wird niemals islamisch sein.
0: Viktor Orban, Balvanus, Rumänien 2017 und Matteo Salvini bei der Konferenz Europa der Nationen und der Freiheit, Koblenz, Januar 2017.
3: Wenn im Mutterland unser Ungarntum in Gefahr gerät, wenn Europa in Ungarn in Gefahr gerät, was wird dann mit den Ungarn jenseits der Landesgrenzen?
1: Respekt vor Regeln, die Wiederherstellung der Grenzen dienen nicht nur dem Kampf gegen den Terror. Sie bedeuten wahre Solidarität und helfen jenen, die wirklich leiden. Wir werden auch die Versuche aufdecken müssen, die wir schon in Italien und Frankreich sehen. Den Ärger des Volkes durch falsche Anführer oder falsche Antisystembewegungen zu beschwichtigen. Sie dienen dem System, um Zwietracht unter uns zu säen und den Widerstand zu brechen oder zu zähmen.
3: Und schließlich muss ich Ihnen auch offen einige Sätze über unsere Gegner sagen, weil unsere wirklichen Gegner werden jetzt nicht die ungarischen Oppositionsparteien sein. Die Situation ist die, dass wir in der vor uns stehenden Kampagne in erster Linie gegenüber den äußeren Kräften bestehen müssen. Die Methoden kennen wir.
1: Wir tragen die Verantwortung in einer entscheidenden Phase für unseren Kontinent.
3: Aber wir sollten auch festhalten, dass Ungarn seine Interessen gegenüber den häufig rauen, derben, ja zeitweilig flegelhaften Äußerungen bisher besonnen und kultiviert, ja, ich könnte auch sagen, im europäischen Stil verteidigt und seine Antworten gegeben hat.
1: Wir sind wahrscheinlich die Ersten einer neuen Führungsschicht, die den Auftrag hat, das Interesse ihres eigenen Volkes voranzustellen. Denn es ist Zeit für mutige Entscheidungen, wenn wir den Frieden und die Demokratie schützen wollen.
3: Summa summarum könnte ich meinen heutigen Vortrag in einem einzigen Satz abschließend sagen, dass wir vor 27 Jahren hier in Mitteleuropa daran glaubten, dass Europa unsere Zukunft sei. Jetzt haben wir das Gefühl, dass wir die Zukunft Europas sind.
1: Ein neues Europa ist möglich. Ich zitiere Mr. Trump. We will bring back our jobs, our borders, our wealth. We'll bring back our future and our dreams. Ein neues Europa ist möglich.
4: Meine lieben Freunde, wenn ich in diesen Saal blicke, dann empfinde ich vor allem Dankbarkeit.
1: Norbert Hofer, Akademikerball 2017.
2: Als ich bei meiner Gesinnungsgemeinschaft begonnen habe, hat es immer geheißen, es wird eines Tages möglich sein, dass diese FPÖ zweitstärkste Partei in Österreich werden könnte. Dass sie sogar vielleicht irgendwann einmal den Vizekanzler stellen könnte. Irgendwann in ganz ferner Zukunft einen Bundeskanzler. Aber eines werden wir nie schaffen, einen Bundespräsidenten zu stellen. Das wollen die Österreicher nicht. Und diese Haltung hat sich im letzten Jahr doch sehr geändert. Es ist unglaublich, was gelungen ist. Mit Haltung. indem man einfach für seine Gesinnung einsteht. Indem man nicht sagt, ich bin jemand ohne Gesinnung. Ich bin plötzlich jemand, der sich zu seiner Gesinnung nicht verpflichtet fühlt. Indem man sagt, nein, ich trage diese Fahne nicht. Doch, ich trage diese Fahne. Und ich trage sie mit Stolz.
1: Hofer klopft sich auf das schwarz-rot-goldene Band an seiner Brust.
2: Bitte lassen Sie sich niemals beirren von dem, was tagtäglich auf uns einprasselt. Tagtäglich, wenn wir in einer Stunde der Unvernunft ORF-Kanäle genießen oder das Profil oder News lesen, lassen Sie sich davon nicht beeinflussen. Die Zeiten haben sich sehr geändert. Viele junge Menschen sind da. Ich weiß es von meinen Kindern. Die sehen sich diese Kanäle und diese alten Zeitungen nicht mehr an. Sie sind modern, indem sie selbstständig sind, indem sie sich ein eigenes Bild machen, indem sie frei sind. Freiheit ist unser höchstes Gut. Dafür stehen wir alle, die wir hier versammelt sind. Daher bitte ich Sie, geben Sie diese aufrechte Haltung, diesen festen Willen, gegen die Mittelmäßigkeit ankämpfen zu wollen, an jene weiter, die Ihnen lieb und wichtig sind, an Ihre Kinder, an Ihre Freunde, an alle Menschen, die in Ihrem Leben eine Rolle spielen. Denn der Sinn einer Gesellschaft ist es, sich zu erheben. Und alle, die wir hier versammelt sind, werden einen Beitrag dazu leisten, damit sich dieses Land, damit sich diese Farben wieder erheben können. Herbert Kickel, Parlament, Wien, 2017.
0: Ich möchte Sie, meine sehr geehrten Damen und Herren, an Folgendes erinnern. Wir alle, jeder einzelne von uns, egal ob es sich um einen wiedergewählten Mandatar oder um einen Neuling in diesem Hause handelt, sitzen hier aus einem einzigen Grund. Und dieser einzige Grund ist, dass uns der Souverän, dass uns das Volk, ja, das Volk, das ist das Volk, von dem in der Verfassung die Rede ist, auf die wir heute angelobt worden sind, hierher gebracht hat. Genau aus diesem Grund, meine sehr geehrten Damen und Herren, füge ich jetzt etwas hinzu, was mir sehr wichtig ist. Für mich, für uns Freiheitliche, sitzen hier in diesem Haus nur Demokraten. Hier in diesem Haus sitzen als gewählte Mandatare nur Demokraten. Es steht, meine sehr geehrten Damen und Herren, niemandem zu, irgendjemandem von uns diese Einstellung abzusprechen oder das in Frage zu stellen. Ich halte das in aller Deutlichkeit fest, weil es ein wichtiger Punkt ist, der gerne von sogenannten Intellektuellen in ihrer Intellektualität übersehen wird.
3: Viktor Orbán, Budapest 2018.
0: Europa und Ungarn stehen inmitten eines zivilisatorischen Kampfes. Wir blicken einer Völkerwanderung ins Auge, die die bisherige Ordnung unseres Lebens und unsere Lebensweise in Gefahr bringt. Wir müssen also zugleich unsere Ergebnisse verteidigen und dafür kämpfen, damit es überhaupt einen Sinn hat, weiterzumachen. Ohne die Bewahrung unserer Lebensweise verliert alles seinen Sinn. Wenn das Land nicht mehr ungarisch ist, wozu das schöne Land? Wir glauben auch weiterhin an die Kraft der Liebe und des Zusammenhalts, aber wir werden dagegen kämpfen, was das Imperium von George Soros mit Ungarn macht und machen will. Das ist unsere Heimat. Das ist unser Leben. Wir haben keine andere, deshalb werden wir um sie bis zum Letzten kämpfen und wir werden nie aufgeben. Die ungarische Geschichte hat uns daran gewöhnt, dass wir auch um Dinge kämpfen müssen, die bei glücklicheren Völkern eine Selbstverständlichkeit sind. Ungarische Jugendliche, die Heimat braucht euch jetzt. Die Heimat braucht euch jetzt, kommt und kämpft mit uns, damit, wenn ihr dann eines Tages die Heimat brauchen werdet, die Heimat dann noch existiert. Es ist uns nur noch geblieben, mit den Worten der Nationalhymne den lieben Gott um seinen Beistand zu bitten. Jetzt nicht singend, sondern gesprochen als Gedicht, wie es uns Ferenc Kölcsey beigebracht hat. So etwas haben wir bisher noch nicht gemacht. Versuchen wir es zusammen. Gott segne den den Ungarn mit Frohsinn und mit Überfluss an allen Gütern. Halte deine schützende Hand über ihn, wenn er mit dem Feinde kämpft. Ein schweres Schicksal bedrückt ihn schon lange. Schenke ihm jetzt frohe Zeiten. Genug gebüßt hat dieses Volk für Vergangenes und für die Zukunft. Ungarn, die Fahnen hoch. Geht und kämpft. Es lebe die ungarische Freiheit, es lebe die Heimat. Auf zum Sieg, vorwärts Ungarn.
5: Dobrý den, vážení spoluobčané. Setkáváme se opět po roce.
1: Miloš Zeman, Prag, Weihnachtsansprache 2015.
2: Manchmal komme ich mir vor wie Kassandra, die davor warnt, das trojanische Pferd in die Stadt zu holen. Aber ich bin zutiefst überzeugt, dass das, womit wir es hier zu tun haben, keine spontane Fluchtbewegung ist, sondern eine organisierte Invasion.
1: Radio, Januar 2016.
2: Ich glaube, die Invasion wird von der Muslimbruderschaft organisiert. Mit finanziellen Mitteln aus einer Reihe von Staaten. Die einzige Lösung ist die Deportation von Wirtschaftsflüchtlingen und denjenigen, die für religiöse Gewalt und religiösen Hass eintreten. Kurz gesagt, Terrorismus planen.
1: Radio, Sommer 2015.
2: Erster Satz. Niemand hat euch hierher eingeladen. Zweiter Satz. Wenn ihr schon hier seid, dann müsst ihr unsere Regeln respektieren, so wie wir eure Regeln respektieren, wenn wir in eure Länder fahren. Und der dritte Satz. Wenn euch das nicht gefällt, dann haut ab.
1: Prag, Weihnachtsansprache 2015.
2: Dieses Land ist unser Land. Es ist nicht für alle da und kann auch nicht für alle da sein.
3: Viktor Orban, Budapest, Juni 2018.
0: Die Außengrenze muss verteidigt werden. Dies ist die Vorbedingung für den freien Verkehr im Inneren. Der Schutz der Grenze ist eine obligatorische Hausaufgabe. Der Grenzschutz ist keine gesamteuropäische, sondern eine nationale Aufgabe, die der Mitgliedstaaten. Ist ein Kompromiss in der Debatte um die Migranten möglich? Nein, er ist gar nicht nötig. Manche meinen, jede der diskutierenden Parteien sollte etwas nachgeben, sie sollten sich die Hände reichen und es sollte zu einem Handschlag kommen. Das ist eine falsche Annäherung. Es gibt Fragen, in denen es niemals eine Übereinstimmung geben wird. Es wird sie nicht geben? Und es ist auch nicht notwendig, dass es sie gibt. Solch eine ist zum Beispiel die der Einwanderung. Wir kennen kein einziges Dokument, in dem stünde, wenn du der Europäischen Union beitrittst, musst du zu einem Einwanderungsland werden. Als wir beitraten, haben wir uns zu nichts dergleichen verpflichtet.
2: Herbert Kickel, Wieselburg 2017.
1: Ihr braucht euch keine Sorgen zu machen, weil ich so viele Zettel mit habe. Ich werde schon versuchen, es kurz zu machen, weil erstens weiß ich nämlich, dass Zelte dieser Art nicht dafür da sind, dass man große Reden hält, sondern die haben einen anderen Bestimmungszweck. Ja, zweitens bin ich selber durstig und das Bier dort unten soll nicht allzu kalt werden. Und noch etwas ist schön, dass man in Tagen wie diesen, wo ja der nächste Flüchtlingsansturm schon vor der Tür steht, dass man weiß, dass dieses Zelt nicht zweckentfremdet ist für ganz andere Unterbringungsarten, wo wir dann nicht wissen, aus welcher Herren Länder dann wieder Schutzbefohlene und Wirtschaftsflüchtlinge daherkommen und dann in unseren Zelten herumliegen und uns auf den Taschen. Wie auch immer. Hoffentlich bleibt dieses Zelt dem Bestimmungszweck, den es hat, treu. Wenn es nach uns geht, auf jeden Fall. Wisst ihr, ich komme ja aus dem Parlament. Ich möchte nicht sagen, ich bin geflohen, aber ich bin gern gekommen. Ich bin wirklich gern gekommen. Nicht nur, weil es dort viel heißer ist als hier, sondern weil dieses Parlament, das sogenannte Hohe Haus, mag schon sein, dass es ein hohes Haus ist, aber eines in vielen Bereichen nicht mehr ist, nämlich ein Haus des Volkes. Das ist es in vielen Bereichen schon lange nicht mehr.
2: Matteo Salvini, Straßeninterview 2017.
0: Wir brauchen eine Massenreinigung. Straße für Straße, Piazza um Piazza, Nachbarschaft für Nachbarschaft. Wir müssen hart sein,

0: Denn es gibt ganze Teile unserer Städte, ganz Italien, die außer Kontrolle sind.
1: Herbert Kickel, Wieselburg 2017.
2: Heute sitzen Sie noch auf Ihren Plastiktüten oder was weiß ich, Korttaschen oder auf Ihren Koffern irgendwo in Afghanistan oder in Afrika herum. Aber morgen, das garantiere ich euch, da liegen Sie uns schon auf den Taschen. Da liegen Sie uns schon auf den Taschen. Das hat sich schon herumgesprochen. Und das können wir und das wollen wir nicht zulassen. Weil ich sehe das nicht ein, dass ein Österreicher, ein Arbeiter, ein Bauer, der 45 Jahre gearbeitet hat und dann in die Pension geht, dass der gleich viel oder weniger hat wie jemand, der gerade das Wort Asyl herausbringt. Ja, der vielleicht noch lügt, dass sich die Balken biegen beim Einleiten dieses ganzen Verfahrens. Der dann den Status kriegt und ab dem Moment die Mindestsicherung und andere Sozialleistungen bezieht. Ab diesem Moment. Und der andere muss 45 Jahre dafür arbeiten, hat vielleicht eine Familie großgezogen, hat Verantwortung übernommen, war beim Bundesheer, hat seinen Dienst an der Gemeinschaft geleistet. Und diese Schweinerei, das ist das rot-schwarze System und nichts anderes. Das ist es. Wir reden dann von Integrieren. Die lachen uns ja alle aus. Ja, weil nach 6 Jahren, ich weiß nicht, ob ihr das alle wisst, weil nach 6 Jahren kriegen diese Asylanten die Staatsbürgerschaft de facto nachgeschmissen. Wunderbar. 6 Jahre musst du es aushalten und dann bist du österreichischer Staatsbürger. Na, das haben wir gebraucht. Ihr könnt euch noch daran erinnern, was uns versprochen worden ist. Die Hochqualifizierten, die kommen. Qualifikation ist versprochen worden. Testosteron ist geliefert worden. Normalerweise müsste man einen Untersuchungsausschuss machen. Ein Untersuchungsausschuss wegen Liefermangels. Und den Trick kennt man ja schon, wie das dann geht. Damit die Statistik noch einigermaßen stimmt, ja? Wenn einer in der Nase bohrt, ist er ein HNO. Und wenn einer 10 Nägel schneiden kann, dann geht er als Orthopäde durch. So kriege ich das vielleicht noch hin. Aber anders nicht mehr.
3: Matteo Salvini, Tele Lombardia 2018.
1: Ich habe das Ministerium gebeten, ein Dossier zur Roma-Frage in Italien vorzubereiten. Leider, was Roma mit italienischer Staatsbürgerschaft angeht, müssen wir die in Italien behalten. Wir wollen vor allem die Kinder betreuen, die nicht regelmäßig zur Schule gehen dürfen, weil sie es vorziehen, ein kriminelles Leben zu führen. Wir wollen auch prüfen, wie Millionen Euro aus europäischen Fonds ausgegeben werden.
0: Herbert Kickel, Januar 2019.
3: Ich glaube immer noch, dass der Grundsatz gilt, dass das Recht der Politik zu folgen hat und nicht die Politik dem Recht.
0: Matteo Salvini auf Twitter, August 2016.
4: Sobald wir die Regierung bilden, wird die Polizei freie Hand beim Säubern der Stadt haben. Die unsere wird eine ethnisch kontrollierte und finanzierte Säuberung sein. Dieselbe, die gerade die Italiener erleiden, die von den Illegalen unterdrückt werden. Ich würde gerne das Strafgesetz ändern. Es ist kein Verbrechen, wenn du einen Zigeuner, der klaut, verprügelst. Seid ihr auf meiner Seite? Mit einer Vorankündigung von 6 Monaten werde ich alle Roma-Camps dem Erdboden gleich machen. Dazu kommt, ich gebe diese Vorankündigung von 6 Monaten und ich verkünde jetzt schon die RUSPA, den Baggereinsatz.
5: Liebe Freunde, aufrichtige Mitstreiter, jahrelange ehrenamtliche Unterstützer, Funktionäre.
1: Heinz-Christian Strache, April 2019.
3: Deshalb gehen wir den Weg für unser Heimatland Österreich, den Kampf gegen den Bevölkerungsaustausch konsequent weiter, wie es die Menschen von uns auch erwarten. Das ist ein Begriff der Realität. Wir wollen nicht zur Minderheit in der eigenen Heimat werden. Das ist legitim und redlich und zutiefst demokratisch. Wer heute nicht links ist, wird automatisch als rechtsextrem diffamiert.
0: Herbert Kickel, Graz, 14. September 2019. Ich glaube, lieber Norbert, wir sind ein ganz gutes Team. Eine Art patriotischer Doppelpack, möchte ich fast sagen. Diejenigen, die du nicht niedergerungen hast, in deiner Art und Weise zu argumentieren, die kriegen von mir einen rechten Haken oder eine gerade, damit der Kopf wieder gerade sitzt.
2: Und das ist, glaube ich, eine gute boxerische Kombination. Und gestern am Abend, da war ich ein bisschen in der Stadt unterwegs. Und da habe ich ein gutes steirisches Backhinderl gegessen. Und da ist mir eine Idee gekommen, liebe Freunde, im Zusammenhang mit dem Backhinderl. Ich habe mir gedacht, lieber Norbert, und vielleicht seid ihr auch dafür, dass wir jetzt bis 29.09. die Hinderl ein bisschen in Ruhe lassen. Da machen wir was anderes. Ich würde sagen, da rupfen wir und da panieren wir die Roten und die Schwarzen einmal so richtig, weil sie es sich nämlich verdient haben für all das, was sie den Österreichern so angetan haben und für dasjenige, was sie den Österreichern noch antun wollen.
1: Viktor Orban, 10. September 2019.
3: Ich begrüße respektvoll Herrn Bundesparteiobmann Hofer, der uns mit seinem Besuch beehrt hat. Wir schätzen die Arbeit hoch, die die Freiheitliche Partei als Regierungspartei in den vergangenen Jahren geleistet hat. Und ich wünsche dem Herrn Bundesparteiobmann, dass erfolgreiche Wahlen und eine erfolgreiche Regierungsbildung kommen sollen.
0: Herbert Kickl, 14. September 2019.
2: Da braucht es einen starken Innenminister. Da braucht es einen freiheitlichen Innenminister. Weil die Roten und Schwarzen haben nämlich durch ihre Form der Politik dafür gesorgt, dass wir im Asylbereich leider eine AAA-Bewertung haben. Und diese drei A stehen für aggressive afghanische Asylbewerber. Und, liebe Freunde, ich bin motiviert bis in die Zehennägel, um dieses Rating downzugraden. Zuerst die Aggression, dann die Afghanen und dann die Asylbewerber insgesamt. Mit dem Ziel einer Nulllinie. So wird downgegradet. Mit einem freiheitlichen Innenminister, da wird auch dieser türkis-schwarze Weichspüler wieder aus dem Sortiment genommen, mit dem man jetzt einige Zeit schon versucht, diese Politik zu betreiben. Das weiß doch jede Hausfrau, dass mit einem Weichspüler keine Wirkung gegen Flecken erzielt wird. Den nehmen wir wieder aus dem Sortiment. Und dann ziehen wir wieder diese Seiten auf, die es in diesem Land wirklich braucht.
1: Heinz-Christian Strache, Wien, September 2018.
3: Ich lade den ungarischen Ministerpräsidenten Viktor Orban und seine Fidesz-Partei gerne zu einer zukünftigen Zusammenarbeit in eine gemeinsame EU-Fraktion ein. Und ich sage auch Danke an Innenminister Salvini, der hier in kurzer Zeit, ähnlich wie auch wir hier in Österreich, gezeigt hat, wie rasch man auch positive Veränderungen umsetzen kann, wenn man nur will. Geht nicht, gibt es nicht. Und er hat gezeigt, wie auch in der Art und Weise seiner Politik illegale Migration von Afrika ausgehend Richtung Italien gestoppt und unterbunden wurde. Und ich darf dich nunmehr um deine Worte bitten, mein lieber Freund.
1: Strache weist auf Salvini.
4: Bei der Wahl nächstes Jahr werden wir Europa völlig verändern und die Sozialisten von der europäischen Regierung vertreiben. Wir arbeiten mit vielen anderen Parteien, Ländern und Regierungen zusammen, um die Geschichte dieses Kontinents im kommenden Mai zu verändern. Ich bin überzeugt davon, dass wir in ein paar Monaten dann gemeinsam mit Orban Europa regieren werden. Das Wesen der Zukunft ist folgendes: Alles kann passieren.
2: Und alles ist ziemlich schwer zu definieren.
3: Alles kann passieren.
1: Alles kann passieren, weil es eben nicht unangekündigt geschieht.
4: Das Unsägliche wird ausgesprochen, damit es nicht mehr das Unerhörte ist.
2: Es soll allen das Fürchten gelehrt werden. Und die vielen, die meinen, dies sei ohnehin nicht so schrecklich, sind ängstlicher als diejenigen, die vor der Angstmache warnen.
3: Wer sagt, es werde schon nicht so heiß gegessen wie gekocht, verschweigt, dass letztlich immer alles verzehrt werden muss, was noch auf den Tisch kommt.
2: Später wird keiner geglaubt haben, wozu die schon imstande gewesen sein werden. Und niemand wird gewollt haben, was alles noch passieren konnte.
4: Hier ging es darum, das Unerhörte zu benennen
1: und klar Deutsch vorzutragen.
6: 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Hörspiel von Doron Rabinowitsch nach einer Idee von Florian Klenk. 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

0: Leonhard Koppelmann. 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
2: Mit Meinolf Buntzmann. Ich freue mich, dass Sie dabei sind.

Ein schwungvoller Auftakt in der Klassikzeit mit dem HR-Sinfonieorchester, das wir gerade mit der Ouvertüre zur Oper Euryanthe von Karl Maria von Weber gehört haben. Paavo Järvi hat dirigiert in einer Aufnahme, die live bei den Weilburger Schlosskonzerten 2013 in der Schlosskirche entstanden ist. Und jetzt gesellt sich ein Quartett, bestehend aus Flöte, Oboe, Horn und Fagott, zum HR-Sinfonieorchester. In der Sinfonia Concertante in S-Dur von Franz Danzi. Es sind Mitglieder des Aulus-Quintetts, die Leitung hat Jun Merkel.

Musik von Franz Danzi aus dem Jahr 1785. Die Sinfonia Concertante in S-Dur für Flöte, Oboe, Horn, Fagott und Orchester. Gespielt haben Mitglieder des Aulos Quintetts und das HR-Sinfonieorchester unter der Leitung von Jun Merkel in einer Aufnahme vom Dezember 1999 im HR-Sendesaal Frankfurt. Und wir wechseln jetzt in die Alte Oper Frankfurt für die große C-Dur-Sinfonie von Franz Schubert. Im Dezember 1993 haben die Musikerinnen und Musiker dieses Werk von Franz Schubert gespielt, das jahrelang von Franz Schuberts Bruder Ferdinand aufbewahrt wurde. Als Robert Schumann ihn besucht hat, hat Ferdinand Schubert ihn auf die Partitur aufmerksam gemacht. Felix Mendelssohn-Bartholdy hat die Sinfonie dann 1839 uraufgeführt im Leipziger Gewandhaus. Wir hören die große Sinfonie in C-Dur von Franz Schubert jetzt unter der Leitung von Hugh Wolf.

Was für ein Finale. Die große C-Dur-Sinfonie von Franz Schubert haben wir gehört mit dem HR-Sinfonieorchester unter der Leitung von Hugh Wolff. Aufgenommen im Dezember 1993 live bei einem Konzert in der Alten Oper Frankfurt. Zurück in den HR-Sendesaal und gleichzeitig auch auf die Opernbühne. Die Schweizer Sopranistin Regula Mühlemann singt aus Wolfgang Amadeus Mozarts Oper Le nozze di Figaro die Arietta un morto di gioia. Das HR-Sinfonieorchester spielt unter der Leitung des damals 23-jährigen finnischen Dirigenten Tarmo Peltokoski. Eine Aufnahme vom April 2023.

Und dieser Applaus gilt vor allem der Schweizer Sopranistin Regula Mühlemann, aber natürlich auch dem HR-Sinfonieorchester unter Tarmo Peltokoski. Gehört haben wir Un Morto di Gioia, eine Arietta aus Wolfgang Amadeus Mozarts Oper Le Nozze di Figaro. Mit Melodiösem geht es jetzt auch weiter, allerdings rein instrumental. Hören wir die drei baskischen Melodien von Jesus Guridi, der damit seiner Heimat, dem Baskenland, eine kleine Hommage erweist. Das HR-Sinfonieorchester spielt unter der Leitung des spanischen Dirigenten Salvador Mas y Conde.

Drei der 10 baskischen Melodien von Jesús Guridi haben wir gehört mit dem HR-Sinfonieorchester unter der Leitung von Salvador Mas y Conde. Sie hören die Klassikzeit mit dem HR-Sinfonieorchester und da kommen wir schon zu unserem letzten Stück. Es ist die sinfonische Dichtung »Die Mittagshexe« von Antonín Dvořák. Eine Gruselgeschichte, bei der, anders als in Goethes Erlkönig, das Kind am Ende nicht tot in den Armen des Vaters, sondern der Mutter liegt. Die Mittagshexe schreit am Ende vor Freude. Eine Ballade von Karel Jaromír Erben, effektvoll in Töne gesetzt von Dvořák. Hören wir das HR-Sinfonieorchester unter Andrés Orozco Estrada.

Applaus für die Mittagshexe, eine sinfonische Dichtung von Antonín Dvořák, gespielt in der Alten Oper Frankfurt bei einem Konzert im Dezember 2016 unter der Leitung von Andrés Orozco Estrada. Das war die Klassikzeit mit dem hr-Sinfonieorchester. Nach den 17 Uhr Nachrichten ist bei uns in hr2 Kultur die Pianistin Jelena Baschkirova zu Gast in Menschen und ihre Musik. Bis hier am Mikrofon war Meinolf Bunzmann. Danke fürs Zu- und fürs Weiterhören und Ihnen alle noch einen angenehmen Sonntag.

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1: 17 Uhr. Bovenschulte warnt vor zu hohen Reformerwartungen. CDU-Arbeitnehmerflügel unterstützt DGB-Rentenmodell. Wetzlar schafft Klassenerhalt in der Handball-Bundesliga. Das Wetter in der Nacht 11 bis 5 Grad. Mein Name ist Christoph Haas. Bremens Bürgermeister Bovenschulte hat sich kritisch zu geplanten Reformen in Deutschland geäußert. Der SPD-Politiker ist gerade Bundesratspräsident. Im Magazin Der Spiegel warnte er die Politik davor, in der Bevölkerung zu hohe Erwartungen zu wecken. Aus der Nachrichtenredaktion Sven Weingärtner.
2: Aktuell sind wir Weltmeister im Ankündigen, sagte Bovenschulte im Interview. Steuerreform, Gesundheitsreform, Pflege, Rente, Arbeit, Energie. Das scheine ihm ein bisschen viel bis zur politischen Sommerpause, so der SPD-Politiker. Er rate der Regierung, sich darauf zu konzentrieren, was Wachstum auslöst und Arbeitsplätze sichert. Für ihn habe deshalb die Steuerreform die höchste Priorität. Bovenschulte sprach sich dafür aus, moderate Steuersenkungen für kleine und mittlere Einkommen über neue Schulden zu finanzieren.
1: Teile der Union unterstützen einen Vorschlag des Deutschen Gewerkschaftsbundes zur Betriebsrente. Aus dem DGB kommt die Idee, eine Pflicht zur Betriebsrente einzuführen. Der Vorsitzende des CDU-Arbeitnehmerflügels Radke nannte das in den Funke-Zeitungen einen richtigen Schritt. Um ein Rentenniveau zu sichern, von dem man in Würde leben könne, müssten die drei Säulen der Altersvorsorge gesetzlich, betrieblich und privat vernetzter gedacht werden. Soll Deutschland sich als Ausrichter der Olympischen Spiele im Jahr 2036 bewerben? Bundespräsident Steinmeier hatte das lange mit Blick auf die Jahreszahl abgelehnt, wegen der NS-Propagandaspiele im Jahr 1936. Jetzt hat Steinmeier seine Haltung geändert, das teilte er dem ARD-Hauptstadtstudio mit. Aus Berlin Jan-Frederik Willems.
3: Aus dem Bundespräsidialamt heißt es zwar, seine historischen Bedenken seien nicht verschwunden, mittlerweile sei Steinmeier aber fest überzeugt, dass alle Beteiligten mit diesem Datum verantwortungsvoll umgehen würden. Deutschland habe großartige Sportstätten, eine sportbegeisterte Bevölkerung und seine Gastfreundschaft bei der Fußball-WM 2006 bewiesen. Der Deutsche Olympische Sportbund DOSB bereitet gerade die deutsche Bewerbung für Olympia 2036, 2040 und 2044 vor. Im deutschen Vorentscheid haben sich Berlin, München und die Rhein-Ruhr-Region um Köln beworben.
1: In Maintal im Main-Kinzig-Kreis sind Polizei, Feuerwehr und Rettungsdienste stundenlang im Einsatz gewesen. Wie die Polizei mitteilte, hatte ein Mann sich mit einer Flüssigkeit übergossen und in einem Haus verschanzt. Der 25-Jährige sei in einem psychischen Ausnahmezustand gewesen. Polizisten hätten ihn vorläufig festgenommen und in eine Fachklinik gebracht. In der Handball-Bundesliga hat die HSG Wetzlar den Klassenerhalt geschafft. Im Heimspiel gegen den Meister SC Magdeburg verloren die Mittelhessen zwar mit 30 zu 31, aber auch Konkurrent Minden konnte im Spiel gegen Leipzig nicht punkten. Die MT Melsungen hat am letzten Spieltag der Saison bei der TSV Hannover-Burgdorf unentschieden gespielt. Die Partie endete 32 zu 32. Das waren die Nachrichten. Das Wetter. Bis zum Abend scheint in Süd- und Mittelhessen oft die Sonne. Im Norden gibt es öfter mal Wolken, aber kaum Regen. Die Temperaturen steigen auf 17 bis 24 Grad. Kommende Nacht kühlt es ab auf 11 bis 5 Grad. Morgen scheint erstmal oft die Sonne, später zieht es dann von Westen her zu und am Abend kann es auch mal regnen. Es wird wärmer als heute, maximal 21 bis 27 Grad. Und am Dienstag wechselhaft mit einzelnen Schauern höchstens 21 Grad und am Mittwoch dann teils kräftige Schauer und Gewitter bis 20 Grad. 17.04 Uhr.
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4: Heute ist die Pianistin Jelena Baschkirova zu Gast, eine der bedeutendsten Pianistinnen unserer Zeit. In Moskau geboren, lebt aber seit vielen Jahren in Berlin und begeistert weltweit mit ihrer außergewöhnlichen Musikalität. Und sie ist jetzt per Leitung aus Berlin zugeschaltet. Herzlich willkommen, Jelena Baschkirova.
5: Guten Tag.
4: Mein Name ist Christiane Hillebrand. Ich freue mich auf das Gespräch und auf die Musikwünsche, die Sie heute für diese Stunde zusammengestellt haben, Frau Baschkirova. Aber jetzt erstmal unabhängig von den Wünschen, die wir gleich hören werden. Gibt es ein Musikstück, das Ihnen spontan einfällt, das Sie sofort zum Lächeln bringt?
5: Ach, zum Lächeln bringt. Das ist interessant. Es gibt, na ja, es ist manche Mozart-Opern, aber nicht eine. Es gibt mehrere.
6: Mozart-Oper, also Oper ja. Hören Sie auch gerne?
5: Oh, sehr gerne, sehr gerne.
6: Und gibt es ein Werk, eine Musik, die Ihnen einfällt, wenn Sie an Ihre Kindheit denken, die Sie bis heute gerne in Erinnerung haben?
5: Mein Vater war ein Pianist und ein großer Pianist. Und ich muss sagen, sein ganzes Repertoire, was er immer gespielt hat, sind sozusagen die Stücke, die mir immer, immer in meinem Leben begleiten. Zum Beispiel, er hatte immer die von Rachmaninow gespielt, also die schönen Sachen. Ich erinnere mich das. Also das ist für mich irgendwie das meine Kindheit. Aber von mir, ich habe relativ spät angefangen. Und es gibt zum Beispiel ein Schubert-Impromptu, das ich immer mit meiner Großmutter, das ist für mich meine Großmutter, sie hat das immer gespielt, eine Impromptu von Schubert. Und das war meine Großmutter, das war meine Kindheit. Also von einer Seite mein Vater mit Rachmaninow, von einer Seite meine Großmutter mit Schubert und so. Mhm. Das sind Kleinigkeiten. So.
6: Aber verknüpft man sofort mit einer bestimmten Situation auch manchmal, ne? Wenn Sie gerade von Ihrer Großmutter sprechen, also dann ja. Sehen Sie sich wahrscheinlich auch wieder am Klavier und sie dabei. Und
5: ja, das klar, zum Moment, natürlich. Ne? Ja. Natürlich.
6: Sie haben eben Rachmaninow erwähnt.
5: Ja.
6: Wäre das ein Komponist, dessen Werk Sie auch in den verschiedensten Lebensphasen immer wieder begleitet hat?
5: Nein, überhaupt Nein. nicht. Ich muss sagen, ich habe großen Respekt und von Rachmaninow und ich Verehrung. Also ich liebe viele Sachen. Ich liebe auch seine, vor allem seine Lieder. Die hatte ich also Glück gehabt zu begleiten und sowas. Aber eigentlich habe ich sehr wenig gespielt von Rachmaninow. Vielleicht kommt irgendwann. Ich war viel mehr Richtung deutsche Romantik und Klassik.
6: Mhm. Gäbe es da einen Komponisten, der Ihnen einfällt, wo Sie sagen, der begleitet mich eigentlich mein ganzes Leben und der darf auch auf so einer Musikwunschliste nicht fehlen?
5: Es gibt zwei eigentlich. Es gibt Mozart und Schumann. Das sind die zwei, die ich würde sagen, die meine Lieblings für Klavierspiel, ja.
6: Sie haben sich, und dann fangen wir doch mal mit dem ersten Musikwunsch an, auch Musik von Wolfgang Amadeus Mozart gewünscht, und zwar das Klarinettenquintett in A-Dur, Köchelverzeichnis 581. Und da hören wir jetzt mal den zweiten Satz, da haben sich das Larghetto gewünscht. Warum dieses Stück und warum dieser Satz?
5: Ich weiß nicht. Ich muss nur sagen, dass diese zwei Klarinettenquintette von Brahms und Mozart machen etwas mit mir jedes Mal, dass ich das höre, dass ich beide so, ich möchte weinen, ich möchte lachen. Das ist also unglaubliche Stücke. Unglaubliche Stücke auch von beiden Komponisten relativ spät, also geschrieben, obwohl bei Mozart kann man über späteren Stil nicht reden. Er war so jung, als er starb. Trotzdem, es gibt etwas so ganz Besonderes und so Besonderes, das richtig ins Herz geht. Und es gibt natürlich andere Stücke, es gibt viele Klavierstücke mit Klavier, es gibt auch andere. Ich finde das Opern von Mozart und die Klavierkonzerte sind seine Tagebücher praktisch, also die größten Werke. Damit kann man sozusagen ihn viel besser verstehen.
6: Und wir hören jetzt aber aus dem Klarinettenquintett, ja. Das Sie sich gewünscht haben, das ja. Larghetto. Und das ist eine Aufnahme mit Wolfgang Mayer, Klarinette und dem Carmina-Quartett. Ja.

0: Das war das Larghetto, der zweite Satz aus dem Klarinettenquintett A-Dur, Köchelverzeichnis 581 von Wolfgang Amadeus Mozart mit dem Kaminer Quartett und Wolfgang Mayer. Und gewünscht hat sich diese Musik Jelena Baschkirova, die heute zu Gast ist in der Sendung Menschen und ihre Musik. Frau Baschkirova, Sie haben vorhin schon erwähnt, dass Sie auch das Klarinettenquintett von Johannes Brahms wunderschön finden. Da hören wir nachher auch gleich noch einen Ausschnitt. Und mir fällt auf, die Musikwunschliste, die Sie für heute zusammengestellt haben, da ist viel Kammermusik dabei. Sie sind ja eine große Solistin, auch auf den großen Bühnen dieser Welt zu hören, aber Sie sind eben auch Kammermusikerin. Was bedeutet Ihnen speziell die Kammermusik?
1: Oh, das bedeutet sehr, sehr viel für mich. Ich finde, dass die Kammermusik ist etwas ganz, es ist anderes als die, sagen wir, große Sinfonien und Opern und sowas. Das ist die Musik, die erstmals wirklich sehr richtig ins Herz geht. Und wenn man selber spielt, zum Beispiel, ich schätze sehr die Qualität von Dialog in Kammermusik. Mit Kammermusik kann man mit Kollegen miteinander etwas zusammen kreieren. Und das, ich glaube, in jedem Ensemble, dass jeder hat etwas zu sagen. Es muss nicht natürlich so eine immer etwas anderes, sondern ein gemeinsames Konzept kommt aus diesen Gesprächen. Und dass jeder Instrument hat auf irgendeinen Moment sein Solo und die anderen gehen zurück. Und so, und es ist wunderbar, das ist wirklich wie Konversation. Zum Beispiel das Publikum von Kammermusik ist auch ganz anderes als das Publikum von großen Konzerten. Das ist die Leute, die mitmachen, das gehört dazu. Ich glaube, die Kammermusik kann man nicht einfach so hören im Badezimmer, dass man sich nicht aktiv mitmacht. Also braucht man aktives Publikum. Und das ist auch sehr wunderbar. Das finde ich fantastisch, dass man mithört. Und wenn es gut läuft zum Beispiel, hört man praktisch die Leute atmen, mitatmen. Und das ist was ganz Besonderes ist.
0: Sie setzen sich ja auch sehr für die Kammermusik ein. Sie haben schon 1998, also das ist fast 30 Jahre her, das Jerusalem International Chamber Music Festival ins Leben gerufen und sind bis heute die künstlerische Leiterin. Was war dann damals die Idee dahinter und warum gerade Jerusalem?
1: Es war ein Zufall, ich würde sagen. Ich war dort mit meinem Mann.
0: Daniel Barenboim.
1: Ja. Er hat dort gespielt und wir haben mit Freunden, ein paar Musikologen, Journalisten, so, die kamen zu mir und sagten, das weißt du, wir haben hier ein große Probleme mit Kultur und mit Musik und Jerusalem besonders, weil in Tel Aviv ist eine Stadt, der eigentlich 3/4 Stunde weg ist, aber hat viel mehr Kulturleben. Aber Jerusalem, das war so ein, sagen wir, so Kredel von allen Kulturen. Es blutet. Alle gehen weg. Es ist nicht, entweder gehen sie ganz weg oder sie gehen nach Tel Aviv. Es ist sehr schwierig. Also wir müssen etwas machen. Kannst du helfen? Kannst du vielleicht ein Festival machen, sodass man auch in Jerusalem etwas hat? Und ich dachte damals, also sie haben so viele gute Musiker dort. Warum mich fragen? Und es gibt außer mir auch so viele fantastische Musiker außerhalb. Nein, ich weiß nicht warum. Also auf alle Fälle, ich hatte erst mal gedacht, das ist eine absolute Schnapsidee. Aber dann, als ich im zweiten Teil von diesem Konzert saß und hörte mir Tripelkonzert von Beethoven, gespielt von Jefim Brontmann, Itzhak Perlman und Misha Maisky, dachte ich, aber eigentlich, warum nicht? Und gleich danach bin ich gegangen zum Misha Maisky und zum Jefim und fragte sie, wenn wir sowas machen würden, zum Beispiel in Jerusalem, weil sie brauchen das, würdet ihr kommen? Es wird kein Geld sein, es wird nur einfach für das Publikum etwas hier, für die Menschen hier etwas tun. Und sie waren beide sehr begeistert und sagten, das ist eine tolle Idee, wir machen. Und tatsächlich, gleich im ersten Jahr hatte ich diese zwei und viel mehr andere Leute, die kamen auf Boot sozusagen. Und das war toll. Und so hat das angefangen und dann war das wie ein Schneeball. Kamen immer wieder neue Leute. Das war fantastisch. Wir haben von dieser Seite und es ist, wie soll ich sagen, meine Idee, dass man die große, nicht nur große Namen, sondern große Musiker aus Ausland bringt. Und für diese Leute neue und fantastische neue Erfahrungen mit diesen neuen Namen, neuen Leuten für sie. Ich glaube, das war richtig, weil natürlich, die haben viel Musik dort und viele Musiker und Orchester und bla, alles. Aber in dieser Zeit, diese Woche von Jerusalem Chamber Music Festival, plötzlich, das ist wie ein Feuerwerk. Ja, wie ein Feuerwerk. Und die Leute bereiten sich von Anfang an schon, von sobald das Programm raus ist, bereiten sie sich für dieses Programm. Und wir haben sehr, sehr viel auch moderne Musik gemacht und neue Musik und auch unbekannte Sachen. Aber ich habe das immer so, ich nenne das Club-Sandwich für Verpackung, sodass immer etwas in diesen Programmen waren, 2, 3 richtig bekannte große Werke. Und dazwischen haben wir auch andere Sachen gemacht, aber auf demselben Niveau. Und das hat sehr, sehr viel gebracht. Mhm.
0: Ja, fast 30 Jahre lang gibt es das Festival inzwischen. Es musste ein paar Mal ausfallen, wegen der Corona-Pandemie zum Beispiel und auch wegen des Krieges.
1: Genau.
0: Was hat Ihnen denn in den Momenten Kraft gegeben, trotzdem weiterzumachen?
1: Weil ich wusste, dass die Menschen das brauchen. Ich weiß, dass die Leute, die dieses Festival immer besucht haben, die brauchen das und die warten nur auf den Moment, wo das möglich ist. Und ich habe irgendwie ein Gefühl, dass ich muss das machen. Das ist wie ein Versprechen, das ich gegeben habe. Ich muss das weitermachen.
0: Und es gibt ja auch ein Schwesterfestival in Berlin seit 2012 im Jüdischen Museum Berlin, Intonations Festival. Im Juni ist das dann immer. Wer kommt denn da hin? Wer sind die Künstler und wie ist das Publikum dort? Ist das vergleichbar?
1: Also, jetzt muss ich sagen, dass wir haben von 2012 bis 2022 tatsächlich im Jüdischen Museum gespielt. Und es war auch eine interessante Erfahrung für uns, weil es ist ganz anderes Publikum. Die Programme waren natürlich sehr ähnlich und die ähnlichen Künstler. Ich wollte nicht, dass jemand hier kommt in Berlin und der nicht in Jerusalem war. Also am Anfang war das immer

Also, du warst in Jerusalem, du kommst auch hier. Also, es konnte nicht das Gleiche sein, natürlich. Nicht dieselbe Künstler könnten in selber Zeit. Aber wir haben das sehr ähnlich gemacht. Das Publikum am Anfang dachte ich, kommen die Leute in Berlin? Weil in Jerusalem war das wirklich ein, wie Tropfen war von Wasser in eine Wüste. Die brauchten das wirklich für Überleben, für seelische Überleben, ja. Aber hier in Berlin gibt es so viele Sachen. Wie können wir das Publikum dazu bringen, zu kommen, interessant zu machen? Aber die kamen und das war wunderbar und das hat 10 Jahre gedauert. Dann nach 10 Jahren hat das Jüdische Museum nicht mehr die, sagen wir, die Interesse gehabt.

0: Museum, aber es klingt fantastisch. Es ist großartige Akustik, sehr nette Atmosphäre und alle lieben das. Das heißt Kühlhaus in Berlin. Es ist ein wunderbarer Ort, wo alle verlieben sich in, und ich habe mich in dieses Ort verliebt. Und seitdem machen wir dieses Festival da. Aber es kommen immer neue Leute natürlich. Und das ist so wie in Berlin, auch in Jerusalem. Man muss rotieren lassen. Immer die, sozusagen, die Alten wollen kommen, aber es gibt so viele neue, so viele interessante neue Gesichter, so viele interessante neue Musiker. Mein großer Wunsch ist immer, die jungen Leute mit älteren, mit erfahrenen Leuten zusammenzubringen. Also in größeren Ensembles, das ist sozusagen, dass junge Leute von den Erfahrenen lernen und die Erfahrenen haben diese jugendliche Elan von den Jungen. Also, und dann ist es insgesamt, kommt zu manchmal sehr, sehr gute und interessante Zusammenstellungen.
1: Ja, Sie haben ja selber nie wirklich so als Dozentin gearbeitet, aber diese
0: Nein.
1: Arbeit in den Festivals, auch als künstlerische Leiterin, wenn Sie gerade sagen, junge Menschen, junge
0: Ja.
1: Musikerinnen, Musiker in die Ensembles holen, ist das ja auch eine Art Nachwuchsförderung.
0: Nun, ja, manchmal, ja, natürlich, klar. Ich versuche also, die gute junge Leute, gute junge Musiker immer dabei zu haben und auch mit denen zu spielen und manchmal zu arbeiten und so. Das, ja, das ist ein bisschen, ja. Aber ich möchte keine richtige Lehrerarbeit machen, weil ich glaube, ich habe keine Zeit dafür. Ja, wenn man ein Lehrer ist, muss man eine große Verantwortung den Studierenden gegenüber haben. Unglaublich, weil du bist derjenige, der dann das kann gut machen oder du kannst die dann kaputt machen auch. Also mein Vater war ein sehr, sehr großer Lehrer und hat von ihm gelernt, dass entweder machst du das hundertprozentig oder zweihundertprozentig
1: Und
0: oder gar nicht.
1: darüber sprechen wir gleich ein bisschen
0: Ja,
1: ausführlicher.
0: ja.
1: Jetzt machen wir erstmal wieder Musik. Und zwar hören wir jetzt einen Ausschnitt aus dem Klarinettenquintett von Johannes Brahms. Ich habe jetzt hier eine Aufnahme mit dem Jerusalem-Quartett und Sharon Kahm.
0: Ja.
1: Und sie haben sich den ersten Satz gewünscht.
0: Ja.
1: Wir hören den nicht ganz, weil der zu lang ist, aber wir hören in
0: Okay.
1: den ersten Satz rein. Und warum gerade der Anfang? Warum der erste Satz?
0: Ich habe als erstes Mal dieses Klarinettenquintett gehört. Als erstes Mal, mir ist Herz stehen geblieben. Gerade am Anfang, glaube ich, also als die Klarinette reinkommt, mir ist etwas passiert. Und deswegen denke ich immer an dieses Stück. Ich habe in diesem Stück verliebt. Und das wollte ich immer hören. Gerade am Anfang, es ist etwas Besonderes da. Ich liebe das.

0: Geigenquintetts von Johannes Brahms mit dem Jerusalem-Quartett und Sharon Kahn. 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Und zu Gast ist heute die Pianistin Jelena Baschkirova, 1958 in Moskau geboren. Sie wurden in der Meisterklasse ihres Vaters Dmitri Baschkirov ausgebildet am Tschaikowski-Konservatorium. Und Sie haben, Frau Baschkirova, vor der Musik, die wir jetzt gerade gehört haben, schon ein bisschen erzählt. Ihr Vater hat Ihnen sicherlich viel mit auf den Weg gegeben. Er war ja auch einer der bedeutendsten Klavierpädagogen seiner Zeit. Was hat er Ihnen für Ihre musikalische Karriere mitgegeben? Was begleitet Sie bis heute als Musikerin, aber auch als Mensch?
1: Also ich muss sagen, ohne ihn hätte ich nicht Pianistin geworden. Wirklich nicht, weil er mein Lehrer war, sondern die Art und Weise, wie er unterrichtet. Und er war ein großartiger Pianist auch. Ich habe ihm sehr viel gehört. Aber bei seinem Unterricht hat er sich total ausgegeben. Manchmal nach seinen Klavierstunden, nachmittags hat er immer unterrichtet von 4 bis 10 oder so. Und danach hat er nicht mehr Stimme. Er war kaputt, weil er hat sich so ausgegeben. Und deswegen sage ich, das war für mich unglaubliches Beispiel, wie man unterrichten soll. Und wenn nicht so. Und er war sehr temperamentvoll. Also manchmal also auch zu viel für manche Leute. Aber für ihn war Musik das Wichtigste. Er konnte nicht ausstehen, wenn die Leute sozusagen Kompromisse machten. Er war kompromisslos in seinem Wunsch, die Musik so gut zu machen, wie es konnte. Also er hat natürlich, er wusste, dass manche von seinen Studenten konnten das oder das nicht, aber er hat immer sozusagen verlangt, dass sie machen das Maximum von was sie wollen, von was sie können. Er hat sehr, sehr viel mit Klang gearbeitet. Das ist eine Sache, dass man heute sehr selten hat. Also die Pädagogen jetzt, ich glaube nicht, ich weiß nicht warum, aber niemand oder vielleicht sehr wenige arbeiten mit dem Klang, mit der Produktion von Klang, von wo der Klang kommt. Er war ein richtiger Pädagoge, nicht nur also Lehrer. Er hat uns Opern hören lassen und Lieder hören lassen und Sinfonien und hatte immer in jedem Stück hat er gesagt, dieses symphonische Stück, Sie hören, hier müssen Sie spielen, wie zum Beispiel Oboen und Klarinetten oder Hörner. Hier müssen Sie spielen wie ein Soprano oder Bariton. Also er hat immer diese Klänge in seinem Kopf und er wollte das und hat uns das beigebracht. Der Klang muss sich erst natürlich im Kopf entstehen. Es entsteht im Kopf ein Bild von deinem Klang, sagen wir so. Was willst du mit in dieser Phrase machen? Soll es singen, soll es sprechen, soll es also schreien? Und dann musste man von diesem Klangvorstellung, das man hat im Kopf, wurde das also ins Körper kommen, aber von oben über die Schulter und Brust und Bauch. Und nur dann also geht das in die Finger. Und jeder Finger hat er also von uns verlangt, dass jeder Finger muss wie eine kleine Glühbirne haben.

0: viel gelernt, das und diese Ethik von Musik, Ethik, wie man die Musik sozusagen zur Musik kommt. Er war sehr streng mit dem Text, muss man sagen. Es ist alle diese Sachen mit Klang und sowas und Temperament, aber er war sehr streng mit dem Text. Er kam aus der sehr wunderbaren Klavierschule von Alexander Goldenweser. Der war selber studierte, also er war Enkelkind, musikalische Enkelkind von Liszt. Also das ist also große Schule und der war sehr, sehr stark für alles Klassische. Und mein Vater war immer sehr, sehr, wie soll man sagen, ja, er hat verlangt von jedem Studenten, dass sie erstmal den Text kennen und nicht trocken, sondern versuchen, das zu analysieren. Was ist da und warum ist da? Immer Fragen stellen, ja.
1: War ja dann auch streng, so in seiner Art.
0: Ja, er war sehr streng, aber auch sehr, sehr lieb. Also er hat seine Studenten, konnte er sehr streng sein und im nächsten Moment war er sehr lieb. Und deswegen war er sehr geliebt von allen, von seinen Schülern. Ja, er war nie, auch in seinen, sozusagen, wenn er sehr böse mit denen war, wegen Musik natürlich, haben alle seine Studenten sehr, die haben immer Angst um ihn, dass er nicht einen Herzinfarkt kriegt oder sowas. Und sie wollten also ihm irgendwie auf ihn aufpassen, versuchten sein Bestes zu machen.
1: Also er hat auch das sein Leben ganz der Musik gewidmet, kann man
0: Absolut,
1: sagen, ja.
0: absolut. Das war ohne Musik konnte er überhaupt nicht leben.
1: Aber das kann man von Ihnen auch sagen. Wenn man sich die Biografie mal anschaut, da ist eigentlich auch das ganze Leben, spielt Musik eine große Rolle. Sie waren ja auch mal mit dem berühmten Geiger Gidon Kremer verheiratet. Jetzt seit 1988 auch schon eine ganze Zeit mit Daniel Barenboim. Und mit ihm sind Sie dann auch nach Berlin gegangen. Und Daniel Barenboim engagiert sich ja auch sehr für die Verständigung der Kulturen. Er hat zusammen mit Edward Said das West Eastern Divan Orchestra gegründet, das ja junge Musikerinnen und Musiker aus Israel, Palästina und anderen arabischen Ländern sozusagen in einem Orchester vereint. Diese Musik als Mittel des Dialogs zwischen Kulturen, ist das auch was, was sie beide verbindet?
0: Ja, das auch, aber ich glaube, er macht das wirklich grandios. Er hat so viel erreicht damit, mit diesem Orchester erstmal und dann auch mit dieser Schule, Akademie, was er in Berlin zu Leben gerufen hat, wo die junge Leute aus diesen Ländern zusammen studieren. Und das ist ein Wunder, gerade jetzt und die letzten Jahre, so eine schwierige Situation, wo die Leute sind Feinde praktisch, aber die kommen hier in der Akademie und die können miteinander wunderbar, die spielen zusammen in Orchester, in Kammermusik, die studieren Philosophie. Das ist die größte Chance für diese Menschen. Und die sind durch Musik und durch diese ganze fantastische Umgebung, kommen sie miteinander. Und die sind das größte Beispiel, wie man also mit diesen großen Problemen umgehen kann. Er hat das grandiose Sache gemacht, wirklich.
1: Das heißt, Musik kann heute mehr denn je Brücken bauen.
0: Die kann und sie soll viel mehr. Man soll helfen damit. Also Musik ist die einzige Art eigentlich, das keine Worte braucht. Man kann zum Beispiel Palästinenser oder Israelis oder Iraner zusammensetzen und sie spielen Musik, sie lächeln sich aneinander, die gehen zusammen essen dann und sie sind Freunde in Musik, aber auch im Leben geworden. Also es ist fantastisch.
1: Jelena Waschkirova, wir hören die nächste Musik. Und das ist jetzt eine Aufnahme, in der wir Sie hören. Da haben Sie sich Musik von Antonín Dvořák gewünscht. Es gibt da die poetischen Stimmungsbilder für Klavier. Das sind viele kleine Stücke, 13 Stücke. Und welches Stück möchten Sie hören?
0: Ich habe Ihnen eine Auswahl von zwei gegeben. Eine ist lustig und so sehr keck und die andere ist sehr lyrisch. Und machen
1: Dann
0: Sie Ihren Auswahl. Das ist für Sie.
1: nehmen wir jetzt das Lustige, den
0: Okay,
1: Koboldstanz.
0: okay.

0: Das war der Koboldstanz, die Nummer 8 aus den poetischen Stimmungsbildern von Antonín Dvořák. Und gespielt hat hier Jelena Baškirová, die heute zu Gast ist in Menschen und ihre Musik. Frau Baškirová, wir haben eben schon so ein bisschen über Ihre Familie gesprochen. Sie sind verheiratet mit Daniel Barenboim. Sie haben zwei Söhne, David Barenboim und Michael Barenboim. Und beide sind ja ebenfalls in die Musik gegangen, professionelle Musiker. Ich kann mir vorstellen, da war bei Ihnen viel los zu Hause, musikalisch. War Musik immer Lebensmittelpunkt?
1: Immer, natürlich. Wie gesagt, das war bei mir schon als Kind und dann ist es weitergegangen. So. Und in unserer Familie natürlich ist Musik, es ist immer da gewesen. Als die Kinder noch zu Hause waren, alle haben etwas gespielt, muss man sagen, dass unser älterer Sohn David, er ist dann später zu Popmusik gegangen und ist jetzt so, macht Elektropop und produziert und singt und komponiert, ist ein sehr kreativer, interessanter Mensch. Also, und Michael ist klassisch geblieben und er unterrichtet auch in der Akademie von seinem Vater und macht Kammermusik sehr viel, spielt eigentlich wunderbar auch bei der Violine und Bratsche. Und seine Frau ist auch Pianistin und seine beiden Kinder spielen jetzt schon und singen im Chor und spielen Instrumente. Also da kommt man nicht weg.
0: Es geht immer weiter, genau.
1: Man kommt nicht weg.
0: Wurde denn da zu Hause mehr Musik gemacht oder mehr diskutiert?
1: Beides. Aber wir sehr oft diskutiert über Musik. Das ist das so.
0: Es ist ja auch ganz wichtig, ne? Ja. Kann man denn über Musik streiten? Geht das zum Beispiel?
1: Natürlich,
0: ja.
1: Natürlich. Aber und wie? Wie über alles eigentlich Musik. Es gibt so viele verschiedene Geschmäcker. Es gibt so viele verschiedene Arten, Musik zu machen. Und man kann sich absolut nicht eine Meinung sein.
0: Jelena Baškirová, Sie musizieren ja auch viel Kammermusik mit namhaften Musikerinnen und Musikern. Welche Begegnung in Ihrem Musikerleben hat Sie besonders geprägt? Was fällt Ihnen da an? Welche Namen? Das sind wahrscheinlich viele.
1: Sehr viele. Sehr viele. Ich hatte Glück. Ich habe wirklich in eine großartige Musikfamilie geboren zu sein. Und dann natürlich dadurch habe ich sehr viele große Musiker von Anfang an getroffen. Aber später, wenn ich schon also gespielt habe, also ich kann also es wunderbare Leute, zum Beispiel mit denen ich gearbeitet habe, ein paar Sänger zum Beispiel, ich habe mit Robert Hall sehr viel gemacht und das hat mir sehr, sehr viel, ich habe sehr viel gelernt von ihm. Oder ich habe zum Beispiel auch einmal habe ich ein paar Konzerte, ich weiß nicht, vielleicht 6, 7 Konzerte mit Anna Netrebko gemacht. Und das hat mir auch sehr, sehr, sehr viel, ich habe viel von ihr gelernt, weil das ist so eine natürliche, wunderbare Musizieren und wie sie ihre Töne, Phrasierungen, Legato, das hat mich sehr inspiriert. Ich habe danach sogar angefangen, Tschaikowski zu spielen. Nein, aber dann wirklich, also wirklich zwei sehr große Erfahrungen für mich und auf längere Zeit waren meine Arbeit und Begegnungen mit Sergio Celibidache. Ich habe ihn sehr gut gekannt, durch meinen Mann natürlich. Er hat mit ihm praktisch jedes Jahr gespielt, aber ich habe mit ihm auch gespielt. Er wollte unbedingt mich hören und ich habe ihm damals gesagt, kommen Sie, Maestro, Sie können sich jeden nehmen. Warum wollen Sie mich haben? Na, ich möchte Sie haben, sagte er. Und dann habe ich für ihn gespielt und hatte Glück gehabt, in zwei Programme mit ihm zu machen. Das war für mich unglaublich interessant und wichtig, wie er arbeitete, wie er sozusagen wie er zur Musik kam und was ich von ihm gelernt hat, war enorm für Harmonie und für die, wie man die Klänge und Struktur. Es ist unglaublich wichtiger Mann war das für mich. Ich habe über die Jahre natürlich mit ihm zu tun gehabt. Und dann der andere, mit dem ich auch Glück gehabt habe, das war Pierre Boulez. Ich habe mit ihm auch Dritter Bartok gespielt und habe auch sehr, sehr viel von ihm erfahren und sehr viel gelernt. Ich habe auch gute, wunderbare Erinnerungen an Michael Gielen. Mit ihm habe ich auch sehr viel gemacht. und viele, viele verschiedene Stücke gespielt, von klassische, aber auch 20. Jahrhundert und so. Das war auch einer von meinen Lieblingsdirigenten da.
0: Gibt es ein besonderes Konzerterlebnis, über das Sie immer wieder gerne sprechen, weil es entweder sehr skurril war oder irgendwas Besonderes passiert ist?
1: Wenn man denkt an alle die schlechten Konzerte, also ich glaube, die schlimmsten Sachen konnte man immer erzählen und lachen danach. Also wo die Handys klingen gleich am ersten Reihe und spielen Mozart G-Moll-Symphonie und man spielt etwas ganz anderes und solche Sachen. Aber es passiert ja. Nein, ich kann nichts Besonderes erzählen. Aber es gibt Konzerte natürlich, wo man irgendwie schwebt. Wegen diesem Gefühl, denke ich, muss man die ganze Arbeit, Reisen, also alles, was man tun muss, wegen diesen Minuten von diesem absoluten Glück auf der Bühne, das lohnt alles. Es lohnt sich alles zu machen und zu arbeiten wie verrückt und keine Ferien zu machen und so weiter. Ja, dieses Glücksgefühl, das gibt es nur da. Wir fliegen vielleicht wie wirklich weg. Das ist unglaublich. Also wenn das passiert, das ist nicht jedes Konzert, aber wenn das passiert, kann man sagen, ja, deswegen bin ich, deswegen existiere ich, wegen dieser Sachen. Ja.
0: Und wenn Sie heute ein Konzert geben, was ist Ihnen wichtiger, Perfektion oder Ausdruck?
1: Auf alle Fälle Ausdruck. Also ich kann nicht perfekt spielen. Ich bin nicht von der Art. Ich meine, leider. Ich möchte gerne, aber das ist eigentlich für mich.

0: Mich ist wichtiger, dass der Ausdruck kommt und dass es dieses Adrenalin da ist, dass man meine Gedanken und meine Emotionen an das Publikum weiterbringen kann. Und ich kann das Publikum zu mir bringen. Also ich denke nicht sehr viel an Perfektion, wenn ich spiele, weil es ist schon zu spät sowieso. Und die Perfektion, das ist unmöglich eigentlich zu erreichen, weil es gibt verschiedene Sorten von Perfektion. Und Ausdruck gehört auch dazu. Wichtig ist, dass man diese Emotion und diesen Ausdruck bringen kann, dass die Leute mitkommen. Und wie ich immer sage, man muss in jedem Stück eine Geschichte erzählen können. Eine eigene Geschichte. Und diese Geschichte erzählt man den Menschen. Dann bin ich glücklich.
1: Wenn Sie jetzt noch mal ein Instrument lernen dürften, könnten, gäbe es da eins, was Sie wählen würden, was Sie noch mal reizen würde?
0: Vielleicht Cello oder Klarinette.
1: Ja, Klarinette war ja heute bei den Musikwünschen
0: Ja,
1: auch häufiger mal dabei, ne?
0: es ist ein wunderschönes Instrument. Es ist wie eine menschliche Stimme. Ein bisschen so, wie eine wunderschöne menschliche Stimme. Und das ja. Aber ich denke, Klavier ist wie ein Orchester. Man kann nie genug davon haben. Ja.
1: Und eine letzte Frage habe ich noch. Gibt es ein Repertoire, einen Komponisten oder eine Komponistin, die Sie gerne noch mal entdecken möchten, die schon länger auf der Liste steht?
0: Es gibt viele, die auf die Liste stehen, aber ich habe zum Beispiel jetzt vor ein paar Jahren eine Komponistin entdeckt und die finde ich absolut fantastisch, sehr wenig bekannt. Und das ist die Fanny Hensel, die
1: Ah,
0: Fanny
1: ja.
0: Mendelssohn. Die Stücke von ihr, besonders die Lieder oder sowas, sind von so einer unglaublichen, nicht nur Schönheit, sondern auch Kühnheit. Sie war sehr weit für ihre Zeit, sehr weit sie ist gegangen, also harmonische Welt und so irgendwie. Sie war wahnsinnig neugierig, ich glaube, auf die Neue in der Musik. Und wenn sie länger gelebt hätte, würde vielleicht was wirklich ganz Großes kommen. Ihre Musik ist was ganz Besonderes. Und da muss ich sagen, ich war absolut verliebt in ihre Musik. Also, so Purple, da kommt vielleicht noch etwas.
1: Jelena Baschkirova, dann kommen wir jetzt zur letzten Musik, die Sie sich gewünscht haben. Und das ist Musik von Arnold Schönberg aus der Verklärten Nacht. Was reizt Sie an dieser Musik von Schönberg?
0: Es ist eine von Stücken, die ich schon von meinen sehr frühen Jahren als schönste Musik erlebt habe. Und es ist interessant. Es gibt ja verschiedene Versionen davon. Es gibt diese Originalversion für Streichsextett, aber man kann auch sehr groß spielen. Man kann auch mit großem Orchester spielen. Ich weiß nicht, was Sie werden also uns
1: Ich habe eine
0: geben.
1: Version jetzt für Streichsextett,
0: Das
1: ja.
0: ist also original. Es ist eine von wenigen Stücken, die hat ein Programm. Die ist genau sozusagen, sie verfolgt diese Poem Wort per Wort, Phrase per Phrase. Also unglaubliche emotionelle Stärke. Und es war sehr früh. Es ist kein Schönberg von 12 Tonen, es ist kein Schönberg von später, also wo er sehr, sehr, also streng geworden ist und sowas. Es ist noch ganz der Anfang. Er ist sehr post-wagnerianisch da. Und wenn wir noch mehr Zeit hätten, hätte ich gesagt, okay, spielen Sie Vorspiel von Tristan und Isolde. Das ist auch mein Lieblingsstück.
1: Aber
0: Aber es ist ein
1: Verklärte
0: bisschen,
1: Nacht passt da auch, und der Titel ist ja auch Programm, ne?
0: ja,
1: Verklärte Nacht.
0: absolut, absolut. Es ist eine große Geschichte da. Das ist Geschichte über Liebe und über Größe, über die Liebe und Schamgefühl, aber auch über diese Großzügigkeit, wo die Liebe den Scham also steht über alles. Und das ist fantastisch, also diese Ende auch so verklärt. Ja.
1: Ja, dann hören wir jetzt zum Abschluss den Schluss der Verklärten Nacht von Arnold Schönberg. Und ich bedanke mich ganz herzlich, Jelena Baschkirova, für dieses Gespräch. Vielen Dank.
0: Dankeschön,
1: Ihnen
0: danke.
1: alles Gute
0: Danke
1: für die
0: Ihnen.
1: Projekte, die Sie weiterhin noch vorhaben. Und ja, mein Name ist Christiane Hillebrand. Ich bedanke mich auch fürs Zuhören. Viel Spaß mit Musik von Arnold Schönberg.
0: Dankeschön, alles Gute.

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2: 18 Uhr. Bovenschulte warnt vor zu hohen Reformerwartungen. Steinmeier nicht mehr gegen Olympia 2026 in Deutschland. Wetzlar sichert sich Klassenerhalt in der Handball-Bundesliga. Das Wetter in der Nacht 11 bis 5 Grad, morgen erst sonnig, später wechselhaft bis 27 Grad. Mein Name ist Daniel Skondo. Bremens Bürgermeister Bovenschulte hat sich kritisch zu geplanten Reformen in Deutschland geäußert. Der SPD-Politiker ist gerade Bundesratspräsident. Im Magazin Der Spiegel warnte er die Politik davor, in der Bevölkerung zu hohe Erwartungen zu wecken. Aus der Nachrichtenredaktion Sven Weingärtner.
3: Aktuell sind wir Weltmeister im Ankündigen, sagte Bovenschulte im Interview. Steuerreform, Gesundheitsreform, Pflege, Rente, Arbeit, Energie. Das scheine ihm ein bisschen viel bis zur politischen Sommerpause, so der SPD-Politiker. Er rate der Regierung, sich darauf zu konzentrieren, was Wachstum auslöst und Arbeitsplätze sichert. Für ihn habe deshalb die Steuerreform die höchste Priorität. Bovenschulte sprach sich dafür aus, moderate Steuersenkungen für kleine und mittlere Einkommen über neue Schulden zu finanzieren.
2: Die Bundesregierung kann nicht sagen, welche Auswirkungen das geplante Gebäudemodernisierungsgesetz auf CO2-Emissionen und den Klimaschutz insgesamt hätte. Das schreiben die Funke-Zeitungen und berufen sich auf eine Antwort der Regierung auf eine Anfrage der Grünen-Bundestagsfraktion. Danach liegen keine belastbaren Daten vor. Das Gebäudemodernisierungsgesetz soll das sogenannte Heizungsgesetz der Ampelregierung ablösen. Es sieht vor, dass auch künftig neue Öl- und Gasheizungen eingebaut werden können, wenn sie Biogas beimischen. Bundespräsident Steinmeier lehnt eine Bewerbung Deutschlands für die Olympischen Spiele 2036 nicht mehr ab. Das hat er dem ARD-Hauptstadtstudio mitgeteilt. Bisher war Steinmeier mit Blick auf die Jahreszahl dagegen, wegen der NS-Propagandaspiele 1936. Aus Berlin, Jan-Frederik Willems.
4: Aus dem Bundespräsidialamt heißt es zwar, seine historischen Bedenken seien nicht verschwunden. Mittlerweile sei Steinmeier aber fest überzeugt, dass alle Beteiligten mit diesem Datum verantwortungsvoll umgehen würden. Der Deutsche Olympische Sportbund DOSB bereitet gerade die deutsche Bewerbung für Olympia 2036, 2040 und 2044 vor. DOSB-Chef Otto Fricke freut sich über die Unterstützung des Bundespräsidenten für die deutsche Olympiabewerbung 2036. Eine breite politische Unterstützung der Bewerbung sei enorm wichtig auf internationaler Bühne, so Fricke.
2: Die HSG Wetzlar spielt auch in der kommenden Saison in der Handball-Bundesliga. Sie schaffte den Klassenerhalt trotz einer 30:31 Niederlage gegen Meister SC Magdeburg. HR-Sportreporter Matthias Merget.
5: Der Jubel in der Halle bei den Spielern und den Fans war riesengroß. Und noch größer der Dank an das Team von Leipzig. Denn nur weil die Mannschaft gegen Minden mit 26:25 gewann, darf Wetzlar auch in der kommenden Saison Handball-Bundesliga spielen. Immerhin, die HSG hat gegen Magdeburg eine gute Leistung gezeigt und hätte das Spiel mit ein wenig Glück sogar gewinnen können. Die MT Melsungen hat ihr letztes Saisonspiel bei Hannover-Burgdorf 32:32 unentschieden gespielt und wird am Ende Siebter.
2: In der Formel 1 hat Mercedes-Pilot Kimi Antonelli den großen Preis von Monaco gewonnen. Er feierte damit seinen 5. Sieg in Folge und baute seine WM-Führung weiter aus. Auf Rang 2 fuhr Ferrari-Pilot Lewis Hamilton vor Isaac Ajar im Red Bull. Das waren die Nachrichten. Das Wetter. Bis zum Abend scheint in Süd- und Mittelhessen oft die Sonne. Im Norden gibt es öfter mal Wolken. In der Nacht kühlt es dann ab auf 11 bis 5 Grad. Morgen erst Sonne, später zieht von Westen her zu. Am Abend kann es auch mal regnen und es wird wärmer bei maximal 21 bis 27 Grad. Die Zeit 18.04 Uhr.
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6: Es begrüßt Sie Dorothee Meyer-Karweg. 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Ultrakonservative Inhalte laufen besonders gut. Neurechte Aktivisten beanspruchen das Christentum als Bollwerk gegen den Liberalismus. 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
7: Ich bin ein rechter YouTuber und verteile heute Datteln. Hätten Sie Interesse?
8: Nein.
7: Okay. Ich bin ein rechter YouTuber. Wir machen heute Videos und verteilen unter anderem Datteln. Ich habe gerade schon eine hier. Würden Sie kosten wollen?
9: Nee, tut mir leid.
7: Okay, schönen Tag noch.
10: Hey guys, wir befinden uns hier bei der HSN und interviewen heute Leute,
11: was Jesus in der Morning Session bei ihm bewirkt hat.
10: Let's go! Was hat Jesus bei dir in der Morning Session bewirkt?
12: Also ich hab richtig geheult beim Worship und es war richtig toll. Ich habe richtig Befreiung erlebt und es war richtig, richtig toll.
13: Also bei mir fing das an mit einer freievangelischen Gemeinde. Und ich bin dann im Jugendalter in charismatische, also Pfingstlergemeinden eingestiegen. Und genau diesen Vibe, den man da jetzt gerade hört, der war meine Realität.
14: Fundiwatch haben wir gestartet Ende 2024 als Recherche- und Aufklärungskollektiv zum Thema christlichem Fundamentalismus. Und der Hintergrund war, dass wir den Eindruck hatten und auch weiterhin haben, dass das Thema und auch die Gefahren christlicher Fundamentalismus gerade im deutschsprachigen Raum eigentlich unterbelichtet sind und zu wenig beachtet und thematisiert werden.
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15: Extrem rechte Gruppen legitimieren ihre Ideologie der Ungleichheit mit Bibelsprüchen. Sie reißen sie aus dem Kontext und behaupten, die einzige richtige, weil biblische, Wahrheit zu besitzen. Wieso können Menschen, an deren Händen das Blut von Kriegen und von Rassismus klebt, in YouTube als Kreuzritter auftreten und behaupten, Gott will es? Der Einfluss einer extremistischen, elektronischen Kirche wächst. In den USA hat sie längst die staatlichen und wirtschaftlichen Eliten erreicht. Sie beten öffentlich und lassen für sich beten. Sogenannte Christfluencer zeigen ihren Glauben online. Es gibt sie in allen möglichen Ausprägungen.

0: Ansteckungen. Die Evangelische Kirche Deutschlands hat sogar ein eigenes Content-Netzwerk für sie. Mehr Klicks generieren oft die, deren digitale Mission auf einen Fundamentalismus zielt. Und das hat Gründe.
1: Christliche Inhalte müssen an Plattformlogiken angepasst werden, um gesehen zu werden, um Aufmerksamkeit zu generieren und um angeklickt zu werden. Und das ist ein ganz großer Unterschied zu anderen Formaten, wie beispielsweise ein Gottesdienst am Sonntag. Hier würde eine Pfarrerin oder ein Pfarrer auf der Kanzel beispielsweise stehen und predigen. Diese Formate funktionieren nicht im Digitalen. Im Digitalen müssen die Formate knapp sein, sie müssen kurz sein und sie müssen bestenfalls auch irgendwie entertainen und die Aufmerksamkeit halten. Das heißt, eine Komplexitätsreduktion ist fast notwendig für einen Social-Media-Post beispielsweise.
2: Madeleine Geidel, Universität Erlangen. Lehrstuhl für Medienkommunikation, Medienethik und digitale Theologie.
1: Wir müssen die Komplexität runterbrechen, um Inhalte auf Social Media platzieren zu können. Aber damit geht natürlich auch sehr viel verloren. Das sehen wir ja auch in der Medienlandschaft. Also gewisse Themenkomplexe lassen sich nicht in 20 Sekunden erklären. Und da ist auch schon der große Unterschied. Und deshalb funktionieren Inhalte von AkteurInnen, die mehr polarisieren oder mehr Ja-Nein-Antworten geben auf gewisse Fragen, einfach besser, weil sie einfacher in die Plattformlogik einzubinden sind.
0: In den digitalen Medien entstehen neue Autoritäten, auch in Glaubensfragen. Manche mögen es als Jux abtun, wenn der Präsident der Vereinigten Staaten sich mit Hilfe eines KI-generierten Bildchens als Jesus inszeniert. Andere empfinden es als Gotteslästerung. Viel entscheidender scheint es zu sein, dass in den Bildwelten Reels und Posts der digitalen Medien neue Akteure definieren, wer Christ ist und wer nicht, was christlich ist und was nicht. Da mag die traditionelle Kirche noch so oft vor extremistischer Vereinnahmung warnen, im Digitalen deuten längst andere Instanzen das Evangelium nach rechts. Zum Beispiel wünscht der Christfluencer Leonard Jäger nicht nur der AfD erfolgreiche Wahlen, er holt sich den Rechtsextremisten Martin Sellner in seinen Podcast.
2: Martin Sellner war bis 2023 Sprecher der Identitären Bewegung Österreichs, einer rechtsextremen und antisemitischen Vereinigung. Sellner kommt aus der österreichischen Neonazi-Szene. Sein eigener YouTube-Kanal ist seit 2020 gesperrt.
3: Ich bin religiös aufgewachsen. Dann gab es eine Phase, wo es für mich überhaupt keine Rolle gespielt hat. Es gab auch eine Rebellionsphase dagegen. Okay, und jetzt bin ich auch also praktizierend und ich bin als Österreicher natürlich ein Katholik. Das geht gar nicht anders als Österreicher. Gehört das zur Kultur.
4: Jawohl. Ja. Was uns ja verbindet, ist ja die Figur Jesus Christus. Und das auch nicht irgendwie. Also wir glauben, dass Jesus Christus, fleischgewordener Gott, für unsere Sünden gestorben ist. Und in meinen ersten 18, besser gesagt sogar bis hin zu, wo ich 22, 23 Jahre alt war, da war dieses Jahr, da ist dieser Jesus, der ist am Kreuz gestorben, irgendwie in meinem Kopf als, das ist irgendwie das, was Christen glauben, aber ich habe gar keinen Bezug dazu. Ich habe überhaupt keine Ahnung, wieso, weshalb und was das überhaupt bedeuten könnte. Ich habe das Potenzial in dieser Aussage überhaupt nicht gesehen.
0: Zumindest ein Potenzial scheint Leonard Jäger in seinem Podcast schnell erkannt zu haben. Die Rede über Gott und die Welt für extrem rechte Propaganda zu nutzen. Die neue Rechte unterscheidet sich von der alten Rechten dadurch, dass sie eine kulturelle Hegemonie herstellen will. Es geht darum, dass Dinge gesagt werden können, die vorher nicht gesagt werden konnten. Martin Sellner gibt dafür ein gutes Beispiel mit seinem Begriff der Remigration. Gegen sein in Potsdam vorgestelltes Programm protestierten Millionen Menschen. Dennoch ist sein extremistischer Gedankengang öffentlich mehrfach wiederholt worden. Menschen sollen dorthin zurück, wo sie nach Auffassung der neuen Rechten hingehören, in ihren Kulturkreis. Ethnopluralismus heißt dieses rassistische Konzept.
3: Und was jetzt passiert in wenigen Jahrzehnten, ist die größte ethnokulturelle Umwälzung seit diesen 5000 Jahren. Das ist nachweisbar auch wissenschaftlich.
5: Ja.
3: Und ich finde, das sollte uns schon zu denken geben. Das sollte man nicht leichtfertig machen.
0: Metapolitik bezeichnet die Einflussnahme auf Sprache, Kultur, Medien und das Denken einer Gesellschaft, bevor es zu tagespolitischen Entscheidungen oder Wahlen kommt. Die neue Rechte zielt auf eine kulturelle Vorherrschaft. Extrem rechte Inhalte sollen gesellschaftsfähig werden. schauen wir uns einige

0: heilige Krieger dieses Kulturkampfes näher an. Die Harten und die weniger Harten. Sie unterscheiden sich in politischen und in Glaubensfragen.
1: Ketzer der Neuzeit heißt die Marke von Leonard Jäger. Mit seiner Influencer-Firma verzeichnet Jäger auf YouTube über 500.000 Abonnements. Der dazugehörige Instagram-Account zählt über 300.000 Follower. Tendenz steigend.
2: Okay, wir verteilen jetzt einfach nochmal Datteln und schauen, ob die Ordner auch da was dagegen haben oder ob es in Ordnung ist. Schließlich sind die vegan, lecker und gesund. Wie soll ich mich denn vorstellen, damit ihr nicht unterbrecht? Soll ich sagen, ich bin ein rechter YouTuber oder wie soll ich es machen? Weil ja, okay. Ich bin ein rechter YouTuber und verteile heute Datteln. Hätten Sie Interesse?
3: Nein.
2: Okay. Ich bin ein rechter YouTuber. Wir machen heute Videos und verteilen unter anderem Datteln. Ich habe gerade schon eine hier. Würden Sie kosten wollen?
4: Nee, tut mir leid.
2: Okay, schönen Tag noch. Wir machen heute ein YouTube-Video. Wir sind rechte YouTuber und wollen heute Datteln verteilen. Hätten Sie Interesse?
4: Nein.
0: Mit der aufgeschalteten Werbung lässt sich wahrscheinlich gut leben. Gerade wurde der Spot für einen Dattelvertrieb geschaltet. Nun verteilt Jäger in seinem Video Datteln. Sozusagen als Dauerwerbesendung. Sein eigener Online-Shop bietet eine Modelinie. Ästhetisches Merkmal, die weibliche Figur der Germania. Frakturschrift und das, was das extrem rechte Selbstbewusstsein der Generation Deutschland anspricht.
1: Zitat: Ein Hoodie, der Glauben, Geschichte und Identität verbindet. Eingearbeitet ist Erzengel Michael, der traditionelle Schutzpatron Deutschlands und Sinnbild für Wahrheit und Schutz. Ergänzt wird das Design durch ein starkes Bismarck-Zitat. Wir Deutschen fürchten Gott, aber sonst nichts in der Welt. Vorne bleibt der Hoodie bewusst dezent. Ein kleines Kreuz auf Brusthöhe. Zitat aus dem Online-Shop Ketzer der Neuzeit.
5: Das heißt, wir haben wirklich einen unglaublichen Angriff. Es ist ein wahrer Feldzug gegen das Leben, was wir hier in Deutschland und in ganz Europa sehen. Und Sie sehen, diese Leute halten tatsächlich Abtreibung für ein Menschenrecht.
1: Matthias von Gersdorf, Spross eines ehemaligen Adelsgeschlechts, Diplom-Volkswirt und erster Vorsitzender der Deutschen Gesellschaft zum Schutz von Tradition, Familie und Privateigentum, e.V., TFP.
0: Der für deutsche Sprachgewohnheiten eher sperrige Name klingt im brasilianischen Portugiesisch viel besser. Aus Brasilien kommt die TFP ursprünglich. Ihre Anhänger kämpfen für eine reaktionäre Standesgesellschaft und gegen die demokratische Idee der Gleichheit der Menschen. Ästhetisches Merkmal der TFP, die Chefebene zeigt sich in Krawatte. Die unteren Chargen laufen in farbiger Uniform. Sie erinnert an Burschenschaften.
5: All das sind Zeichen, und jetzt verlasse ich die politische Ebene, all das sind Zeichen einer unfassbaren historischen, moralischen Dekadenz. Die Hartnäckigkeit, die Obsession, der Fanatismus der Abtreibungslobby nimmt wirklich wahnhafte Züge zu.
0: Eine bewährte Erzählweise extrem rechter Rhetorik. Der Feind ist verrückt, die ganze Welt ein Sumpf von Dekadenz. Gegen das allseitige Sodom und Gomorra hilft wahlweise der neue Führer, ein reinigendes Stahlgewitter oder ein sonstiger Feldzug der Superlative. In diesem Feature kommen wir auf jeden Fall nicht um Apokalypse und Armageddon herum. Zumindest wird uns die Rettung beschäftigen, der Rechtgläubigen vor der Hölle. Ewiges Heil also.
6: My name is Pete Hegseth. I'm the executive director of Vets for Freedom, an organization of Iraq and Afghanistan veterans dedicated to supporting our warfighters and their mission on the battlefield.
7: This is a president who has said, I want to make America great again. And he's up against the forces of the left who believe that America was never great.
1: Pete Hegseth in einer Anhörung vor der Legislative der USA, dem Kongress in Washington. Seit Januar 2025 ist Pete Hegseth Verteidigungsminister der Vereinigten Staaten. Seit September 2025 ist sein Titel zusätzlich Kriegsminister.
0: Die Umbenennung soll eine neue Aggressivität des amerikanischen Militärs ausdrücken. Ästhetisches Merkmal von Pete Hegseth, seine martialischen Tattoos, Marke Schlägertyp. Zum Beispiel auf seiner rechten Brust ein großes Jerusalemkreuz, auf dem Bizeps der Schlachtruf mittelalterlicher Kreuzritter. Deus vult. Gott will es.
3: Jesus hat nicht wirklich die Augen der Blinden geöffnet, sondern er will uns nur lehren, mit dem Herzen zu sehen. Die Israeliten sind noch nicht wirklich aus Ägypten ausgezogen, sondern es geht um einen inneren Aufbruch. Alles ist nur symbolisch zu verstehen. Kommt dir sowas bekannt vor, vielleicht aus dem Rallye-Unterricht oder sogar aus der Kirche? Ich gebe heute meinen Senf ab über das, was man manchmal liberale Theologie nennt, was ich aber öfter eher bezeichnen würde als den amputierten Glauben.
1: Johannes Hartl, Gründer des Gebetshauses Augsburg und katholischer Christfluencer. Auf YouTube über 140.000 Abonnements. Beliebte Videos erreichen über 600.000 Plays.
0: Sein Einfluss geht weit über digitale Medien hinaus. Johannes Hartl organisiert große Gebets-Events und Festivals für ein junges Publikum. Hartl sieht seine Mission in der Neuevangelisierung. Das heißt, die frohe Botschaft Jesu Christi zu verbreiten.
3: Und hier sind wir meines Erachtens an Wurzel des Problems. Wenn du Spinoza liest oder viele Aufklärungstheologen oder Philosophen, da kommt am Schluss raus, Gott hat eigentlich nicht gesprochen. Und Gut und Böse sind auch relativ, die verschmelzen in einem. Und diese Stimme, ihr Lieben, kommt erstaunlicherweise in der Bibel schon vor, in einer Person, von der die ganzen Aufklärungsphilosophen und Theologen sagen, dass es sie gar nicht gibt, nämlich die Stimme der Schlange, die Stimme des Teufels. Und die sagt, nimm von dieser Frucht der Erkenntnis, dann wirst du klug und dein Verstand ist der eigentliche Gott. Und ich glaube, dass die Erlösung aber nur darin besteht, wenn ich der Stimme Gottes wirklich glaube, dass ich ihm zutraue, auch heute zu sprechen. Durch die Heilige Schrift, durch die Lehre der Christenheit, durch die Lehre der Kirche.
0: Ästhetisches Merkmal, wahlweise Rollkragenpulli oder T-Shirt mit Herrenjackett. Das Outfit passt zur Methode, konservative Botschaften modern inszenieren. Der Christfluencer ist Fan der christlichen Gebets-App Hello. In der deutschsprachigen Ausgabe finden sich dort auch Beiträge von Johannes Hartl.
1: Die App finanziert haben zwei Amerikaner. J.D. Vance, Politiker der Republikanischen Partei und Vizepräsident der Vereinigten Staaten. 2019 konvertiert zum Katholizismus. Der andere Finanzier ist der Tech-Magnat Peter Thiel. Politisch ein Anarchokapitalist, jedoch Anhänger apokalyptischer Endzeiterwartung mit evangelikalem Background. In der amerikanischen App-Variante agiert Robert Barron. Barron ist katholischer Bischof mit YouTube-Kanal. Über 3 Millionen Abonnements.
4: Eins, zwei.
8: So, dann werden wir jetzt mit unserem Programm beginnen. Ich freue mich.
0: Mit der Hilfe aus Nordamerika kommt die schöne neue Christenwelt richtig in Schwung.
9: Hello everybody, this is Bishop Barron. I want to send my greetings to all those gathered for the Munich March for Life.
0: Von einem übergroßen, leuchtend hellen Screen spricht der amerikanische Bischof und Trump-Unterstützer zu seinem Publikum auf dem Münchner Königsplatz. Der Marsch fürs Leben hat sich versammelt, um sich einer Reform des deutschen Paragraphen 218 Strafgesetzbuch zu widersetzen. Im Koalitionsvertrag haben Union und SPD neue Regulierungen zu Schwangerschaftsabbrüchen angekündigt. Bischof Barrons Grußbotschaft lautet: Schöpfen Sie Hoffnung aus den Erfahrungen der USA. Der oberste Gerichtshof der Vereinigten Staaten hat jüngst die Zuständigkeit für das Schwangerschaftsrecht von der Bundesebene an die Mitgliedstaaten abgegeben. Dort haben seitdem republikanische Mehrheiten Schwangerschaftsabbrüche verboten.
10: Don't give up. I know you're in a very secularized environment. I know there's lots of energy in Germany to legalize abortion in all cases. Resist it. And don't lose hope. Draw hope from the American experience. And finally, everybody, know that we're with you. Know that I'll be praying for you. Let me give you the Lord's blessing. May the blessing of Almighty God, the Father, and the Son, and the Holy Spirit come down upon all of you and remain with you forever and ever.
8: Ja, vielen Dank auch hier in die Vereinigten Staaten für diese super schönen Worte. Ich habe unseren ältesten Schlachtruf quasi fast vergessen bei unseren drei Proben, die wir jetzt gerade gemacht haben. Und den möchte ich jetzt ganz kurz noch nachholen. Den kennt ihr alle noch, ich hoffe. Und jetzt mal schauen, ob sich noch viele Leute daran erinnern. Wir sind...
11: Oh, nein!
8: Wir sind...
11: Oh, nein!
0: Wir sind. Gleich geht er los. Der Münchner Marsch fürs Leben. Für die Heiligen Krieger scheint der Marsch eine wichtige Zusammenkunft zu sein. Sie kommen nicht nur aus Deutschland, sondern auch aus Österreich, Südtirol und der Schweiz. Das Thema Lebensschutz dient extrem rechten Gruppierungen als Scharnier. Viele Christinnen und Christen können sich mit der Unterstützung von Schwangeren und dem Schutz des ungeborenen Lebens identifizieren. Auf der Themenpalette der Christfluencer werden Fragen der Sexualität in allen Farben ausgeschmückt und gepostet, von frömmelnd über streng konservativ bis weit rechts stehend.
12: Du hast einen wichtigen Job als Frau, ne? Und das ist, dir den Mann auszusuchen, der deiner Unterordnung würdig ist, der deinen Respekt verdient. Das ist mein Ernst, ne?
13: Das ja, aber ja, da gibt's super viele Leute, die da jetzt einhaken würden, weil ich sag das auch immer, ne? In der Diskussion sagst du, ey, ich suche mir einen Mann aus, wo ich sagen kann, ich kann mich dem unterordnen, weil der dies hat, weil der das hat, weil er sich in der Bibel auskennt, weil er weiß, wie Christus Nachfolge lebt und so weiter.
14: Und Gott sagt, er hat den Mann gegeben und hat ihm die Frau geschenkt als Hilfe, die ihm untergeordnet sein soll. Ja. Gott hat es so gemacht, du hast die Hauptverantwortung als Mann.
15: Total. Jesus Christus war kein Anhänger der LGBTQ-Community, war kein Befürworter von andauerndem Ehebrechen und Jesus Christus war auch nicht der Meinung, dass es irgendwie 73 Geschlechter gibt.
13: Ja, wie findest du es eigentlich, dass Ben von Ungeskriptet, der böse Wolf, dass der dem Björn Höcke eine Bühne gegeben hat? In einem Wort.
16: Demokratisch.
17: Abtreibung bleibt Mord. Egal wie sehr unsere Gesellschaft versucht, das zu normalisieren oder schönzureden. Und aus christlicher Sicht ist das Töten eines unschuldigen Lebens eine schwere Sünde.
18: Abtreibung ist Mord, denn der Mensch lebt nicht erst, wenn er auf der Erde ist, sondern auch schon im Mutterleib und auch davor. Wenn die Spermie die Eizelle befruchtet, dann entsteht Licht. Und Jesus Christus sagt selber, dass er das Licht der Welt ist.
0: Der Kampf gegen Schwangerschaftsabbrüche ergibt einen Symbolic Glue, einen inhaltlichen Klebstoff. Er verbindet Parteigänger christlicher Volksparteien, Anhängerinnen einer konservativen Idee von der bürgerlichen Kleinfamilie mit extrem rechten Gruppierungen. Die Veranstaltung selbst verkauft sich vor allem als katholisch.
19: Nee, also der Begriff Kultur des Lebens kommt ja aus einer Enzyklika Evangelium Vitae von Papst Johannes Paul II. Das ist mir persönlich auch ein ganz wichtiges Anliegen. Er benennt diese Kultur des Lebens einfach, letztlich können Sie es vielleicht auch beschreiben, mit christlicher Nächstenliebe, mit der Annahme des Nächsten. Und gibt unendlich viele Vorschläge in dieser Enzyklika, wie sie es gestaltet werden kann, wirklich jeder, wo er steht.
1: Silja Fichter, Organisatorin des Münchner Marsch fürs Leben.
19: Für mich persönlich ist es deshalb auch wichtig, weil ich denke, dass wirklich jeder diese Kultur auch tatsächlich ganz konkret leben kann. Zum Beispiel, weil vielfach Schwangerschaftskonflikte auch durch berufliche Umstände ausgelöst werden.
20: Ist es auch ein Kulturkampf? Also jetzt nochmal zurück auf Kultur des Lebens.
19: Papst Johannes Paul II., der Heilige, stellt der Kultur des Lebens eine Kultur des Todes gegenüber, beschreibt das auch sehr gut. Auf gewisse Weise ist es das wahrscheinlich sogar zwischen diesen Kulturen. Ja, ich glaube, es ist tatsächlich ein Gegenüberstehen von Kultur des Lebens und Kultur des Todes. Aber wir versuchen ja gerade, diese Kultur des Todes mit einer Kultur des Lebens zu überwinden. Ja.
0: Die Propyläen, das große torartige Baudenkmal, schließt den klassizistischen Münchner Königsplatz ab. Auf der einen Seite der Propyläen sammelt sich der Marsch fürs Leben. Auf der anderen Seite der Propyläen trifft sich die Pro-Choice-Demonstration zu einer Kundgebung.
21: Die sogenannte Lebensschutzbewegung führt ganz aktiv einen Kulturkampf. Sie stellen ja die sogenannte Kultur des Lebens der vermeintlich vorherrschenden Kultur des Todes gegenüber, die es sozusagen bekämpfen gilt. Sie glauben sich als einzige Gruppe, die Wahrheit erkannt haben, dass es einen gesellschaftlichen Verfall gibt nach ihrer Sicht. Und die Kultur des Lebens wäre sozusagen die Lösung für alles. Aber dann, da steckt natürlich ein antifeministisches Weltbild, da stecken veraltete Rollenvorstellungen dahinter, ein patriarchales Familienbild. Und das ist auch eng verknüpft mit rassistischen und nationalistischen Vorstellungen. Und das wird oft verdeckt durch ihre eben Argumentationsweise, durch ihre Sprache. Und da ist es wichtig, dahinter zu schauen, was steckt in den Aussagen eigentlich drin.
1: Ronja Schwarz vom Presseteam der Demonstration My Body, My Choice. Die andere Pressesprecherin ist Jasmin Fuchs.
22: Also da ist wirklich sehr viel Nationalsozialismus, der da einfach mitschwingt, dass man sagt, deutsche Frauen müssen gezwungen werden, Kinder zu kriegen, unsere Geburtenrate ist zu niedrig und wir müssen uns genetisch durchsetzen für ein christliches Deutschland. Und das dann natürlich unter einer Wir-wollen-Kinder-schützen-Thematik zu verkaufen, ist natürlich einfach ein bisschen billig.
23: Mein Körper, meine Entscheidung!
0: Pro-Choice-Demonstration und der Münchner Marsch treffen nicht zum ersten Mal aufeinander. Man kennt sich. Einer der beiden Keynote-Speaker des Münchner Marsch fürs Leben klingt so, als würde er weniger für das Wohl Schwangerer kämpfen, als um das Überleben des ganzen deutschen Volkes.
2: Normalerweise eine Gesellschaft mit einer derartigen demografischen Krise müsste doch sich massiv bemühen, dass mehr Kinder auf die Welt kommen. Aber genau das Gegenteil macht man da.
1: Matthias von Gersdorf, Leiter der deutschen Sektion der Gesellschaft zum Schutz von Tradition, Familie und Privateigentum. Von Gersdorf ist auf YouTube unterwegs. Den Christfluencer haben dort über 55.000 Personen abonniert.
2: Das heißt, wir sehen überall, auch heute in dieser Regierung, allein in dieser Woche, einen katastrophalen Angriff auf das Leben. Das heißt, diese Politik kann man nur mit einem Wort beschreiben, und zwar, sie ist suizidal. Man strengt sich stärker an, Kinder zu töten, als Kinder eben in die Welt zu setzen. Und die Grünen, die bereiten sich schon vor.
0: Die Rede lässt sich grob in drei Teile gliedern. Im völkischen Teil agitiert Matthias von Gersdorf gegen eine Selbstabschaffung des deutschen Volkes. Im nächsten Teil benennt er Sozialdemokratie, Grüne und Linke als Feinde dieses Volkes. Als nächstes Kapitel kommt die Beschimpfung von ARD und ZDF. Es könnte einfach eine extrem rechte Rede sein. Warum braucht von Gersdorf dafür religiöse Formeln und Gebetswünsche?
2: Wir haben es mit einem geistigen Kampf zu tun. Ja, wir haben es mit jemandem zu tun, der von ganz unten kommt. Und mit denen, die sich diesem Wesen, also dem Teufel, hier auf der Erde alliieren. Das ist der wichtige Aspekt unseres Kampfes. Das ist ein geistiger Kampf. Und deshalb muss uns klar sein, unser wichtigster Alliierter ist Gott. Oder besser gesagt, ich habe falsch das gesagt, diesen Kampf für die ungeborenen Kinder und gegen das Böse führt Gott an höchstpersönlich. Und wir sind seine Werkzeuge in diesem Kampf.
5: Bravo!
2: Das ist im Kern, was hier passiert. Diese armen Leute da hinten, die können das nicht mehr machen. Die wissen nicht mehr, was gut und böse ist. Ja. Und deshalb müssen wir sie auch berücksichtigen in den Gebeten. Selbst dann, wenn das Grundrecht auf Leben auf dem Spiel steht.
0: Das sieht man bei Pro-Choice anders.
21: Also ich glaube, wir wollen nicht, dass für uns gebetet wird. Wir stehen hier selbstbestimmt auf der Straße. Wir sind überzeugt von unserer Meinung. Wir sind nicht die Ausgeburt des Bösen, wie das vielleicht dort transportiert wird.
1: Ronja Schwarz vom Presseteam der Demonstration My Body, My Choice.
21: Sondern wir stehen für die freie Entfaltung vom Leben von jedem Menschen. Jeder soll in dieser Welt ohne Angst verschieden sein können und in Freiheit leben können. Und dafür stehen wir ein und davon lassen wir uns nicht verunsichern.
0: Nochmal Szenenwechsel. Von der einen Seite der griechisch-antiken Propyläen des Königsplatzes wieder zurück auf die andere Seite. Wie geht die Organisatorin des Marschs fürs Leben damit um, dass ihre Veranstaltung als Zusammenkunft gegen Freiheit und Menschenrechte gesehen wird?
19: Ach, wissen Sie, ich wurde schon zu Schulzeiten als rechts geframed, und das ist 25 Jahre her, weil ich mich gegen Frauenquoten ausgesprochen habe. Und man hat das Gefühl, jede nicht beliebte Meinung ist auf einmal rechts. Uns eint hier der Lebensschutz. Und wer eine Meinung vertritt, die nicht vielleicht der herrschenden Meinung entspricht, der muss halt mit Kritik rechnen. Und da ist dieses Label halt sehr gut geeignet, aber wir hängen uns das nicht an.
1: Straßenblockade in der Schellingstraße. Im Münchner Universitätsviertel stoppen einige Dutzend Personen den Münchner Marsch fürs Leben. Die Polizei beginnt den Marsch an der Blockade vorbeizuleiten.
0: Gerade zieht eine Gruppe jüngerer Männer mit Undercut-Haarschnitt an der Blockade vorbei. Sie nennt sich Christkönigtum. Digitales Motto auf ihrer Homepage: Für den Glauben, für die Menschen, gegen den Verfall. Physische Spezialität des Vereins ist Kampfsport.
6: Der heilige Rosenkranz. Viele haben ihn schon einmal gesehen oder er hängt im Innenspiegel des Fahrzeugs, ohne dass man eigentlich weiß, was ist das? Einige versuchen ihn zu beten, aber
1: Kevin
6: kommen Mies, nicht wirklich rein.
1: Vom Verein Christkönigtum mit Sitz in Wuppertal. Der Christfluencer hat über 18.000 Abonnenten bei YouTube.
6: Also wer einen schönen, hochwertigen Rosenkranz erwerben möchte für sein Rosenkranzgebet, der kann das Ganze bei www.de machen.
1: Der Online-Shop bietet Bücher, Statuen, Kreuze, Wandbilder, Feuerzeuge und Rosenkranz.

0: homosexuelle Liebespaare, das sei Blasphemie, also Gotteslästerung, lässt der Christkönig-Propagandist in seinem YouTube-Kanal verbreiten.
1: Zitat: Es braucht jetzt eine totale Wende. Zuerst in der katholischen Kirche selbst. Dazu haben wir 10 konkrete Forderungen an alle katholischen Kleriker und Laien weltweit formuliert. Unmissverständliche Positionierung gegen Abtreibung. Verurteilung aller modernistischer Irrlehren. Anerkennung einer absoluten, unveränderlichen katholischen Wahrheit. Zitat aus dem Manifest auf der Homepage Christkönigtum.
0: In digitalen Medien sind Listen ja beliebt. Seien es die 6 Sätze, die dein Leben positiv verändern werden, oder eben die 10 Forderungen des Wuppertaler Influencervereins Christkönigtum, die sogar keine weltabgewandten Frömmler und stillen Betschwestern sind, sondern sich als digitale, physische und ideologische Krieger des Katholizismus begreifen. Im Fachjargon Integralisten.
2: Der historische Integralismus geht zurück auf das 19. und frühe 20. Jahrhundert und ist eine Selbstbezeichnung von Katholiken, die sich ganz stark abgegrenzt haben von all dem, was sie als Moderne, als Liberalismus gesehen haben und auch innerhalb der Kirche als modern und liberal interpretiert haben, weil sie eben das Modell hatten eines ganz geschlossenen, homogenen Blocks von Kirche, wo Kirche auch ganz stark vorgibt, wie Katholikinnen zu denken, was sie zu wählen, welche politischen Positionen sie zu vertreten haben. Und das steht auch einer Trennung von Kirche und Staat entgegen. Und das steht auch dem entgegen, dass man sagt, es gibt Gewissensfreiheit, es gibt Religionsfreiheit. Das sind alles Dinge, die Integralisten abgelehnt haben. Das ist in der Kirche letztlich gescheitert, Anfang des 20. Jahrhunderts.
1: Sebastian Pittel, Universität Tübingen. Leiter der Abteilung Dogmatik an der Katholisch-Theologischen Fakultät. Politische Theologie ist einer der Forschungsschwerpunkte von Sebastian Pittel.
2: Die Neo-Integralistinnen, das ist eigentlich eine relativ junge Bewegung, die sich in den letzten 20 Jahren formiert hat. Eine wichtige Plattform ist die Internetplattform Josias Blog. Da haben verschiedene Leute zusammengefunden, die an das wieder anknüpfen. Und eigentlich jetzt wieder neu vertreten auf der ähnlichen Hintergrundfolie, Liberalismus ist eine Gefahr für den integralen Glauben. Also integral heißt immer, ich bin mit Haut und Haar und in allen Aspekten Katholik oder Katholikin und dass es eben legitim sei, dass die Kirche Kompetenz habe, in bestimmten Fragen der Gestaltung einer gesellschaftlichen, politischen Ordnung auch Dinge vorzugeben, das auch mit Hilfe des Staates durchzusetzen und eben das, was sie als Gemeinwohl verstehen, auch über individuelle Freiheitsrechte überzuordnen und zur Not auch gegen demokratische oder demokratisch gewählte Regierungen durchzusetzen.
0: Der Staat als Schwert Gottes. Das passt ganz gut zum Kreuzritter Rosenkranz, Marke Gladio, Latein für Schwert, das der Online-Shop im Angebot hat. Nicht überraschend verortet der Wuppertaler Verein die Dekadenz der Kirche in den 1970er Jahren. Denn bis in die 60er Jahre verfolgte die westdeutsche Staatsanwaltschaft unverheiratete Paare und sorgte für eine vorgeblich gottgewollte sexuelle Schöpfungsordnung. Homosexualität wurde erst 1994 aus dem Strafgesetzbuch gestrichen. Bis heute ist der Schwangerschaftsabbruch in Deutschland grundsätzlich strafbar. Woher kommt diese staatliche Strafbewehrung? Ist Religion nicht eigentlich Privatsache?
3: Man kann vielleicht auch noch mal unterscheiden zwischen dem eher weltabgewandten Fundamentalismus, der sehr stark die Gefahren in der Welt sieht, uns in einer Endzeit sieht, das heißt, jetzt wird's ernst. Man zieht sich eher noch mal zurück und schaut, dass man, jetzt salopp gesagt, seine Schäfchen beisammen hält, aber möglichst vielleicht sogar abgeschottet von der Welt. Und das, was wir gerade vielleicht noch mal stärker bemerken und was vielleicht auch gesamtgesellschaftlicher noch mal die deutlich größere Gefahr macht, ist eben dieses nach außen hingehen, diese Vision, wir wollen bewusst in verschiedene Gesellschaftsbereiche hineinwirken. Und dann wird es eben auch sehr schnell politisch, gesellschaftspolitisch, ideologisch, weil es eben nicht nur bei dem persönlichen Glauben bleibt, sondern man wirklich in allen Gesellschaftsbereichen etwas verändern möchte.
1: Matthias Pöhl, Aktuell Fundiwatch. Die Initiative klärt über Gefahren christlich-fundamentalistischer Ideologien auf.
3: Das eine ist dann das Thema geistliche Kriegsführung. Ist jetzt nicht unbedingt zu verstehen als eine Kriegsführung mit Waffengewalt, kann aber in die Richtung natürlich auch überschwappen.

0: Das heißt, wir sehen an vielen Stellen auch eine sehr militärische Sprache und dem liegt die Vorstellung zugrunde, dass angenommen wird, dass in der Welt tatsächlich dämonische Mächte und göttliche Mächte gegeneinander kämpfen und es Aufgabe der Christinnen ist, diese dämonischen Mächte zurückzudrängen, was teilweise auch mit Gebetsmärschen passiert. Wir haben das sehr eindrucksvoll beim Sturm aufs Kapitol am 6. Januar in den USA gesehen. Dem vorausgegangen waren sogenannte Jericho-Märsche, was genau sowas ist. Das heißt, man hat sich versammelt und man ist betend um die Regierungsgebäude gezogen, um in dem Fall die als dämonisch ausgemachten Demokraten und die entsprechenden Geister, die sie unterstützen, zurückzudrängen. Und da sieht man eben auch die Gefahren. Das heißt, es haben sich natürlich auch rechtsextreme Kreise unter diese Gruppen gemischt und am Ende ist das Ganze eben auch in Gewalt ausgeartet, auch wenn es vielleicht erstmal vom Grundsatz her dieses Marsches jetzt nicht das Ziel war, aber wir merken, dass es da sehr schnell dann eben überschwappen kann.
1: Da ist er wieder, der Symbolic Glue, der Klebstoff zwischen religiösem Fundamentalismus und extremer Rechte. Wie beim Münchner Marsch fürs Leben oder bei einem Christfluencer wie dem Ketzer der Neuzeit. Heilige Krieger im Kulturkampf mit Teufel und Weihwasser, respektive einem göttlichen Auftrag, der autoritär durchgesetzt werden muss. Es geht ja schließlich um unser aller Seelenheil. Die ewige Rettung, bevor die Welt zugrunde geht. Es sind große Männer, die diese Apokalypse noch etwas hinausschieben, mit Hilfe ihrer Macht. Und es ist ihnen bitterer Ernst.
2: Daher kommt auch die christlich-nationalistische Bewegung. Also das sieht man jetzt gerade in den USA, wohin das führt. Die Christian Nationalists dort sind die, die massiv auch für Trump geworben haben. Und sie wollen einen Staat, der nicht mehr von der Religion getrennt ist, sondern der diese Religion zur Gesetzgabe, also als Gesetzgrundlage macht. Da ist dann ja auch so sehr dieser starke Fokus auf das christliche Abendland.
3: Lena Schmidt, ausgebildete Pastorin an einem Bibelcollege, dann Aussteigerin.
2: Ich habe wirklich sehr für das, was ich gemacht habe und woran ich geglaubt habe, gebrannt. Ich war der festen Überzeugung, das ist hier die Wahrheit, das ist der Weg und ich rette Menschen damit. Ich kann Menschen zu Jesus bringen und das ist doch das Einzige, was wirklich erfüllt. Und dann gab es bei mir persönlich in der Familie ziemlich schlimme Vorfälle und das haben Leute in der Kirche mitbekommen und haben gesagt, hey, Gott hat uns gesagt, er will mit dir Kirchen bauen und du sollst Pastorin werden. Und da sollst du Heilung finden von dem, was dir Schlimmes passiert ist. Als Anfang 20-Jährige, die gerade ein schlimmes Trauma erlebt hat, will man natürlich genau sowas hören. Man will hören, dass man gesehen wird. Man will hören, dass man eine Gemeinschaft hat, in der man aufgefangen wird. Und das hat mich im Endeffekt dann auch dazu gebracht, dass ich dachte, okay, meine Stärken passen dazu. Ich kann ganz gut reden vor Leuten. Ich kann Menschen ganz gut emotional irgendwie erreichen. Und das kann ich doch jetzt in den Dienst von Gott stellen. Und wenn Gott möchte, dass ich für ihn Kirchen baue, dann mache ich das natürlich.
3: Gemeint sind Kirchen der Pfingstbewegung, in der der Heilige Geist eine besondere Rolle spielt. Eine der auch wirtschaftlich erfolgreichsten Pfingstkirchen ist die Hillsong Church. Benannt ist sie nach dem Hills District im Norden Sydneys. Von dort verbreitete sie sich seit den 1980er Jahren weltweit in etwa 30 Länder. Der Namensbestandteil Song in Hillsong ist durchaus programmatisch. Ihre Gottesdienste, Worship genannt, setzen auf Popmusik. Musikproduktion ist Teil ihrer Mission. Das Hillsong-Lied What a Beautiful Name bringt es bei Spotify auf über 250 Millionen Aufrufe.

0: Hillsong gehört zu den sogenannten Megachurches des Evangelikalismus. Als Megachurches bezeichnen sich Gemeinden mit mehreren tausend Mitgliedern. Das physische Massenerlebnis ist wichtig. Megachurches füllen Konzerthallen zum Beten und finanzieren dafür Social-Media-Kampagnen.
1: Social Media wurde uns ganz klar als Missionsrahmen vorgestellt. Du sollst das posten, was die Leute vielleicht irgendwann mal nachfragen lässt. Oh, wo bist du denn da immer sonntags? Das sieht voll cool aus. Du sollst Dinge posten, die Leuten das Gefühl geben, boah, so ein Leben hätte ich auch gerne. Und dann nachfragen, so, hey, wie hast du das gemacht? Und dann kannst du sagen, komm doch mal mit in die Kirche, da wirst du es verstehen. Oder so, das geht wegen Jesus, weil ich Christ bin. Social Media ist in diesen Kirchen ein Missionierungstool.
0: Ästhetisches Merkmal nicht nur der Hillsong Church ist die Farbe beige. Warum eigentlich beige?
1: So, beige hat nicht wirklich eine eigene Persönlichkeit. Beige ist etwas sehr Formbares. Und beige ist einfach auch sehr minimalistisch. Also sehr vieles davon ist sehr minimalistisch gehalten. Ich war in genug Häusern von diesen Leuten drin, die haben alle den gleichen Einrichtungsstil. Und der ist sehr beige und sehr minimalistisch. Und zwar auf allen Ebenen. Also die sehen alle gleich aus. Ich habe auch so ausgeschaut. Wir sollen ja auch wie eine Einheit wirken nach außen. Und das hat ganz viel mit gehobenem Mittelstand zu tun. Also da ist auch viel performativ dabei. Und das sieht man ja jetzt gerade aber auch in den USA mit diesem ganzen Tradwife-Content und mit auch den politischen InfluencerInnen, die aber auch diesen Kirchen angehören.
0: Das fällt schon auf beim Scrollen durch die Accounts von Pfingstkirchen oder den Inszenierungen aller möglichen Christfluencer. Der Heilige Geist scheint Pastellfarben zu bevorzugen.
1: Da ist nicht so viel Individualität mit drin. Aber das ist genau irgendwo auch was, was sich Leute ja wünschen. So diese klaren Strukturen, da haben wir wieder die Strukturen. Da haben wir wieder was, was dich vielleicht ja auf jeden Fall auch einschränkt. Aber es gibt dir ja auch Sicherheit. Und am Ende hast du damit dir eine Persönlichkeit und eine Identität geschaffen, die sehr, sehr unangreifbar ist von außen.
0: Eine unangreifbare Identität pflegt auch der amerikanische Vizepräsident J.D. Vance. Er gibt sich eine ganz eigene Definition von Nächstenliebe.
2: But there's this old school, and I think it's a very Christian concept, by the way, that you love your family and then you love your
3: neighbor. Es ist ein altes christliches Konzept. Du liebst deine Familie und dann liebst du deinen Nachbarn, dann liebst du deinen Freundeskreis und dann liebst du die Mitbürger deines eigenen Landes und dann erst kannst du dich auf den Rest der Welt konzentrieren.
4: Identitäres Christentum ist ein Christentum, das christliche Identität ganz stark homogenisiert und essentialisiert. Also man stellt Eindeutigkeit her, man schaltet Christentum kurz mit zum Beispiel einer bestimmten Form nationaler Identität. Man definiert zum Beispiel in der ungarischen Verfassung Ungarn als christliche Nation. Man spricht vom christlichen Abendland. Das sind alles so Kurzschaltungen. Das ist ein Element von identitärem Christentum. Und das zweite sind diese ganz starken Bewegungen in der Konstruktion von Feindbildern. Also es gibt die Identität nur, wenn man einen anderen definieren kann, der nicht zu dieser Identität gehört. Also identitäres Christentum funktioniert auch ganz stark binär. Also man braucht immer jemanden, den man ausschließen kann, um sich der eigenen Identität vergewissern zu können. Und das sind dann oft Muslime, Migrantinnen und andere Personen, wo man sagt, die bedrohen diese Identität.
5: Sebastian Pittel, Katholisch-Theologische Fakultät der Universität Tübingen.
4: Ein sehr schönes Gegenbild ist eigentlich dieses sogenannte Gleichnis vom barmherzigen Samariter. Also Jesus wird gefragt, was sind die wichtigsten Gebote? Und dann zitiert er aus dem Alten Testament und nennt unter anderem aus Levitikus diese Stelle, also du sollst deinen Nächsten lieben wie dich selbst. Und dann kommt die entscheidende Frage, ja, wer ist denn dein Nächster? Und für die identitären Christinnen sind die Nächsten die Blutsverwandten, die Familie, die eigene Nation. Aber in diesem Gleichnis ist ja die interessante und provokante Pointe, dass es gerade der Samariter, also der andere ist, der sich hier als Nächster erweist. Und das ist eigentlich eine fundamentale Kritik an dieser Form des Identitätsdenken.
6: Wer bist du jetzt?
7: Aua, mach das hier weg. Komm.
6: Was ist denn dein Problem?
8: Auf dem Kirchentag gab es ebenfalls einen queeren Gottesdienst, bei dem die Rede von queeren Tieren auf der Arche Noah war.
9: Animals are not queer. Warum darf das Recht des Lebens, was so ein grundsätzliches Recht ist, nicht auf einem Kirchentag präsentiert werden? Stellt sich mir die Frage, wofür stehen diese Menschen?
10: Ja, so schaut's aus. Der Ketzer der Neuzeit haben wir uns jetzt gerade angehört. Was
11: können Sie mir dazu sagen?
12: Also diese Eingangssequenz, die wir gerade gesehen und gehört haben, fungiert nicht als Einführung in ein Video, wie wir es sonst gewohnt sind. Hallo, ich bin so und so und wir bearbeiten heute folgendes Thema. Sondern es ist eigentlich eine Vorwegnahme und gleichzeitig auch eine Bestätigung eines zu erwartenden Konflikts.
5: Madeleine Geidel, Universität Erlangen. Lehrstuhl für Medienkommunikation, Medienethik und digitale Theologie.
12: Er eröffnet Interpretationsspielräume und er verzichtet dabei, und das ist das Spannende, er verzichtet explizit auf Einordnungen. Also es ist eine Form der sogenannten langsamen Dramaturgie und das ist nicht zufällig gewählt, sondern es ist natürlich Teil einer inszenatorischen Machart. Das heißt, er möchte Spannung erzeugen und auch Aufmerksamkeit binden. Und das ist natürlich das Wichtige auf Social-Media-Plattformen. Also Aufmerksamkeit fungiert hier als sehr knappes Gut innerhalb dieser Aufmerksamkeitsökonomie, auf das das gesamte Vorgehen natürlich ausgerichtet ist. Man möchte Klicks, man möchte gesehen werden und man möchte, dass Leute diese Videos anhören.
13: Heute hat es direkt auch turbulent gestartet mit einer Frau, die mir entgegenkam. Sie meinte, sie ist von einem Pro-Life-Stand.
14: Und das ist in Halle 6, ich weiß nicht, ob ihr so weit gekommen seid, es sind zwei Stände, AfD-Verbot, ja, und dann Björn Höcke ist ein Nazi und so weiter, und da sind dann eben die Hardliner, ne? Da sind die ganzen Flüchtlingsgeschichten und Antifa und,
13: ja. Also so ein bisschen wie der Parteitag der Grünen. Und die hat mir erzählt, dass sie nicht rein darf ins Kirchentagsgelände, das heißt, alle Pro-Life-Stände sind verboten.
12: Konflikte werden absichtlich erzeugt, insbesondere rund um gesellschaftlich umkämpfte Themen. Das ist bei uns beispielsweise Gender oder auch Religion. Und diese Reaktionen des Gegenübers dienen anschließend als sogenannter Beweis für eine bereits vorbereitete Erzählung. Beispielsweise die Intoleranz des Gegenübers oder auch eine vermeintliche Unterdrückung konservativer Stimmen. Diese Konflikte werden auf emotionale, anschlussfähige Wir-gegen-Sie-Erzählungen verdichtet. Und darum geht's eigentlich. Also komplexe theologische, ethische oder auch politische Fragen erscheinen dann als eine ganz klare moralische Grenzziehung zwischen einer vermeintlich in Anführungszeichen wahren christlichen Ordnung und dem ausgeschlossenen anderen. Und gerade hier zeigt sich dann auch die Nähe zu extrem rechten Deutungsmustern, die Zugehörigkeit über Ausschluss, über Feindbildproduktion und auch über kulturelle Bedrohungserzählungen organisieren. Also es werden Feindbilder konstruiert und beispielsweise hier ist es die Abwehr pluraler Geschlechterverhältnisse, der Inszenierung liberaler, queerfeministischer oder auch kirchlicher Gegenpositionen.
13: Bevor wir anfangen, muss ich euch etwas sagen. Diese Folge könnte mich etwas kosten. Sponsoren, Reichweite und wer weiß, vielleicht mehr. Einreiseverbote in mehreren Ländern, 115 gesperrte Bankkonten, mehrere Hausdurchsuchungen und...
5: Christfluencer Leonard Jäger präsentiert den Rechtsextremisten Martin Sellner. Der YouTube-Kanal Ketzer der Neuzeit hat über 570.000 Abonnements.
12: Nicht alle Leute, die sich diese AkteurInnen angucken, stimmen ihnen vielleicht zu, aber es interessiert sie. Und dadurch erhalten sie natürlich wieder eine hohe Reichweite. Das heißt natürlich im Umkehrschluss, umso radikaler und extremer die Meinung, umso mehr Sichtbarkeit kann man auf Social Media erreichen. Und das ist natürlich gerade für Gruppierungen wie die extreme Rechte total hilfreich. Wenn wir uns christliche Influencende angucken, aus den Amtskirchen beispielsweise, von der EKD, die haben ganz andere Spielräume und auch Richtlinien, wie sie online agieren. Zu Recht. Freie AkteurInnen können ja in einem gewissen Grad machen, was sie wollen. Und können natürlich somit auch der Polarisierung freien Lauf lassen.
0: Ausnahmsweise steckt der Teufel dieses Mal nicht im Detail, sondern im Großen und Ganzen. Während das deutsche Grundgesetz zur Freiheit tendiert und die Gleichheit der Menschen erklärt, will die neue Rechte eine Gesellschaftsordnung der Ungleichheit. Schluss mit der Epoche der Aufklärung, aus für die universalen Menschenrechte und weg mit liberalen Ideen. Das wiederum passt sehr gut zu einem christlichen Fundamentalismus, der nur schwarz-weiß denken kann, gut oder böse, Gott oder Teufel, Christ oder Antichrist. Es gibt kein Dazwischen, keine Barmherzigkeit. Polarisierung zählt. Wer nicht für uns ist, ist gegen uns. Ein demokratischer Staat kann so ein Programm nicht umsetzen, denn er lebt von der Vielfalt.
11: So, dann herzlich zurück hier in München. Herzlich willkommen. Macht mal ein bisschen Lärm fürs Leben.
15: Hilf vor allem allen Frauen, die ein Kind im Leib tragen, dass sie Ja sagen können zu diesem Kind, das Zeichen des Lebens gegeben werden. So bitten wir dich um deinen Segen für sie und für uns alle und auch für alle, die gegen uns geschrien haben, dass ihre Herzen bekehrt werden. So segne, behüte und begleite sie alle, der allmächtige und gütige Gott, der Vater und der Sohn und der Heilige Geist. Ich denke, vor der Bayern-Hymne singen wir das Regina Zöli noch zusammen. Dürfen wir das noch? Gell? Regina Zöli, Blätter.
0: Zurück zum Königsplatz. Mit der Bayern-Hymne geht der Münchner Marsch fürs Leben zu Ende. Auf der einen Seite.

0: der Propyläen.
1: Ich bin erschöpft, aber zufrieden. Es war eine schöne Veranstaltung mit ein paar Unregelmäßigkeiten, weil wir blockiert worden sind. Aber im Großen und Ganzen hat alles gut funktioniert und deshalb bin ich zufrieden, ja.
2: Silja Fichtner, Organisatorin des Münchner Marsch fürs Leben.
3: Es gab jetzt eine ganze Reihe von antifaschistischen Slogans gegen den Marsch fürs Leben. Hat Sie das überrascht oder haben Sie das damit gerechnet?
1: Nee, die kennen wir, die sind ja auch jedes Jahr mehr oder weniger das Gleiche, also das ist bekannt, ja.
4: Muss ich jetzt mal schauen, ob München überhaupt noch da ist. Deswegen.
0: Auf der anderen Seite der Propyläen, bei der Demonstration My Body, My Choice, sind die beiden Pressesprecherinnen sehr zufrieden mit dem Verlauf des heutigen Tages.
5: Es gab kontinuierlich lauten, kreativen Protest entlang der Route. Wir haben auch mitbekommen, dass es wohl zwei Blockaden gab, die auch den Marsch fürs Leben etwas verzögert haben. Also es wurde sehr deutlich gezeigt von den Protestierenden, dass man damit nicht einverstanden ist, dass man sich dem entgegenstellt. Und ich glaube, wir haben ein sehr erfolgreiches Zeichen für reproduktive und sexuelle Selbstbestimmung gesetzt.
3: Wir waren jetzt hier auf der Pro-Choice-Demonstration auch Christen, Christinnen?
6: Ich denke prinzipiell schon. Wir haben prinzipiell natürlich keinerlei Problem damit, wenn Leute irgendeiner Religion angehören, ihren Glauben ausleben wollen. Das ist halt eben der wichtige Punkt, dass man den Glauben so weit ausleben kann, bis dann die Rechte von anderen Menschen eben eingegrenzt werden.

0: die generelle Instabilität in meiner Familie hat mich mit 18, 19, 20 natürlich total nach Stabilität und Struktur suchen lassen. Wenn man in instabilen Verhältnissen aufwächst, dann sucht man sich diese Struktur und diese Stabilität woanders. Und gerade eine so High-Control-Religion, wo sehr viel soziale Kontrolle ausgeübt wird, bedeutet natürlich auch, wo viel soziale Kontrolle ist, ist das Netz super eng, ist man einfach sehr, sehr strukturiert eingebunden. Und das habe ich damals gebraucht, um das zu schaffen, um diese Strukturlosigkeit innerhalb von familiären Strukturen zu überleben, habe ich mich dann da reinbegeben.
1: Lena Schmidt, ausgebildete Pastorin einer Megachurch, Aussteigerin.
0: Und im Endeffekt wurde mir dann beigebracht, wie ich Leute wie mich rekrutiere. Also im Endeffekt wurde uns beigebracht zu sagen, okay, du schaust dir die Personen an, du redest mal mit denen. Und wenn da viel Instabilität ist, wenn da Strukturlosigkeit, wenn die Person verloren wirkt, also auch so dieses Verloren, ist auch so ein ganz, ganz großes Buzzword in dieser Community. Dann gehst du hin und sagst dir, guck mal, hier hast du doch diese Stabilitäten, hier hast du alle Struktur, die du in deinem Leben vermisst, die dir fehlt, die können wir dir bieten, die kann die Kirche dir bieten. Und damit kriegen sie extrem viele Menschen. Uns wurde auch beigebracht, ihr solltet euch gut anziehen, ihr solltet Sport machen, ihr solltet gut ausschauen, weil mit Honig fängt man Fliegen. Und genauso funktioniert das auch mit diesen Reels. Die Leute sehen die und sehen diese Beiträge und denken sich, boah, die sehen aber alle total cool und glücklich aus. So, vielleicht ist das doch mal was ich ausprobieren sollte. Und dann hast du die da nächsten Sonntag im Service stehen. Und wenn die dann anfangen zu heulen im Worship, dann ist danach aber das Emotional Support Team da und spricht die an. Und dann hast du deine Leute.
2: Was hat Jesus in der Morning Session bei dir bewirkt?
3: Also irgendwie, keine Ahnung, ich war total müde den ganzen Morgen und dann habe ich einfach Lobpreis gemacht. Ich war so frei auf einmal, ich habe richtig geheult, auch gestern Abend schon die Session und so. Und wirklich, also das ist so eine gesegnete und heilige Stimmung hier. Wirklich, also Jesus ist so präsent, das ist so krass, wirklich.
2: Sehr schön.
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0: Miliz Boko Haram befreit. Wetzlar sichert sich Klassenerhalt in der Handball-Bundesliga. Das Wetter in der Nacht 11 bis 5 Grad, morgen erst sonnig, später wechselhaft bis 27 Grad. Mein Name ist Daniel Skondo. Bremens Bürgermeister Bovenschulte hat sich kritisch zu geplanten Reformen in Deutschland geäußert. Der SPD-Politiker ist gerade Bundesratspräsident. Im Magazin Der Spiegel warnte er die Politik davor, in der Bevölkerung zu hohe Erwartungen zu wecken. Aus der Nachrichtenredaktion Sven Weingärtner.
1: Aktuell sind wir Weltmeister im Ankündigen, sagte Bovenschulte im Interview. Steuerreform, Gesundheitsreform, Pflege, Rente, Arbeit, Energie. Das scheine ihm ein bisschen viel bis zur politischen Sommerpause, so der SPD-Politiker. Er rate der Regierung, sich darauf zu konzentrieren, was Wachstum auslöst und Arbeitsplätze sichert. Für ihn habe deshalb die Steuerreform die höchste Priorität. Bovenschulte sprach sich dafür aus, moderate Steuersenkungen für kleine und mittlere Einkommen über neue Schulden zu finanzieren.
0: Selenskyj zu Gesprächen in London angekommen. Dort berät der ukrainische Präsident am Abend mit den Regierungschefs von Deutschland, Großbritannien und Frankreich. Ziel ist es, die stockenden Bemühungen um ein Ende des Ukraine-Kriegs wieder in Gang zu bringen. Außerdem soll darüber gesprochen werden, wie die Europäer die Ukraine weiter unterstützen können. In Nigeria hat die Armee nach eigenen Angaben 360 Menschen befreit, die von der Terrorgruppe Boko Haram entführt worden waren. Unter den Geretteten sollen auch viele Kinder sein. Die Islamisten hatten die Menschen im Mandara-Gebirge versteckt, einer Hochburg der Miliz. In Nigeria werden immer wieder Zivilisten von kriminellen Gruppen entführt, oft um Lösegeld zu erpressen. Unfall auf der A66 am frühen Morgen bei Hofheim am Taunus. Nach Angaben des Polizeipräsidiums Westhessen kam ein 26-Jähriger mit seinem Auto von der Fahrbahn ab und wurde schwer verletzt. Der Wagen sei inmitten von Bäumen und Sträuchern auf dem Dach liegen geblieben. Der 26-Jährige habe sich selbst befreien können und sei in ein Krankenhaus gebracht worden. Die Polizei vermutet, dass er Alkohol getrunken hatte. Die HSG Wetzlar spielt auch in der kommenden Saison in der Handball-Bundesliga. Sie schaffte den Klassenerhalt trotz einer 30:31 Niederlage gegen Meister SC Magdeburg. HR-Sportreporter Matthias Merget.
2: Der Jubel in der Halle bei den Spielern und den Fans war riesengroß. Und noch größer der Dank an das Team von Leipzig. Denn nur weil die Mannschaft gegen Minden mit 26:25 gewann, darf Wetzlar auch in der kommenden Saison Handball-Bundesliga spielen. Immerhin, die HSG hat gegen Magdeburg eine gute Leistung gezeigt und hätte das Spiel mit ein wenig Glück sogar gewinnen können. Die MT Melsungen hat ihr letztes Saisonspiel bei Hannover Burgdorf 32:32 unentschieden gespielt und wird am Ende Siebte.
0: In der Formel 1 hat Mercedes-Pilot Kimi Antonelli den großen Preis von Monaco gewonnen. Er feierte damit seinen 5. Sieg in Folge und baute seine WM-Führung weiter aus. Auf Rang 2 fuhr Ferrari-Pilot Lewis Hamilton vor Isaac Hadjar im Red Bull. Der einzige deutsche Fahrer Nico Hülkenberg im Audi wurde 14. Das waren die Nachrichten. Das Wetter. In der Nacht oft klar, es kühlt ab auf 11 bis 5 Grad. Morgen Vormittag oft sonnig, am Nachmittag von Westen her dichte Wolken. Hier und da kann es etwas regnen. Die Höchstwerte liegen zwischen 21 Grad rund um Willingen und 27 Grad in Südhessen. Die weiteren Aussichten, am Dienstag Sonne, Wolken und wieder kühler. Dazu wird es windig, oft bleibt es aber auch trocken bei Höchstwerten von bis zu 21 Grad. Die Zeit, es ist 19.04 Uhr.
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4: Mit Jürgen Schwab am Mikrofon. Guten Abend. Heute der zweite Teil des Konzerts, das die HR Big Band Mitte März mit dem amerikanischen Sänger Michael Mayo gegeben hat. Er wurde vom Frankfurter Publikum frenetisch gefeiert. Offensichtlich waren viele Fans von Mayo in den HR-Sendesaal gekommen, wie wir es nachher beim letzten Titel About Your Love hören werden. Das gar nicht so einfache rhythmische Mitsingen und Klatschen funktionierte nämlich erstaunlich schnell. Zunächst richten wir aber, wie immer zu Beginn der Sendung, den Blick auf die aktuellen Aktivitäten der HR Big Band. Die feierte am 26. Mai in Frankfurts Alter Oper den 100. Geburtstag von Miles Davis mit einem weltweit vermutlich einmaligen Konzert. Sie brachte nämlich alle drei orchestralen Alben, die der Trompeter Ende der 1950er Jahre zusammen mit dem genialen Arrangeur Gil Evans aufgenommen hatte, an einem einzigen Abend hintereinander.

miteinander live auf die Bühne. Eine Mammutaufgabe, die die Bandmusiker stark forderte und, was den Part von Miles angeht, für einen einzigen Solisten vermutlich sogar unspielbar gewesen wäre. Mit Paolo Fresu, Axel Schlosser und Arve Henriksen waren daher gleich drei herausragende Trompeter am Start, die jeweils einem der Alben ihren Stempel aufdrückten. Hier ist aus dem Album Sketches of Spain das Stück Saeta, in dem Arve Henriksen mit ungewöhnlichen Sounds von Trompete und Stimme fasziniert.

Harve Henriksen in dem Stück Saita aus dem Album Sketches of Spain, das sozusagen die letzte der drei Kerzen war, auf der musikalischen Geburtstagstorte der HR Big Band für Miles Davis. Danach gab's mit dem Titel Song of Our Country noch eine Zugabe. Die Villa Lobos-Komposition wurde dabei zum ersten Mal seit ihrer Studioaufnahme 1960 überhaupt live aufgeführt. Mit Arve Henriksen, Paulo Fresu und Axel Schlosser waren alle drei Trompetensolisten des Abends daran beteiligt.

Song of Our Country, die Zugabe aus dem Konzert der HR Big Band zum 100. Geburtstag von Miles Davis in der Alten Oper Frankfurt. Wenn die Mitschnitte von Miles 100 noch einmal gemischt worden sind, gibt es sie in dieser Sendung natürlich zu hören. Hier und jetzt geht's aber weiter mit dem zweiten Teil des Konzerts von Michael Mayo mit der HR Big Band am 19. März im HR Sendesaal. Die Eltern des 1992 geborenen Sängers sind selbst Musiker und standen mit Earth, Wind & Fire, Stevie Wonder oder Diana Ross auf der Bühne. Michael Mayo wuchs also mit Popmusik auf, aber seine Entscheidung, Jazzsänger werden zu wollen, traf er, nachdem Gretchen Palato seine Highschool besucht hatte. Er ging zum Studium nach Boston, machte seinen Bachelor am New England Conservatory und wurde danach am New Yorker Thelonious Monk Institute aufgenommen. Damit war er erst der dritte Vokalist in der Geschichte des Instituts, das heute unter dem Namen Herbie Hancock Institute of Jazz firmiert. Herbie Hancock wurde so zu einem der Mentoren des jungen Sängers und nahm ihn mit auf Tournee. Ben Wendell, die Scary Pockets oder Jacob Collier waren weitere Künstler, die Michael Mayo zu Tourneen oder Studioproduktionen einluden. Nicht nur darin, sondern auch auf seinen eigenen Alben zeigt der Sänger eine erstaunliche Vielseitigkeit. Er komponiert Songs, die ins Ohr gehen, ohne musikalisch banal zu sein, und er schreibt dazu Texte, die zum Nachdenken anregen. Außerdem ist Michael Mayo einer der intonationssichersten und virtuosesten Scat-Improvisatoren der gegenwärtigen Szene. Das zeigt er im folgenden Set gleich in zwei Standards aus dem Jazz-Repertoire, in I'll Remember April und in Four. Der zweite Titel, vor allem durch Miles Davis bekannt, da ist er wieder, wird nicht von der ganzen HR Big Band interpretiert, sondern nur von deren Rhythmusgruppe, zu der sich an der Flöte Magnus Lindgren gesellt. Der führt ansonsten am Notenpult durch das Konzert, das abgesehen von den zwei Standards ausschließlich aus Songs besteht, die Michael Mayo selbst geschrieben hat. Viel Vergnügen!

Michael Mayo und die HR Big Band unter Leitung von Magnus Lindgren. Das war der zweite Teil vom Konzert des amerikanischen Sängers mit dem Frankfurter Jazzorchester, live aufgezeichnet am 19. März im HR Sendesaal. Bis zum Schluss noch ein Hinweis auf ein weiteres Geburtstagskonzert der HR Big Band, denn im Jahr 2026 wäre neben Miles Davis noch ein weiterer Jazzgigant 100 Jahre alt geworden, John Coltrane. In einem Spotlight-Konzert am 19. Juni im HR Sendesaal spielt die HR Big Band Musik des großen Saxophonisten. Zwischen den Stücken berichten Schülerinnen und Schüler aus dem Leben Coltranes und sprechen mit Musikern der HR Big Band über Trains Einfluss auf ihr eigenes Spiel. Vielleicht ja auch mit Steffen Weber, der hier John Coltranes Ballade After the Rain interpretiert. Alle Infos zu den Konzerten finden Sie im Netz, diese Sendung zum Nachhören bei ARD Sounds. Mein Name ist Jürgen Schwab, danke fürs Zuhören und machen Sie es gut.

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4: Um 20 Uhr mit Daniel Skondo. Tennisprofi Alexander Zverev hat zum ersten Mal in seiner Karriere ein Grand-Slam-Turnier gewonnen. Bei den French Open in Paris setzte er sich im Finale in 5 Sätzen gegen den Italiener Flavio Cobolli durch. Seit Beginn der Profi-Ära 1968 ist es der erste Sieg eines deutschen männlichen Tennisprofis bei dem Turnier in Paris. Welche Auswirkungen hat das geplante Gebäudemodernisierungsgesetz auf CO2-Emissionen und den Klimaschutz insgesamt? Das kann die Bundesregierung nach Informationen der Funke Medien noch nicht sagen, weil keine belastbaren Daten vorliegen. Aus der Nachrichtenredaktion Mike Oeske.
5: Die Funke Medien berufen sich auf eine Anfrage der Grünen. In der Antwort steht, eine robuste Einschätzung der Klimawirkung könne erst gemacht werden, wenn das Gesetzgebungsverfahren abgeschlossen sei. Nächsten Donnerstag berät der Bundestag zum ersten Mal über das Gebäudemodernisierungsgesetz. Es soll das sogenannte Heizungsgesetz der Ampelregierung ablösen. Die Neuregelung sieht vor, dass auch künftig neue Öl- und Gasheizungen eingebaut werden können.
4: Bundesratspräsident Bovenschulte warnt die Bundesregierung davor, zu viele Reformen auf einmal anzugehen. Dem Spiegel sagte der SPD-Politiker, die Themen Steuern, Gesundheit, Pflege, Rente, Arbeit und Energie könnten nicht alle vor der Sommerpause erledigt werden. Er rate der Regierung, sich darauf zu konzentrieren, was Wachstum auslöse und Arbeitsplätze sichere. Für ihn habe deshalb die Steuerreform die höchste Priorität. Papst Leo hat am zweiten Tag seines Spanienbesuchs in der Hauptstadt Madrid eine Messe unter freiem Himmel gefeiert. Nach Angaben der Organisatoren nahmen daran mehr als 1,2 Millionen Menschen teil. In Spanien wird heute Fronleichnam gefeiert. Um das Fest ging es auch in Leos Predigt. ARD-Korrespondentin Lisa Weiß aus Madrid.
6: Es sei kein Zufall, dass in Spanien die Kirche seit Jahren das Fronleichnamsfest mit dem Tag der Nächstenliebe verbinde. Es gehe darum, dass wir uns selbst aus dem Egoismus, der Gleichgültigkeit und einem bequemen, privaten Glauben herausführen lassen, um unsere Sichtweise zu ändern und die Gegenwart Gottes anzunehmen, die uns verwandle und zu Baumeistern einer neuen Welt mache.
4: In der Handball-Bundesliga hat die HSG Wetzlar den Klassenerhalt geschafft. Im Heimspiel gegen Magdeburg verloren die Mittelhessen zwar mit 30:31, aber auch Konkurrent Minden konnte im Spiel gegen Leipzig nicht punkten. Die MT Melsungen hat am letzten Spieltag der Saison bei Hannover-Burgdorf unentschieden gespielt, 32:32. Das waren die Nachrichten. Das Wetter. In der Nacht oft klar, es kühlt ab auf 11 bis 5 Grad. Morgen Vormittag oft sonnig, am Nachmittag von Westen her dichte Wolken. Hier und da kann es etwas regnen. Die Höchstwerte liegen zwischen 21 Grad rund um Willingen und 27 Grad in Südhessen. Die Zeit 20.03 Uhr.
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7: 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Guten Abend, meine Damen und Herren, und herzlich willkommen. Heute haben wir für Sie eine Konzertaufnahme des Ensemble Modern in der Alten Oper Frankfurt. Am 18. März 2026 stand im Mozartsaal der Alten Oper Schuberts Winterreise von Hans Zender auf dem Programm. Eine Bearbeitung des ursprünglichen Klavierliederzyklus für kleine

des Orchester. Sänger war der Tenor Julian Brigardien. Hans Zenders Auseinandersetzung mit Schuberts Winterreise ist keine Bearbeitung im klassischen Sinn. Zender selbst sprach von einer komponierten Interpretation, einer Mischung aus Interpretation, Analyse und Neukomposition. Damit wollte er dem Original die verstörende Radikalität zurückgeben, die es zu seiner Entstehungszeit vor 200 Jahren noch gehabt hat und die es durch seine Mutation zum Konzertsaalklassiker größtenteils verloren hat. In Zenders komponierter Interpretation der Winterreise sollen wir das historische Werk mit den Ohren des späten 20. Jahrhunderts hören. Mit vielen Geräuschen etwa schärft der Komponist das dramatische Potenzial von Schuberts Musik. Windmaschinen, klirrende Eisenstäbe und Regenbleche lassen Eis und Frost in der unwirtlichen Winterlandschaft noch härter und kälter klingen. Man hört förmlich, wie der einsame Wanderer, dessen Reise in den 24 Liedern geschildert wird, gegen Schnee und Wind ankämpft. Gleichzeitig öffnet Zenders Interpretation neue Assoziationsräume. Im Lied »Vom Wirtshaus« führt er den Wanderer in einem verlängerten Vorspiel auf den Totenacker, wo mit Blasmusik ein dörflicher Leichenzug untermalt wird. Dem Lied »Von der Post« werden Posthornklänge mit ihrer typischen Signalmotivik hinzugefügt. Gleich im ersten Lied macht Hans Zender aus dem Abschied des Wanderers von der Stadt, in der er eine zerbrochene Liebe zurücklässt, eine theatralische Szene. Über 3 Minuten lang werden ausnahmslos die leisen Schrittgeräusche des Wanderers imitiert. Die Musiker lässt Zender dazu erst allmählich auftreten. Für das Ensemble Modern sind weder die Musik von Hans Zender noch dessen Beschäftigung mit der Winterreise musikalisches Neuland. Jahrzehntelang haben der 2019 gestorbene Komponist und das Ensemble zusammengearbeitet. Gemeinsam haben sie Zenders Winterreise-Interpretation 1993 uraufgeführt, am selben Ort, an dem jetzt das Konzert stattfindet, in der Alten Oper Frankfurt. Die ein Jahr später entstandene Aufnahme mit dem Tenor Hans-Peter Blochwitz gehört heute zu den meistverkauften CDs des Ensemble Modern. Julian Brigardien seinerseits hat das Stück schon oft gesungen, in den letzten 5 Jahren auch in mehreren gemeinsamen Aufführungen mit dem Ensemble Modern. Hören wir jetzt also Schuberts Winterreise von Hans Zender mit Julian Brigardien und dem Ensemble Modern. Dirigent des Abends ist Michael Wendeberg. Gewidmet hat das Ensemble Modern die Aufführung seinem im vergangenen Februar gestorbenen Posaunisten Uwe Dirksen.

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Wir waren beim Abonnementkonzert des Ensemble Modern in der Alten Oper Frankfurt am 18. März 2026. Auf dem Programm stand Schuberts Winterreise von Hans Zender. Der Sänger war Julian Prigardien, geleitet wurde der Abend von Michael Wendeberg. Als Komponist, Dirigent und Hochschullehrer war Hans Zender über viele Jahre eine Zentralgestalt nicht nur für das Frankfurter Musikleben. In seiner komponierten Interpretation hat er die 1827 entstandene Winterreise aus der gediegenen Atmosphäre des Konzertsaals befreit und sie mit gewaltiger Klangwucht als eine Art existenzielles Welttheater für Stimme und kleines Orchester neu in Szene gesetzt. Schon an der Uraufführung, die 1993 in der Alten Oper erfolgte, war das Ensemble Modern beteiligt. Und auch Julian Prigardien gehört seit langem zu den intimen Kennern der Partitur. Nicht nur auf der Bühne, auch im Aufnahmestudio hat der bekannte Tenor die Vokalpartie schon gesungen und damit Publikum wie Fachpresse überzeugt. Zuletzt beim Konzert im Mozartsaal der Alten Oper, das wir hier eben noch einmal miterleben konnten. Gewidmet hat das Ensemble Modern die Aufführung dem Andenken an seinen langjährigen Posaunisten Uwe Dirksen, der während der Vorbereitung zu dem Konzert gestorben ist. Bis zu den 22 Uhr Nachrichten und dem Notenschlüssel mit Paul Bartholomäi haben wir jetzt noch ein wenig Zeit. Hören wir eine weitere Bearbeitung eines Konzertsaalklassikers von Hans Zender. 5 Klavierprelüde von Claude Debussy hat er für kleines Orchester arrangiert. In der Aufnahme von 1991 dirigiert Hans Zender selbst das Ensemble Modern. Die genauen Titel der Stücke sind Segel, Der Tanz des Puck, General Lavin, Eccentric, Schritte im Schnee und Die Hügel von Anna Capri.

0: Fünf Klavierpräluden von Claude Debussy, arrangiert für kleines Orchester von Hans Zender. Er selbst hat in dieser Aufnahme von 1991 das Ensemble Modern geleitet. Um 22 Uhr folgen hier in HR2 Kultur die Nachrichten und danach der Notenschlüssel mit Paul Bartholomäe. Bis hier am Mikrofon war Meinolf Bunzmann. Danke fürs Zu- und Weiterhören und Ihnen alle noch einen angenehmen Sonntagabend.
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1: Um 22 Uhr mit Daniel Skondo. Historischer Sieg für Tennisprofi Alexander Zverev. Er hat zum ersten Mal in seiner Karriere einen Grand-Slam-Titel geholt. Im Finale der French Open setzte Zverev sich gegen den Italiener Flavio Cobolli durch. ARD-Sportreporter Guido Ringel.
2: Alexander Zverev feiert endlich seinen Triumph, seinen Grand-Slam-Titel, für den er praktisch alles gibt. Jetzt hat es sich ausgezahlt, nach 5 Sätzen und irren Herausforderungen im Match gegen den Italiener Cobolli. Der flinke Mann aus Florenz kam immer wieder zurück ins Match, selbst dann, wenn es aussichtslos schien. Er konnte dem Favoriten Zverev so oft das Leben schwer machen. Aber im entscheidenden 5. Satz behielt der Deutsche den Kopf oben und befreite sich auch aus mulmigen Situationen.
1: Israel meldet Raketenangriffe aus dem Iran. Das israelische Militär teilte mit, dass Abwehrsysteme im Einsatz sind, um die Bedrohung abzufangen. In mehreren Teilen des Landes sei Luftalarm ausgelöst worden. Es sind die ersten Angriffe des Iran auf Ziele in Israel seit Inkrafttreten der Waffenruhe Anfang April. Sie sind möglicherweise eine Reaktion auf neue Attacken Israels auf die libanesische Hauptstadt Beirut. Vor gut 3 Wochen war in Görlitz in Sachsen nach einer Gasexplosion ein Haus eingestürzt. 3 Menschen kamen ums Leben. Der Mitteldeutsche Rundfunk berichtet, dass jetzt 2 Tatverdächtige festgenommen worden sind. Sie sollen auf der Suche nach Diebesgut in dem Haus gewesen sein und werden verdächtig, dort Rohrleitungen manipuliert und so die Explosion ausgelöst zu haben. Die Männer seien schon wegen anderer Vorwürfe in Untersuchungshaft. Ukraine-Treffen in London. Dort sprechen Kanzler Merz, Frankreichs Präsident Macron und der britische Regierungschef Starmer gerade mit dem ukrainischen Präsidenten Selenskyj. ARD-Korrespondentin Franziska Hoppen.
3: Bei den gemeinsamen Gesprächen soll es um die weitere Unterstützung der Ukraine gehen, um verstärkten Druck auf Russland und um eine gemeinsame Position bei möglichen Verhandlungen mit Russland. Selenskyj schrieb auf X, ein Fokus werde auch auf einer verstärkten Zusammenarbeit im Bereich der Luftverteidigung für die Sicherheit ganz Europas liegen. Am Montag will der ukrainische Präsident auch König Charles III. Treffen.
1: Mehr als 1000 Leute haben heute beim sogenannten Skyrun in Frankfurt mitgemacht und sind die 1200 Stufen im Messeturm hochgelaufen. Der Schnellste schaffte das in 7 Minuten 25 Sekunden und hat den Lauf damit schon zum 8. Mal für sich entschieden. Das waren die Nachrichten. Das Wetter. In der Nacht oft klar, es kühlt ab auf 11 bis 5 Grad. Morgen Vormittag oft sonnig, am Nachmittag von Westen her dichte Wolken. Hier und da kann es dann etwas regnen. Die Höchstwerte liegen zwischen 21 Grad rund um Willingen und 27 Grad in Südhessen. Am Dienstag Sonne, Wolken bis 21 Grad.
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Ach ja, eine gute alte Dampflokomotive, Baujahr 1923. Es gibt Leute, die kriegen da feuchte Augen. Es ist eine schwere Schnellzuglokomotive vom Typ Pacific 231. Der Kenner lächelt. Sie zieht ihren Express, sagen wir mal, von Paris nach Zürich und im Führerstand Arthur Honecker. Hier nochmal das große Erlebnis, wie das fauchende Dampfross anfährt. Die Fotografen stehen in Scharen bereit.

Eisenbahnspaß beiseite. Unsere Sendung ist relativ ernst gemeint, der Notenschlüssel in HR2. In der heutigen Folge geht es um ein Orchesterstück aus dem Jahre 1923 von Arthur Honegger. Ein kurzes Stück von 6,5 Minuten Dauer, das klingende Porträt einer großen Lokomotive. Ist ja auch hübsch, wenn ein Sinfonieorchester eine Maschine nachmacht. Und das imposante Gehabe einer Dampflokomotive mit ihrem Fauchen und Zischen, Crescendo und Decrescendo, mehr noch ihrem Accelerando und Ritardando, ist doch wahrhaftig ein musikalisches Ereignis erster Güte. Der Gedanke, dieses Ereignis ins Orchester zu holen, liegt so nahe, dass man sich wundert, wie wenig das geschehen ist. Arthur Honegger, der schweizerische Eisenbahnenthusiast, schwärmte just zur selben Zeit von Dampfrössern, als man in der Schweiz das Bahnnetz elektrifizierte. Aber Honegger gehörte ja künstlerisch auch eher nach Frankreich. Folglich ist unsere Pacific 231 eine französische Maschine. Merkt man ja schon am Namen. Ich halte gleich ein Referat darüber. Aber erstmal hören Sie die ganze Komposition, unser 6,5-Minuten-Stück von Arthur Honegger mit dem Tonhalle Orchester Zürich. Vorne steht David Zinman, er hebt den Stab und gibt das Zeichen zur Abfahrt.

Pacific 231, ein Mouvement symphonique des Schweizers Arthur Honegger aus dem Jahre 1923. David Zinman dirigierte das Tonhalle-Orchester Zürich. Unsere Sendung Notenschlüssel wird Ihnen dieses Lokomotivporträt anderthalb Stunden lang auseinandersetzen. Wir werden uns über die Konstruktionszeichnung beugen und werden auch ein paar vergleichbare technische Ungetüme daneben stellen. Aber erstmal muss der Name geklärt werden und die Typenbezeichnung. Eisenbahnexperten kennen da keinen Spaß. Was bedeutet Pacific 231? Und spreche ich das überhaupt richtig aus? Oder heißt es im französischen Bahnwesen Pacific 231? Denn es ist ja eine französische Maschine gemeint. Also früher im Stande der Unschuld wusste ich das nicht. Und da half ich mir mit einem alten Radiorezept. Wenn einer vom Radio was nicht weiß, dann macht er eine unbedarfte Sendung darüber und bekommt anschließend in Form von Hörerpost den neuesten Stand des Wissens so gründlich um die Ohren geschlagen, dass er hinterher bestens informiert ist. Diesen Bildungsweg wählte ich auch in diesem Fall und referiere jetzt vom hohen Dampfross herab, wobei ich mich bewusst einfach ausdrücke, damit alle Laiinnen und Laien geistig folgen können. Ich danke aber meiner früheren Hörerschaft von HR2 für das folgende Expertenwissen. Wenn Sie bei Ihrer Modelleisenbahn diese schöne schwarze Schnellzuglokomotive zur Hand nehmen und von der Seite betrachten, dann hat sie vorne zwei kleine Räder, dann kommen drei große mit Kuppelstangen und dann wieder ein kleines. Die Reihenfolge ist also 2, 3, 1. Und bei den französischen Eisenbahnern gibt diese Reihenfolge diesem Lokomotivtyp den Namen 231. Es ist von gallischer Logik. Darüber hinaus heißt dieser Lokomotivtyp Pazifik-Lokomotive. Fragen Sie nicht warum, es hat keine Logik und hat mit dem Pazifischen Ozean so wenig zu tun wie die Limousine mit der Landschaft Limousin. Es ist einfach eine Typenbezeichnung. Streng genommen ist Pacific 231 sogar doppelt gemoppelt, denn eine Pacific-Lokomotive hat immer die Achsfolge 231. Und jetzt muss ich noch einen Fehler richtigstellen, der sich ins deutsche Vorwort der Partitur eingeschlichen hat. Ein Übersetzungsfehler, der sich bis auf den heutigen Tag in Programmheften und CD-Beiheften fortpflanzt. Arthur Honegger hatte in französischer Sprache von einer Maschine für Train lourd de grande vitesse geschrieben und das heißt schwere Schnellzüge, wörtlich schwere Züge von hoher Geschwindigkeit. Und irgendein Eisenbahnignorant übersetzte das mit Lokomotive für Gütereilzüge. Ich fühle mich berufen, das hiermit feierlich richtig zu stellen. Die schweren Schnellzüge sind gemeint, die schweren Expresszüge, die Domäne aller Pacific-Maschinen. Jetzt bliebe nur noch die Frage zu klären, wie man das ausspricht. Über diese Frage toben Glaubenskämpfe. Ich bleibe bei Pacific 231, so wie ich mich beim Namen Arthur Honegger für die deutsch-schweizerische Aussprache entscheide, auch wenn er bei den Franzosen Arthur Honegger heißt. So, Sie werden ahnen, dass weder diese Titelei noch die bloße Tonmalerei einer Dampflokomotive uns anderthalb Stunden lang beschäftigen kann, zumal unser Stück ja auch sehr kurz ist. Ich möchte Ihnen einen interessanten Komponisten aus der ersten Hälfte des 20. Jahrhunderts nahebringen. Arthur Honegger ist zwar bekannt, aber paradoxerweise unter Ausschluss der Öffentlichkeit. Kaum ein Musikfreund weiß, dass es von Honegger ungefähr 200 Kompositionen gibt. Es ist nur ein Bruchteil im heutigen Konzertleben präsent, am ehesten noch die zweite und dritte Sinfonie und natürlich auch sein Lokomotivporträt. Honegger wurde 1892 geboren in Le Havre als Sohn schweizerischer Eltern. Künstlerisch gehörte er nach Paris, dort verbrachte er die längste Zeit seines Lebens. Er starb 1955 im Alter von 63 Jahren und er starb im Bewusstsein, dass die Zeit über ihn hinweggegangen war. Für die Musik der Jüngeren hatte er nur resignierte oder sarkastische Worte übrig, ganz ähnlich wie sein Freund Darius Milhaud und ähnlich wie andere Freunde aus den 20er Jahren. Berühmte Freunde. Sie gehörten mit Honegger zur legendären Gruppe des Six, der Gruppe der Sechs.
Französische Künstler sind meistens geselliger als ihre deutschen Kollegen. Sie wohnen auf dem Montmartre, treffen sich am Bistrotisch und rauchen schwarze Zigaretten ohne Filter. Honegger bediente durchaus dieses Klischee, auch wenn er kein leichtsinniger Typ war, sondern einer, der mit Gewissenhaftigkeit seinen Beruf ernst nahm und den geduldigen Zürcher Eltern in langen Briefen Rechenschaft ablegte. Aber am Bistrotisch saß er und diskutierte mit den künstlerischen Weggefährten. Die sechs waren, in alphabetischer Reihenfolge, Georges Auric, Louis Duret, Arthur Honegger, Darius Milhaud, Francis Poulenc und als einzige Frau Germaine Taillefer. Zu diesen sechs jungen Komponisten im Jahre 1920 kommt noch als Übervater ein älterer Kollege, Erik Satie, und noch ein intellektuelles Oberhaupt, der Dichter, Regisseur und Zeichner Jean Cocteau. Diese beiden, Satie und Cocteau, hatten eine weitaus größere publizistische Bedeutung als die eigentlichen sechs, auch wenn sie viel weniger bzw. gar nicht komponierten. Es wurde später gelegentlich behauptet, diese Gruppe des Six habe es als Künstlergruppe gar nicht so richtig gegeben. Die griffige Bezeichnung stamme von dem Musikkritiker Collet. Aber so stimmt das auch wieder nicht. Sie suchten durchaus einen gemeinsamen Nenner für ihr Tun und griffen dafür gerne die Schlagworte auf, die ihnen Cocteau lieferte und über die der alte Satie wachte. Welche Schlagworte waren das? Weg von der alten Generation, damit waren die ganz alten Herren gemeint wie Saint-Saëns oder Fauré, aber auch Autoritäten wie Debussy und Ravel. Weiter hieß es, weg von allem, was aus Deutschland kam. Von Beethoven und Wagner sowieso, aber auch von dem drückenden Ernst und dem Anspruchsdenken, das für deutsche Künstler so bezeichnet erschien. Weg damit. Die neue Zeit brauchte Tempo, Motorik, brauchte eine Musik für alle Tage, eine neue Leichtigkeit, eine Musik, die sportlich daherkommt, witzig und, wenn es sein musste, ein bisschen provozierend. Ein kleines Klavierprelüd von Georges Auric sagt eigentlich alles.

Sie waren mehr oder weniger offenkundig bei Erik Satie und Igor Strawinsky in die Schule gegangen. Auch Arthur Honegger konnte, wenn er wollte, in dieser Art mitmachen, aber oft wollte er das nicht. Hält man ihn neben seine Kameraden von der Sechsergruppe, dann wirkt seine Musik ungebührlich ernst. So ernst, dass der alte Satie skeptische Bemerkungen machte, von wegen zu deutsch. Denn alles Deutsche war ja suspekt. Immerhin durfte Honecker den Bonus eines neutralen Schweizers genießen. Der alte Satie mochte seine Vorurteile haben, aber dass die Musik von Honecker anders klang als die der Kollegen am Bistrotisch, das war nicht zu überhören.

eine Sarabande von Arthur Honegger. Andrew West spielt aus dem Album Des Six aus dem Jahre 1920, einem Album, in dem alle sechs sozusagen kleine Visitenkarten hinterließen. Sie sind auch durchaus charakteristisch für jeden von ihnen. Darius Milhaud beispielsweise lieferte eben

Ist es ein Wunder, dass Darius Milhaud Honecker auch menschlich am nächsten stand? Die beiden blieben bis ins Alter befreundet. Francis Poulenc dagegen zeigt sich im Album als der Frechdachs, der Cocteaus Maximen wohl am ehesten umsetzte, mit einem pfiffig zugespitzten Walzer.

Wo wir gerade dabei sind, das Album des Six aus dem Jahre 1920 durchzublättern, machen wir die Runde vollständig und bringen noch die Beiträge von Germaine Taillefer und Louis Durey. Germaine Taillefer starb 1983 hochbetagt als große alte Dame. So besonders damenhaft war sie aber nicht 60 Jahre früher, sondern war eher ein burschikoser Typ mit modischer Bubikopffrisur. Ihr kleines Albumblatt nannte sich Pastorale.

die Pastorale von Germaine Taillefer. Bliebe noch der letzte und sechste in der berühmten Gruppe, sein Name ist hierzulande am wenigsten bekannt, es ist Louis Durey. Sein Beitrag im Album der Sechs ist der ausführlichste, er nennt sich Lied ohne Worte, Romance sans Parole, hier der Anfangsteil daraus.

Andrew West spielte aus dem Album Des Six von 1920 einer Sammlung kleiner Visitenkarten von jedem aus dieser legendären Künstlergruppe. Zuletzt hörten Sie den Anfang der Romance sans parole von Louis Durey. Die Gruppe der Sechs war also keineswegs so hermetisch und einheitlich, wie es die griffige journalistische Sammelbezeichnung glauben machen will. Aber weil sie alle mehr oder weniger anhänglich den Maximen von Jean Cocteau folgten, darf man sie schon als Gruppe bezeichnen. Weniger anhänglich war, wie gesagt, Arthur Honegger, zu dem wir jetzt zurückkehren müssen, denn er ist ja der Held unserer heutigen Notenschlüsselausgabe, er und sein Lokomotivporträt Pazifik 231. Die Dampflok wird nachher noch ausgiebig durch unsere Sendung fauchen, nur will ich vorher noch zwei andere Kompositionen von Honegger anspielen, zwei, die in zeitlicher Nähe entstanden, Anfang der 20er Jahre. Zunächst die Pastoral di Te, die Sommerpastorale von 1920. Wenn es noch eines Beweises bedurft hätte, dass die Gruppe der Sechs keine geschlossene Gesellschaft war, dann ist es dieses schön klingende und besinnliche Stück. Von Jean Cocteau ist das denkbar weit entfernt. Ganz im Gegenteil. Hier wird eigentlich alles verleugnet, was Cocteau und Satie predigten. Auf Beethovens sechste Sinfonie berief sich Honegger, ausgerechnet auf Beethoven, der doch für die Cocteau-Gruppe der Fürst der deutschen Finsternis war. Und überhaupt, wo bleibt hier das sportliche Großstadtwesen, der provozierende Witz? Ach, dieser Honegger, dieser Schweizer, er ist eben doch vom deutschen Akademismus besessen. Hier dieses 8-Minuten-Stück Pastoral d'été mit seinen vielen Vogelstimmen. Man könnte es durchaus öfter spielen in den heutigen Sinfoniekonzerten. Damals in Paris war es zu schön, um wahr zu sein.

Arthur Honegger, Pastoral d'été, eine Sommeridylle aus dem Jahre 1920. David Sinnmann dirigierte das Tonhalle Orchester Zürich. In den ersten 20er Jahren des vorigen Jahrhunderts, in dieser wilden Pubertätszeit der Moderne, stand dieses Werk seltsam fremd. Ohne Bezug zur Pariser intellektuellen Szene und auch ohne Bezug zu Honeggers übrigen Arbeiten aus dieser Zeit. Ein Werk möchte ich noch hervorsuchen, weil es dieses war, das den jungen Honegger weithin berühmt machte und mit dem er seinen künstlerischen Durchbruch erlebte. Es ist die Kantate König David oder Le Roi David. Sie hat eine ähnliche Vorgeschichte wie Strawinskys Geschichte vom Soldaten. Man suchte in der Schweiz nach einer neuen Musik, die sich mit wenigen Mitteln realisieren ließ und sogar mit Laien. Das war notwendig wegen der Beschränkungen, die der Erste Weltkrieg und die harten Nachkriegsjahre auferlegten. Die erlebte man zwar in Honeggers Heimat aus schweizerischer Distanz, man war aber trotzdem nicht unberührt von der europäischen Armut. Das kleine Dorf Mézières in der Nähe von Lausanne hatte in einer Scheune ein Theater der Jura gegründet. Und es gehörte zur patriotischen Pflicht der Einheimischen, dass alle, ähnlich wie in Oberammergau, daran teilnahmen. Der ortsansässige Dichter René Morat hatte einen Text verfasst, den er einen dramatischen Psalm nannte, über den König David und sein biblisches Schicksal. Das Ganze dauert eine gute Stunde. Sie hören daraus jetzt das Ende des ersten Teils mit dem Marsch der siegreichen Philister und den Klagegesängen des besiegten Israels. Der Marsch der brutalen Sieger verfehlt seine Wirkung nicht, und beim anschließenden Klagegesang ist bemerkenswert, wie geschickt Honegger auf die Laiensänger Rücksicht nimmt. Es sind ganz einfache Linien, die aber von den Instrumenten kunstvoll aufgewertet werden. Kein Zweifel, König David ist ein herausragendes Stück. Musik.

Das war also das Erfolgsstück des jungen Arthur Honegger, Le Roi David, der dramatische Psalm aus dem Jahre 1921. Sie hörten das Ende des ersten Teils in einer Aufnahme des Bayerischen Rundfunks unter Leopold Hager. Und wieder muss man sagen, wie weit ist das entfernt von dem, was Jean Cocteau lehrte? Und wie muss der die Stirn gerunzelt haben? Denn es ist weder witzig, noch sportlich, noch alltäglich, sondern ganz im Gegenteil, es ist sogar ein religiöses Werk. Für die neue Großstadtideologie vollkommen indiskutabel. Man kann sich also vorstellen, dass Arthur Honegger innerhalb der Clique etwas isoliert dastand, und man bewundert sein diplomatisches Geschick, mit dem er trotzdem zu seinen Pariser Kollegen Kontakt hielt. Jetzt wird es aber höchste Zeit, dass unsere Sendung Notenschlüssel wieder zu ihrem Ausgangspunkt zurückkehrt und sich die große Schnellzuglokomotive vornimmt, beziehungsweise das Orchesterstück Pazifik 231 von 1923, Honeggers Erfolgsstück bis auf den heutigen Tag. Ich will die kleine Partitur jetzt zuerst einmal auseinandernehmen und gewissermaßen die technische Konstruktion sichtbar machen. Dann soll die wieder zusammengebaute Maschine noch einmal eine Runde drehen. Das Orchester, der Apparat, ist ein normales großes Sinfonieorchester, fast ohne Besonderheiten. Holzbläser dreifach, Blech mit drei Trompeten, drei Posaunen und vier aufs Äußerste ausgenutzten Hörnern. Dazu die groß besetzten Streicher. An Schlagwerk gibt es große und kleine Trommel, Becken und Tamtam. Es gibt aber keine Pauken. Das ist die einzige Besonderheit an dieser Orchesterbesetzung. Vielleicht, weil der Klang der Pauke doch zu rund erschien und zu wenig geräuschhaft. Geräuschhaft ist hier natürlich vieles. Ganz besonders der Anfang, wo die imaginäre Lokomotive zischend anfährt. Der Effekt wird erzielt durch geräuschhafte Streicher. Sie spielen Flageolett und Am Steg. Dazu kommen Akzente der gestopften Hörner. Das klingt dann so.

Flöten kamen dazu mit Flatterzungeneffekt, dann die Tuba und jetzt die ersten fauchenden Dampfstöße. Die sehen in der Partitur ganz einfach aus. Celli und Kontrabässe mit kräftigen Bogenstrichen, dazu die drei Fagotte und wieder Akzente der gestopften Hörner. Und weil die Klänge Sekundakkorde sind, also ganz geräuschhafte Klangreibungen, ist der Effekt ziemlich naturgetreu.

Sie merken, es sind eigentlich sehr einfache Mittel. Auch die Art der Beschleunigung ist ganz konventionell. Schon Anton Bruckner hat das gern gemacht. Erst halbe Noten, dann Triolen auf halbe, dann Viertel, dann Vierteltriolen, dann Achtel und so weiter. Der Grundschlag bleibt aber immer gleich, zunächst jedenfalls. Der Dirigent steht da und schlägt unentwegt einen Zweierschlag, also à la Breve. Die Lokomotive beschleunigt weiter, jetzt erwachen die Bratschen und Klarinetten zum Leben, dann die hohen Stimmen und bald ist die Bewegung bei den Achteln angelangt.

Bisher gibt es keine Themen und keine Gestalten, die man sich hätte merken müssen. Aber der Lokführer öffnet ein weiteres Ventil und zwei Hörner stoßen ein Gebilde hervor, an dem Bruckner ebenfalls seine Freude gehabt hätte. Duolen plus Triolen, also 2 plus 3. Und weil das zusammen 5 macht, kommen noch Quintolen dazu. Also asymmetrische Gebilde, die den starren Grundschlag beleben. Ein richtiges Thema ist das natürlich noch nicht.

Ein richtiges Thema, ein erstes, kommt aber jetzt in den Fagotten. Sie müssen zu zweit kräftig stoßen, damit man es hört, sie bekommen aber bald Hilfe von den anderen. Man hört diesem Thema an, dass es ein Fugenthema ist. So viel lässt sich rasch erraten.

Der Pfiff der Piccoloflöte kündigt ein weiteres Thema an, zuerst in den Klarinetten. Ein Thema mit Triolen, das sich in einem punktierten Rhythmus fortsetzt. Auch dieses zweite Thema erfasst fugatoartig die ganze Maschine.

Hier bahnt sich schon an, worauf die Sache hinaus will. Die beiden Themen werden kombiniert und es kommt ein drittes Thema hinzu und das hört sich an wie ein darübergelegter Choral. Natürlich nicht Jesus meine Zuversicht in Pfundnoten, aber es klingt wie ein Choral. Manche Beobachter wittern hier einen Bach. Meine Witterung geht eher Richtung Bruckner. Es tut jedenfalls momentweise so wie eine Choralbearbeitung. Nur sollte nicht in die verkehrte Richtung assoziiert werden. Es ging Honecker wohl einfach darum, ein großzügiges und weiträumiges Thema über das ganze rhythmische Gewusel zu legen. Ein Thema, das die weite Landschaft andeutet, die von dem Dampfrost durcheilt wird. Vier Hörner zu viert sind das Mindeste, was man für diese Weiträumigkeit braucht.

Gewaltiger geht's nicht. Die Schnellzuglokomotive rast dahin mit drei Themen am Zughaken. Der Heizer schuftet, der Lokführer blickt innerlich zufrieden auf den Tacho. Jetzt aber kommt es darauf an, diese gewaltigen Kräfte wieder zu bändigen und die Maschine zum Stillstand zu bringen. Wenn wir uns entsinnen, wie schwer die Anfahrt war, dann vollzieht sich das Abbremsen doch ziemlich rapide. Naheliegenderweise in umgekehrter Reihenfolge wie vorhin. Von den Achteltriolen über Achtel, Vierteltriolen, Viertel, halbe Triolen, halbe, punktierte halbe, ganze und Schluss. Interessant ist aber, dass Honecker die Masse nicht vermindert, sondern dass er bis zum Schluss im Tutti bleibt.

Ich hatte Ihnen vorhin versprochen, die zerlegte Maschine schleunigst wieder zusammenzusetzen. Bitte schön, hier ist das ganze Stück noch einmal von vorne in 6,5-minütiger Schönheit. Pacific 231 von Arthur Honegger. Die Aufnahme kommt diesmal vom Oslo Philharmonic Orchestra unter Maris Jansons. Aber einen besonders großen Unterschied macht es nicht. Der Dirigent hat wenig Gestaltungsspielraum.

Pazifik 231 von Arthur Honegger aus dem Jahre 1923. Maris Jansons dirigierte die Philharmoniker aus Oslo. Das Stück nennt sich übrigens auch Mouvement Symphonique Nummer 1, also sinfonischer Satz. Und ich will nicht unerwähnt lassen, dass es noch zwei Schwesterwerke gibt. Ein Mouvement Symphonique Nummer 2 mit dem Beinamen Rugby, das ist ein wildes Concerto Grosso, und bei einem Mouvement Symphonique Nummer 3 verzichtete Honegger auf einen Beinamen. Das erste dieser drei Orchesterstücke, unser Lokomotivporträt, war und ist aber das mit der größten öffentlichen Wirkung bis zum heutigen Tage. Wie wir gesehen haben, ist es technisch gesprochen keine Lokomotivkonstruktion, sondern eine Art Choralfantasie. Darauf läuft es jedenfalls hinaus. Aber der Eisenbahnenthusiast Honegger gab seine Inspirationsquelle preis. Warum auch nicht? Er war nun mal technikbegeistert. Er fuhr auch gerne mit rasanten Autos umher. Es gibt ein Foto, das ihn in schmucker Lederkleidung zeigt, lässig an einen Bugatti angelehnt. Cool, würde man heute sagen. Ob er sich den Bugatti leisten konnte, weiß ich nicht. Die Freude an der Maschine, die Freude an der Dynamik der modernen Zeit, die wurde in den 20er Jahren auch anderswo in Kunstwerke umgesetzt, zum Beispiel in der jungen Sowjetunion. Es war Musik oder klingende Monumente, bei denen man sich frohe Proletarier hinzudenken muss, die ekstatisch der aufgehenden Sonne entgegenblicken. Eine solche optimistische Klangskulptur aus der frühen Sowjetunion möchte ich jetzt 3 Minuten lang auf Sie einwirken lassen. Sie heißt »Die Eisengießerei« und stammt von Alexander Mossolow.

Sinfonische Schwerindustrie aus der frühen Sowjetunion, die Eisengießerei von Alexander Mossolow. Ricardo Chailly bemühte das Konzertgebouworchester Amsterdam. Was aus diesem Komponisten später wurde? Da kam schon bald eine offizielle Disziplinierung im Zeichen Stalins und dann landete Mossolow bei frohen volkstümlichen Weisen und kaukasischen Schuhplattlern bis an sein Lebensende 1973. Die Idee mit der Maschinenmusik verflüchtigte sich auch anderswo, denn die Maschinen waren schon bald nicht mehr das, was sie mal waren. Ursprünglich waren es Italiener gewesen, die das Ganze angefangen hatten, schon im Ersten Weltkrieg und kurz davor. Es waren die Futuristen. Dabei war es noch nicht einmal ihre Musik, die das musikalische Establishment schockierte, denn musikalisch tat sich da nicht viel. Es war das provozierende futuristische Manifest, ein lautes Prosit auf den Maschinenlärm, wo es hieß, ein Motorrad ist schöner als die Nike von Samothrake. Unerhört. Die Brüder Russolo taten sich besonders hervor. Sie konstruierten neue Musik- oder Lärmapparate und nannten sie Intona Rumori. Einige davon haben sich museal erhalten, andere wurden nachgebaut. Ich lege mal für 2 Minuten eine dieser Ungeheuerlichkeiten von 1921 auf und hoffe, Sie sind gebührend schockiert.

0: ein Choral auf einer Musikmaschine, ein Lobpreis auf ein neues Angebot an die Menschheit mit den Intona Rumori von Luigi und Antonio Russolo. So erlesen das auch sein mag, ich möchte unsere Notenschlüsselsendung auf andere Weise abrunden, mit einer Eisenbahnmusik von Gioachino Rossini, einem späten Rossini, einem reifen Rossini. Er war ja im Alter so reif, dass er kaum noch komponierte und viel lieber kochte. Heutzutage gibt es dafür viel Verständnis. Aber gelegentlich setzte er sich doch noch hin und griff zur Feder, und sei es auch nur, um dies oder das aufs Korn zu nehmen. Zum Beispiel die Eisenbahn. Diese neumodischen, qualmenden Karren, die er verabscheute. Wir sind in den 1840er Jahren. Dabei machte er aber nichts anderes als der Eisenbahnbewunderer Arthur Honegger. Er ließ die Eisenbahn tonmalerisch anfahren, dahinrattern und wieder abbremsen. Aber in die Klaviernoten hinein schrieb er bissige Randbemerkungen. Der Pianist unserer Aufnahme spricht sie jetzt mit, nur leider nicht so gut verständlich und auf Französisch. Sifflet satanique heißt teuflische Pfeife. Beim Abbremsen wird die süße Melodie der Bremsen gewürdigt. Und zum Schluss die Ankunft am Bahnhof. Wir müssen uns mit einem Ausschnitt begnügen. Es gibt dann noch ein Zugunglück mit sarkastischen Bemerkungen. Und am Schluss heißt es, das alles ist wahrhaftig mehr als blöd. Gioachino Rossini.
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Rocchino Rossini. Appetit, Tränen de Plaisir. Stefan Irmer spielt am Schluss des heutigen Notenschlüssels die ironische Vertonung einer Bahnfahrt aus der Feder des alternden Spaßvogels Gioacchino Rossini. Pianist Stefan Irmer las auch die bissigen Kommentare, die Rossini in die Noten geschrieben hat. Trotz der Ironie ähnelt das Stück ein wenig der ernst gemeinten Vertonung einer Lokomotivfahrt, die Arthur Honegger in seinem Orchesterstück Pacific 231 vertonte. Diese Maschinenmusik aus dem Jahr 1923 stellte Paul Bartholomé im heutigen Notenschlüssel vor und widmete sich auch ausführlich der Groupe de Six und dem zu dieser Gruppe von 5 Komponisten und einer Komponistin gehörenden Arthur Honegger. Wie alle Folgen des Notenschlüssels können Sie auch diese im Netz nachhören oder herunterladen auf der Internetseite von HR2 Kultur oder in ARD Sounds. Wie ernst muss man ein Musikstück eigentlich nehmen? Eine Frage,

0: die wir uns kaum trauen, an ein bekanntes Werk von Ludwig van Beethoven zu richten. Paul Bartholomé wagt es aber im Fall von Beethovens Septett Opus 20, einer der vielen unterhaltungsmusikalischen Kompositionen, die im Schaffen des Tonheroen eine Mehrheit bilden. Warum widmet Beethoven die Partitur der Kaiserin, drängt aber den Verlag, die Noten schnell zu veröffentlichen, weil der Pöbel drauf harrt? Wie strukturiert er diese Musik für sieben Instrumente? Und warum schreibt er überhaupt in einer Zeit, in der er vornehmlich Klaviermusik komponierte, solche Divertimento-Klänge? Viele, teilweise heikle Fragen kann man dieser frühen Kammermusik Beethovens stellen. Paul Bartholomé versucht Antworten zu geben, heute in 8 Tagen nach den 22 Uhr Nachrichten hier in H2 Kultur.
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5: Und los geht's heute mit dem großen italienischen Cantautore Paolo Conte. Der beschwört hier gleich einen bezaubernden Geist, der sich in blauer Nacht nähert und mit ihm zusammen die wunderbarsten Jazzmomente erlebt. Gongo heißt er und führt Paolo Conte die Hand und macht ihm die Zunge leicht. Ich heiße nicht Gongo, sondern Bastian Korff und freue mich, dass Sie mit dabei sind an der Wochenendhörbar.

Paolo Conte an der Hörbar in HR2 Kultur. Ich habe mir übrigens sagen lassen, hier in HR2 Kultur, da gibt es Musikredakteure und Redakteurinnen, die sind im Urlaub in Asti im Piemont für ein Foto vor das Wohnhaus von Paolo Conte gepilgert. Ein stattliches Mehrparteienhaus mit seiner Anwaltskanzlei drin. Zu klingeln haben sie sich aber nicht getraut. Also ich schließe daraus, vor Fan-Narreteien sind auch Erwachsene nicht gefeit. Aber damit will ich mich auch gar nicht lustig machen. Wir alle haben ja etwas oder jemanden, der die oder das uns begeistert und uns Kraft gibt. Ob das nun Beethoven, Heavy Metal oder Paolo Conte ist. Wer Fan des beschwingten Brasil-Sounds ist, der kommt an ihrer Familie nicht vorbei. Bebel Gilberto. Sie ist die Tochter von João Gilberto und der Sängerin Miúcha. Schon als Kind hat sie in Musicals gesungen. Sie kann so ziemlich alles, geradezu klassische Musica Popular Brasileira, genauso wie Experimentelles mit Elektro-DJs und Rockmusikern. Hier hören wir sie ganz brasilianisch mit dem selbstgeschriebenen Nossa Senhora.

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1: You complete me, an der Hörbar in HR2 Kultur, Musik grenzenlos. Die Zulu-Musikgruppe The Joy ist es gewesen, eine gefeierte südafrikanische A Cappella-Band. Anfang der 2020er sind The Joy auf die globale Bühne geprescht. Sie kommen aus der Township Hammersdale in KwaZulu-Natal. In den 80ern und frühen 90er Jahren, da brannte hier die politische Gewalt. Der Glauben bot damals vielen Menschen Halt und aus dieser Tradition kommen auch The Joy mit ihren Harmonien. Diesen Sommer erscheint ein neues Album von ihnen und da sind wir auch schon ganz vorfreudig. Und damit nach Mexiko zu Lila Downs und nach Spanien zur Sängerin La Mari. Die beiden haben sich für den nächsten Song zusammengetan, ein Stück namens Ojo de Culebra, Schlangenauge. Die beiden Stimmen, die winden sich förmlich umeinander. Lila Downs brilliert mit einer Stimme, die jede Färbung annehmen kann und La Mari bringt die schwermütig bebende Kraft des Flamenco mit ein.

Das war die Hörbar am späten Sonntagabend. Mehr Musik grenzenlos gibt es morgen wieder in HR2 Kultur, immer montags bis freitags nach den 19 Uhr Nachrichten. Nach den Nachrichten folgt hier gleich das ARD-Nachtkonzert. Mein Name ist Bastian Korff, ich verabschiede mich an der Hörbar und ich wünsche Ihnen noch eine gute Nacht.

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1: Um 0 Uhr mit Daniel Skondo. Der Iran hat am Abend Raketen auf Israel abgefeuert. Das haben beide Länder bestätigt. Das israelische Militär teilte mit, es seien alle Geschosse abgefangen worden. In mehreren Teilen des Landes habe es Luftalarm gegeben. Zwischen Israel und dem Iran gilt seit April eigentlich eine Waffenruhe. Allerdings hatte der Iran mit Konsequenzen gedroht, sollte Israel weiter die libanesische Hauptstadt Beirut angreifen. In London haben sich die Regierungschefs von Großbritannien, Frankreich und Deutschland am Abend mit dem ukrainischen Präsidenten Selenskyj getroffen. 2,5 Stunden dauerten die Gespräche. Ergebnisse sind bis jetzt nicht bekannt. ARD-Korrespondentin Franziska Hoppen.
2: Es gab auch keine Interviews im Anschluss. Lediglich Daumen hoch zeigten bei der Verabschiedung Starmer und Selenskyj. Vorab hatte es geheißen, dass es bei den Gesprächen

Der 1964 in Ost-Berlin geborene Jan Vogler spielte gemeinsam mit den Virtuosi Saxonie das Cellokonzert in D-Dur von Joseph Haydn. Die Leitung hatte Ludwig Güttler. Ein weiterer Ludwig, der van Beethoven, besucht uns im ARD-Nachtkonzert, ein Komponist, der zahlreiche Förderer hatte, darunter Johann Georg von Braun Camus, ein russischer Oberst und Malteserritter, der sein Geld mit vollen Händen ausgab, bis nichts mehr übrig war. Zuvor schrieb ihm Beethoven aber noch ein Streichtrio in G-Dur, vorgestellt vom Dresdner Streichtrio.

Das Dresdner Streichtrio interpretierte das Streichtrio Opus 9 Nummer 1 von Ludwig van Beethoven. Leicht verspätet hält der Frühling im ARD-Nachtkonzert Einzug, vertont von Robert Schumann, in Form einer Sinfonie in B-Dur. Ricardo Chailly dirigiert das Gewandhausorchester Leipzig.

Das war die Sinfonie Nummer 1 in B-Dur, die Frühlingssinfonie von Robert Schumann. Zum Blühen gebracht vom Gewandhausorchester Leipzig unter Ricardo Chailly. Hier ist das ARD-Nachtkonzert, präsentiert von BR Klassik, mit Musik aus der Familie Bach und wie so oft von Karl Philipp Emanuel, dem erfolgreichsten der komponierenden Bach-Söhne, 1714 in Weimar geboren. Das Cembalo-Konzert in D-Moll interpretieren der Pianist Michael Rische und das Leipziger Kammerorchester.

Wir hörten das Cembalo-Konzert in D-Moll von Karl Philipp Emanuel Bach in einer Version mit dem Pianisten Michael Rische und dem Leipziger Kammerorchester unter Morten Schult-Jensen. Die folgende Ouvertüre mit dem Titel Karneval war als zweiter Teil der Ouvertüren-Trilogie Natur, Leben und Liebe gedacht, die Antonín Dvořák dann aber als eigenständige Werke veröffentlichen ließ. Es spielt das MDR-Sinfonieorchester.

Karneval, eine Konzertouvertüre zur falschen Jahreszeit von Antonín Dvořák, zum Besten gegeben vom MDR-Sinfonieorchester unter Charles Olivieri Munro. In den vergangenen beiden Stunden brachten wir Aufnahmen aus den Archiven des Mitteldeutschen Rundfunks. Nach den 2 Uhr Nachrichten geht's weiter mit Musik von Nils Wilhelm Garde, Georges Onslow und Franz Liszt.

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1: Um 2 Uhr mit Katja Kindermann. Der Konflikt zwischen dem Iran und Israel droht wieder zu eskalieren. Nach den neuen iranischen Raketenangriffen auf Israel hat der israelische Armeechef eine harte Reaktion angekündigt, sobald dafür grünes Licht erteilt werde. Aus der Nachrichtenredaktion Nele Hüpper.
2: Mehrere Medien melden, dass US-Präsident Trump gegen israelische Vergeltungsschläge ist und mit Ministerpräsident Netanyahu sprechen will. Die USA und der Iran seien auf dem Weg zu einem guten Abkommen. Er wolle nicht, dass das wegen aktueller Ereignisse scheitere, so Trump. Der Iran hatte gestern erstmals seit Beginn der Waffenruhe Anfang April wieder Raketen auf Israel abgefeuert. Eine Frau wurde verletzt. Das Regime in Teheran bezeichnete den Angriff als Warnung nach israelischen Luftanschlägen auf Vororte der libanesischen Hauptstadt Beirut.
1: In London haben gestern Abend der britische Premierminister Starmer, Kanzler Merz und Frankreichs Präsident Macron mit dem ukrainischen Präsidenten Zelensky beraten. Danach riefen sie den russischen Staatschef Putin auf, Verhandlungen über ein Ende des Kriegs zu führen. An den Verhandlungen müssten auch die USA und Europa aktiv beteiligt werden, hieß es in einer gemeinsamen Erklärung. In der Erklärung werden auch mehrere Voraussetzungen für einen dauerhaften Frieden formuliert, zum Beispiel umfassende Sicherheitsgarantien für die Ukraine. Ein defektes Bauteil in der Lüftungsanlage hat den Feueralarm am Münchner Flughafen ausgelöst. Das hat der Sprecher des Flughafens mitgeteilt. Das Teil sei ausgetauscht worden und jetzt könne der Tower wieder ohne Einschränkungen arbeiten. Gestern Abend war der Betrieb am Münchner Flughafen nach einem Feueralarm für rund 2 Stunden unterbrochen worden. Fluglotsen hatten einen Brandgeruch am Tower wahrgenommen. Rund 35 Maschinen mussten umgeleitet werden. Tennisprofi Alexander Zverev hat zum ersten Mal einen Grand-Slam-Titel gewonnen. Der Hamburger gewann das Finale der French Open in 5 Sätzen gegen den Italiener Flavio Cobolli. Aus der Sportredaktion Moritz Kühn.
3: Es war ein Drama mit Happy End. Fast 4,5 Stunden dauerte das Finalmatch. Dann sank Zverev vor Glück zu Boden, schlug die Hände vors Gesicht und schaute ungläubig in den Pariser Himmel. Im Alter von 29 Jahren die Krönung seiner Karriere. Der Olympiasieger von 2021 behielt im Endspiel gegen den Italiener Cobolli die Nerven, ließ sich trotz verlorenem 4. Satz im Tiebreak nicht aus der Ruhe bringen. Den entscheidenden 5. Durchgang gewann Zverev mit 6:1 und feierte seinen ersten Grand Slam Sieg.
1: Das waren die Nachrichten. Das Wetter in Deutschland: überwiegend trocken, im Nordosten letzter Schauer, später teilweise neblig, Tiefstwerte zwischen 14 und 6 Grad. Tagsüber heiter bis wolkig, im Südosten mehr Sonne, von Westen einzelne Schauer oder Gewitter, Höchstwerte 20 bis 28 Grad. Und am Dienstag zeitweise Schauer und Gewitter, später freundliche Abschnitte 15 bis 22 Grad. Es ist 22.03 Uhr.
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4: Mit Sven Knappe am Mikrofon, herzlich willkommen. Bis zu den 4 Nachrichten hören wir ein Klarinettenkonzert von Louis Spohr, ein Streichquartett von Friedrich Smetana, eine ungarische Fantasie von Franz Liszt, eine Viola-Sonate von George Onslow und als idyllischen Einstieg die Orchestersuite Sommertag auf dem Lande von Nils Wilhelm Gade. Die Staatsphilharmonie Rheinland-Pfalz wird von Ole Schmidt geleitet.